das war einfach so klar. Jetzt habe ich dir gerade erzählt, dass ich kein BH anhabe, ja, weil heute National No Bra Day ist, also der Tag ohne BH. Hat aber nichts damit zu tun, dass ich keinen anhabe. Ich habe einfach nachts hier keinen Bock, einen anzuziehen. Jetzt schreibt Michael, ja, jetzt klicken wahrscheinlich ganz viele auf die Webcam. Michael, dir ist schon klar, dass ich noch was drüber habe, ne? Auch wenn das jetzt hier der absolute Stripper

Take It Slow in der Jungnacht um 2.20 Uhr. Und vorhin kam eine sehr traurige Breaking News. Der Breaking Bad Star RJ Mitty ist gestorben. Er hat in der Serie den Sohn von Drogenboss Walter White gespielt. Und jetzt bestätigt der Sprecher des Schauspielers gegenüber dem US-Branchenmagazin Deadline: Mit tiefer Trauer geben wir den tragischen Tod des beliebten Schauspielers, Philanthropen und leidenschaftlichen Aktivisten für die Rechte von Menschen mit Behinderung RJ Mitty bekannt. Er soll am Montag im texanischen Brownsville gestorben sein. Über die Todesumstände ist bisher ja eigentlich so gut wie gar nichts bekannt. TMZ berichtet unter Berufung auf eigene Quellen, Mitty habe sich das Leben genommen, aber man muss auch sagen, die Ermittlungen dauern dazu noch an. Und ja, besonders tragisch, er war halt super jung, er war gerade mal 34 Jahre alt und hat sich vor einem Jahr erst verlobt. 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

0: 2.30 Uhr. Wir gucken auf die Straßen. Geht los auf der A3 Würzburg Richtung Nürnberg. Die ist zwischen Nürnberg Nord und Ausfahrt B14. Nürnberg-Beringersdorf wegen eines brennenden LKW gesperrt. Die Umleitung führt euch da aber die U27 und die U27A. Dann die A23 Heide Richtung Hamburg. Die ist in Höhe Heide-West wegen Überflutungen gesperrt. Die A29 Wilhelmshaven Richtung Ahlhorner Heide ist zwischen Oldenburg, Ohmstede und Kreuz Oldenburg-Ost wegen Fahrbahnerneuerung bis 5 gesperrt. Die Umleitung führt euch über die U26. Dann noch die A33 Brilon Richtung Bielefeld. Die ist zwischen Paderborn Schloss Neuhaus und Paderborn Sennelager nach einem Unfall gesperrt. Und zum Schluss die A99 München Nord Richtung München Südwest. Da ist der Tunnel Aubing nach Auslösung der Höhenkontrolle gesperrt. Gute Fahrt!
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0: Freunde, was ist da los? Seid ihr noch wach? Meldet euch mal rein hier unter der 0221 56789 dreimal die 1. Hier ist nämlich Laura Dahm und ich fühle mich so ein bisschen einsam ohne euch und versuche mich gerade hier über Wasser bzw. über Käffchen zu halten. Mir gerade hier mal lecker Kaffee gemacht, damit ich nicht einpenne. Und noch einfacher wäre es nicht einzupennen, wenn ihr euch reinmeldet. 0221 56789 dreimal die 1.

0: Na, was macht euch total emotional, wovon ihr euch nicht trennen könnt? Seien es Gegenstände aus einer früheren Beziehung, die ihr irgendwie noch zu Hause rumfliegen habt und einfach irgendwie nicht loslassen könnt. Darüber sprechen wir heute Nacht, weil es nämlich ein Museum of Broken Hearts gibt oder beziehungsweise auf Broken Relationships. Da kann man halt eben genau die Sachen, die man dann vielleicht auch nicht wegschmeißen will, hinbringen und die werden dann da ausgestellt. Das Museum gibt es in Münster und nächstes Jahr gibt es da die Ausstellung und da geben echt Leute so Sachen wie irgendwie Plüschhandschellen oder so ab. Und ihr habt euch aber auch eingemeldet mit Gegenständen, die jetzt nichts mit einer verflossenen Beziehung zu tun haben, sondern von denen ihr euch sonst so aus emotionalen Gründen nicht trennen könnt. Wie zum Beispiel Hörerin Jane.
1: Meine Laufschuhe, ich arbeite im Krankenhaus und das ist einfach so ein Must-Have. Also die habe ich mir frisch zum Examen gekauft, also theoretisch so ein bisschen als Belohnung, dass ich es geschafft habe. Und ich wäre schon traurig, wenn die irgendwann ausgelatscht wären.
0: Kann ich sehr gut nachvollziehen. Was habt ihr zu Hause, wovon ihr euch nicht trennen könnt, sei es vom Ex oder aus irgendwelchen anderen emotionalen Gründen? Meldet euch rein unter der 0221 567 893.

0: gerne, Leute. Oktoberfest. Hasst man oder liebt man? Und das aus den verschiedensten Gründen. Das erklärt uns jetzt hier so ein Mädel, die wir im Podcast Teen Tea mit Livia und Romina von Das Ding bei ARD Sounds gehört haben. Und bei ihr, da merkst du echt, ey, sie liebt's. Aber ich hoffe für sie, sie hat's auch überlebt.
1: Ich liebe Oktoberfest. Also ich war noch nie auf einem richtigen, aber bei uns in den Dörfern ist halt immer so Oktoberfest und ich mag einfach den Vibe. Ich mag einfach, dass da alle so in Dirndl kommen, in Tracht kommen und alle sind so hingerichtet und so.
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Please, please, please. Und das denken wahrscheinlich auch viele von euch, wo gerade der Wecker geht. Please, please, please, bitte, bitte, bitte. Nicht aufstehen, es ist doch erst 2:56 Uhr. Tja, was soll ich sagen, Leute? Es ist so. Raus mit euch.

0: Bundesverfassungsgericht in Karlsruhe verhandelt heute über die Erbschaftssteuer. Es geht um die Frage, warum Erben von Betriebsvermögen weniger Steuern zahlen als Erben von Privatvermögen. Der Kläger hält das für verfassungswidrig. Aus der Nachrichtenredaktion dazu Max Bauer.
1: Ein Mann, der ein Privatvermögen von seiner Tante geerbt hat, hat in Karlsruhe geklagt. Er meint, er müsse als Privaterbe deutlich mehr Erbschaftssteuer entrichten als ein Unternehmenserbe. Die Steuerbefreiungen für Unternehmenserben, sie würden gegen den Gleichheitsgrundsatz aus dem Grundgesetz verstoßen. In der Verhandlung in Karlsruhe wird es unter anderem um diese Fragen gehen. Gibt es tatsächlich die Gefahr, dass ohne Steuerbefreiungen Unternehmen in ihrer Existenz gefährdet werden können? Und welche Rolle spielt die Erbschaftssteuer, um die ungleiche Vermögensverteilung in Deutschland zu mildern? Das Verfassungsgericht verhandelt heute ab 10 Uhr. Ein Urteil wird erst im nächsten Jahr erwartet.
0: Erstmals seit 3 Jahren liegt die Teuerung in Deutschland wieder über der 3%-Marke. Das hat das Statistische Bundesamt mitgeteilt. Anhand vorläufiger Zahlen hat es für September eine Inflationsrate von 3,3% im Vergleich zum selben Monat des Vorjahres errechnet. Hauptgrund für den Anstieg sind die hohen Ölpreise. Sie verteuern vor allem Benzin und Diesel an den Tankstellen. CDU-Chef Merz hat angekündigt, mehr für ein bezahlbares Leben, für Gerechtigkeit und mehr für Sicherheit zu tun. Unter anderem soll die Stromsteuer auf das europäische Minimum gesenkt werden. Merz sagte nach der Klausur des CDU-Präsidiums, seine Partei wolle die Sorgen der Menschen wegen der Preissteigerungen ernster nehmen. Der FC Bayern München tritt am Abend auswärts beim norwegischen Meister Viking Stavanger an. Bayern-Trainer Vincent Kompany hat schon vorab eine Änderung in der Aufstellung bestätigt. Stammtorhüter Manuel Neuer ist nicht dabei. ARD-Sportreporter Michael Küster.
2: Ohne Manuel Neuer wollen die Münchner auch die zweite norwegische Mannschaft in dieser Champions-League-Saison überzeugend schlagen. Für den am Fuß verletzten Torhüter wird Jonas Urbich im Bayern-Tor stehen. Weil die Partie im Stadion von Stavanger auf Kunstrasen ausgetragen wird, sind die Münchner gestern schon einige Stunden früher als üblich angereist, um sich beim Abschlusstraining mit den ungewohnten Gegebenheiten anzufreunden. Der norwegische Meister ist nach über 30 Jahren wieder zurückgekehrt auf Europas größte Fußballbühne, musste beim 1:3 in Stuttgart zum Auftakt aber viel Lehrgeld zahlen. Im engen Stadion von Stavanger herrscht traditionell eine euphorische Stimmung. Es ist mit 16.000 Zuschauern ausverkauft.
0: Das Wetter in Deutschland: teils klar, teils wolkig oder neblig in der Nacht mit vereinzeltem Regen. Die Tiefstwerte plus 11 bis minus 2 Grad am Tag. Nach Osten hin länger Sonne, sonst viele Wolken und auch ab und zu Regen bei maximal 19 Grad. Die Zeit 3:03 Uhr.
3: Da gucken wir auf die Straßen. Geht los auf der A3 Würzburg Richtung Nürnberg. Die ist zwischen Nürnberg Nord und Ausfahrt B14, Nürnberg, Beringersdorf wegen eines brennenden LKW gesperrt. Die Umleitung führt euch über die U27 und die U27A. Dann die A23 Heide Richtung Hamburg. Die ist in Höhe Heide West wegen Überflutungen gesperrt. Die A29 Wilhelmshaven Richtung Ahlhorner Heide ist zwischen Oldenburg-Ohmstede und Kreuz Oldenburg-Ost wegen Fahrbahnerneuerung bis 5 gesperrt. Die Umleitung führt euch über die U26. Und zum Schluss die A33 Brilon Richtung Bielefeld. Die ist zwischen Paderborn, Schloss Neuhaus und Paderborn Sennelager nach einem Unfall gesperrt. Gute Fahrt!
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3: Ey, man lernt hier ja nie aus, ne? Laura Dahm ist hier, good morning. Und ich lerne jetzt gleich, vielleicht auch mit euch, falls ihr es auch noch nicht kennt, was ein Wendebuch ist. Also Wendejacke, ne, die man so von beiden Seiten tragen kann, kenne ich. Aber Wendebuch, ja, wir verspannt hier gleich in der jungen Nacht. Klären wir nach 3 Songs. Anfang macht Lola Young mit Messi.

0: habt ihr schon mal ein Wendebuch gelesen? Ich ehrlich gesagt nicht, wusste bis gerade auch gar nicht, dass das existiert. Aber es klingt auf jeden Fall mega spannend und deswegen finde ich es cool, dass wir jetzt drüber sprechen, weil die Romance-Autorin Ellie Hazelwood, die hat jetzt nämlich so ein Wendebuch rausgebracht. Bound Unbound, so heißt das. Und pass auf, das liest man erst von der einen Seite, Bound, und dann dreht man das Buch um und fängt von der anderen Seite Unbound an zu lesen. Ja, klingt wild, ist es auch. Bücherfrau Simone Sohn, hängen die Stories in diesen Büchern oder in dem Buch, was man wenden kann, denn miteinander zusammen?
1: Ja, die hängen schon miteinander zusammen. Die spielen quasi so im selben Universum. Im ersten Band geht es aber um ein anderes Paar als im zweiten. Und es liegen so, so 10 Jahre dazwischen. Mhm. Die Figuren aus der ersten Story, die spielen aber in der zweiten nochmal so eine Nebenrolle. Da geht es um eine Betrügerin, die Sachen fälscht und einen Professor, der sie erst entführt und dann anheuert. Alles ein bisschen skurril und mit dem so typischen Humor von Ellie Hazelwood.
0: Okay, was genau meinst du jetzt mit skurril?
1: Ja, also weil es wird halt schnell klar, dass das kein normaler Professor ist. Und Lilith, die weibliche Hauptfigur im zweiten Band, ist auch, ich sag mal, anders. Ich will einfach nicht zu viel verraten, aber also wir haben hier Love Stories mit übernatürlichen Elementen und es dreht sich ums Thema Unsterblichkeit.
0: Okay, das klingt aber auf jeden Fall spannend, auch so ein bisschen philosophisch vielleicht auch, ne?
1: Aber es sind wirklich vor allem die beiden Liebesgeschichten, die einfach so unfassbar toll sind. Also so Yearning hoch 10, das ist halt das, was man mit unsterblich verliebt meint, glaube ich. Da die Liebe, nach der wir uns alle sehen, das hat Ellie Hazelwood hier perfekt beschrieben.
0: Und das in einem Buch für zwei, sagt man das so? Naja, auf jeden Fall zwei in einem, so. Das ist ein Wendebuch, Bound Unbound von Ellie Hazelwood.

0: Boah, ich muss ja sagen, ich bin froh, dass es noch kein Geruchsradio gibt, weil, und ihr könnt auch froh sein, dass es das noch nicht gibt, weil ich habe jetzt hier nämlich gleich Alex Warren für euch. Und Leute, der sagt, er kann besser singen, wenn er, Achtung, Zitat, furzt. Ja, tut mir leid, dass ich das so sagen muss, aber es hat Alex Warren selber so gesagt in einem Interview. Und er war auch schon auf der Bühne ziemlich ehrlich, von wegen, dass er gerade einen hat fahren lassen.
1: I'm so sorry, you guys. I'm so sorry. I just farted and I usually keep this to myself.
0: Boah, ich weiß ja nicht, ne? Also ich nehme mir manchmal auch einfach so zu viele Infos. Und ich muss jetzt immer dran denken, wenn ich den höre und habe irgendwie auch automatisch dann so einen Geruch in der Nase. Also Leute, jetzt hier 2 Minuten 34, Nase zu, aber ey, Ohren auf, Alex Warren für euch.

0: Was haben wir? 3:30 Uhr. 3:30 Uhr. Gucken wir auf die Straßen. Gibt 3 Meldungen. Die eine kommt von der A23 Heide Richtung Hamburg. Die ist in Höhe Heide-West wegen Überflutungen gesperrt. Die A29 Wilhelmshaven Richtung Ahlhorner Heide ist zwischen Oldenburg-Ohmstede und Kreuz-Oldenburg-Ost wegen Fahrbahnerneuerungen bis 5 gesperrt. Die Umleitung führt euch über die U26. Und die A33 Brilon Richtung Bielefeld. Die ist zwischen Paderborn-Schloss Neuhaus und Paderborn-Sennelager nach einem Unfall gesperrt. Kommt gut durch.
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0: Ja, da muss ich schon husten. Laura Dahm ist hier und ey, wir haben ja vorhin über Wendebücher gesprochen. Kannte ich bis dato nicht. Also ein Buch kannst du von einer Seite lesen, dann drehst du es um, dann liest es von der anderen, das ist eine andere Story. Und jetzt schreibt Hörer Michael. Ja, viele Männer kennen bestimmt auch das Wendebuch nicht, aber dafür die Wende Unterhose.

0: Und ey, über Mauern springen, auf Geländern balancieren oder über Dächer laufen, das ist die absolute Leidenschaft von Hörer Louis aus Köln. Wenn wir euch nämlich besser kennenlernen wollen und wissen wollen, wofür brennt ihr eigentlich so in eurer Freizeit, hat Louis uns von seiner Leidenschaft erzählt, und zwar Parkour. Ey, das sieht nicht nur absolut spektakulär aus, es klingt auch total spektakulär, weil Louis, der trainiert dafür unter anderem auf den Dächern von Paris.
1: Am meisten fasziniert mich, dass die Sportart keinen Rahmen hat. Es ist quasi wie selbstständig sein, nur nicht im beruflichen Sinne, sondern sportlich. Ich bin zum Parcours gekommen, indem ich schon früher gern Trampolin gesprungen bin und mich von Filmen habe inspirieren lassen, in denen ich spektakuläre Stunts gesehen habe. Die Welt umzudeuten ist ein Teil vom Parcours, dass ein Dach zum Beispiel ein Absprung ist. Oder Sand dieselbe Funktion hat wie eine Matte, weil er eben weich ist. Einerseits musst du dich mental overcommitten und andererseits natürlich in der Lage sein dazu, wenn alles passt. Plus der richtige Moment, dann let's go. Es gibt immer zwei Arten von Leuten, wie sie auf Parcours reagieren. Entweder sie feiern es komplett oder überhaupt gar nicht.

Dienstagmorgen. Ey, und habt ihr Bock auf eine Challenge? Dann macht heute mal was, wovor ihr Schiss habt oder auch Angst habt. Heute ist nämlich der Face Your Fears Day und der soll dazu ermutigen, Ängste zu überwinden, wie zum Beispiel, keine Ahnung, Höhenangst, Lampenfieber oder was auch immer. Also irgendwas, wovor ihr Schiss habt. Und ich finde, das ist auch ein sehr gutes Motto für meine Good Vibes to Go heute. Kennt ihr ja, ne? Ich teile ja immer so Learnings und Erkenntnisse mit euch, die mir persönlich weitergeholfen haben und hoffe, dass sie euch auch weiterhelfen. Und ich kann das wirklich empfehlen, Ängste zu überwinden und einfach mal so rauszugehen aus der Komfortzone, weil man wächst komplett daran und stärkt richtig sein Selbstbewusstsein. Deswegen mache ich das auch immer wieder. Also ich reise zum Beispiel alleine, wovor ich auch am Anfang Schiss hatte. Ich war Fallschirmspringen, ich habe beim Turmspringen mitgemacht und ich muss sagen, Leute, ich hatte so, so Schiss davor. Aber ich habe es gemacht, eben weil ich mich stärken wollte. Und ich kann euch sagen, ich war danach wirklich stronger. Also einfach heute mal machen. Und es muss jetzt ja auch nicht so was Krasses sein wie Fallschirmspringen. Es reicht ja auch eine Kleinigkeit.

0: gewesen in so einer schwierigen Trauersituation. Und das andere ist tatsächlich, dass halt die Zeit einfach drängt in Deutschland.
1: SPD-Co-Chef Klingbeil nahm Baas in Schutz. Er sagte ebenfalls in der ARD, die ehemalige Arbeitsministerin habe die Rentenreform nicht verschleppt, trotz eines Todesfalls in ihrer Verwandtschaft.
2: Wir waren wie verabredet im Zeitplan auch für die Rentenreform. Also bei diesen Dingen hat sie ja nicht aufgehört, daran zu arbeiten. Es gab immer wieder die Kritik, es kam immer wieder was obendrauf. Und da kann ich dann persönlich total nachvollziehen, wenn dann jemand auch sagt, hier ist die Grenze für mich erreicht. Erst recht in einer solchen persönlichen Situation, in der sie sich befunden hat.
1: Weiter meinte Klingbeil, bei der Rentenreform gäbe es noch offene Fragen. So zum Beispiel die Zukunft der abschlagsfreien Rente nach 45 Beitragsjahren. Das Bundesverfassungsgericht in Karlsruhe verhandelt heute über die Erbschaftssteuer. Es geht um die Frage, warum Erben von Betriebsvermögen weniger Steuern zahlen als Erben von Privatvermögen. Der Kläger hält das für verfassungswidrig. Unternehmen argumentieren dagegen, ohne Steuerbefreiungen seien sie in ihrer Existenz gefährdet. Ein Urteil wird erst im kommenden Jahr erwartet. Papst Leo XIV. Muss zu einer Operation ins Krankenhaus. Der Vatikan hat deshalb alle Papstaudienzen bis in die kommende Woche abgesagt. Zum Hintergrund aus Rom, Ivo Maruschik.
3: Heute am späten Vormittag wird der Papst in der Gemelli-Klinik aufgenommen. Dort steht ein eigener Trakt für ihn und seine engen Mitarbeiter bereit. Entweder noch am Nachmittag oder am Mittwoch soll dann die Operation erfolgen. Der Papst hatte am Sonntag beim Angelusgebet auf dem Petersplatz erklärt, er werde sich einem Eingriff unterziehen. Die Ärzte hätten ihm zur Entfernung eines Knotens in der Lunge geraten. Dieser Knoten sei begrenzt und in einem frühen Stadium entdeckt worden. Im Vatikan ist von einem Zufallsbefund bei einer Routineuntersuchung die Rede. Man rechnet nach der Operation mit etwa einer Woche Krankenhausaufenthalt.
1: Das Wetter in Deutschland: nachts teils klar, teils wolkig oder neblig, vereinzelt gibt es auch Regen. Die Tiefstwerte plus 11 bis minus 2 Grad. Am Tag nach Osten hin länger Sonne, sonst viele Wolken und ab und zu Regen, dazu maximal 12 bis 19 Grad. Die Zeit 4.03 Uhr.
4: Und da gucken wir auf die Straßen. Geht los auf der A23 Heide Richtung Hamburg. Die ist in Höhe Heide-West wegen Überflutungen gesperrt. Die A29 Wilhelmshaven Richtung Ahlhorner Heide ist zwischen Oldenburg-Ohmstede und Kreuz Oldenburg-Ost wegen Fahrbahnerneuerung bis 5 gesperrt. Die Umleitung führt euch dabei die U26. Und noch die A33 Brilon Richtung Bielefeld. Die ist zwischen Paderborn Schloss Neuhaus und Paderborn Sennelager nach einem Unfall gesperrt. Gute Fahrt euch!
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4: Laura Dahm ist hier und wir müssen gleich über Rapper Haftbefehl sprechen. Da gibt es nämlich gerade große Sorge um ihn. Was da los ist, klären wir hier in der jungen Nacht nach 3 Songs. Anfang macht Kamrat mit Love Sober.

0: Habt ihr die Babo, die Haftbefehl-Story gesehen? Haben ja irgendwie gefühlt alle drüber gesprochen, ne, als sie rausgekommen ist, weil Rapper Haftbefehl uns da so krass intime Einblicke gegeben hat und uns da echt komplett mit in sein Leben genommen hat. Also wir haben gesehen, wie krass er struggelt mit Drogen. Der ist vor laufender Kamera zusammengebrochen. Man hat wirklich gesehen, wie die Drogen ihn kaputt gemacht haben. Und trotzdem ist er ja dann, ne, in letzter Zeit wieder total aktiv gewesen, ist viel aufgetreten. Aber jetzt, Annika aus dem Pop-Team, sagst du, es geht ihm gesundheitlich wieder schlechter, ne?
1: Ja, tatsächlich. Und Haftbefehl ist auch wieder unter ärztlicher Aufsicht. Sein Bruder, Rapper Capo, der hat dazu ein Statement veröffentlicht.
2: Wie ihr wisst, kann mein Bruder Aykut gerade selbst nicht zu euch sprechen, denn er befindet sich aktuell unter ärztlicher Aufsicht und muss sich gerade voll und ganz auf seine Gesundheit konzentrieren. Deshalb haben wir uns als Familie gemeinsam dazu entschieden, seine angesagten Konzerte abzusagen.
1: Ja, viele Kollegen aus der Musikszene, also zum Beispiel Materia, Samra, Mero oder auch Esther Graf, wünschen deswegen Hafti gerade auch ganz gute Besserungen.
0: Na klar, aber nach dem, was wir da in der Doku gesehen haben, da fragt man sich ja schon, irgendwie hängt das jetzt wieder mit Drogen zusammen, weil aber eigentlich er ja auch clean sein soll, ne?
1: Ja, das ist auch auf jeden Fall nach wie vor unser letzter Stand. Haftbefehl hat das letztes Jahr sogar ganz stolz bei seinem Bühnencomeback erzählt.
3: Ihr habt bestimmt alle meine Doku gesehen. Ich wollte euch auch sagen, ich bin clean.
1: Ja, da kriegt er noch voll viel Beifall dafür, dass er halt clean ist. Also ein Rückfall steckt hoffentlich nicht dahinter. Es ist aber, wie du schon sagst, trotzdem klar, dass halt langjähriger harter Drogenkonsum einfach seine Spuren hinterlässt, ne?
0: Ja, wir hoffen auf jeden Fall, dass es ihm bald besser geht. Und sobald es da News gibt, hört das natürlich hier bei uns.

0: ihr frühen Vögel, wach um 4.20 Uhr? Falls nicht, kommt hier jetzt euer persönlicher Weckruf, haben wir gesehen im ZDF-Fernsehgarten.
1: Wir haben Möwenarten vorbereitet.
2: Lachmöwe klingt da so ganz anders. Also.
1: Ja, ja, genau.
2: So ein Partnerkontakt.

0: Es ist 16:30. Wir gucken auf die Straßen. Gibt zwei Meldungen. Die eine kommt von der A23 Heide Richtung Hamburg. Die ist in Höhe Heide West wegen Überflutungen gesperrt. Und die A29 Wilhelmshaven Richtung Ahlhorner Heide. Die ist zwischen Oldenburg, Ohmstede und Kreuz Oldenburg Ost wegen Fahrbahnerneuerung bis 5 gesperrt. Die Umleitung führt euch über die U26. Gute Fahrt.
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0: Laura Dahm ist hier und ich habe jetzt hier wirklich lange gegrübelt, mit welchem bekloppten, albernen Spruch ich euch um 4.30 Uhr begrüßen kann. Mir ist nichts eingefallen. Aber weil heute Tag der albernen Sprüche ist und ich ja hier ein Fuchs bin, habe ich gegoogelt. So, Freunde, Achtung! Wer anderen eine Bratwurst brät, der hat ein Bratwurstbratgerät.

Jetzt ist Ella Langley, 4.37 Uhr. Freunde, Sportsfreunde, würde ich sagen, mal raus aus dem Bett hier, ne? Und damit euch das leichter fällt, habe ich euren persönlichen Animateur hier klar gemacht. Ihr hört ihn schon im Hintergrund. Jabba ist das. Zusammen mit Ina Sky. 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

0: Leute, ey.
1: Ihr seid ganz schön emotional. Vor allem, wenn es um Gegenstände geht. Da haben wir nämlich die ganze Nacht drüber gesprochen. Über Gegenstände, mit denen ihr so emotional verbunden seid, dass ihr euch einfach nicht davon trennen könnt. Und Hörerin Jane, die hat das, wenn es um das hier geht.
2: Meine Laufschuhe. Ich arbeite im Krankenhaus und das ist einfach so ein Must-Have. Also die habe ich mir frisch zum Examen gekauft. Also theoretisch so ein bisschen als Belohnung, dass ich es geschafft habe. Und ich wäre schon traurig, wenn die irgendwann ausgelatscht wären.
1: Ja, musst du dir die Schuhe an die Wand hängen, wenn es soweit ist. Und Lea aus Köln, die hängt an ihrem Sofa, was ihr schon seit 6 Jahren hat.
3: Das war so mein erstes großes Möbelstück, was ich mir für meine erste eigene Wohnung geholt habe. Und das ist so gemütlich, da passen so viele Leute drauf, da sitze ich immer mit Freunden. Und ja, das habe ich bis heute und das gebe ich auch so schnell wieder nicht ab.
1: Ja, kann ich sehr gut nachvollziehen. Ey, und so leid es mir tut, von mir müsst ihr euch gleich trennen, für heute Nacht zumindest. Um 5 Uhr ist hier nämlich Schluss mit der jungen Nacht, aber

Zartmann ist aufgetaut. Ich hoffe, ihr taut auch so langsam auf um 4.55 Uhr. Kommt gut in diesen Dienstag rein. Ich bin jetzt auf jeden Fall raus. Ich bin Laura Dahm und hier habe ich jetzt noch Katy Perry.

0: Das Ding News. Um 5 Uhr mit Klaus Reginek. Nach dem Rücktritt von SPD-Co-Chefin und Bundesarbeitsministerin Baas hat Kanzleramtsminister Frei von der CDU deren Vorwürfe zurückgewiesen. Frei sagte in der ARD, er bedauere und respektiere ihre Entscheidung. Ihre Begründung für den Rücktritt könne er aber nicht nachvollziehen.
1: Natürlich ist die Sprache in der politischen Auseinandersetzung manchmal sehr hart. Aber wenn ich mir die letzten 4-5 Wochen anschaue, dann kann ich nicht sehen, dass man auf die persönliche Situation von Frau Baas nicht auch Rücksicht genommen hätte. Das gilt insbesondere dahingehend, als dass ich keine persönlichen Angriffe

0: Globale Wirtschaftsleistung hob der IWF um 0,1 Prozentpunkt auf 3,1 Prozent an. Gleichzeitig warnten die Wirtschaftsexperten aber, ein andauernder Krieg im Iran könne das Wachstum weltweit wieder abschwächen. Der FC Bayern München tritt am Abend auswärts beim norwegischen Meister Viking Stavanger an. Bayern-Trainer Vincent Kompany hat schon vorab eine Änderung in der Aufstellung bestätigt. Stammtorhüter Manuel Neuer ist nicht mehr dabei. ARD-Sportreporter Michael Küster.
1: Ohne Manuel Neuer wollen die Münchner auch die zweite norwegische Mannschaft in dieser Champions-League-Saison überzeugend schlagen. Für den am Fuß verletzten Torhüter wird Jonas Urbich im Bayern-Tor stehen. Weil die Partie im Stadion von Stavanger auf Kunstrasen ausgetragen wird, sind die Münchner gestern schon einige Stunden früher als üblich angereist, um sich beim Abschlusstraining mit den ungewohnten Gegebenheiten anzufreunden. Im engen Stadion von Stavanger herrscht traditionell eine euphorische Stimmung. Es ist mit 16.000 Zuschauern ausverkauft.
0: Der vor allem durch die preisgekrönte Fernsehserie Breaking Bad bekannte US-Schauspieler R.J. Mitty ist tot. Er starb im Alter von 34 Jahren, wie die US-Justizbehörden mitteilten. Zur Todesursache wurde bisher nichts bekannt. Mitty spielte in Breaking Bad die Rolle des Walter White Jr., Sohn des Chemielehrers und späteren Drogenbosses Walter White. Breaking Bad lief ab 2008 über 5 Staffeln und wird als bahnbrechende Fernsehserie gefeiert. Das waren die Nachrichten mit Klaus Regineck. Das Wetter in Deutschland, heute nach Osten hin länger Sonne, sonst viele Wolken und ab und zu Regen, dazu maximal 19 Grad. 5:03 Uhr.
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0: Benji und Tina sind hier um 5.31 Uhr.
1: Olivia Rodrigo, sagen wir ja.
0: Sagen wir ja. Sie, sagen wir da sogar.
1: Sie?
0: Sie.
1: Kommt sie aus...
0: Oh, jetzt frag mich doch nicht sowas. Ich dachte irgendwie wegen Rodrigo. Also...
1: Ah, aber sie ist doch US-Amerikanerin.
0: Das bestimmt, aber vielleicht... Ich dachte, vielleicht kommt sie aus...
1: Dann schau mal nach jetzt.
0: Ja, ich bin auch schon dabei. Also sie ist auf jeden Fall US-Amerikanerin.
1: Ist es denn auch ihr richtiger Name oder ist es ein Künstlername vielleicht sogar?
0: Olivia Isabel Rodrigo.
1: Ah ja, okay.
0: So, pass auf. Ihr Name stammt von den Philippinen. Aber sie ist US-Amerikanerin. Ja, okay, ich heb die Schere. Warte, jetzt gucken wir noch, wie man auf Philippinisch ja sagt.
1: Oh, 10 Sekunden hast du noch, dann fängt sie an zu singen.
0: Oh.
1: Oh, oh. Ja, oh, oh.
0: Also Olivia Rodrigo, wir sagen oh, oh.

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0: mein Herz blutet.
1: Oh je, was ist los?
0: Es gibt wieder eine neue Kaffeestudie.
1: Ja, jetzt blutet mein Herz auch. Wer braucht noch eine Kaffeestudie?
0: Ja, pass mal auf.
1: Hat die Wissenschaft nichts Besseres zu tun?
0: Nein, hat sie nicht. Sie könnte sich auch um Dinge kümmern, wie zum Beispiel...
1: Klimawandel,
0: ja.
1: Krebs heilen.
0: Nein,
1: nur ein paar Vorschläge meinerseits.
0: Es gibt wieder eine neue Kaffeestudie, Leute. Aber ich glaube, dass diese Kaffeestudie eher dir in die Karten spielt dieses Mal, um ehrlich zu sein. Diese Studie sagt nämlich ganz grob zusammengefasst, die Gen Z trinkt weniger Kaffee und zwar deutlich weniger.
1: Warte, also es gibt eine Kaffeestudie darüber, dass weniger Kaffee getrunken wird.
0: Genau. Die dualen Hochschulen in Baden-Württemberg, die haben das jetzt untersucht. Es sind, halte dich fest, 42% weniger als ältere Generationen.
1: Ja.
0: 1,8 Tassen pro Tag im Schnitt und die älteren Generationen 3,1 Tassen pro Tag.
1: Was wird stattdessen getrunken?
0: Ja,
1: so wie ich
0: Kacke,
1: Energy?
0: Die du trinkst da. Energy
1: trink. Schön.
0: Matcha.
1: Aus der Dose.
0: Was gibt's noch? Koffeinmäßiges? Wie? So. Das ist eine gute Frage jetzt mal an der Stelle.
1: An die Leute.
0: An die Leute. Was trinkt ihr denn bitte, wenn ihr keinen Kaffee trinkt, um euch den Koffein reinzuknallen?
1: Ja, was ist euer Lieblingskoffeingetränk? Meins ist Energy. Gerne in Zero-Style.
0: Ist ja langweilig auch irgendwie, oder?
1: Nö.
0: Nö.
1: Kaffee ist langweilig.
0: So, 0172 10951. Womit knallt ihr euch euer Koffein rein morgens? Wenn es nicht Kaffee ist, weil wir trinken ja weniger Kaffee laut dieser Studie.
1: Ja, was ist das Lieblingskoffeingetränk? 0172 10951. Gebt mal Bescheid, was ihr euch heute Morgen so reinfetzt.
0: Gibt's denn da noch? Matcha hat auch Koffein, oder?
1: Ja. So, Cola.
0: Cola?

0: euer Wecker. Und Post Malone ist auch dabei.
1: Ja, Sunflower jetzt von ihm. Und da habe ich eine traurige Nachricht. Sonnenblumen jetzt blühen nur bis Oktober. Sie sind bald weg.
0: Wie verrecken die? Die sind wahrscheinlich so richtig räudig, sehen die aus und so braun und so, oder?
1: Wegen Frost verrecken die, wie du so schön gesagt hast. Und dann werden sie halt braun, ja, wie halt so Pflanzen.
0: Ja,

0: Guten Morgen.
1: Das Ding ist hier 6:10.
0: Gestern machte es relativ spontan bei mir abends noch Klingelingeling.
1: Mhm.
0: Rief eine Kollegin an. Genau. Und ich war so, ja, hallo, was willst du? Weil es war schon recht spät, es war schon so 20 Uhr.
1: Oh, war es ein Booty Call?
0: Nein, es war kein Booty Call. Oh, Kollegin, wild wäre das. Aber never say never, man weiß ja nie, gell? Also auf jeden Fall, es war kein Booty Call.
1: Ja, schade für Sie, ja.
0: Wir haben hier einen Kollegen, der jetzt gerade so eine Woche bei uns arbeitet.
1: Ja.
0: Und der hat kein Besteck in seinem Hotelzimmer gehabt. Und dann hat die gefragt, ob ich Besteck habe. Und
1: ich esse mit den Händen.
0: Ja. Und ob er sich das ausleihen könnte die Woche. Ich sage, ja klar, komm vorbei. Naja, und dann war es halt nicht nur kurz Besteck abgeben, sondern habe ich natürlich, weil ich ein guter Gastgeber bin, habe ich noch ein Glas Wein angeboten.
1: Ach ja.
0: Ich habe ja jetzt auch einen Hauswein.
1: Mhm.
0: Naja, habe ich jetzt lange gesucht und habe endlich einen gefunden, wo ich sage, den gibt's immer bei mir.
1: Und dann habt ihr da gestern Abend gemütlich Wein
0: getrunken. Dann haben wir da noch ein Weinchen getrunken.
1: Und dann wurde es zum Booty Call.
0: Nein, natürlich nicht. Sie waren zu zweit. Das wäre ein wilder Booty Call auf dem Montagabend gewesen.

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1: Mit Lara, moin. Mitte Dezember könnt ihr mit einer neuen ICE-Verbindung direkt nach Hamburg fahren. Die Deutsche Bahn ändert nämlich ihren Fahrplan. Neben der neuen Saarbrücker-Hamburg-Verbindung sind auch mehr Verbindungen ins Ausland geplant. Aber nicht nur neue Verbindungen kommen hinzu, andere, die wenig genutzt würden, streicht die Bahn auch. Zum Beispiel gibt es nur noch eine Direktverbindung von Saarbrücken nach Berlin und eine nach München. 22 Milliarden Euro. So viel geben die Deutschen im Jahr insgesamt fürs Musikmachen in der Freizeit aus. Das geht aus einer Studie im Auftrag des Bundesmusikverbands Chor und Orchester hervor. Wer in einem Chor singt, in einer Band oder einem Orchester spielt, gibt im Schnitt rund 1.500 Euro für sein Hobby im Jahr aus. Besonders Transport, Anreise und Gastronomie gehen ins Geld. Im Saarland seien knapp 80.000 Menschen musikalisch aktiv. Deshalb geht der Landesmusikrat davon aus, dass Musik als Hobby auch im Saarland ein Wirtschaftsfaktor ist. In der Fußball-Champions League sind heute gleich zwei deutsche Mannschaften am Start. Bayern München muss gegen den norwegischen Meistern Viking Stavanger ran. Dabei müssen die Bayern auf Kunstrasen spielen. Das ist für viele Spieler eine Premiere als Profi. Innenverteidiger Jonathan Tah ist aber optimistisch.
2: Ja, wurde viel drüber gesprochen. Am Ende geht es, glaube ich, darum, nicht so viel drüber nachzudenken. Ich habe, vor 3 oder 4 Jahren das letzte Mal auf Kunstrasen gespielt.

0: Benji und Tina sind hier.
1: Ich bin gerade kurz mein Knie angestoßen.
0: Oh nein.
1: Shit.
0: Bei dir läuft's heute Morgen gar nicht, ne?
1: Nee, leider gar nicht irgendwie. Es ist ja ganz, ganz arg schwierig heute Morgen.
0: Du hast so einen klassischen Morgen, wo man sich erst das Knie anschlägt.
1: Ja.
0: Dann fällt einem nach 2 Stunden auf, dass man das T-Shirt die ganze Zeit falsch rum anhat.
1: Oh gut, dass du es sagst. Vielleicht kontrolliere ich das lieber gleich mal.
0: Ja.
1: Heute ist eigentlich so ein gefühlter Montagmorgen bei mir.
0: Ja. Naja, für alle anderen ist Dienstag immerhin.
1: Hey, ich hoffe, ihr habt einen schönen Dienstag. Lol.

0: Emptiness Machine bei der Sting, guten Morgen.
1: 6.08 Uhr.
0: Ich glaube, Hannes aus Marburg, der hat Miete als Student gedribbelt.
2: Im Moment, dass ich jetzt dachte, ich will lieber wieder Miete zahlen, den hatte ich auf jeden Fall noch nicht. Also bis jetzt lohnt sich das auf jeden Fall.
0: Er zahlt keine Miete.
1: Das ist krass.
0: Das ist ja sonst voll der Struggle, so gerade als Student, ne?
1: Er lebt den Traum, er zahlt nämlich keine Miete und wohnt trotzdem wo. Er studiert nämlich in Marburg Politik und die Uni da, die hat so ein ultra geiles Projekt. Da wohnen 4 Studis kostenlos in einer WG und im Gegenzug dafür posten sie so Videos über ihr Studileben. Mhm. Die Marburg.wg. Einfach quasi Influencen für kostenlose Wohnungen.
2: Ja, ist natürlich erstmal irgendwie ein geiles Angebot. So, ich meine, also Geld sparen ist immer gut. Und ich dachte vor allem, hätte ich mir irgendwie sowas vielleicht selber auch gewünscht. Also vor allem, weil ich dachte mir, es wäre irgendwie cool, wenn es da was gäbe, was so mehr zeigt, wie es wirklich ist. Wir machen ja auch viel so Infocontent noch. Es ist einfach so eine Lücke gefüllt, die ich mir selber gewünscht hätte.
0: Klassische Win-Win-Situation, würde ich glaube ich sagen. Und ich würde es auch direkt machen. Da ich also kein Geld zahlen und dafür ein bisschen hier Fame werden. Hannes ist eventuell tatsächlich auch der bekannteste Student in Marburg.
2: Also man wird schon manchmal erkannt, vor allem wenn man irgendwie feiern geht oder so, wenn die Leute dann auch ein bisschen was getrunken haben. Aber es ist ganz lustig, aber ansonsten will ich nicht sagen. Also es hat mich noch niemand nach dem Autogramm geschaut.
1: Kommt noch.
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0: Okay.
1: Mach mal kurz deinen, was du dazu denkst.
2: Okay.
1: Ja.
2: Du brauchst meine Meinung.
1: Genau. Nächstes Jahr, 2027 im Sommer. Kann man jetzt schon, wenn man eine Freundin hat, ich habe ja keine, ich will nur Tipps geben, sich jetzt schon darum kümmern, dass man einen schönen Sommer, ein tolles Event mit seiner Freundin macht?
2: Süß.
1: Ja?
2: Würde ich jetzt nicht machen, wenn es gerade kriselt vielleicht.
1: Ja.
2: Aber wenn es gut läuft, wenn bei euch happy, ja, finde ich süß. Man denkt in die Zukunft.
1: Was denkst du, was hältst du von Paris?
2: Oh, bien sûr, très romantique.
1: Oder ist es ausgenudelt, weil halt so typisch?
2: Nein, Paris geht immer aus. Man sollte halt jetzt vielleicht nicht die klassischen Touri-Sachen dann machen, ja. Aber so. Ja, was ist das Event?
1: Alex Warren.
2: Mhm.
1: Der macht ein Open-Air-Konzert in Paris im Juli nächstes Jahr im Sommer.
2: Das ist wirklich Drehromantik. Der hat doch diese ganz süßen, ganzen Liebeslieder.
1: Genau. Deswegen dachte ich mir, das wäre doch jetzt was, oder? Also Jungs, wenn ihr eurer Freundin, eurem Freund was Tolles tun wollt.
2: Vielleicht auch gutes Weihnachtsgeschenk.
1: tolle Idee. Guck mal, da denkt schon jemand weiter. Nächstes Jahr Alex Warren in Paris im Sommer. Open-Air-Konzert.
2: Pourquoi pas, wie die Franzosen sagen. Warum nicht?
1: Warum nicht? Also, Alex Warren jetzt hier, Fever Dream für alle, die keine Freundin haben.

0: Tame Impala kannten wir bisher nur aus Kraftklub-Songs.
1: Achtung, jetzt kommt er.
0: Ja, da ist er. Tame Impala, die Killers.
1: Ja, ich kannte ihn, ich sag's ehrlich, auch nur daher. Aber jetzt hat er es zum zweiten Mal in meine Playlist geschafft.
0: Mit Dracula.
1: Ja, den habe ich damals hinzugefügt. Weil fand ich catchy. Und jetzt hat er noch einen Song, der mindestens genauso geil ist, finde ich. Ich finde ihn sogar fast noch krasser. Loser. Habe ich auch direkt in die Playlist reingemacht.
2: Oh, this is Tame Impala.

0: Sabrina Carpenter muss ihren Song wohl bald mal umtexten. Und sie ist uns allen in den Rücken gefallen.
1: Ja.
0: Weil sie ist Gen Z.
1: Aber sie hat ihren Song Espresso genannt, obwohl die dualen Hochschulen Baden-Württemberg in Heidelberg herausgefunden haben, dass Gen Z weniger Kaffee trinkt.
0: In Heilbronn, sorry, da müsste ich kurz nochmal. Heilbronn, ja. Und das ist natürlich ganz arg schlimm, weil es stimmt dann am Ende nicht. Jetzt trinkt sie über Espresso, obwohl sie eigentlich Energy trinken müsste.
1: Aber eigentlich müsste sie sagen müssen, that's that me, Energy.

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6: Mit Lara, moin. Mitte Dezember gilt bei der Deutschen Bahn ein neuer Fahrplan. SR-Info-Reporterin Sophie Jung hat die Veränderungen für uns abgecheckt.
7: Für Reisende aus Saarbrücken gibt es eine neue Verbindung. Ein ICE fährt ab Saarbrücken direkt nach Hamburg. Der Zug soll morgens um 9:30 losfahren und dann rund 6 Stunden später in Hamburg ankommen. Die Bahn streicht aber auch Verbindungen ab Saarbrücken. Nach Berlin und nach München soll es nur noch eine Direktverbindung pro Tag geben. Als Grund für den Wegfall der Fahrten nennt die Bahn Bauarbeiten auf der Strecke und dass die Verbindung nicht genutzt werde.
6: Und jetzt geht's um einen Mord an einem US-Rapper vor 30 Jahren, den ihr bestimmt alle kennt. Der Fall Tupac Shakur soll heute abgeschlossen werden. Am Abend deutscher Zeit wird das Gericht in Las Vegas das Strafmaß gegen den ehemaligen Gangchef Duane Davis verkünden. Vor ein paar Wochen hatte eine Jury schon bestätigt, Davis war Drahtzieher des Mordes gewesen. Tupac Shakur war einer der einflussreichsten Rapper der 90er Jahre. Er wurde 1996 in Las Vegas angeschossen und starb später im Krankenhaus. In der dritten Fußball-Bundesliga muss heute der erste FC Saarbrücken ran. Der hat Duisburg zu Gast. Die Blau-Schwarzen sind gerade Tabellenfünfter mit 14 Punkten. Duisburg ist Tabellenführer mit 21 Punkten. Anpfiff ist um 19 Uhr im Ludwigsparkstadion. Die Polizei sperrt die Kamphauser Straße wegen dem Spiel. Es kann aber auch zu kurzfristigen Sperrungen kommen. Also rund um das Ludwigsparkstadion müsst ihr mit Verkehrsbehinderungen rechnen. Deswegen rät die Polizei euch, Fans früh mit den Öffis anzureisen und die Shuttlebusse zu nutzen. Und das Wetter. Heute ist es dicht bewölkt. Die Sonne bekommen wir nur selten zu Gesicht. Dazu wird es auch immer mal wieder nass bei bis zu 17 Grad. Aktuell sind es bei euch in Diebelskirchen 8 Grad, in Nalbach 9 Grad und in Rappweiler 10 Grad. In der Nacht kühlt es auf bis zu 9 Grad runter.
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9: Hallo.
10: Wir haben 6:32 Uhr und da gibt's Jazzik.
9: Hey, euch.

0: Achtung, ihr braucht neuen Seriennachschub. Dann ist jetzt nämlich MIPCOM.
1: Oh mein Gott. Benji.
0: Jetzt bitte MIPCOM. Verstehst du? Nein. Serienmesse MIPCOM. Klingt wie MITCOM.
1: Ja. Was es eigentlich heißt? MIPCOM?
0: MIPCOM?
1: Marché international du programme de communication.
0: Ah, Moment, warten Sie kurz. Das müssen Sie nochmal sagen. Sag das nochmal.
1: Marché international des programmes de communication.
0: Toll. Naja, es ist auf jeden Fall die weltweit größte Messe für Streaming und Entertainment und die läuft gerade in Cannes.
1: Ja, und da werden die neuesten Serien-Releases rausgehauen. Was erwartet uns im Streaming-Jahr 2027? Weiß das die Reporterin Theresa?
2: Also es wird wieder mal ein Jahr neuer Staffeln. Die Zombie-Serie The Last of Us kehrt in Staffel 3 zurück, die ist auch wirklich großartig. Die Hotel-Anthology The White Lotus kommt mit Staffel 4 zurück, beides bei HBO Max. Und neue Videospielverfilmungen werden auch heiß erwartet, wie Assassin's Creed von Netflix und Tomb Raider auf Prime Video.
0: Also, Serienmesse in Cannes, kann man machen.
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0: Das Ding ist hier.
1: Es ist ganz arg toll, dass ihr dabei seid. Am Dienstagmorgen ist das Dingviertel, steht auf.
0: Um 6.41 Uhr und jetzt gleich genau 20 Sekunden.
1: Und hier ist Bunt mit Trippin'.

0: Es ist wieder soweit. Die Wissenschaft hat wieder großes Weltveränderndes geleistet. Es gibt eine neue Kaffeestudie.
1: Es ist wirklich, ich kann es nicht mehr. Gefühlt jeden Tag, aber allerspätestens jeden zweiten kommt wieder eine Studie zu Kaffee raus.
0: Ja.
1: Ihr sollt 4 Tassen trinken. Ihr sollt 3,5 2 Tassen trinken. Kaffee ist gesund. Kaffee ist nicht gesund. Hat die Wissenschaft nichts Besseres zu tun?
0: Ja, Klimawandel bekämpfen. Warte mal kurz, bevor du dich weiter aufregst. Die Kaffeestudie wird dir ausnahmsweise gefallen. Die DHBW Heilbronn hat nämlich rausgefunden, dass Gen Z weniger Kaffee trinkt als die ältere Generation.
1: Aha. Es sagt endlich mal jemand. Ja. Kaffee bockt niemand mehr.
0: Na, sie haben ausgerechnet, wie viele Tassen. Die Gen Z trinkt pro Tag knapp so 2 Tassen Kaffee. Bei Älteren sind es gut 3.
1: Mhm, das heißt, die Studie hat rausgefunden, dass du alt bist. Du trinkst ja so 3 am Tag, oder?
0: Nein, ich nehme mir die Zeit morgens. Die Studie hat nämlich rausgefunden, dass die Gen Z aus Faulheit eigentlich keinen Kaffee mehr trinkt, weil eigentlich ist ja so ein Ritual, morgens aufstehen, Siebträgermaschine gehen, Kaffee machen, dann gemütlich schlürfen, aber weil morgens einfach keine Zeit mehr ist, skippen das jetzt viele und machen Dose auf.
1: Ja, weil wer will 2 Stunden früher aufstehen, um morgens ein Ritual durchzuführen? Ja, bin ich ein Schamane? Frag ich mich. Einfach aufstehen, Energy rein, Abfahrt.
0: Das ist krank. Kaffee auf die 1, sage ich. Oder was ist euer Lieblings-Koffein-Getränk? 0172-10-10. Also womit pfeffert ihr euch morgens so richtig schön einen rein?
1: Wo sind meine Energy-Leute? 0172-10-10-951. Euer Lieblings-Koffein-Getränk.
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1: Mit Lara, moin. Mitte Dezember könnt ihr mit einer neuen ICE-Verbindung direkt nach Hamburg fahren. Die Deutsche Bahn ändert nämlich ihren Fahrplan. Neben der neuen Saarbrücken-Hamburg-Verbindung sind auch mehr Verbindungen ins Ausland geplant. Aber nicht nur neue Verbindungen kommen hinzu, andere, die wenig genutzt würden, streicht die Bahn auch. Zum Beispiel gibt es nur noch eine Direktverbindung von Saarbrücken nach Berlin und eine nach München. 22 Milliarden Euro. So viel geben die Deutschen im Jahr insgesamt fürs Musikmachen in der Freizeit aus. Das geht aus einer Studie im Auftrag des Bundesmusikverbands Chor und Orchester hervor. Wer in einem Chor singt, in einer Band oder einem Orchester spielt, gibt im Schnitt rund 1.500 Euro für sein Hobby im Jahr aus. Besonders Transport, Anreise und Gastronomie gehen ins Geld. Im Saarland seien knapp 80.000 Menschen musikalisch aktiv. Deshalb geht der Landesmusikrat davon aus, dass Musik als Hobby auch im Saarland ein Wirtschaftsfaktor ist. In der Fußball-Champions League sind heute zwei deutsche Mannschaften am Start. Bayern München muss gegen den norwegischen Meister Viking Stavanger ran. Dabei müssen die Bayern auf Kunstrasen spielen. Das ist für viele Spieler eine Premiere als Profi. Innenverteidiger Jonathan Tah ist aber optimistisch.
2: Ja, wurde viel drüber gesprochen. Am Ende geht es, glaube ich, darum, nicht so viel drüber nachzudenken. Ich habe, vor 3 oder 4 Jahren das letzte Mal auf Kunstrasen gespielt. In meiner Jugend beim HSV habe ich sehr viel auf Kunstrasen gespielt. Deswegen ist es nicht so, als wenn man das noch nie irgendwie erlebt hat.
1: Los geht's um 21 Uhr. Außerdem muss RB Leipzig zu Hause gegen Eindhoven ran. Anpfiff ist ebenfalls um 21 Uhr. Und das Wetter. Heute ist es dicht bewölkt. Die Sonne bekommen wir nur selten zu Gesicht. Dazu wird's auch immer mal wieder nass bei bis zu 17 Grad. Aktuell sind's bei euch in Gersheim 7 Grad, in Marping und Heusweiler 8 Grad.
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0: Das Ding ist hier, guten Morgen.
1: Nach Bügeln und Fensterputzen schaffen wir Gensila jetzt noch eine andere Boomer-Tradition ab. Kaffee trinken.
0: Das finde ich eine Frechheit von dir wirklich, das so zu nennen. Also ich bin auch ein bisschen Schock von unserer Generation. Laut einer Studie der DHBW Heilbronn trinken wir 42% weniger Kaffee als die ältere Generation, weil morgens keine Zeit mehr.
1: Guck mal, wie überrascht ich bin. Gar nicht.
0: Ja, weil du immer in der Hustle bist. Du musst mal gucken, dass du deinen Morgen da hier irgendwie geregelt bekommst.
1: Nein, ich bin einfach keine Kaffeetrinkerin. Ich trinke Energy Drink, so wie gefühlt alle. Also schockt mich gar nicht.
0: Kann ich nicht akzeptieren. Ich kann nicht der einzige Gensila sein, der noch Kaffee trinkt. Wir haben euch in Frankfurt mal gefragt, was euer Lieblingskoffeingetränk ist.
2: Ich habe seit letztem Jahr angefangen mit Kaffee. Ich muss sagen, da bin ich auch direkt geblieben, weil ich bin gar kein Fan von Energy Drinks.
3: Mathe. Mathe mit Granatapfelgeschmack.
4: Cola Zero.
3: Kaffee. Aber ich trinke halt auch meine Milch mehr mit Kaffee, also eher so Latte oder so.
5: Also entweder so ein Eislatte oder Cola Zero.
6: Energy Drink, ja. Ich trinke nicht so gern Kaffee. Ich mag einfach den Geschmack nicht so ganz. Und dann so ein Zero Energy, finde ich, hittet dann am besten.
1: Tja. Ich finde, das ist richtig geteilt, ne? Wir spalten die Gen Z gerade richtig.
0: Es ist wirklich hin und her. Es ist ganz wild. Was ist denn euer Lieblingskoffeingetränk? Was knallt ihr euch rein, um fit zu werden? 0172 10 10 951.

0: Ohne Koffein ist das Leben nicht so cool. Aber wie machen wir es jetzt am Ende? Wie hauen wir uns das Koffein rein? Kaffee?
1: Ist nicht so das Ding,
0: nee,
1: ne?
0: Nicht mehr, ne? Mach mal.
1: Wenn ihr der Gen Z angehört, ist Kaffee immer weniger Thema, sagt eine Studie der Dualen Hochschule Baden-Württemberg in Heilbronn. Mhm. Um genau zu sein, 42% weniger Kaffee trinken wir Gen Zler als andere Generationen.
0: Was trinkt man denn jetzt, wenn kein Kaffee? Hörer Luigi aus Saloui hat sich gemeldet. Du bist schon eine Weile wach, ne?
2: Ja, leider. Normalerweise, ich arbeite meistens nur spät, aber ja, da muss man jetzt auch mal durch, ne, mit Frühschicht. Es ist nur ein paar Tage.
1: Vielleicht hilft da ja das Lieblings-Koffeingetränk um diese Uhrzeit.
2: Ja.
1: Was ist es denn bei dir?
2: Morgens trinke ich dann eher gerne mal einen Kaffee.
0: So.
2: Ja, aber wenn es dann so um die Mittagszeit geht, dann eher so ein Energy, ne?
1: Ah!
0: Okay, aber warum switchst du dann um? Weil Koffein ist Koffein.
2: Ja, das ist eine gute Frage. Das hat sich irgendwann mal so bei mir eingebürgert tatsächlich. Das ist genauso wie nach dem Essen. Ne? Ich meine, ich bin ja Italiener. Nach dem Essen gibt es dann Espresso.
0: Ah ja, okay. Also
1: du hast schon viel Kaffee getrunken bei Luigi.
2: Ja. Ja.
1: Also ich finde es ja gut schon mal, dass du auf der Energy Side of Life bist. Aber da ist schon noch viel Kaffee dabei auch.
2: Ja, ja, das hat das schon, ja. Ich fahre jetzt auf die Arbeit, dann hole ich mir dort einen Kaffee und dann mache ich mir erstmal ganz langsam.
0: Na dann lass dir deinen Kaffee schmecken und heute Dankeschön. Mittag dann dein Energy.
2: Das auf jeden Fall.

0: mit neuer Musik jetzt von Clean Bandit und ich finde es ziemlich heftig. Die haben ja doch schon so einen extrem Signature-Sound. Also man hört so direkt, dass ein Song von denen ist,
1: finde ich. Finde ich auch. Wie würdest du diesen Signature-Sound von denen beschreiben?
0: Schwer sehe ich aus, hätte ich Musik studieren, könnte ich es beschreiben. ich würde jetzt mal sagen, so sehr progressive, fett,
1: ja.
0: Tanzbar. Auffällige Drums, okay. Würde ich jetzt mal als nicht studierter Musiklaie nennen. Mhm. Ja, nach vorne.
1: Ich höre, was du meinst. Ich finde für mich ist, dass die immer Gedudel haben.
0: Gedudel? Ja, die haben ja auch so eine Geige mit dabei, Mann.
1: Ja, und irgendwie, es dudelt so vor sich hin.
0: Das finde ich klasse, finde ich super. Der neue Song, Company. Der geht auch so richtig schön nach vorne. Er hat auch so Afro-House-Einschläge, finde ich. Aber finde ich toll.
1: Ja, ich finde, man hört auch wieder gedudelt, wie immer.
0: Es wird gedudelt.

0: Das Ding um 7.27 Uhr und es ist ein Moment, da lohnt es sich, ins Visual Radio zu schauen auf dasding.de. Da haben wir so eine Webcam, dann werdet ihr nämlich sehen, dass es aussieht, als ob ich alleine im Studio bin, weil Benji ist auf dem Boden. Was machst du?
1: Ja, du musst mich suchen.
0: Achso, ja, ich hab dich gefunden. Du bist unterm Studiotisch.
1: Gut gemacht. Und fühlst du dich jetzt besser?
0: Ich mache mir eher Sorgen um dich, ob alles noch knusprig
1: ist. Du hast ja jetzt dein Hirn angeschaltet. Das ist jetzt ja aktivieren, weißt du?
0: Ja.
1: Gern geschehen.

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1: Mit Lara, moin. Mitte Dezember gilt bei der Deutschen Bahn ein neuer Fahrplan. SR-Info-Reporterin Sophie Jung hat die Veränderungen für uns abgecheckt.
2: Für Reisende aus Saarbrücken gibt es eine neue Verbindung. Ein ICE fährt ab Saarbrücken direkt nach Hamburg. Der Zug soll morgens um 9:30 losfahren und dann rund 6 Stunden später in Hamburg ankommen. Die Bahn streicht aber auch Verbindungen ab Saarbrücken. Nach Berlin und nach München soll es nur noch eine Direktverbindung pro Tag geben. Als Grund für den Wegfall der Fahrten nennt die Bahn Bauarbeiten auf der Strecke und dass die Verbindung wenig genutzt werde.
1: Und jetzt geht's um den Mord an einem US-Rapper vor 30 Jahren, den ihr bestimmt alle kennt. Der Fall Tupac Shakur soll heute abgeschlossen werden. Am Abend deutscher Zeit wird das Gericht in Las Vegas das Strafmaß gegen den ehemaligen Gangchef Duane Davis verkünden. Vor ein paar Wochen hatte eine Jury schon bestätigt, Davis war Drahtzieher des Mordes gewesen. Tupac Shakur war einer der bekanntesten Rapper der 90er Jahre. Er wurde 1996 in Las Vegas angeschossen und starb später im Krankenhaus. In der dritten Liga muss heute der erste FC Saarbrücken ran. Der hat Duisburg zu Gast. Die Blau-Schwarzen sind gerade Tabellenfünfter mit 14 Punkten. Duisburg ist Tabellenführer mit 21 Punkten. Anpfiff ist um 19 Uhr im Ludwigsparkstadion. Die Polizei sperrt die Kampasser Straße wegen dem Spiel. Es kann aber auch zu kurzfristigen Sperrungen kommen. Also rund um das Ludwigsparkstadion müsst ihr mit Verkehrsbehinderungen rechnen. Deswegen rät die Polizei euch Fans, früh mit den Öffis zu kommen und die Shuttlebusse zu nutzen. Und das Wetter. Heute ist es dicht bewölkt, die Sonne bekommen wir nur selten zu Gesicht. Dazu wird es auch immer mal wieder nass bei bis zu 17 Grad. Aktuell sind es bei euch in Wiebelskirchen 8 Grad, in Nalbach 9 Grad und in Rappweiler 10 Grad. Morgen wird es trotz lockerer Wolken eher freundlich bei bis zu 20 Grad.
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3: Das Ding mit Benji und Tina. Hallo.
4: Bah. Was das bah? Ist mein Wort für das Wetter. Bah.
3: Warum?
4: B-A-H. Bah. Das passt mir nicht. Es ist viel zu kalt. Oh, es ist ekelig.
3: Was
4: ist
3: los?
4: Nee, mag ich nicht.
3: Ich erinnere dich gleich noch mal ganz kurz, wie schlimm der Sommer war. Hast du es vergessen?
4: Nein, aber das ist jetzt auch nicht schön.
3: So, doch, sei froh jetzt. Ich erinnere dich gleich nach 2 Songs. Gucken wir noch mal drauf. Auf den Horrorsommer.
4: Okay, Herr Winter.

0: Witzig, ja, richtig schön. Ah, toll. Finally haben wir es geschafft. Raus aus dem Sommer, rein in den Herbst. Morgens schön angenehme 6, 7 Grad. Oh, man kann lüften, es wird kühler.
1: Das ist jetzt nur deine Rache, weil ich gerade gesagt habe, ich finde das Wetter blöd. Es ist ein komplett loster Take von dir. Es ist nass, es ist kalt, es wird schneller dunkel, es ist länger dunkel, alle werden krank. Ich fühle es null.
0: Einmal krank werden, dann haben wir es hinter uns. Alles super. Besser als sich bei über 30 Grad einen abzuschwitzen und eine Klimaanlage im Schlafzimmer zu brauchen, weil man keinen Schlaf bekommt. Ich glaube, du hast vergessen, wie gottlos der Sommer war.
2: Ich mag eigentlich Hitze, aber jetzt geht's mir langsam auf die Nerven.
3: Klimaanlage im Schlafzimmer, sehr geil.
4: Ja, es ist furchtbar. Es ist ganz schlimm. Wir haben so eine riesige Wohnung und von allen Seiten Fenstern und es knallt den ganzen Tag rein. Es ist wirklich furchtbar. Also wir haben 3 Ventilatoren auf uns nachts und es bringt nicht.
5: Also bei den aktuellen Temperaturen würde ich in keinem Fall maximale Leistungsfähigkeit irgendwie abfordern.
6: Also ich habe so ein Baumwolltuch und das mache ich mir immer nass und dann lege ich das komplett über meinen Körper.
7: Das macht auf jeden Fall gar keinen Spaß mehr rauszugehen und so, das ist leider sehr schade.
0: So, also.
1: Also da hast du ja wirklich das Drama sehr groß aufgefahren.
0: Ja, natürlich.
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0: Das Ding ist hier gleich Baby Doll von Dominik Feig für euch.
1: Es ist, glaube ich, so ein, es ist ein ewiges Hin und Her mit dem Kalt und Warm. Die einen finden es toll, die anderen finden es doof und vor allem die meisten finden alles scheiße. Die meisten sagen ja, im Sommer ist es zu heiß, im Winter ist es plötzlich zu kalt. Also dann ist es nervig auch irgendwann, sage ich an der Stelle.
0: Ja, ich persönlich, ich beschwere mich ja im Sommer gar nicht, möchte ich hier zu meiner Verteidigung sagen, weil Michelle aus Kaiserslautern hat uns ja geschrieben an die 0172-10951. Sie hört, man kann es den Menschen einfach nicht recht machen. Im Sommer ist es zu heiß und die restlichen Jahreszeiten sind zu kalt.
1: Ja.
0: Ich finde ja persönlich, dass es im Sommer immer gut ist und den Rest vom Jahr schlecht.
1: Ich weiß nicht, aber ich habe sehr viele Leute diesen Sommer auch gehört, dass es zu heiß ist und die beschweren sich jetzt, dass es ist zu kalt und es
0: ja,
1: ist immer Winter.
0: Aber
1: ist
0: wenn wir
1: im Herbst, Leute.
0: Jetzt kurz, wenn es im Sommer 40 Grad hat, das ist ja auch nicht normal. Da kann man dann schon mal auch sagen, es ist zu warm. Das ist wie wenn es jetzt im Winter minus 20 Grad hätte, würde auch jeder sagen, ist schon sehr kalt.
1: Tja. Wir kommen hier nicht auf einen Nenner. Genießt einfach die frische Luft draußen, würde ich euch raten.
0: Oder die Sitzheizung drin.
1: So kann sich jeder was aussuchen.

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1: Mit Lara, moin. Azubis erleben häufiger Gewalt als Studierende, das geht aus einer Forsa-Umfrage hervor. Für SR-Info-Reporterin Sophie Jung.
2: Bei der Umfrage, die von der Deutschen Gesetzlichen Unfallversicherung in Auftrag gegeben wurde, haben 42% der Auszubildenden angegeben, schon mal Beleidigungen oder Beschimpfungen gesehen oder selbst abbekommen zu haben. Bei den Studis war es nur knapp die Hälfte. Und auch von körperlichen Angriffen sind Azubis öfter betroffen. Rund 14% der Lehrlinge hätten schon mal physische Gewalt erlebt oder beobachtet. Bei den Studis geben das nur 3% an. Von wem die Gewalt ausgeht, geht aus der Umfrage nicht hervor.
1: Der US-Schauspieler R.J. Mitty ist im Alter von 34 Jahren gestorben. Das haben US-Medien berichtet. Ihr kennt Mitty vielleicht aus der Serie Breaking Bad. Dort spielte er den Sohn des späteren Drogenbosses Walter White. Für SR-Info-Reporter Reinhard Spiegelhauer.
3: Offiziell ist nur, dass er in seinem Zuhause in Brownsville in Texas gestorben ist. Das hat die zuständige Friedensrichterin gesagt. Zur Todesursache hat sie nichts gesagt. Dazu gibt es auch keine anderen offiziellen Berichte. Die Leiche soll obduziert werden. Das ist der offizielle Stand. Das Hollywood-Portal TMZ behauptet, R.J. Mitty habe Suizid begangen, aber das ist im Moment einfach nur eine Behauptung.
1: In der dritten Liga hat der erste FC Saarbrücken heute Duisburg zu Gast. Die sind gerade Tabellenführer, die blau-schwarzen Tabellenfünfter. Anpfiff ist um 19 Uhr im Ludwigsparkstadion. Die Polizei sperrt die Kamphauser Straße wegen dem Spiel. Es kann aber auch zu kurzfristigen Sperrungen kommen. Also rund um das Ludwigsparkstadion müsst ihr mit Verkehrsbehinderungen rechnen. Und das Wetter, heute ist es stark bewölkt. Die Sonne ist nur selten mal am Start. Dazu gibt es auch immer wieder Regen bei bis zu 17 Grad. Aktuell sind es bei euch in Güdingen und in Freisen 9 Grad, in Hilbringen sind es gerade 10 Grad.

0: für zwei.
1: Hallo, morgens nach dem ersten Kaffee ich so.
2: Power!
1: Ja.
2: Strength.
1: Jeremy Fragrance übrigens, und so wie er fühle ich mich dann auch.
0: Ja, und deshalb bin ich ja persönlich froh, dass sich unsere Generation vom Kaffee abwendet. Laut einer Studie der Dualen Hochschule Baden-Württemberg in Heilbronn trinken wir Gen Z 42% weniger Kaffee als die Generation vor uns. Es wird mehr Energy oder Matcha oder so getrunken. Toll, lecker.
1: Naja, was ist euer Lieblingskoffeingetränk? WhatsApp an die 0172-10-10-951. Julia aus Konstanz hat sich gemeldet.
3: Guten Morgen, ihr Lieben.
1: Hallo.
3: Als Millennial auf jeden Fall Kaffee auf die Eins.
0: Was kommt bei euch?

0: Justin Bieber gleich Daisies und von Justin zu Hannes aus Marburg. Der hat nämlich Miete als Student gedribbelt.
1: Im Moment, dass ich jetzt dachte, ich will lieber wieder Miete zahlen, den hatte ich auf jeden Fall noch nicht. Also bis jetzt lohnt sich das auf jeden Fall.
2: Ja, wird sich auch lohnen für mich.
0: Keine Miete.
2: Ja.
0: Was? Wie macht er das?
2: Ja, es ist der Traum. Und zwar, er macht es so, er studiert in Marburg Politik und die Uni hat da so ein Projekt, ultra geil. Da wohnen 4 Studenten kostenlos in der WG, wird denen gezahlt von der Uni. Im Gegenzug müssen sie einfach nur Videos über das Studentenleben posten.
1: Ja, ist natürlich erstmal irgendwie ein geiles Angebot. So, ich meine, also Geld sparen ist immer gut. Und ich dachte vor allem, hätte ich mir irgendwie sowas vielleicht selber auch gewünscht. Also vor allem, weil ich dachte mir, es wäre irgendwie cool, wenn es da was gäbe, was so lehrzeigt, wie es wirklich ist. Wir machen ja auch viel so Infocontent noch. Es ist einfach so eine Lücke gefüllt, die ich mir selber gewünscht hätte.
2: Einfach quasi Influencen für eine kostenlose Wohnung könnt ihr euch auch angucken unter marburg.wg.
0: Klassische Win-Win-Situation, würde ich auch direkt machen, sag ich ehrlich. Und Hannes ist eventuell sogar dann der bekannteste Student in Marburg.
1: Also man wird schon manchmal erkannt, vor allem wenn man irgendwie feiern geht oder so, wenn die Leute auch ein bisschen was getrunken haben. Aber es ist ganz lustig, aber ansonsten, ich will jetzt nicht sagen, fair. Also es hat mich noch niemand nach dem Autogramm gefragt.
2: So, das ändern wir. Hannes, darf ich ein Autogramm haben?
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0: einen wunderbaren guten Morgen. Hallo.
1: Hallo, Benji. Weißt du, warum Energy Drinks besser sind als Kaffee?
0: Nein.
1: Sie machen keine gelben Zähne und man stinkt nicht aus dem Mund.
0: Okay, der Punkt geht an dich. Aber es ist leider auch so, dass 42% der Gen Z weniger Kaffee trinken als die anderen Generationen. Jetzt hat eine Studie der DHBW in Heilbronn herausgefunden.
1: Ja, Gen Z weiß einfach, dass Energy Drinks besser schmecken. Und deswegen fragen wir. Nur weil du Kaffee trinkst. Deswegen fragen wir euch jetzt mal ganz offen. Was ist euer Lieblingskoffeingetränk? 0172 10 10 951.
0: Luki aus Bad Mergentheim.
2: Also, ich sag ganz ehrlich, ohne Kaffee geht bei mir gar nichts.
0: So, und ich habe mal nachgefragt. Luki gehört nämlich zur Gen Z, 26 ist er. Und der hat einen Geschmack wie ein Kaffeegott.
1: Ja, so. Okay.
0: Und auch Andreas aus Weilheim-Tech hat eine gute Zunge, würde ich sagen.
3: Kaffee auf die Eins mit einer Siebträgermaschine und China Energy Drink, by the way, ist absolut ungesund.
1: Ich trinke Zero, das ist quasi gesund.
0: Dann trink halt du dein Ding, weil soll ja jeder machen, was er will. Aber ich möchte gerne einen Kaffee.
1: Ja, ist okay, Boomer.
0: Frech.

0: Miley Cyrus gibt's jetzt hier bei der Sing. Hello.
1: Du meinst die Künstlerin von der nächsten Super Bowl Halftime Show?
0: Hast du mitbekommen, dass es da Spekulationen gibt? Es ist ja schon immer sehr krasses Ding, welche Artist beim Super Bowl im Februar die Halftime Show spielt.
1: Ja, und ich bin mal rein ins Rabbit Hole, warum Leute denken, dass Miley Cyrus den Super Bowl spielen könnte. Bist du bereit, mit mir abzutauchen?
0: Ja, jetzt geh mal rein.
1: Erstes Indiz. Sie hat jetzt erst im September ein Album rausgehauen. Und das machen Super Bowl-Artists eigentlich immer, weil die Songs und Alben dann durch die Halftime-Show nochmal einen richtigen Hype bekommen.
0: Okay.
1: Zweites Indiz. Ihr Bruder hat auf Social Media gesagt, dass Miley von irgendjemand gebeten wurde, eine potenzielle Setlist mit 12 Songs einzureichen.
0: Okay. Und das spielt man da?
1: Ja, die letzten 10 Super Bowl-Halftime-Shows hatten im Schnitt zwischen 12 und 14 Songs.
0: Okay.
1: Drittes Indiz. Der US-Sender ESPN darf zum ersten Mal den Super Bowl übertragen und der Sender gehört zu Disney, genau wie Hannah Montana, aka Miley Cyrus.
0: Okay, da sind 3 Indizien dafür. Was spricht dagegen?
1: Also die NFL hat es halt nicht bestätigt.
0: Ja, okay.
1: Und eigentlich wollte Miley keine große Tour oder ein großes Konzert mehr machen wegen ihrer Gesundheit.
0: Klassisches, schauen wir mal, was wird. Ne?
1: Ja.
0: Fakt ist, dass sie neue Musik gemacht hat. Hören wir jetzt bei das Ding und vielleicht dann irgendwo auf irgendeinem Konzert. Maybe the Super Bowl. We don't know. What up?

0: schönen Dienstag wünschen wir euch. Benjamin und Tina da. Hallo.
1: 8.27 Uhr haben wir es.
0: Und jetzt haben wir den maskierten Wolf. Masked Wolf.
1: Und den Astronauten im Ozean. Astronaut in the Ocean.

0: Astronaut in the Ocean by Das Ding.
1: Das ist Crystal und Notion. Die haben einen Song gemacht, The Days. Gibt's gleich für euch hier nach den News.
0: 8:30 Uhr.
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3: Mit Lara, moin. Cybermobbing wird zu einem immer größeren Problem für Schüler. Experten sagen, dass die Zahl der Betroffenen immer weiter steige. Darüber berichtet der Deutschlandfunk. SR-Info-Reporterin Sophie Jung weiß, wie viele davon betroffen sind.
4: Jeder fünfte Schüler sei von Cybermobbing betroffen. Insgesamt mehr als 2,4 Millionen. Das hat das Bündnis gegen Cybermobbing mitgeteilt. Besonders besorgniserregend sei, dass auch immer mehr Kinder und junge Menschen deshalb schon mal zu Alkohol, Tabletten oder Drogen gegriffen hätten. Rund ein Viertel der Betroffenen hätte Suizidgedanken. Lehrkräfte und Eltern seien mit der Situation oft überfordert. Die Experten sagen, dass die Anonymität im Netz oft ein Problem wäre. Die Verantwortlichen in Politik und Gesellschaft müssten deshalb endlich handeln. Außerdem fordert das Bündnis mehr Aufklärung an Schulen zu dem Thema.
5: Die Gewerkschaft der Lokführer hat ihren Streik bei der Saarbahn vorläufig beendet. Für mindestens 6 Stunden sollen die GDL-Saarbahnfahrer also wieder im Dienst sein. Das Ersatzkonzept läuft aber weiter. Letzten Donnerstag hatte die GDL den Streik gestartet. Der soll bis zum Ende des Monats gehen. Mit der Streikpause will die Lokführergewerkschaft die Arbeitgeber auffordern, wieder an den Verhandlungstisch zu kommen. Und wir bleiben beim Bahnfahren. Ab morgen könnt ihr Tickets für den neuen Fahrplan der Deutschen Bahn kaufen. Der wurde heute veröffentlicht. Ab Mitte Dezember könnt ihr mit einer neuen ICE-Verbindung direkt von Saarbrücken nach Hamburg fahren. Laut Bahn startet der Zug gegen 9:30 Uhr in Saarbrücken und kommt laut Plan rund 6 Stunden später in Hamburg an. Und wir schauen noch aufs Wetter. Heute ist es stark bewölkt, die Sonne ist nur selten am Start. Dazu gibt es auch immer wieder Regen bei bis zu 17 Grad. Aktuell sind es bei euch in Jägersburg und in Tholey 9 Grad, in Orscholz 11 Grad. Morgen wird es dann trotz lockerer Wolken eher freundlich bei bis zu 20 Grad.
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0: Benji und Tina sind da.
1: Schönen Dienstag. Das habe ich auch fast Montag gesagt. Weil du die ganze Zeit sagst, es ist Montag.
0: Reingefallen.

0: WizDMC gleich bei das Ding. Und falls ihr Seriennachschub braucht, dann jetzt mal MIPCOM. Checkst
1: ja.
0: du?
1: Gut.
0: Serienmesse MIPCOM klingt wie MITCOM.
1: Ja, ja, sehr gut. Guter Witz, aber weißt du, was MIPCOM eigentlich heißt, Benji?
0: Erklär es uns.
1: Marché international de programme de communication.
0: Oh, ist das etwas Französisches? Das ist ja wunderbar.
1: Bien sûr.
0: Auf jeden Fall ist es die weltweit größte Messe für Streaming und Entertainment und läuft gerade in Cannes.
1: Deshalb Frankreich. Und da werden halt auch die nächsten Serienreleases rausgehauen. Und was uns im Streamingjahr 2027 erwartet, weiß das Sing-Reporterin Theresa.
2: Also es wird wieder mal ein Jahr neuer Staffeln. Die Zombie-Serie The Last of Us kehrt mit Staffel 3 zurück. Die ist auch wirklich großartig. Die Hotel-Anthology The White Lotus kommt mit Staffel 4 zurück. Beides bei HBO Max. Und neue Videospielverfilmungen werden auch heiß erwartet, wie Assassin's Creed von Netflix und Tomb Raider auf Prime Video.
0: War geil. Das klingt alles sehr, sehr gut.
1: Ja, da freut man sich aufs nächste Jahr.
0: Kann man machen. Checkst du wegen der Messe in Cannes?
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0: ich kann es auch nicht mehr hören, aber es gibt eine neue Studie. Mach mal Trommelwirbel. Eine neue Studie zum Holy Grail, dem Kaffee.
1: Das ist der enttäuschendste Trommelwirbel, den ich jemals gebe.
0: Warte ab. Die Studie der Herr WW Heilbronn sagt nämlich, dass wir Gen Z 42% weniger Kaffee trinken als die älteren Generation. Das ist ja mal eine Studie für dich.
1: Ja.
0: Die passt dir ja so richtig.
1: Ich als Energietrinkerin, die eh nicht checkt, was alle Leute mit Kaffee haben, es kann mir niemand sagen, dass jemand zum ersten Mal Kaffee probiert hat und dachte, lecker. Jeder fand es blöd. Man redet sich nur ein, dass es gut ist. Ich sag, die Zeit des Kaffees ist vorbei.
0: Absoluter Quatsch. Es gibt genug Gen Zler, die Kaffee trinken. Oder was ist euer Lieblingskoffee? Ihren Getränk 0172 10951.
2: Servus, Sean hier, Friedrichshafen, und ich muss sagen, Kaffee auf die 1. Bin 24, by the way.
0: Aha. Blüte der Gen Z.
1: Wie er noch sein Alter als Begründung dahinter sagt.
0: 24.
1: Ja, Louis aus Stuttgart hat auch noch geschrieben, er schreibt, mein Lieblingskoffeinhaltiges Getränk ist Matcha Frappé.
0: Matcha Frappé? Das ist der Endgegner Gen Z-Getränk. Was ist euer Lieblingskoffein-Getränk? 0172 1010 951.

0: So, hier ist das Ding. Es ist schön, dass ihr da seid. Hello.
1: Hi. Tampa City ist auch da. Die gibt's gleich hier mit Self Aware bei das Ding.
0: Davor News Update. Es ist jetzt 9 Uhr.
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3: Mit Lara, moin. Azubis erleben häufiger Gewalt als Studierende. Das geht aus einer Forsa-Umfrage hervor. Für SR-Info-Reporterin Sophie Jung.
4: Bei der Umfrage, die von der Deutschen Gesetzlichen Unfallversicherung in Auftrag gegeben wurde, haben 42% der Auszubildenden angegeben, schon mal Beleidigungen oder Beschimpfungen gesehen oder selbst abbekommen zu haben. Bei den Studis war es nur knapp die Hälfte. Und auch von körperlichen Angriffen sind Azubis öfter betroffen. Rund 14% der Lehrlinge hätten schon mal physische Gewalt erlebt oder beobachtet. Bei den Studis geben das nur 3% an. Von wem die Gewalt ausgeht, geht aus der Umfrage nicht hervor.
3: Der US-Schauspieler RJ Mitty ist im Alter von 34 Jahren gestorben, das haben US-Medien berichtet. Ihr kennt Mitty vielleicht aus der Serie Breaking Bad. Dort hatte er den Sohn des späteren Drogenbosses Walter White gespielt. Für SR-Info-Reporter Reinhard Spiegelhauer.
5: Offiziell ist nur, dass er in seinem Zuhause in Brownsville in Texas gestorben ist. Das hat die zuständige Friedensrichterin gesagt. Zur Todesursache hat sie nichts gesagt. Dazu gibt es auch keine anderen offiziellen Berichte. Die Leiche soll obduziert werden. Das ist der offizielle Stand. Das Hollywood-Portal TMZ behauptet, RJ Mitty habe Suizid begangen, aber das ist im Moment einfach nur eine Behauptung.
3: In der dritten Liga hat der erste FC Saarbrücken heute Duisburg zu Gast. Die sind gerade Tabellenführer, die blau-schwarzen Tabellenfünfter. Anpfiff ist um 19 Uhr im Ludwigsparkstadion. Die Polizei sperrt die Kamphauser Straße wegen dem Spiel. Es kann aber auch zu kurzfristigen Sperrungen kommen. Also rund um das Ludwigsparkstadion müsst ihr mit Verkehrsbehinderungen rechnen. Und wir schauen noch aufs Wetter. Heute ist es stark bewölkt. Die Sonne ist nur selten mal am Start. Dazu gibt es immer wieder Regen bei bis zu 17 Grad. Aktuell sind es bei euch in Güdingen und in Freisingen 9 Grad, in Hilbringen 10 Grad.
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1: Das Ding liegt euch. Das Ding. Benji und Tina sind hier. Hallo.
0: Servus.

0: sagen, Crow, einmal um die Welt. Das Lied erweckt immer so das Bedürfnis danach zu reisen, vielleicht auch seine Liebe zu finden. Wenn man das hört, dann ist man wieder so zurückgeworfen. Sommertag, man ist draußen, man hat eine gute Zeit.
1: Die 2010.

0: definitiv auch am 2010er-Tag am 20.10. nächsten Dienstag bei uns hier bei das Ding eine Rolle spielen.
1: Ja, und weißt du, was keine Rolle mehr spielt bei der Gen Z? Kaffee.
0: Ja, ich bin ein bisschen Schokolade von unserer Generation. Laut einer Studie der DHBW Heilbronn trinken wir 42% weniger Kaffee als Ältere, weil wir morgens keine Zeit mehr haben.
1: Ja, also mich wundert es als Nicht-Kaffeetrinkerin null. Man trinkt doch einfach nur noch Energy, geht auch schneller, einfach Dose auf, rein.
0: Nee, das kann ich nicht akzeptieren. Also ich kann hier heute nicht wirklich so einer der wenigen Gen-Zler sein, die noch sich die Zeit nehmen und den Kaffee genießen. Wir haben euch in Frankfurt mal gefragt, was euer Lieblings-Koffein-Getränk ist.
2: Ich habe seit letztem Jahr angefangen mit Kaffee. Ich muss sagen, da bin ich auch direkt geblieben, weil ich bin gar kein Fan von Energy Drinks.
3: Mate. Mate mit Granatapfelgeschmack.
0: Cola Zero.
3: Kaffee.
4: Aber ich trinke halt auch meine Milch mehr mit Kaffee, also eher so Latte oder so.
5: Also entweder so ein Eislatte oder Cola Zero.
4: Energy Drink, ja. Ich trinke nicht so gern Kaffee. Ich mag einfach den Geschmack nicht so ganz. Und dann so ein Zero Energy, finde ich, hittet dann am besten.
1: So, das ist eine, die sitzt genau wie ich. Kaffee schmeckt nicht. Energy besser.
0: Aber so all in all muss man wirklich schon sagen, also ich

0: mal ganz kurz, ihr seht es jetzt nicht, aber ich öffne mal kurz meine Hände und fahre ganz weit auseinander. Und so weit ist diese Spanne, in der wir uns befinden, was es alles an Möglichkeiten gibt. Ich mache die Hände immer noch auseinander. Ja. Ich bin gleich bei
1: Wann. Es gibt so viele Koffeingetränke. Was ist euer Liebstes? 0172 10951.

0: Typ, dann ist man schnell darin in Kaffee aufbrühen. Für Iced Matcha Latte brauchst du nämlich Ewigkeiten.
1: Benji, du kannst einfach nur nicht akzeptieren, dass Kaffee out ist. Es ist aber so, die Duale Hochschule Baden-Württemberg in Heilbronn hat herausgefunden, dass die Gen Z 42% weniger Kaffee trinkt als die Generation davor.
0: Das ist eine Studie, die mir nicht gefällt. Und heute Morgen haben auch schon wirklich sehr viele so ihren Zuspruch für den Kaffee bekommen. Auch von Luigi aus der Louis kam da auf jeden Fall Zuspruch.
2: Morgens trinke ich dann eher gerne mal einen Kaffee.
0: So.
2: Ja, aber wenn es dann so um die Mittagszeit geht, dann eher so ein Energy, ne?
1: Ah!
0: Okay, aber warum switchst du dann um? Weil Koffein ist Koffein.
2: Ja, das ist eine gute Frage. Das hat sich irgendwann mal so bei mir eingebürgert, tatsächlich. Das ist genauso wie nach dem Essen, ne? Ich meine, ich bin ja Italiener. Nach dem Essen gibt es dann Espresso.
0: Ah ja, okay. Also
1: ich hab schon viel Kaffee getrunken bei Luigi, ne?
2: Ja.
1: Also ich finde es ja gut schon mal, dass du auf der Energy Side of Life bist, aber da ist schon noch viel Kaffee dabei auch.
2: Ja, das hat das schon, ja.
1: Mein Take ist, Luigi ist Silenje, deswegen trinkt er schon Energy, aber immer noch Kaffee.
0: Beste Fusion.
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0: der neuen Folge vom Podcast Die Leute lieben das mit Nina Chuba und ihrem Drummer Momme. Da haben sie mal wieder Shots gefeiert.
1: Ich appelliere an die Vernunft aller zukünftigen deutschen Musikerinnen. Mhm. Ein Vorname als Artistname reicht mir
2: nicht. Das geht nicht.
1: Wenn ihr das machen wollt, dann muss euer Name ein bisschen special sein.
2: Ja, so wie zum Beispiel Domitiana. Da hätte ich ja niemals gedacht, dass sie wirklich so heißt, weißt du?
1: Das geht, das merkt man sich. Mhm. Wenn ihr aber zum Beispiel Tim heißt.
2: Lasst es sein.
1: Tom heißt.
2: Oder Lukas.
1: Oder Svenja.
0: Ja, dann vielleicht lieber nicht einfach nur Svenja, klingt schon ein bisschen...
2: Ja, haben sie was draus. Und ich habe deshalb ein kleines Quiz für dich vorbereitet, Benji. Ja. Ist das ein echter Name oder ein Künstlername?
0: Okay.
2: Also echter los. Name bedeutet ein echter Vor- und oder Nachname.
0: Ja.
2: Okay. Wir starten mit Trettmann.
0: Trettmann, ja, ist echt, sage ich.
2: Nö. Ist ein Künstlername, er heißt Stefan Richter.
0: Stefan Richter, hä?
2: Trettmann schon cooler. Okay, Dua Lipa.
0: Das ist ein Künstlername.
2: Du kannst ja gar nichts, ist ein echter Name.
0: Was?
2: Sie heißt einfach Dua Nachname Lipa. Ich komm noch nicht. So, letzter Topic.
0: Nee, der heißt nicht so, das ist ein Künstlername.
2: Er heißt Tobias Topic, ist sein Nachname.
0: Der heißt nicht wirklich Topic
2: mit Nachname. Er heißt Topic mit Nachname.
0: Was?
2: Ja, kommt aus dem Kroatischen. Topic sogar mit Akzent auf dem C.
0: Das ist ja großartig.
2: Der geborene DJ, könnte man sagen.
0: Geht's jetzt mit seinem neuen Song Lucky Ones.
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0: 9.25 Uhr und Benji ist wie so ein enttäuschtes Kind, das nicht verlieren kann. Du musstest gerade erraten, ob das die echten Namen von Künstlern sind oder nicht. Und du hattest 3 von 3 falsch, unter anderem auch Topic. Wer halt wirklich Tobias Topic heißt.
1: Weiß doch keiner, dass er wirklich Topic heißt.
0: So, deswegen habe ich noch eine Runde für dich vorbereitet.
1: Oder damit ich wieder wettmachen kann.
0: So, wir starten mit Ikimel.
1: Nee, die heißt nicht so.
0: Ja, ist richtig.
1: Ja!
0: Aber sie heißt Mel, weil Melina, daher kommt es. Sie Ikimel, wegen Ik Berlin. Okay, aber ein Punkt. Ja. Weiter geht's mit Miley Cyrus.
1: Die heißt so.
0: Nein.
1: Der Vater heißt doch Cyrus.
0: Ja, der Nachname stimmt, aber sie heißt Destiny Hope mit Vornamen.
1: Oh Mann!
0: Miley ist erfunden, so letzte Chance.
1: Alter! Ist das mein Kryptonit, dieses Quiz?
0: Nico Santos.
1: Der heißt wirklich so.
0: Er heißt gleich leider Nico Wellenbrink.
1: Was?
0: Wie kann man so schlecht sein in diesem
1: Spiel? Das gibt's doch wohl nicht.
0: Ja.
1: Ich hab schon wieder alles falsch.
0: Nee, Ikimel hat richtig. Richtig.
1: Scheiße.
0: Ein Ehrenpunkt. Ein für die Ehre.
1: Leute, so besiegt ihr mich. Jetzt wisst ihr es auch mal. Mann!

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1: Mit Lara, moin. Cybermobbing wird zu einem immer größeren Problem für Schüler. Experten sagen, dass die Zahl der Betroffenen immer weiter steige. Darüber berichtet Deutschlandfunk. SR-Info-Reporterin Sophie Jung weiß, wie viele davon betroffen sind.
2: Jeder fünfte Schüler sei von Cybermobbing betroffen. Insgesamt mehr als 2,4 Millionen. Das hat das Bündnis gegen Cybermobbing mitgeteilt. Besonders besorgniserregend sei, dass auch immer mehr Kinder und junge Menschen deshalb schon mal zu Alkohol, Tabletten oder Drogen gegriffen hätten. Rund ein Viertel der Betroffenen hätte Suizidgedanken. Lehrkräfte und Eltern seien mit der Situation oft überfordert. Die Experten sagen, dass die Anonymität im Netz oft ein Problem wäre. Die Verantwortlichen in Politik und Gesellschaft müssten deshalb endlich handeln. Außerdem fordert das Bündnis mehr Aufklärung an Schulen zu dem Thema.
1: Die Gewerkschaft der Lokführer hat ihren Streik bei der Saarbahn vorläufig beendet. Seit 8 Uhr für mindestens 6 Stunden sollen die GDL-Saarbahnfahrer wieder im Dienst sein. Das Ersatzkonzept läuft aber trotzdem weiter. Letzten Donnerstag hatte die GDL den Streik gestartet. Der soll bis zum Ende des Monats gehen. Mit der Streikpause will die Lokführergewerkschaft die Arbeitgeber auffordern, an den Verhandlungstisch zurückzukommen. Wir bleiben beim Bahnfahren. Ab morgen könnt ihr Tickets für den neuen Fahrplan der Deutschen Bahn kaufen. Der wurde heute veröffentlicht. Ab Mitte Dezember könnt ihr mit einer neuen ICE-Verbindung direkt von Saarbrücken nach Hamburg fahren. Laut Bahn startet der Zug gegen 9:30 in Saarbrücken und kommt laut Plan rund 6 Stunden später in Hamburg an. Und das Wetter. Heute ist es stark bewölkt. Die Sonne ist nur selten am Start. Dazu gibt's immer wieder Regen bei bis zu 17 Grad. Aktuell sind's bei euch in Jägersburg und Tholey 9 Grad, in Orscholz 11 Grad. In der Nacht bildet sich etwas Nebel und es kühlt auf bis zu 9 Grad runter.
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4: Und mit Sarah Larsen um 9:32 Uhr Lush Live.
3: Schönen Dienstag.

0: mal ein bisschen was rausgesucht, Tina, hier bei uns.
1: Mhm.
2: So. Laub, es raschelt. Ein bisschen Regen. Wind.
1: Und schon ist mir kalt. Direkt habe ich Gänsehaut.
2: So gemütlich, der Herbst. Es ist so toll.
1: Ich finde es blöd. Es ist nass, es ist kalt, es wird schneller dunkel, es ist länger dunkel, alle werden krank. Also ist eigentlich blöd.
2: Ja, es ist besser als die 30 Grad und dann rumzuschwitzen. Für alle, die mich nerven und mir sagen, es ist kalt, erinnert ihr euch nicht mehr an diesen gottlosen Sommer?
3: Ich mag eigentlich Hitze, aber jetzt geht's mir langsam auf die Nerven.
4: Klimaanlage im Schlafzimmer, sehr geil.
5: Ja, es ist furchtbar. Es ist ganz schlimm. Wir haben so eine riesige Wohnung und von allen Seiten Fenstern und es knallt den ganzen Tag rein. Es ist wirklich furchtbar. Also wir haben 3 Ventilatoren auf uns nachts und es bringt nicht, bringt nicht, bringt nicht.
6: Also bei den aktuellen Temperaturen würde ich in keinem Fall maximale Leistungsfähigkeit irgendwie abfordern.
7: Also ich habe so ein Baumwolltuch und das mache ich mir immer nass und dann lege ich das komplett über meinen Körper.
8: Das macht auf jeden Fall gar keinen Spaß mehr rauszugehen und so, das ist leider sehr schade.
2: Ja. Sag doch mal einer, dass das hier nicht gerade angenehm ist, was wir haben im Das Ding Fit.
1: Wie du das produziert hast, wie so eine Reality-TV-Show.
2: Ich möchte zitieren, die liebe Michelle aus Kaiserslautern hat sich gemeldet an den 972-1009. Ich bin tatsächlich sehr froh, dass es kühl ist. Kühl, nicht kalt. Denn die Oma hat früher immer gesagt, kalt ist, wenn im Winter Schnee leid. Und das, finde ich, ist eigentlich sehr schön. Passt ja ganz gut zusammen, oder?
1: Ich friere trotzdem.

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1: Young Mitch, mach die 808. Shirin David lieben wir.
2: Das Ding liebt euch. Shirin David lieben wir auch.
1: Toll. Es ist ein sogenannter Full Circle Moment.
2: Uhr 42 haben wir es.
1: Benji und Tina hier, hallo.

0: Run Away ist das Ding am Dienstag. Hello.
1: Hallo, Benji, kurze Frage. Wie sind nochmal die Grundschritte für Walzer?
0: Digga, fragst du mich jetzt tanzen oder was?
1: Mhm.
0: Keine Ahnung. 3, 5, 5, 8? Weiß ich jetzt, sagt man das so?
1: Ja, also ich kann dir sagen, da musst du nochmal ran. Aber die gute Nachricht ist, du hast noch genau 5 Minuten.
0: Mhm.
1: Und dann gibt es den Walzertanz von Provinz.
0: Provinz, toll. Okay, ja. Kannst ja gleich mal...
1: Lang, kurz.
0: Ach so, macht man das?
1: Ja.
0: Okay, gut. Frag mal Sarah gleich, ob die das weiß.
1: Ja.
0: Die kommt nämlich hier ab 10 Uhr und macht weiter für euch. Da freut sie sich ganz dolle drauf. Und wir freuen uns dann auch morgen wieder für euch da zu sein, gell?
1: Ja, und ich werde euch dann berichten, ob Benji Walzer tanzen kann oder immer noch nicht.

0: Das ist Provinz mit Walzer hier für euch bei Das Ding. Gleich habe ich Adela mit Ain't in L.A. für euch. Vorher haben wir noch die News, jetzt um 10.
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2: Mit Lara, hi. Alles wird immer teurer. Das ist nicht nur gefühlt so. Das Statistische Bundesamt hat bestätigt, das Leben in Deutschland ist im September so viel teurer geworden wie seit fast 3 Jahren nicht mehr. Auch wegen der hohen Energiepreisen hat die Inflationsrate die Marke von 3% überschritten. Das heißt, für Produkte und Dienstleistungen mussten wir rund 3,3% mehr bezahlen als noch vor einem Jahr. Die Gewerkschaft der Lokführer hat ihren Streik bei der Saarbahn vorläufig beendet. Seit 8 Uhr für mindestens 6 Stunden sollen die GDL-Saarbahnfahrer also wieder im Dienst sein. Laut Unternehmen fährt die Saarbahn aber bis 21 Uhr weiter nach dem Ersatzkonzept. Sollte die Gewerkschaft den Streik danach weiter pausieren, dann sollen die Saarbahnzüge wieder regulär fahren. Letzten Donnerstag hatte die GDL den Streik gestartet, der soll bis zum Ende des Monats gehen. Mit der Streikpause will die Lokführergewerkschaft die Arbeitgeber auffordern, wieder an den Verhandlungstisch zu kommen. Vom Bundesverfassungsgericht in Karlsruhe geht es auch heute um die Erbschaftssteuer. Konkret geht es dabei um die steuerlichen Vorteile von Leuten, die ein Unternehmen erben. Die haben mehr Privilegien als die, die Privatvermögen erben. Eine Person fand das unfair und hatte deswegen Klage eingereicht. Das saarländische Finanzministerium hat bereits gesagt, die Kritik am aktuellen Gesetz sei nachvollziehbar. Jetzt muss das Gericht prüfen, ob die Sache mit den Steuervorteilen auch mit dem Grundgesetz vereinbar ist. Und wir schauen noch aufs Wetter. Heute ist es stark bewölkt, die Sonne ist nur selten am Start. Dazu gibt es auch immer mal wieder Regen bei bis zu 17 Grad. Aktuell sind es bei euch in Homburg 9 Grad, in Bosen 10 Grad und in Merzig 11 Grad. In der Nacht bildet sich etwas Nebel und es kühlt auf bis zu 9 Grad runter. Morgen wird es dann trotz lockerer Wolken eher freundlich bei Temperaturen bis 20 Grad.
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0: Hallo, ich bin Sarah. Ich wünsche euch einen wunderschönen Dienstag. Wir starten zusammen rein. Gleich hier mit den Giant Rooks Slow Dance. Ja, machen wir ein bisschen langsam. Vorher gibt es die Jungs von Ofenback mit Wasted Love. Und jetzt habe ich Adela für euch mit Ain't in LA.
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0: Giant Rooks mit Slow Dance an diesem Dienstag. 10 Minuten nach 10 haben wir und Grüße damit zu euch ins Büro, ins Homeoffice oder ins Auto, auf dem Weg zur Uni vielleicht. Oder habt ihr schon keinen Bock mehr? Wie sieht's aus? Gestern ging es ja an den meisten Unis hier um das Dingviertel wieder los mit den Vorlesungen. Das heißt, ein paar von euch sind dafür dann bestimmt safe auch umgezogen. Ich hoffe, bisher ist alles gut bei euch in der WG und ihr habt keine Horror-Stories erlebt. Haben wir mal bei euch in Frankfurt nachgefragt, was ihr schon Schlimmes in so einer WG erlebt habt. Und ja, ich hoffe, bei euch läuft es nicht so.
1: Ich hatte eine Freundin, die hat in einer Zwei-WG gewohnt mit einer anderen Frau. Und ja, sie war sehr kontrollierend tatsächlich. Also, die hatten Uhrzeiten, wann sie die Küche benutzen durfte, wann sie das Bad benutzen durfte.
2: Also, einmal hatten wir einen Silberfischchenbefall und die sind wir dann erstmal nicht losgeworden. Und ein anderes Mal ist der Kühlschrank kaputt gegangen und alles ist verschimmelt. Und dann hatten wir auch Maden im Essen und all das. Oh. Muss man durch.
3: Was uns so ein bisschen schockiert hat, ist, dass wir später erfahren haben, dass eine Maus mit uns in die Apartment lebt. So, ach du Scheiße, so, was ist hier los?
0: Boah, ich hoffe, ihr habt gerade eben nicht gegessen oder so. Weil was hatten wir jetzt? Eine kontrollierende Frau? Okay, ist vielleicht nicht so schlimm, wenn man gerade isst. Aber Silberfische, Maden und eine Maus. Also hoffentlich war das nicht alles in derselben WG.
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0: Sauster und Miss You hier bei Das Ding und Paula Hartmann mit 2 Punkte habe ich jetzt für euch. Und in Heidenheim an der Brenz, hier bei uns im Viertel in Baden-Württemberg, da gibt es eine Paula-Hartmann-Straße. Habe ich letzte Woche ja entdeckt. Und es gibt noch viel mehr auf der Welt. Wenn ihr hier bei Google Maps Paula Hartmann eingebt, findet ihr zum Beispiel in New Jersey in den USA eine Immobilienagentur. Die heißt auch Paula Hartmann. Hat heute noch bis 17 Uhr geöffnet.
1: Hi, hier ist Paula.

Das ist Olivia Dean mit Man I Need. Und da muss ich sehr dran denken, an das TikTok, was ich irgendwie gestern gesehen habe. Sie sagt doch am Anfang, talk to me, talk to me. Und da sagt eine Mutter irgendwie zu ihrem Kind, welchen Song willst du hören? Und dieses Kind sagt, Chisame oder so. Das hat es da anscheinend verstanden, anstatt talk to me. Naja, Artemis mit I like the way you kiss me. Nur, dass ihr wisst, wie der Song heißt, habe ich jetzt hier für euch beides Ding.

Shelly Swims mit Mr. Know-It-All hier für euch bei Das Ding. Und jetzt gibt's die wundervolle Rihanna mit Ponder Replay. Wenn sie keine neue Musik macht, dann hören wir halt die alten Songs. Freuen wir uns. Gibt's jetzt.

Lost Frequencies. Zusammen mit Basti. Don't hang your head down, head down. An diesem Dienstag 10.42 Uhr haben wir. Und Leute, nein, Moment, wir müssen reden. Weil was kam hier bitte raus? Eine aktuelle Studie von Arpinio, die zeigt, bei was wir beim Wohnen Kompromisse machen und bei was nicht. Und die haben eben die Leute da gefragt, wenn ihr ein Drittel weniger Miete zahlen müsstet, auf was würdet ihr verzichten? Also was wäre für euch noch okay? 19% zum Beispiel würden auf einen Parkplatz bei der Wohnung verzichten. Das checke ich noch. Aber was ist das? Ja, 7% würden auch in eine lautere Umgebung ziehen. Das kann ich nicht verstehen. Oder hier, jede Fünfte sagt, wenn die Wohnung billiger ist, dann nehme ich einen längeren Arbeitsweg auf mich. Okay, deshalb, ja, wir machen mal so ein kleines Entweder-Oder. 0172 10 10 951, wenn ihr mitmachen wollt. Was ist schlimmer? Was sagt ihr? Schimmel in der Wohnung oder eine halbe Stunde zur Arbeit pendeln? Was ist da eure Meinung? 0172 10 10 951. Lieber Schimmel in der Wohnung oder eine halbe Stunde, das ist lang, zur Arbeit pendeln. 0172 10 10 951.

Hallo an diesem Dienstag, 10 Minuten vor 11 haben wir. Ich hoffe, ihr hattet bisher einen guten Start in diesen Tag und könnt heute ein bisschen gechillter auf der Arbeit sitzen. Weiß ich nicht, vielleicht ein bisschen mehr am Handy sein oder so. Hoffentlich hat der Chef oder die Chefin jetzt weggehört. Benno mit Love You Anyway gibt's jetzt hier für euch an diesem Dienstag.

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2: Mit Lara, hi. Alles wird immer teurer. Das ist nicht nur gefühlt so. Das Statistische Bundesamt hat bestätigt, das Leben in Deutschland ist im September so viel teurer geworden wie seit fast 3 Jahren nicht mehr. Auch wegen den hohen Energiepreisen hat die Inflationsrate die Marke von 3% überschritten. Das heißt, für Produkte und Dienstleistungen mussten wir rund 3,3% mehr bezahlen als noch vor einem Jahr. Ab morgen könnt ihr Tickets für den neuen Fahrplan der Deutschen Bahn kaufen. Der wurde heute veröffentlicht. Ab Mitte Dezember gibt's dann eine neue Direktverbindung von Saarbrücken nach Hamburg. Der ICE startet um 9:45 in Saarbrücken. Gegen 3:30 erreicht er dann laut Plan Hamburg. Einsteigen könnt ihr aber auch in Homburg und Kaiserslautern. Dort hält er unter anderem auch. Nach München und Berlin gibt's künftig aber jeweils nur noch eine statt 2 Direktverbindungen am Tag. Vom Bundesverfassungsgericht in Karlsruhe geht es auch heute um die Erbschaftssteuer. Konkret geht es dabei um die steuerlichen Vorteile von Leuten, die ein Unternehmen erben. Die haben mehr Privilegien als die, die Privatvermögen erben. Eine Person fand das unfair und hatte deshalb Klage eingereicht. Das saarländische Finanzministerium hat bereits gesagt, dass die Kritik am aktuellen Gesetz nachvollziehbar sei. Jetzt muss das Gericht prüfen, ob die Sache mit den Steuervorteilen auch mit dem Grundgesetz vereinbar ist. Und wir schauen noch aufs Wetter. Heute ist es stark bewölkt, die Sonne ist nur selten am Start. Dazu gibt es auch immer mal wieder Regen bei bis zu 17 Grad. Aktuell sind es bei euch in Homburg und in Bosen 11 Grad, in Merzig 12 Grad. In der Nacht bildet sich etwas Nebel und es kühlt auf bis zu 9 Grad runter. Morgen wird es dann trotz lockerer Wolken eher freundlich. Die Temperaturen steigen auf bis zu 20 Grad.
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3: Ja, hallo, ich bin Sarah und jetzt habe ich Bund für euch mit Trippin.

0: Hi an diesem Dienstag, 10 nach 11 haben wir. Und Schimmel in der Wohnung oder jeden Tag eine halbe Stunde zur Arbeit pendeln. Was wäre für euch schlimmer? Es gibt eine neue Studie und da wurde gefragt, worauf würdet ihr verzichten, wenn ihr ein Drittel weniger Miete zahlt? Die meisten würden eher in eine ältere Bude ziehen, aber es kam eben auch raus, jeder oder jede Fünfte sagt, wenn die Wohnung billiger ist, nehme ich einen längeren Arbeitsweg auf mich. Matze aus Bad Mergentheim, der meinte, lieber würde ich eine halbe Stunde länger zur Arbeit fahren, als mit Schimmel in der Wohnung klarzukommen. Und Sibi aus Kaiserslautern, was sagst du? Schimmel in der Wohnung oder jeden Tag eine halbe Stunde zur Arbeit pendeln?
1: Also Schimmel sollte man nicht unterschätzen. Der kann von Atemwegsproblemen bis Neurodermitis schüben, einen bunten Blumenstrauß der Scheußlichkeiten nach sich ziehen. Mhm. Ich habe in einer verschimmelten Wohnung gewohnt. Das war nicht cool. Wir sind deswegen umgezogen.
0: Okay.
1: Deswegen würde ich lieber länger fahren.
0: Okay, wie lange fährst du aktuell zur Arbeit, Sibi?
1: Aktuell habe ich das Glück, einen Arbeitsweg von 5 Minuten zu Fuß zu haben.
0: Okay, zu Fuß auch noch? Okay, ja, ja, das ist crazy. Und du würdest aber sagen, ja gut, halbe Stunde oder so würde ich auch in Kauf nehmen. Kein Problem, Leute.
1: Ja, würde ich.
0: Du hattest schon mal Schimmel in der Wohnung, hast du ja auch gesagt.
1: Ja, genau. Und den kriegt man halt auch nicht so einfach weg teilweise. Das ist nicht getan mit einfach Anti-Schimmel-Spray drauf und dann let's go, das geht einfach weg. Manchmal kommt der halt auch wieder, einfach weil Bausubstanz irgendwie doof gemacht wurde und sowas.
0: Okay, also bei der Frage seid ihr euch auf jeden Fall einig, aber wir haben noch mehr Entweder-Oder-Fragen. 0172 1010 951. Was würdet ihr lieber haben? Eine Wohnung im 4. Stock ohne Aufzug oder über einer Kneipe wohnen? 0172 1010 951. Das ist Ding.

Gleich haben wir 20 nach 11 und gleich habe ich Anderson .Paak für euch. Und wenn ihr mal auf seiner Insta-Seite seid, ja, dann nicht wundern, es ist seine. Da sind nur, ja, so ein paar Fotos von Bruno Mars, weil die zwei, die sind doch zusammen. Silk Sonic und doch, auf jeden Fall, die kennt ihr.

Und dafür haben sie zum Beispiel den Grammy gewonnen. Oder, nee, also einen ist völlig untertrieben. Record of the Year, Song of the Year, Best R&B Performance und Best R&B Song. Dafür gab es den Grammy. Anderson .Paak mit A Good Day. Vielleicht gibt es dafür auch einen. Habe ich jetzt.

Sweater Weather, The Neighborhood. Hier für euch bei das Ding und lieber eine halbe Stunde zur Arbeit pendeln oder lieber Schimmel in der Bude? Wart ihr euch einig? Lieber eine halbe Stunde zur Arbeit pendeln. Ja, okay. Kam nämlich eine neue Studie raus. Jeder und jede Fünfte sagt, wenn die Wohnung billiger ist, nehme ich einen längeren Arbeitsweg auf mich. Sagt ihr auch. Aber in dieser Studie sagen auch 7% weniger Miete, da würde ich auch in eine lautere Umgebung ziehen. Okay, deshalb unser nächstes Entweder-Oder-Spiel heute an diesem Dienstag. Lieber eine Wohnung im 4. Stock ohne Aufzug oder würdet ihr lieber über einer Kneipe wohnen? 4. Stock ohne Aufzug hoch, latschen oder über eine Kneipe ziehen? 0172 1010 951. Ich bin gespannt auf eure Meinung. 0172 1010 951.

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0: am Dienstag bei das Ding und sich mit so einem Wocheneinkauf in den vierten Stock abmühen. Oh, das macht keinen Spaß. Aber über einer Bar wohnen und am Wochenende nie die Ruhe haben, ist ja auch irgendwie blöd. 0172 1010 951. Was würdet ihr eher machen? Es gibt nämlich eine neue Studie, da wurde gefragt, was wäre für euch okay, wenn ihr dafür ein Drittel weniger Miete zahlt? Und 7% haben da in dieser Studie gesagt, wenn weniger Miete, dann würde ich auch in eine lautere Wohnung ziehen. Sibi aus Kaiserslautern, was sagst denn du? Lieber vierter Stock ohne Aufzug oder über einer Kneipe wohnen?
1: Dann würde ich lieber die Wohnung nehmen, wo ich mehr Treppen steigen muss, weil also Ruhe nach dem Feierabend ist dann schon wichtig.
0: Also da bin ich auch dabei, ne? So über einer Kneipe oder in einer lauteren Umgebung, das könnte ich mir auch gar nicht vorstellen.
1: Yep.
0: Wie viele Treppen musst du gerade hochsteigen in deine Wohnung?
1: Nicht so viele, ich wohne im ersten Stock.
0: Ach, also ich kann dir ja auch sagen, liebe Sibi, ich habe mal im vierten Stock gewohnt und ich war sehr froh, dass ich einen Aufzug hatte. Also das ist schon vielleicht nicht so schlecht mit einem Aufzug.
1: Ja gut, das ist vielleicht immer das, dass man das möchte, was man halt irgendwie nicht hat.
0: Rias hat sich übrigens auch gemeldet und schreibt, lieber über eine Kneipe statt im vierten Stock ohne Aufzug. Habt ihr nicht so das Problem mit Lautstärke? Dazu kommt, meine Partnerin und ich haben einen Hund, der nicht mehr gut Treppen steigen kann. Oh. Okay, dann machen wir doch mal die nächste Entweder-Oder-Frage zum Thema Wohnen. Weil 9% auch sagen, sie würden in eine schlechtere Lage ziehen. Was meint ihr? Keinen Backofen in der Wohnung haben oder keinen Supermarkt in der Nähe? 0172 1010 951. Entweder kein Backofen oder kein Supermarkt in der Nähe. 0172 1010 951.
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10 vor 12 und für ein Drittel weniger Miete würden 9% von uns auch in eine schlechtere Lage ziehen. Das kam jetzt bei einer neuen Studie raus. Machen wir heute ja schon den ganzen Vormittag so ein kleines Entweder-Oder zum Thema Wohnen. Für die nächste Frage deshalb, was meint ihr für weniger Miete? Keinen Backofen in der Wohnung oder keinen Supermarkt in der Nähe? 0172 10 10 9, da kann ich die Nummer noch sagen. 0172 10 10 9 5 1. Lieber einen Backofen und dafür weit zum Supermarkt oder lieber einen Supermarkt in der Nähe und dafür aber keinen Backofen? 0172 10 10 9 5 1.

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1: Mit Paul, hi. Immer mehr junge Menschen werden online gemobbt. Das zeigt eine neue Cybermobbing-Studie. Laut der Studie ist rund ein Fünftel aller Schüler in Deutschland von Cybermobbing betroffen. Also fast umgerechnet 2,5 Millionen Schüler. Die Studienautoren finden es besonders besorgniserregend, dass mehr Minderjährige deshalb auch zu Drogen und Alkohol greifen. Rund ein Viertel der Betroffenen gab an, Suizidgedanken zu haben. Der Vorsitzende des Bündnisses gegen Cybermobbing sagt, dass KI eine neue Rolle bei dem Thema spielt.
2: Künstliche Intelligenz hat natürlich den Tätern wiederum ein weiteres Werkzeug an die Hand gegeben, um noch perfider, noch, ich sag mal, professioneller, noch einfacher die Opfer zu traktieren. Und das zeigt auch unsere Studie, dass das jetzt auch in den letzten 2 Jahren weiter zugenommen hat.
1: Und auch zum Thema sexualisierte Gewalt gegen Minderjährige soll heute ein Bericht vorgestellt werden. Den präsentiert heute die Missbrauchsbeauftragte in Berlin zum ersten Mal. Seit vergangenem Jahr ist es bei dem Thema eine sogenannte Berichtspflicht. Das heißt, jedes Jahr muss eine Übersicht dazu erarbeitet werden. Und nicht nur um das Ausmaß der Gewalt soll es in dem Bericht gehen. Es soll darin auch um den Stand der Dinge bei Prävention, Aufarbeitung und der Unterstützung der Betroffenen gehen. Als eine der letzten saarländischen Kommunen bekommt St. Ingbert gelbe Tonnen. Die werden in dieser und in der kommenden Woche ausgeliefert. Laut der Stadt werden die gelben Tonnen an euren Grundstücksgrenzen abgestellt. Benutzen dürft ihr die aber erst ab dem 1. Januar. Bis dahin soll der Verpackungsmüll weiter in gelben Säcken gesammelt werden. St. Ingbert ist die zweitletzte saarländische Kommune, die von den gelben Säcken auf die Tonne umstellt. Wattgassen plant die Einführung erst im Jahr 2030. Und heute Abend stehen für die DFB-Frauen ein wichtiges Testspiel an. In Bremen müssen sie gegen Japan ran. SR-Info-Reporter Christian Schulze schätzt ab, was da auf die Mannschaft zukommt.
3: Ja, also das wird schon ein Härtetest für die deutschen Frauen. Ganz bewusst wurden ja für diese 4 Testspiele bis zum Jahresende jetzt Gegner ausgesucht, die nicht aus Europa kommen. Und damit soll die Mannschaft mit Blick auf die WM im kommenden Sommer in Brasilien auf die Spielweise der anderen Kontinente vorbereitet werden. Nach Australien am Freitag, das Spiel wurde ja 4-2 gewonnen, geht es nun also gegen die Titelträgerinnen aus Asien gegen Japan.
1: Auch Bundestrainer Wirk ist gespannt auf das Spiel. Er sieht in Japan eine der stärksten Mannschaften der Welt. Anpfiff ist um 17:45. Das Spiel seht ihr auch live im Ersten. Und wir schauen noch aufs Wetter. Heute ist es stark bewölkt, hier und da auch mal Schauer möglich. Und die Sonne ist nur selten am Start, bei bis zu 17 Grad heute. Jetzt gerade haben wir es auch relativ frisch draußen. Zum Beispiel 9 Grad in Wadern, 11 Grad in Schmelz und 12 Grad bei euch in Völklingen. In der Nacht bildet sich dann hier und da etwas Nebel und es kühlt runter auf bis zu 9 Grad. Morgen wird es dann trotz lockerer Wolken eher freundlich und ein bisschen wärmer. Morgen sind dann bis zu 20 Grad drin.
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4: Das Ding liebt euch und ich glaube, wir alle lieben es, dass es jetzt gleich 12:03 ist und wir in Mittagspause gehen können. Wünsche ich euch eine entspannte Mittagspause. Gleich mit Peter Fox, Zukunft Pink und jetzt gibt's The Bowser.

0: Impala. Mit Loser an diesem Dienstag, 12 nach 12. Und ich will nichts hören. Also wenn ich heute oder die nächsten Tage irgendjemanden höre, der oder die über das Wetter motzt, ich habe den ganzen Sommer gesagt, wie toll das ist, dass es so warm ist und so schön und die Sonne. Und ja, es ist jetzt vorbei, es ist halt Herbst. Das ist in Deutschland einfach so. Aber wenn jetzt irgendjemand sagt, irgendwas, es ist zu kalt. Ja, ich will euch nur noch mal dran erinnern, was ihr im Sommer gesagt habt.
1: Ich mag eigentlich Hitze, aber jetzt geht's mir langsam auf die Nerven.
2: Klimaanlage im Schlafzimmer, sehr geil.
3: Ja, es ist furchtbar. Es ist ganz schlimm. Wir haben so eine riesige Wohnung und von allen Seiten Fenstern und es knallt den ganzen Tag rein. Es ist wirklich furchtbar. Also wir haben 3 Ventilatoren auf uns nachts und es bringt nichts, bringt nichts, bringt nichts.
4: Also bei den aktuellen Temperaturen würde ich in keinem Fall maximale Leistungsfähigkeit irgendwie abfordern.
5: Also ich habe so ein Baumwolltuch und das mache ich mir immer nass und dann lege ich das komplett über meinen Körper.
6: Es macht auf jeden Fall gar keinen Spaß mehr rauszugehen und so, das ist leider sehr schade.
0: Aha, nur mal so als kleiner Reminder.

0: Shirin David habe ich jetzt hier für euch bei Das Ding und zusammen mit Summer Chill, More Money, More Haters, jetzt für euch.
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0: der neue Track von Shirin David. More Money, More Haters hier für euch bei Das Ding. Und da singt sie ja Bio-Siegel, meine Datteln kommen aus Palästina. Also habt ihr gerade gehört, sie sagt es natürlich nochmal ein bisschen cooler. Also sie ist ja mittlerweile wirklich das Cleanste vom Cleansten. Früher war das aber anders. Hier haben wir so ein altes Video gefunden.
1: Jetzt bin ich in der Küche und ich habe zwar schon gefrühstückt. Ich habe nämlich heute Morgen Spaghetti mit Chili con Carne gemacht. Wundert euch nicht, ich hatte voll Lust. Ich weiß, sowas isst man nicht zum Frühstück und so. Aber ich hatte richtig Bock da drauf.
0: Nee, also ich finde ja, esst zum Frühstück bitte, was ihr wollt. Aber die Kombi ist wild, oder? Zu Chili con Carne Spaghetti. Hä? Was? Brot oder Reis dazu, oder?

0: hier für euren Dienstag bei The Sting. Und jetzt gibt's Will.i.am zusammen mit Britney Spears und Scream and Shout.
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0: Tin Licker zusammen mit Helsloh und Because You Move Me hier für euch bei Das Ding und weniger Miete blechen oder in einer blöden Lage wohnen. 0172 10 10 951. In der neuen Studie, da sagen 9%, dass sie für ein Drittel weniger Miete auch in eine schlechtere Lage ziehen würden. Deshalb spielen wir heute mal den ganzen Vormittag entweder oder. Entweder kein Backofen in der Wohnung oder kein Supermarkt in der Nähe. Michael aus Frankfurt.
1: Also ich würde eher auf den Backofen verzichten, weil einen Supermarkt braucht man ja schon eher wie einen Backofen.
0: Meinst du? Du, ich habe jetzt die letzten 4,5 Jahre habe ich ja in Offenbach gewohnt und da hatte ich keinen Backofen und alle Leute haben mich immer so angeguckt, hey Sarah, spinnst du? Wieso hast du keinen Backofen? Wie kannst du ohne Backofen leben? Und ich war auch so, Leute, überhaupt nicht schlimm. Und ich hatte aber einen Supermarkt in der Nähe. Also ich bin voll bei dir, Michael.
1: Ja klar, weil man kann sich ja mit Küchengeräten entsprechend helfen, ja, wie Airfryer zum Beispiel, die dann den Backofen sehr gut ersetzen können. Ne? Auch energieeffizient, geht schneller meistens und man kann viele schöne Sachen damit machen. Ne?
0: Wie weit hast du es denn aktuell zum Supermarkt?
1: Ich wohne jetzt in Zeilsheim, also es sind sämtliche Geschäfte im Umkreis, was man so braucht.
0: Und wenn die Supermärkte weiter weg wären, wäre natürlich doof, ne?
1: Ja, das wäre natürlich mit mehr Fahrzeit verbunden. Ja, das ist ja wie wenn

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1: Hallo bei Das Ding an diesem Dienstag, 12.52 Uhr haben wir. Und mir ist aufgefallen, seitdem diese Sendung losgegangen ist, seit 10.70 Uhr nur, auf meinem Hintern. Und jetzt stehe ich mal auf. Also wenn ihr euch denkt, oh, ich habe auch den ganzen Tag hier gesessen, jetzt mal aufstehen. Perfekter Zeitpunkt dafür. Martin Garrix und Ed Sheeran. Repeat it, habe ich jetzt für euch. Stay.

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6: Mit Paul. Hi. Viele Menschen in Deutschland sind besorgt darüber, ob KI ihre Jobs bedroht. Eine neue Studie kommt zu dem Schluss, KI nimmt uns die Jobs nicht weg, aber für junge Menschen könnte der Berufseinstieg schwieriger werden. Künstliche Intelligenz verändert also die Arbeitswelt, doch von einem großen Jobabbau ist Deutschland bisher weit entfernt. SR-Info-Reporterin Viktoria Ost mit den Einzelheiten.
7: Die Studie zeigt sogar, in Berufen, in denen KI besonders viele Tätigkeiten übernehmen könnte, hat sich die Beschäftigung seit 2022 insgesamt besser entwickelt als in anderen Bereichen. Für junge Menschen sieht es allerdings anders aus. Bei den 20- bis 29-Jährigen ging die Vollzeitbeschäftigung in stark von KI betroffenen Berufen stärker zurück als in weniger betroffenen Jobs. Besonders in der Industrie und in Berufen ohne akademischen Abschluss könnte KI den Einstieg ins Berufsleben erschweren.
6: Jeder fünfte Schüler in Deutschland wird online gemobbt, das zeigt eine neue Studie. Insgesamt sind davon 2,4 Millionen Schüler betroffen. Die Herausgeber der Studie, das Bündnis gegen Cybermobbing, fordert seit Jahren ein Cybermobbing-Gesetz und betont auch jetzt nochmal, dass die Politik aktiv werden sollte. Mitherausgeber Uwe Leest fordert noch etwas anderes.
8: Ein weiterer Punkt ist, dass man einen verdeckten Klarnamen einführen sollte. Verdeckter Klarname, das ist so etwas wie ein Nummernschild am Auto. Man hat ein Nummernschild und wenn Sie eine Straftat begehen, wie wenn Sie bei Rot über die Ampel fahren, dann kann man Sie identifizieren. Das würde vor allen Dingen auch denen entgegenkommen, die sozusagen anonym gemobbt werden.
6: Die Herausgeber fordern außerdem auch mehr Prävention an Schulen. Und auch zum Thema sexualisierter Gewalt gegen Minderjährige soll heute ein Bericht vorgestellt werden. Den präsentiert heute die Missbrauchsbeauftragte in Berlin zum ersten Mal. Seit vergangenem Jahr gibt es bei dem Thema eine sogenannte Berichtspflicht. Das heißt, jedes Jahr muss eine Übersicht dazu erarbeitet werden. Und nicht nur das Ausmaß der Gewalt soll in dem Bericht untersucht werden. Darin soll es auch um den Stand der Dinge bei Prävention, Aufarbeitung und der Unterstützung der Betroffenen gehen. Als eine der letzten saarländischen Kommunen bekommt St. Ingbert gelbe Tonnen. Die werden in dieser und der kommenden Woche ausgeliefert. Laut der Stadt werden die gelben Tonnen an euren Grundstücksgrenzen abgestellt. Benutzen dürft ihr die aber erst ab dem 1. Januar. Bis dahin soll der Verpackungsmüll weiter in gelben Säcken gesammelt werden. St. Ingbert ist die zweitletzte saarländische Kommune, die von den gelben Säcken auf die Tonne umstellt. Wattgassen plant die Einführung erst im Jahr 2030. Und wir schauen noch aufs Wetter. Heute ist es stark bewölkt, die Sonne ist nur selten am Start und dazu gibt es auch immer mal wieder Regen, wie auch jetzt gerade bei ein paar Orten im Saarland, bei bis zu 17 Grad. Gerade haben wir eigentlich überall im Saarland 11 Grad, zum Beispiel in Riegelsberg, in Reimsbach und auch in Nohfelden. Morgen wird es dann trotz lockerer Wolken eher freundlich bei maximal 20 Grad.
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9: Hallo, ich bin Sarah und jetzt auf so einen Weihnachtsmarkt. Würdet ihr oder nicht? Kleiner Reminder, morgen startet der Vorverkauf für den Weihnachtsmarkt an der Ravenna-Schlucht. Das ist so in der Nähe von Freiburg hier bei uns im Viertel. Und letztes Jahr ist ja komplett das System abgekackt, weil so viele Tickets wollten. Dieses Jahr gibt es 100.000. 26. November geht es da dann los mit dem Weihnachtsmarkt. Und ja, Leute, doch, ich würde. Oh, jetzt auf so einen Weihnachtsmarkt. Ach, ich wäre doch dabei. Wie viele Krebs würde ich essen? Naja, also so.
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11: I'm Taylor Swift and this is The Fate of Ophelia.

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3: Und mit Jeans so ins Flugzeug oder am Flughafen? Ja, ich sag ja. Habe ich nämlich ausprobiert. Ich fand's gut. Und genau das hat Olivia Rodrigo jetzt auch in einem Interview gesagt.
4: That's my airport fit and my incognito fit. Like a baggy jeans, my Frank Sinatra top that I wore to death in 2025.
3: Ja, baggy jeans hat sie da an, ein Graphic Tee. Das ist ihr Flughafen-Fit. Und so ist sie auch gerne undercover unterwegs. Würde mal sagen, ich glaube, wir erkennen sie trotzdem. Aber wir haben noch mehr News von den Stars. Angelina aus dem Das Ding-Team.
5: Yes, Philo geht auf Tour mit coole Leute. Hat er so in der Caption von seinem neuen Insta-Post stehen. In dem hat er seine Support-Acts für die Show gedroppt. Menasmos sind Ende November in Frankfurt am Start. Hakat und Casal sind vorher schon in Stuttgart mit
3: Also
5: dabei.
3: Können wir uns auf was freuen. Das ist ja schön.
5: Auf jeden Fall bei Philo. Trauen aber bei Shakira. Die ist jetzt durch in Madrid. Die hatte ihren letzten Auftritt bei der Madrid Residency. 13 ausverkaufte Shows, über eine halbe Million Fans waren vor Ort und sie hat ja komplett aufgefahren. Es war eher so Festival-like. Gastauftritte gab es, Drohnenshow, so ein quasi Shakira-Museum, Feuerwerk. Es war krass.
3: Aber es ist noch nicht vorbei für Shakira. Weil wir haben sie jetzt hier bei das Ding.
5: Sarah.
3: Doch, die muss jetzt nochmal. Die, jetzt für

Boom Girl. 7:35 haben wir an diesem Dienstag und jetzt habe ich Bees and Honey für euch. Und letztens gab es von mir ja schon Bienenfakten, so zum To-Go, Fakten To-Go. Und jetzt habe ich hier einen Fakt und zwar zum Thema Honig. In Deutschland isst jeder von uns im Jahr 1,1 Kilo Honig. Und da frage ich mich, wer isst mein 1 Kilo Honig mit? Weil es kommt bei mir nicht aufs Brot. Ich mag nicht so gern Honig. Weiß nicht, wie es bei euch aussieht. Aber den Song hier, den mag ich. Bees and Honey mit As We Get High. Jetzt für euch.

Ray mit Where is my husband? Die sucht ihren Ehemann und ich suche halt eher die Sonne im Das Ding-Viertel. Also wenn ihr irgendwie schon ein bisschen Sonne gesehen habt, schickt gerne mal ein Foto. 0172 10951.

0: Comme Marché International des Programmes de Communication. Oh Gott, ich hätte auch einfach MIPCOM sagen können. Hi an diesem Dienstag, ihr hört das Ding. Das ist die weltweit größte und wichtigste Messe für Serien und zwar in Cannes, also statt der Filmfestspiele, sind jetzt bis Donnerstag noch die Serienfestspiele in Cannes. Und deshalb hat sich Luca aus dem Das Ding-Team mal aktuelle Serien angeguckt und gecheckt. Cannes oder kann nix?
1: Cannes?
2: Nicht nur für Stephen King Ultras ist Carrie auf Amazon Prime ein absolutes Must-Watch. Wie im Buch geht's um eine Teenagerin, die mit ihrer krass strengen Mutti in der Kleinstadt lebt, in der Schule aufs Übelste fertig gemacht wird und auf einmal Superkräfte bekommt. Ja, und dann eskaliert's halt komplett. Anders als das Buch ist die Serie mehr Coming of Age als straighter Horror, spielt in der Gegenwart und nicht in den 70ern und das Ende ist wirklich sehr überraschend. Also von mir, kann.
1: Kann nix.
2: Monster, die Lizzie Borden Story, aka die neueste Season der True Crime Serie auf Netflix, spielt in Massachusetts im 19. Jahrhundert. Kostüme sind krass, aber der Rest ist einfach völlig lost. Ist deutlich weniger true als Crime, basiert nämlich nur ganz lose auf einer wahren Geschichte. Motto war anscheinend Hauptsache blutig, sehr eklig und verwirrend, weil plötzlich taucht einfach eine ganz andere Figur auf und die Serie springt zwischen den Stories hin und her. Die 8 Folgen fühlen sich wie 16 an. Monster, die Lizzie Borden Story, kann wirklich gar nichts.
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Jetzt nicht nur an Oliver aus Frankfurt, der hat geschrieben, der hört uns gerade bei viel Sonne in Andalusien. Oh, toll für ihn. Nee, ganz liebe Grüße auch an euch und tschüssi. Ich bin Sarah, wir hören uns morgen wieder ab 10. Schönen Nachmittag. Jetzt

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2: Mit Paul. Hi. Viele Menschen in Deutschland sind besorgt darüber, ob KI ihre Jobs bedroht. Eine neue Studie kommt zu dem Schluss, KI nimmt uns nicht die Jobs weg, aber für junge Menschen könnte der Berufseinstieg schwieriger werden. SR-Info-Reporterin Viktoria Ost mit den Einzelheiten.
3: Die Studie zeigt sogar, in Berufen, in denen KI besonders viele Tätigkeiten übernehmen könnte, hat sich die Beschäftigung seit 2022 insgesamt besser entwickelt als in anderen Bereichen. Für junge Menschen sieht es allerdings anders aus. Bei den 20- bis 29-Jährigen ging die Vollzeitbeschäftigung in stark von KI betroffenen Berufen stärker zurück als in weniger betroffenen Jobs. Besonders in der Industrie und in Berufen ohne akademischen Abschluss könnte KI den Einstieg ins Berufsleben erschweren.
2: Jeder fünfte Schüler in Deutschland wird online gemobbt, das zeigt eine neue Studie. Insgesamt sind davon 2,4 Millionen Schüler betroffen. Die Herausgeber der Studie, das Bündnis gegen Cybermobbing, fordert seit Jahren ein Cybermobbing-Gesetz und betont auch jetzt nochmal, dass die Politik aktiv werden sollte. Mitherausgeber Uwe Leest fordert noch etwas anderes.
4: Ein weiterer Punkt ist, dass man einen verdeckten Klarnamen einführen sollte. Verdeckter Klarname, das ist so etwas wie ein Nummernschild am Auto. Man hat ein Nummernschild und wenn Sie eine Straftat begehen, wie wenn sie bei Rot über die Ampel fahren, dann kann man sie identifizieren. Das würde vor allen Dingen auch denen entgegenkommen, die sozusagen anonym gemobbt werden.
2: Die Herausgeber fordern aber außerdem noch mehr Prävention an Schulen. In Frankreich geht's weiter mit den Schülerprotesten. Seit Wochen demonstrieren Schülerinnen und Schüler gegen die Bedingungen an französischen Schulen. Heute war überraschend auch die Aktivistin Greta Thunberg bei einer Demo in der Nähe von Paris dabei. Sie hat gesagt, der Jugend in Frankreich werde gerade die Zukunft geraubt. Heute Nachmittag soll es eine nicht genehmigte Demo geben vor dem Amtssitz des französischen Premierministers Le Cornu. Die Schüler und auch Studierende fordern seit Tagen ein Treffen mit ihm. Heute Abend steht für die DFB-Frauen ein wichtiges Testspiel an. In Bremen müssen sie gegen Japan ran. SR-Info-Reporter Christian Schulze schätzt ab, was aufs Team zukommt.
5: Ja, also das wird schon ein Härtetest für die deutschen Frauen. Ganz bewusst wurden ja für diese 4 Testspiele bis zum Jahresende jetzt Gegner ausgesucht, die nicht aus Europa kommen. Und damit soll die Mannschaft mit Blick auf die WM im kommenden Sommer in Brasilien auf die Spielweise der anderen Kontinente vorbereitet werden. Nach Australien am Freitag, das Spiel wurde ja 4-2 gewonnen, geht es nun also gegen die Titelträgerinnen aus Asien, gegen Japan.
2: Bundestrainer Wück sieht in Japan eine der stärksten Mannschaften der Welt. Das Spiel seht ihr um 17:45 live im Ersten. Und wir schauen noch aufs Wetter. Heute ist es stark bewölkt, die Sonne ist nur selten am Start und dazu gibt es auch immer mal wieder Regen, so wie auch jetzt gerade bei bis zu 17 Grad. Gerade haben wir 11 Grad in Namborn und 13 Grad in Hausbach und auch bei euch in Luttweiler. Morgen dann ein Ticken schöner bei maximal 20 Grad.
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6: Heute mit mir, Aaron, für euch im Das Ding Nachmittag hier vom SR. Guten Tag. Auf dem Weg durchs Nachmittagsloch. Also ich hoffe, ihr habt es überwunden oder seid gar nicht erst reingefallen. Ich habe gerade noch ein Espresso reingepfiffen. Oder trinkt ihr lieber Energy? Also bei mir immer Espresso oder Kaffee. Energy würde ich mir nie reinballern. Aber wir haben euch mal gefragt nach eurem Lieblingskoffeingetränk. Checken wir gleich nach 3 Songs.

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0: Oder anders gefragt, welche Koffeinbombe habt ihr euch schon reingezimmert, um noch durch den Tag zu kommen? Oder welche werdet ihr euch noch reinpfeifen? Also laut einer Studie ist ja Kaffee bei der Gen Z nicht mehr so wirklich auf der Eins. Also die trinken höchstens 2 Tassen am Tag, sagt die Studie. Und ältere Generationen, ja, so 3 oder mehr gerne mal. Wir haben euch mal gefragt, was ist denn jetzt euer Lieblingskoffeingetränk?
1: Hab seit letztem Jahr angefangen mit Kaffee. Ich muss sagen, da bin ich auch direkt geblieben, weil ich bin gar kein Fan von Energy Drinks.
2: Cola Zero. Ich bin schon irgendwie als Kleinkind an Cola gewöhnt gewesen und Zero, weil immerhin kein Zucker.
3: Kaffee. Aber ich trinke halt auch meine Milch mehr mit Kaffee, also eher so Latte oder so.
4: Mein Guilty Pleasure ist definitiv Monster. Die ganz normale, weißt du, so das, was man so typischerweise als Gamer sonst so rumstehen hätte, so zuckerfrei, aber ja.
5: Ich trinke nicht so gern Kaffee. Ich mag einfach den Geschmack nicht so ganz. Und dann so ein Zero Energy hittet dann am besten.
0: Ah ja, ja, ich merke schon, hittet am besten. Allein das Wording schon, oder? Die ganzen Energy-Suchtis unter euch. Grüße gehen raus. Also ich bin ganz klar Team Kaffee. Ich check's mit dem, schmeckt nicht so ganz. Haben wir hier in der Redaktion bei mir im Kollegium auch ein paar Leute, die das sagen. Und war bei mir auch lange so. Und am Anfang habe ich einfach so viel irgendwie Kakaopulver oder ein bisschen Zucker reingeballert, bis es geschmeckt hat. Und dann ist nur Gewöhnungssache. Aber das Geile bei Kaffee ist halt, ist schön warm und schön gemütlich.

Ey, so ein paar berühmte Saarländer gibt's ja, ne? Also hier Gabriel Clemens im Dartsport, Rap-Duo Genetik in der Musikbranche oder so ein Thomas Hajo in der Modebranche. Also ein paar haben es groß rausgeschafft, aber meistens ist ja schon selten, dass hier aus dem Saarland jemand berühmt wird. Genau das kennt DJ Ügel auch ganz gut. Der kommt ursprünglich aus Marseille in Frankreich. Und ja, okay, Marseille ist ein gutes Stück größer als Saarbrücke. So knapp 800.000 Einwohner. Aber er sagt auch, ey, da kommt halt auch keiner so richtig groß raus. Aber ich hab's jetzt geschafft, sagt er in seinem letzten Post auf Insta übers neue Album, weil einfach Snoop Dogg da jetzt drauf ist. Und auch David Guetta und French Montana und ganz viele andere. Der hier ist genau mit denen. Shine von Ügel jetzt für euch. We'll be right back.

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0: Wir feiern heute so ein bisschen die 2010er ab auf unserer Playlist hier bei Das Ding vom SR. Zeitreise jetzt in 2011. Damals ist ja Amy Winehouse mit 27 gestorben, Weltstar. Tim Bensko in Deutschland ist zum ersten Mal viral gegangen mit Nur noch kurz die Welt retten. Und in jedem Club lief ungefähr ein Song immer ganz weit oben. J-Lo zusammen mit Pitbull on the floor. Jetzt für euch.
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2: 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Und man ist so hinten im Auto gesessen. So, yeah!
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0: nicht.
1: Ey, Hauptsache good guess. Ist ja nicht nur so ein Saarland-Opperspruch, ne? Also hat jeder Opper von uns drauf, ist klar. Aber es ist halt einfach auch bei uns Lebenskultur. Weil wir halt genug geile saarländische Gerichte bei uns haben. Und die suchen wir heute mit euch zusammen. Wir möchten nämlich so ein paar Neuankömmlinge im Saarland begrüßen, die zum Beispiel auf der Uni jetzt neu gestartet sind ins erste Semester und ganz frisch hier in Saarbrügge auch ankommen. Simon aus Saarbrügge, der hat direkt mal einen Tipp für so richtig geiles saarländisches Essen an euch.
2: Boah, also wirklich typisch saarländisch schon die Leona-Pfanne. Nicht zu wenig Fett drin auf jeden Fall, aber kann man mal machen, ne? Also auch Bratkartoffeln, Leona. Man macht einfach Kartoffeln, schneidet die ein bisschen kleiner, brät die an in der Pfanne, schneidet dann Ring Leona auf, hält die und dann schneidet man auch ein paar Leona-Stücke rein, macht ein paar Gewürze dran und dann hat man die Leona-Pfanne.
1: Alter, ich habe nur Leona verstanden gerade, Simon. Aber es ist halt auch geil. Also die, die Fleisch mögen, Leona, Saarland natürlich muss. Joelle aus Saarbrücken hat auch noch einen Tipp.
3: Oh, da gibt es schon viele, aber mein Lieblings ist eigentlich Geheirate. Und das sind so kleine Klöße aus so Kartoffeln mit so Rahmsoße und Speck, das ist ganz geil, ja.
1: Oh, ich krieg grad Hunger. Ich habe Geheirate schon mal versucht zu machen und es war echt ganz geil. Also es geht flott an alle Neuankömmlinge im Saarland. Wir haben heute noch ein bisschen was für euch und wir brauchen natürlich noch mehr Tipps. Schreibt uns doch mal jetzt bei WhatsApp hier ins Studio. 0681 602 1037. Welches saarländische Gericht müssen alle probieren, die neu hier ankommen? Wir brauchen eure Hilfe. Nennt mir jetzt ein saarländisches Gericht. Von eurer Oma zum Beispiel. 0681 602 1037. Schreibt bei WhatsApp.

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1: Mit Paul. Hi. In Frankreich geht's weiter mit den Schülerprotesten. Seit Wochen demonstrieren Schülerinnen und Schüler gegen die Bedingungen in französischen Schulen. Heute war überraschend auch die Aktivistin Greta Thunberg bei einer Demo in der Nähe von Paris dabei. Sie hat gesagt, der Jugend in Frankreich werde gerade die Zukunft geraubt. Heute Nachmittag soll es eine nicht genehmigte Demo geben vor dem Amtssitz des französischen Premierministers Le Cornu. Die Schüler und auch Studierende fordern seit Tagen ein Treffen mit ihm. Das Atomkraftwerk Cattenom hinter der französischen Grenze läuft Stand jetzt noch bis mindestens 2047. Das Anti-Atom-Netz Trier warnt jetzt vor möglichen Drohnenangriffen auf Cattenom. Besonders kritisch seien die Abklingbecken. Darin lagern abgebrannte Brennelemente, die weiter gekühlt werden müssen. Laut einer Greenpeace-Studie könnten Drohnen die dünnen Hüllen der Becken beschädigen. Läuft dann Kühlwasser aus, könnten sich die Brennelemente entzünden. Das Gebäude wäre dann nicht mehr betretbar. Auf so einen Fall sei der Notfallplan des Betreibers EDF nicht ausgelegt. Das Anti-Atom-Netz Trier fordert die Regierungen im Saarland, in Rheinland-Pfalz und in Luxemburg zum Handeln auf. Sie sollen Frankreich auffordern, das Atomkraftwerk nicht wie geplant 10 Jahre länger laufen zu lassen. Die Beschäftigten der Warenhauskette Galeria erhalten Insolvenzgeld. Das hat die Gewerkschaft Verdi dem SR bestätigt. Das Insolvenzgeld wird von der Bundesagentur für Arbeit für maximal 3 Monate gezahlt, bevor das Insolvenzverfahren startet. In der Saarbrücker Galeria-Filiale arbeiten rund 170 Menschen. Und das Wetter. Heute ist es stark bewölkt, die Sonne nur selten am Start und es gibt auch hier und da immer wieder Regen bei maximal 17 Grad. Gerade haben wir es relativ frisch draußen. Wir haben 11 Grad in Scheuern, 13 Grad in Saarfels und 14 Grad in Elm. Morgen wird es ein Ticken besser bei maximal 20 Grad.
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4: Hallo, ich bin Aaron für euch hier im Das Ding Nachmittag vom SR. Gleich mit Hacker und Europameister im Hacken, Aaron aus dem Saarland. Ja, wir quatschen mal drüber, ob er endlich für uns sich mal in die GTA 6 Server hacken kann und dann so einen verfrühten Release macht. Ich sag mal so, Paul aus den News, du hast gesagt, du hast Bock auf GTA 6.
1: Nee, hab ich so nicht gesagt, aber ich hab's noch nicht vorbestellt.
4: Genau,
1: noch nicht
4: vorbestellt. Aber würdest du dir ziehen, wenn Aaron uns jetzt hackt?
1: Ja, for free auf jeden Fall, 100%.
4: Okay, Grüße gehen raus.
1: Und auch, weil sie es illegal anfühlt, das ist geiler nochmal.
4: Ob's wirklich illegal ist, klären wir gleich mit Aaron nach 3 Songs.

0: Ey, wenn ich Hacker sag, dann denken wir doch direkt an sowas hier, oder? Ja, okay, schon sehr oldschool. Aber jetzt mal ohne Spaß. Wir Computer-Noobs haben doch gar keinen Plan, was so ein Hacker macht oder überhaupt können muss. Aaron aus dem Saarland schon. Der ist Hacker und nimmt an Wettbewerben teil, hat sich sogar zusammen mit seinem Team 2024 den Europameistertitel geschnappt. Alter Vater. Aaron, sag mal, beim Hacken denken wir ja alle schon eher an was Illegales, ne?
1: Ja, das stimmt grundsätzlich, aber es ist natürlich trotzdem so, dass man eben genau das, was auch Angreifer, die eben versuchen, Illegalsysteme zu manipulieren, dass man eben genau das, was die machen wollen, verstehen muss und können muss, um auch zu verstehen, wo sind jetzt Fehler, die man eben von einer anderen Perspektive auch eben beheben muss.
0: Also ich merke schon, du bist auf der guten Seite der Macht, ne? Ja, in diesem Sinne. Aber nee, jetzt mal ohne Spaß, Aaron. Du bist ja bei Wettbewerben am Start. Kannst du dich in jedes System hacken?
1: Das würde ich so nicht sagen. Ich würde schon sagen, es gibt kein System, was hundertprozentig sicher ist. Aber ich würde mich jetzt nicht selber so einschätzen, dass ich wirklich jedes System knacken kann.
0: Aber nichts ist unmöglich, sagst du. Was ist mit GTA 6? Kannst du uns da reinhacken und uns endlich alles leaken, damit wir zocken können?
1: Das ist ja tatsächlich passiert, dass das geleakt worden ist. Also grundsätzlich kann man sich natürlich mit sowas befassen und wahrscheinlich, wenn man viel Zeit

0: reinsteckt, schaffen. Aber es ist eben schon so, dass da sehr gut aufgepasst wird. Und das ist natürlich illegal. Daher habe ich nicht vor, es zu probieren.
1: Schade.
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Ey, das Wichtigste bei den ganzen Deutschrappern auf Tour gerade, ja, die Show. Apache 207 hat ein ganzes Flugzeug auf der Bühne stehen. Shirin David, die fährt auf der Bühne Jetski und Dardan, der ballert auf seiner aktuellen Tour auf zwei Rädern durch die Fanmenge. Wenn du warst, niemals dürfen mehr. Aber irgendwie nicht mit so einem geilen Motorrad. Also so einer Supersportler, so voll verkleidet wie die Motorradrennfahrer. Nee, sowas ist es nicht. Auch nicht so eine fette Rocker-Harley mit Lenker bis zur Hallendecke, sondern Dardan sitzt einfach auf so einem Stani-Roller. Und der ist auf so Schienen und mit dem Ding fährt er dann wirklich durch die Fanmenge. Und ich weiß gerade nicht, finde ich es irgendwie geil und sympathisch, weil es halt ein normaler Roller ist oder irgendwie ein bisschen uncool. Weiß ich nicht. Dardan, jetzt für euch.

Bunt mit Trippin hier für euch bei Dustin vom SR. Wir begrüßen heute eine neue Saarländerin in unserem Lieblingsbundesland, in unserer Heimat. Judith aus Paderborn ist hierher gezogen fürs Studium ganz frisch und will heute mal gemeinsam mit uns reinstarten in die saarländische Esskultur. Ja, wir gehen gleich eure saarländischen Lieblingsgerichte mit Judith durch und checken dann mal mit ihr aus, ob das wär's für sie, wer mit dem sie sich anfreunden könnte. Nach drei Songs.

0: Yes, Leute, endlich jemand mehr hier im Saarland. Judith aus Paderborn, die ist zum Studieren zu uns gezogen, hier nach Saarbrücken. Judith, sag mal, erste Frage, kennst du eigentlich schon unser Essen? Also so saarländische Gerichte?
1: Nee, tatsächlich gar nicht wirklich.
0: Dann ändern wir das jetzt zusammen. Wir haben extra für dich mal bei Saarländerinnen und Saarländern rumgefragt, was die hier am liebsten essen. Du hast mir ja schon verraten, du bist vegan unterwegs, ne? Mal schauen, ob das passt. Erster Vorschlag kommt von Timo aus Saarbrücken.
2: Das wohl bekannteste ist dann Dippelappes, würde ich sagen. Das sind einfach so Kartoffelpulver und ist jetzt nicht so mein Favorite, würde ich sagen. Aber wenn man mal schon hier ist, aus weit her, dann sollte man es auf jeden Fall probiert haben.
1: Ja, also Kartoffelpulver klingt gut auf jeden Fall.
0: Oder? Dippelappes heißt das bei uns, Judith.
1: Aber ja, der Name ist ein bisschen gewöhnungsbedürftig, würde ich sagen.
0: Macht ihr das leckerer oder weniger lecker?
1: Es ist schon ein bisschen ein Upturn, aber klingt eigentlich ganz witzig.
0: Da haben wir dich doch, sehr gut. Nächstes Gericht kommt von Simon aus Saarbrücken.
3: Boah, also wirklich typisch saarländisch ist schon die Leona-Pfanne. Nicht zu wenig Fett drin auf jeden Fall, aber kann man mal machen, ne? Also auch Bratkartoffeln, Leona. Man macht einfach Kartoffeln, schneidet die ein bisschen kleiner, brät die an in der Pfanne, schneidet dann Ring Leona auf, hält die und dann schneidet man auch ein paar Leona-Stücke rein, macht ein paar Gewürze dran und dann hat man die Leona-Pfanne.
1: Also das klingt jetzt nicht so nach was für mich, auf jeden Fall. Also auch wenn man es vegan zubereitet, weiß ich jetzt nicht. Das wäre jetzt nicht so mein Favorite auf jeden Fall.
0: Ja, ich merke schon, veganer Leona ist jetzt auch nicht so geil, glaube ich. Aber ey, wir haben dich schon mal überzeugt mit Dippelappes. Also es klingt jetzt nicht so lecker, aber glaub mir, Judith, es ist sau lecker.

das Ding vom SR hier. Ich wünsche euch einen schönen Dienstagnachmittag. Wir tauchen ab in Kilimanjaro von Summer Jam.

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7: Mit Paul. Hi. Das Atomkraftwerk Cattenom hinter der französischen Grenze läuft Stand jetzt noch mindestens bis zum Jahr 2047. Das Anti-Atom-Netz Trier warnt aber vor möglichen Drohnenangriffen auf Cattenom. Besonders kritisch seien die Abklingbecken. Darin lagern abgebrannte Brennelemente, die weiter gekühlt werden müssen. Laut einer Greenpeace-Studie könnten Drohnen die dünnen Hüllen der Becken beschädigen. Läuft dann Kühlwasser aus, könnten sich die Brennelemente entzünden. Das Gebäude wäre dann nicht mehr betretbar. Auf so einen Fall sei der Notfallplan des Betreibers EDF nicht ausgelegt. Das Anti-Atom-Netz Trier fordert die Regierungen im Saarland, in Rheinland-Pfalz und in Luxemburg deshalb zum Handeln auf. Sie sollen Frankreich auffordern, das Atomkraftwerk Cattenom nicht wie geplant 10 Jahre länger laufen zu lassen. In Deutschland hat Cybermobbing in den letzten Jahren stark zugenommen. In einer Studie des Bündnisses gegen Cybermobbing gab jeder 5. Schüler an, schon mal Opfer von Hass und Beleidigung im Netz gewesen zu sein. Das sind insgesamt fast 2,5 Millionen Schüler. Die Zahl hat sich innerhalb von 9 Jahren fast verdoppelt. Die Studienautoren haben aber auch auf die Folgen von Cybermobbing aufmerksam gemacht. Darunter fallen unter anderem Angst- und Schlafstörungen, Niedergeschlagenheit und Depressionen. Die Beschäftigten der Warenhauskette Galeria erhalten Insolvenzgeld. Das hat die Gewerkschaft Verdi dem SR bestätigt. Das Insolvenzgeld wird von der Bundesagentur für Arbeit für maximal 3 Monate gezahlt, bevor das Insolvenzverfahren startet. In der Saarbrücker Galeria-Filiale arbeiten rund 170 Menschen. Und das Wetter sieht heute nicht so gut aus bei uns im Saarland. Sonne ist nur selten am Start und hier und da gibt es auch immer mal wieder Regen bei bis zu 17 Grad. Jetzt gerade haben wir eigentlich überall 13 Grad, zum Beispiel in Beaumarais, in Ormesheim und auch in Münchwies. Moin sieht es dann ein bisschen besser aus, da sind dann bis zu 20 Grad drin.
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8: 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Heute mit mir, Aaron, für euch hier im Das Ding Nachmittag vom SR. Guten Tag und schönen ersten Feierabend an alle, die jetzt schon nach Hause fahren. Es gibt heute lecker saarländisches Essen hier bei Das Ding. Wir begrüßen ja heute Judith aus Paderborn, unter anderem neu im Saarland, wie viele, die fürs Studium jetzt hierher gezogen sind. Und die muss natürlich unsere saarländischen Gerichte kennenlernen. Ich habe mir ja auch mal mich ja an eins rangewagt, also selber ausprobiert, zu Hause in der Küche, Horische. Also wie man bei uns in Losem sagt, Krumpern Stippcher. Habe ich selbst gekocht? Hat geklappt, sage ich mal. Also wie gut? Hören wir gleich nach 3 Songs. Dann wird's hier lecker.

0: Hey, Hauptsache gut geht's, Leute. Ich habe mich rangewagt an ein richtig klassisches saarländisches Essen. Die meisten kennen's als Horische, ne? Bei uns in Lusem am See sagen wir Krumpern Stippcha. Und ich sag mal so, wir hören mal rein, ob's ja, mir gelungen ist.
1: Nummer 1, schälen. Nur noch 14, 15 to go. Nächster Schritt, Kartoffelreibe. Scheiße, direkt schon fast die Fingerkuppe weg. Nächster Schritt, bitte jetzt die Kartoffeln alle auf ein Tuch und dann wird dieser Saft herausgepresst.
2: Oh, lecker, lecker.
1: So, jetzt gibt geschnibbelt, einmal Lauch und einmal Zwiebeln. Ah, meine Augen. So, Wasser kocht und ich forme mein erstes Krumpern-Stippschi. Zack, rein damit. Sind die zu groß, zu klein? Oma, wo ist Oma, wenn man so braucht? So, ich sag mal so, die meisten sind zerfallen. Aber ja, die sehen okay aus.
3: Boah, das sieht geil aus, Leute. Das sieht geil aus.
1: So, die brutzeln jetzt noch ein bisschen vor sich hin. Und dann geht's ab zum Tasten.
0: Boah, Leute, ich sag euch, es war erstmal sau anstrengend. Ich dachte, ich wäre in einer Stunde durch. Ich habe locker 2-3 Stunden gebraucht. Aber auch wenn sie nicht so geil wie bei Oma waren, ich habe es hinbekommen. Ich bin stolz auf mich. Und mit Apfelmus zusammen war es einfach nur...
2: Lecker, lecker, gut.

Ey, die beste Strategie, um mit einem Song erfolgreich zu werden, einfach den Song nach einem Promi benennen. Hat Sängerin Adele gemacht. Sie hat ihren Song wie die Hollywood-Schauspielerin Nicole Kidman benannt. Kennt ihr vielleicht zuletzt aus der CIA-Agentenserie Lioness? Nicole Kidman ist ja schon ewig im Game. Und die hat dann im Interview auch wirklich den Song abgefeiert. Vor allem wegen dem Musikvideo, weil da ganz viele Filme von Nicole Kidman so zusammengeschnitten worden sind, die sie gar nicht mehr selbst auf dem Schirm hatte, weil sie halt schon so viel gemacht hat in Hollywood. Plan ist aufgegangen, jetzt für euch auf der Playlist.

Bam, bam, so macht auch euer Herz-Kreislauf-System, wenn ihr euch jetzt noch ein Espresso reinpfeift. So um 16:30. Für alle, die denken, oh, bis zum Feierabend schaffe ich doch nicht mehr ohne Koffein. Wir quatschen gleich nach 3 Songs über eure Lieblings-Koffein-Getränke. Weil Kaffee ist zumindest in der Gen Z jetzt nicht mehr wirklich auf Platz

0: Ich rieche einen Skandal, Leute. Kaffee ist bei der Gen Z nicht mehr auf der 1, was so koffeinhaltige Getränke angeht. Laut der neuen Studie trinken junge Leute weniger Kaffee als die Oldies. Bei nur noch einer Tasse am Tag, so im Schnitt, müssen wir uns dann ja dummerweise sogar noch entscheiden, ob wir die uns morgens reinpfeifen zum Wachmachen oder halt nachmittags, ums Nachmittagsloch zu überbrücken. Oder wir gönnen uns doch lieber so ein Hype-Koffein-Getränk. Ja, genau. Wir haben euch gefragt, was sind eure Lieblings-Koffein-Getränke?
1: Ich habe seit letztem Jahr angefangen mit Kaffee. Ich muss sagen, da bin ich auch direkt geblieben, weil ich bin gar kein Fan von Energy-Drinks.
2: Cola Zero. Ich bin schon irgendwie als Kleinkind an Cola gewöhnt gewesen und Zero, weil immerhin kein Zucker.
3: Kaffee. Aber ich trinke halt auch meine Milch mehr mit Kaffee, also eher so Latte oder so.
4: Mein Guilty Pleasure ist definitiv Monster. Die ganz normale. Weißt du, so das, was man so typischerweise als Gamer sonst so rumstehen hätte, so zuckerfrei, aber ja.
3: Ich trinke nicht so gern Kaffee. Ich mag einfach den Geschmack nicht so ganz. Und dann so ein Zero Energy hittet dann am besten.
0: Ja, also ich bin und bleib Team Kaffee. Ich muss sagen, mit dem Geschmack checke ich, aber das ist Gewöhnungssache. Also wirklich, ich fand am Anfang hat es so kacke geschmeckt, aber jetzt liebe ich's. Plus, der Kaffee ist halt so schön warm, gibt so ein wohliges, gemütliches Gefühl beim Trinken. Nicht so wie Energy oder Cola, einfach nur hochballern, abhängig machen, fertig. Ne, Leute, gönnt euch morgen früh wieder spätestens lecker Kaffee.

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Leute, ich muss ein bisschen Luft holen. Kennt ihr das, wenn so Antipasti viel schärfer ist, als man eigentlich denkt und als man eigentlich will? Ja, ich habe mir eben so einen Bagel bei uns in der Kantine gekauft mit so Antipasti-Schafskäse-Creme. Und ich sag mal so, alter Vater, mein Mund brennt.

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1: Mit Paul. Hi. In Deutschland hat Cybermobbing in den letzten Jahren stark zugenommen. In einer Studie des Bündnisses gegen Cybermobbing gab jeder fünfte Schüler an, schon mal Opfer von Hass und Beleidigung im Netz gewesen zu sein. Das sind insgesamt fast 2,5 Millionen Schüler. Die Zahl hat sich innerhalb von 9 Jahren fast verdoppelt. Die Studienautoren haben auch auf die Folgen von Cybermobbing aufmerksam gemacht. Darunter fallen unter anderem Angst- und Schlafstörungen, Niedergeschlagenheit und Depressionen. Das Atomkraftwerk Kattenom könnte nach Angaben vom Anti-Atom-Netz Trier durch Drohnenangriffe gefährdet sein. Besonders kritisch seien die Becken, in denen abgebrannte Brennelemente gekühlt werden. Laut einer Greenpeace-Studie könnten Drohnen deren dünne Hüllen beschädigen. Läuft dann Kühlwasser aus, könnten sich die Brennelemente entzünden. Das Anti-Atom-Netz Trier fordert deshalb die Regierungen im Saarland, in Rheinland-Pfalz und in Luxemburg zum Handeln auf. Sie sollen Frankreich auffordern, Kattenom nicht wie geplant 10 Jahre länger laufen zu lassen. Bei der Saarbahn setzt die Lokführergewerkschaft GDL ihren Streik weiter fort. In einer Mitteilung heißt es, dass der jeden Moment wieder losgehen soll. Die Geschäftsführung der Saarbahn kündigte an, dass die S1 weiterhin bis 21 Uhr im Rahmen des Ersatzkonzepts fährt. Sollte die GDL den Streik nach 21 Uhr aussetzen, werde die S1 wieder den Regelbetrieb aufnehmen. Die Busse des Schienenersatzverkehrs sind unabhängig von den Streiks unterwegs. Und wir schauen aufs Wetter. Heute ist es stark bewölkt. Die Sonne ist nur selten am Start und dazu gibt's hier und da auch immer wieder Regen bei maximal 17 Grad. Gerade haben wir relativ frisch, 12 Grad in Teilen, 13 Grad in Stenweiler und 14 Grad in Püttling. In der Nacht bildet sich hier und da ein bisschen Nebel und es kühlt auf bis zu 9 Grad runter. Und morgen wird's dann trotz ein paar lockeren Wolken eher freundlich, weil es auch ein Ticken wärmer wird, bis zu 20 Grad.
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2: Ich bin Aaron für euch im Das Ding Nachmittag vom SR und ich sag mal so, da ist er, der freie Weg zum Ausgang bei euch auf der Arbeit. Schönen Feierabend, Leute. Und jetzt für euch hier auf der Playlist Sido, auch mit Issa, nur ohne da. Okay, schlechte Wortspiele, gibt's hier noch ganz viele mehr. Bleibt dran. Ja.

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0: Hey, was ist noch schlimmer, als nicht aus dem Saarland zu kommen? Genau, keine saarländische Oma zu haben, die einem geile saarländische Gerichte zaubert. Genau die, also diese saarländischen Gerichte, machen wir heute Judith aus Paderborn schmackhaft, die ganz frisch für ihr Studium zu uns hier ins Saarland gezogen ist. Wir haben euch mal gefragt, welches typische saarländische Essen ihr Judith empfehlen würdet. Und Nikolas aus Saarbrügge hat sich direkt an seine Oma erinnert.
1: Das saarländische Essen wäre Verheiratete. Das macht meine Oma immer. Das sind Mehlknödel mit so Kartoffeln und Speckwürfelchen. Und die Mehlknödel, die werden gemacht mit so Sprudel, deswegen gehen die so richtig gut auf. Aber das kann man nicht mit Dinkelmehl machen, weil dann gehen die nicht so gut auf.
0: Geil, hat seine Oma ihm sogar noch einen Insider beigebracht. Sprudel und kein Dinkelmehl haben wir abgespeichert. Dankeschön, Nikolas. Und Dankeschön, Oma von Nikolas. Sabine aus Saarbrügge, die hat auch noch einen Vorschlag für Judith.
2: Also ich denke, das sind Mehlknödel. Das sind quasi so kleine Klößchen aus Mehl. Und die isst man mit Speck, Sahnesoße und so Brotcroutons. Das ist sehr lecker.
0: Alter, ich krieg Hunger. Ey, habt ihr noch einen Vorschlag für Judith? 0681 602 1037, das ist unsere WhatsApp-Nummer. Schickt uns doch jetzt mal bei WhatsApp euer lieblingssaarländisches Gericht. Vielleicht ja auch von Oma inspiriert, dann geben wir es weiter an Judith. In einer knappen halben Stunde checken wir mit ihr, ob eure Vorschläge auch nach ihrem Geschmack sind.

könnt ihr euch noch an das Verkehrschaos beim Rocco erinnern? Also die Straßen drumherum komplett zu, Autobahnauffahrt führt direkt in den Stau. So ein Festival legt halt echt mal ganz viel an Stau oder an Verkehr so lahm. Für uns als Besucher, ja, okay, kommen wir halt ein bisschen später oder fahren früher los. Aber ist ziemlich kacke, wenn man in so einen Stau als Künstler reinkommt. Lost Frequencies, DJ und Produzent in Indien letztens erlebt. Da sollte er auf einem Festival spielen und ich sag mal so, in indischen Städten sind die Straßen ein bisschen voller als hier bei uns im Saarland. 20 Minuten standen auf seiner Uhr bis zum Auftritt und der steht einfach komplett im Stau vorm Festivalgelände. Zack, ausgestiegen, alles eingepackt, losgerannt und er hat's gerade noch so geschafft.

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0: Ey, wir sind uns doch einig, oder? Zwei Dinge, die alle Menschen kennenlernen müssen, die uns zu uns ins Saarland ziehen, sind doch einmal, klar, unser Schlachtruf auf Konzerten.
1: Salat, asozial, schölele.
0: Und unsere saarländische Essenskultur, oder? Ja, und genau von der wollen wir heute Judith aus Paderborn überzeugen, die fürs Studium extra nach Saarbrücken gezogen ist. Ihr habt ihr von euren saarländischen Lieblingsgerichten erzählt und Judith reagiert gleich drauf nach drei Songs.

0: ist so jo. Willkommen im Saarland. Judith aus Paderborn ist extra zum Studieren hier zu uns gezogen nach Saarbrücke. Semester ist ja jetzt diese Woche losgegangen. Judith, kennst du schon irgendein saarländisches Essen?
1: Nee, tatsächlich gar nicht wirklich.
0: Sehr gut, dann ändern wir das jetzt mal. Wir haben extra für dich mal bei Saarländerinnen und Saarländern rumgefragt, was die hier am liebsten essen. Du hast mir schon verraten, dass du vegan unterwegs bist. Mal schauen, ob da irgendwas passt. Vorschlag Nummer 1 kommt von Timo aus Saarbrücken.
2: Das wohl bekannteste ist dann Dippelappes, würde ich sagen. Das sind einfach so Kartoffelpulver und ist jetzt nicht so mein Favorite, würde ich sagen. Aber wenn man mal schon hier ist, aus weit her, dann sollte man es auf jeden Fall probiert haben.
1: Ja, also Kartoffelpulver klingt gut auf jeden Fall.
0: Oder? Dippelappes heißt das bei uns, Judith.
1: Aber ja, der Name ist ein bisschen gewöhnungsbedürftig, würde ich sagen.
0: Macht ihr das leckerer oder weniger lecker?
1: es ist schon ein bisschen ein Upturn, aber... Klingt eigentlich ganz witzig.
0: Da haben wir dich doch, sehr gut. Nächstes Gericht kommt von Simon aus Saarbrücken.
3: Boah, also wirklich typisch saarländisch schon die Leona-Pfanne. Nicht zu wenig Fett drin auf jeden Fall, aber kann man mal machen, ne? Also auch Bratkartoffeln, Leona. Man macht einfach Kartoffeln, schneidet die ein bisschen kleiner, brät die an in der Pfanne, schneidet dann Ring Leona auf, pellt die und dann schneidet man auch ein paar Leona-Stücke rein, macht ein paar Gewürze dran und dann hat man die Leona-Pfanne.
1: Also das klingt jetzt nicht so nach was für mich auf jeden Fall. Also auch wenn man es vegan zubereitet, weiß ich jetzt nicht. Das wäre jetzt nicht so mein Favorite auf jeden Fall.
0: Ja, ich würde auch sagen, veganer Leona braucht echt keiner. Dafür aber Dibbelabbes mit bisschen Apfelmus und Judith aus Paderborn ist am

0: Leute, ich habe wieder Besuch im Studio. Hallo Tiffany.
1: Hi.
0: Bevor Tiff hier gleich übernimmt in das Ding Abend und ich mal tschüss sag, wollte ich dich noch fragen, wir haben ja die ganze Zeit über saarländisches Lieblingsessen geschwätzt.
1: Mhm, ja.
0: Was ist deins?
1: Ganz einfach, Mehlknäpp.
0: Die Mehl. kannst du dir auch selber machen?
1: Kann ich, aber es ist besser, wenn die Mama es macht. Auf jeden Fall.
0: Und wir hatten schon einen kleinen Streit, ne, weil ich gesagt habe, Apfelmus dazu ist eigentlich ganz geil.
1: Weißt du, Erin, ich hatte ich bis eben eigentlich noch ganz gern.
0: Oh.
1: Aber jetzt ist vorbei. Apfelmus bei Mehlknäpp? Nee, es gehört zu Dippelappes und das war's.
0: Leute, wenn ihr anderer Meinung seid, dann schreibt jetzt direkt eine WhatsApp, dann tragen wir das hier on air einfach alle zusammen aus. Ich habe dich trotzdem gern, okay?
1: Ich habe dich auch immer noch ein bisschen gern.
0: Dankeschön. Leute, wir hören uns morgen wieder. Viel Spaß.

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1: Mit Paul. Hi. Wer vom Saarland mit dem Zug aus nach Hamburg fahren will, kann das ab Mitte Dezember machen und das ohne umzusteigen. Die Deutsche Bahn hat ihren neuen Fahrplan vorgestellt. Ab morgen könnt ihr euch auch schon Tickets holen für die neue Direktverbindung. SR-Info-Reporterin Viktoria Ost erzählt euch, wann die Züge fahren.
2: Die Deutsche Bahn hat mitgeteilt, dass der Zug um 9.27 Uhr in Saarbrücken abfährt und um 15.36 Uhr in Hamburg ankommen soll. Der Zug fährt also rund 6 Stunden und macht auch unter anderem in Homburg, Kaiserslautern und Frankfurt Halt. Der von Hamburg nach Saarbrücken fährt, soll um 22.18 Uhr ankommen. Lange profitiert ihr aber nicht von der Direktverbindung, weil die Züge ab Mitte August im nächsten Jahr nur zwischen Saarbrücken und Frankfurt fahren. Grund sind Bauarbeiten auf der Strecke. Auch wer vom Saarland aus direkt nach München oder Berlin fahren will, muss bald mit weniger Direktverbindungen auskommen.
1: Dem Saarbrücker Oberbürgermeister Uwe Konrad geht es aber auch um mehr.
3: Ich sehe es auch so, dass wir uns anstrengen müssen als Saarland, auch als Landeshauptstadt Saarbrücken, auch als Eurometropole, dass unsere Interessen wahrgenommen werden. Wir sehen ja, hier wohnen viele Menschen. Es ist ein grenzüberschreitend zu denkender Raum. Und wir müssen uns anstrengen, damit eben auch die Erreichbarkeit gewährleistet ist für die Wirtschaft, den Wissenschaftsstandort.
1: Immer mehr junge Menschen werden online gemobbt. Das zeigt eine neue Cybermobbing-Studie. Laut der Studie ist rund 1/5 aller Schüler in Deutschland von Cybermobbing betroffen, also fast 2,5 Millionen Schüler. Die Studienautoren finden es besonders besorgniserregend, dass mehr Minderjährige deshalb auch zu Drogen und Alkohol greifen. Rund 1/4 der Betroffenen gab an, Suizidgedanken zu haben. Der Vorsitzende des Bündnisses gegen Cybermobbing sagt, dass KI eine neue Rolle bei dem Thema spielt.
4: Künstliche Intelligenz hat natürlich den Tätern wiederum ein weiteres Werkzeug an die Hand gegeben, um noch perfider, noch, ich sag mal, professioneller, noch einfacher die Opfer zu traktieren. Und das zeigt auch unsere Studie, dass das jetzt auch in den letzten 2 Jahren weiter zugenommen hat.
1: Und heute geht da noch einiges an Fußballspielen. Seit einer Viertelstunde spielen die DFB-Frauen im Testspiel gegen Japan. Das seht ihr live im Ersten. Gerade steht es da 0:1 für Japan. Aber auch für den ersten FC Saarbrücken steht heute noch der Liga-Alltag an. Gegner ist der Tabellenführer Duisburg. Anstoß ist in einer knappen Stunde im Ludwigspark. Rund ums Stadion kann es deshalb auch zu Sperrungen kommen. Und um 21 Uhr läuft noch Champions League. Leipzig spielt daheim gegen Eindhoven und der FC Bayern spielt auswärts bei Viking Stavanger in Norwegen. Und das Wetter so semi hier im Saarland. Viele Wolken am Himmel und dazu gibt es auch immer mal wieder Regen bei bis zu 17 Grad. Jetzt gerade haben wir 13 Grad in Blies-Ransbach und 14 Grad in Jägersburg und auch bei euch in Beaumarais. In der Nacht bildet sich ein bisschen Nebel und es kühlt auf bis zu 9 Grad runter. Morgen dann bis zu 20 Grad.
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0: schon wieder soweit. Was wird's denn dieses Jahr an Halloween? Dabei ist ja immer wichtig, finde ich, wir wollen jetzt das Kostüm nicht unbedingt an jedem zweiten sehen. Ne? Ist schon so ein bisschen unique, bisschen nischig, darf sein und hot, auch gerne auf TikTok. Habe ich da jetzt gute Inspo gefunden. Wir verkleiden uns vielleicht einfach als Song, die Creatorin hier.
1: Somehow I always leave all of my Halloween costumes to last minute. I was in the car listening to music, Cinnamon Girl by Lana Del Rey. Got a bunch of cinnamon sticks, wrap these in my wig like curlers.
0: Ja, sie sagt, sie hat Cinnamon Girl von Lana Del Rey im Auto gehört und sich gedacht, ey, das da ist es doch. Sie geht einfach als Zimtmädchen und rollt sich so Zimtstangen in die Haare. Ich find's richtig cute. Lilia aus dem Distinct-Team, du hast mal noch für uns gecheckt, was für andere Songs wir zu einem Kostüm machen könnten.
2: Ja, ich habe mal geschaut, dass für jeden was dabei ist. Und für die Sportlichen unter uns, so Schweißbänder, Sporthose, Haarband und ein Hoodie, dann bist du einfach Training-Season von Dua Lipa.
0: Ja, das liebe ich, weil sehr gemütlich aus, könnten wir auch hot stylen.
2: Ja, oder? Und wer ein bisschen auffälliger sein will, einfach Dracula, dieser absolute Ohrwurm von Jenny und Tame Impala. Ja, ist klar, oder? Also Vampirzähne, ein Umhang und ein bisschen Kunstblut und zack, bist du schon Dracula.
0: Ja, ich finde, Vampir geht eh immer.
2: Ja, dachte ich auch. Und wer so richtig glamourös gehen will, einfach komplett Gold anmalen und anziehen und dann bist du einfach schon golden von den K-Pop Demon Hunters.
0: Schön. Also wir haben ja noch 2 Wochen.

bis Halloween. Golden vielleicht von K-Pop Demon Hunters, aber auf jeden Fall auch was Goldenes anziehen. Ne? Nicht nur hier Gold anmalen. Hier sind sie jetzt für euch bei das Ding Golden, die K-Pop Demon Hunters.

Video des Jahres, beste Choreo, beste Direktion und bestes Langformat-Video. Einfach mal 4 Nominierungen für Generation und Young Lean. VMA-Nominierungen, die gab es für ihren gemeinsamen Track Storm 2, was ja an sich schon fett genug ist, ne? Aber on top haben Generation und Young Lean mit dem Song es auf die Hot 100-List geschafft. Da will man unbedingt drauf als Künstler, ist auf jeden Fall so wie ein Ritterschlag im Musikbiss. Da hat aber auch auf jeden Fall das Musikvideo zu beigetragen, das ist steil gegangen, viral. Hab da safe auf den Socials gesehen, wenn das Leute nachmachen. Das ist dann, wo so einer in der Mitte stillsteht und alle drumherum ein bisschen Crash-Out gehen. Also alles richtig gemacht, mit einem Track das Maximale rausgeholt. Wir hören rein, Generation Young Lean hier jetzt bei Das Ding mit

0: Ach, wie schön entspannt. So haben wir es doch gern auf dem Dienstagabend. Entspannt ist hier aber nicht, sondern starrer Blick und glatte Stirn. Mehr ist im Kino oder beim Stream manchmal nicht drin, wegen Botox. Millie Bobby Brown aus Stranger Things zum Beispiel, die hat dieses Jahr ja ordentlich Hate abbekommen. Genauso Anne Hathaway in Der Teufel trägt Prada 2.
1: Ich komme gerade aus dem Film Der Teufel trägt Prada 2 zurück und das Einzige, was ich mitgenommen habe, ist, dass ich mehr Geld verdienen muss, damit ich mir Botox leisten kann.
2: Ihr Gesicht ist so mit Botox aufgepumpt, dass Szenen, in denen sie weint, eher aussehen, als hätte sie Verstopfung.
0: Ui, Linnea aus dem Das Ding-Team klaut uns Botox jetzt sämtliche Mimik in Hollywood.
3: Es gibt tatsächlich Studien, die zeigen, dass Botox nicht nur dafür sorgt, dass wir Gefühle schwerer zeigen können, sondern auch im Finden. Also zum Beispiel Wut wird dann nicht mehr so krass gefühlt. Mhm. Wahrscheinlich, weil dem Gehirn das Feedback vom Gesicht fehlt.
0: Das ist schon krass, ne? Aber vor allem auch, finde ich, ein bisschen unpraktisch so fürs Schauspielern.
3: Ja, also Amanda Seyfried, die kennen wir aus The Housemaid, die hat in einer französischen Talkshow gesagt, dass sie auf Botox schwört.
4: After having been talked into it when I was like 35.
5: Mit 35 hat mich jemand davon überzeugt, es auszuprobieren. Jetzt spritze ich es zwischen die Augenbrauen. Das macht meine Gesichtszüge weicher. Ich kann mein Gesicht ja noch bewegen.
3: Also sie sagt, dass es quasi auf die Menge ankommt und wie man es einsetzt.
0: Ja, aber sie sagt ja auch, dass sie davon überzeugt wurde. Ne? Mhm. Also Druck ist da schon safe auch im Spiel, denke ich.
3: Ja, und genauso gibt es auch Leute in Hollywood, die Schönheits-OPs ablehnen. Olivia Wilde, die Ex von Harry Styles zum Beispiel.
6: Also direkt als Regisseurin suche ich dauernd nach Schauspielerinnen, die noch ihr Gesicht bewegen können. Und das ist nicht einfach.
0: Their faces. Ja, wir sehen sie überall und wir sprechen aber auch drüber. Und das ist ja safe mal ein Fortschritt.
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Frühling-Feeling her. Und kalte Füße haben jetzt ihre eigene Hymne. Von Ash ist ein krasser Ohrwurm auf jeden Fall. Und die Sängerin, die richtet sich aber mit dem Song auch quasi einfach an ihr altes Ich. Als sie selbst nämlich das erste Mal vorm Altar stand, da hatte sie gar kein so gutes Bauchgefühl. Und da hätte sie den Song gebraucht, weil Betonung liegt auf dem ersten Mal. Es gab noch ein zweites Mal. Jetzt ist er aber auch glücklich verheiratet. Stop the Wedding von Ash. Falls er jemanden kennt, wisst ihr Bescheid.

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7: Hi, ich bin Tiffany. Grüße, ihr Lieben. Habt das muckelig warm bei euch im Saarland? Hessen, was treibt da so? Baden-Württemberg und Rheinland-Pfalz. Ich hoffe, ihr seid da, wo es warm ist. Der Herbst, er ist da, Leute. Aber er geht auch erstmal nirgends hin. Rund heulen könnte ich trotzdem. Ich vermisse den Sommer schon sehr. Provinz, cry, baby cry. Jetzt für euch. Hier bei

0: löste sich die Popstars Girlband Monrose auf. Die Entscheidung wurde zwar als einvernehmlich präsentiert, hinter den Kulissen sah es aber wohl anders aus.
1: Ich darf nicht drüber reden, weil ihre Managerin hat mich schon angeschrieben. Ich darf Mandy nicht mehr erwähnen.
0: Wir vermissen sie alle auf den Festivals. Sixten. Juju und Nora hatten es richtig drauf, auch schauspielerisch, so wie es aussieht. Die beiden standen noch zusammen auf der Bühne, da war eigentlich schon alles vorbei.
2: Das war halt eher so eine Phase, wir haben uns eigentlich mehr so auseinandergelebt.
0: Richtig bitter lief's bei Fifth Harmony. Camila Cabello hatte ihren Kolleginnen wohl über einen Vertreter mitgeteilt, dass sie raus ist.
3: I'm just like I'm not happy here anymore. Like it doesn't feel aligned.
0: Zu viert ist eine Fifth Harmony natürlich eher schwierig. Die anderen Mädels konnten noch 2 Jahre durchhalten, bevor die dann eine unbefristete Pause ankündigten, die bis heute andauert.

0: Arrange by das Ding. 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That's why Ach, es ist ja einfach, wie es ist, ne? Herbst und dunkle Jahreszeit sind am Start. Wir müssen es hinnehmen. Aber es ist auch eine kuschelig, muckelige Zeit, würde ich sagen. Da können wir es uns auch trotzdem schön machen mit unserem Schätzelein.
1: Vielleicht auf den Flohmarkt gehen oder so oder töpfern gehen, was man zusammen irgendwie dann erschafft.
2: Vielleicht einen Film gucken oder so, zusammen eine Menge kuscheln und so. Alles ist, glaube ich, besser im Herbst, wenn man eher was drin macht anstatt draußen.
3: Ich habe mir schon letztes Jahr von meinem Freund Kürbisschnitzen gewünscht. Einfach, weil es schön ist, so sich eine Atmosphäre zu schaffen abends und dann am Ende so seine zwei Kürbisse wohin zu stellen.
0: Voll. Richtig schöne Ideen von euch im Nastengviertel. Eine meiner persönlichen Fave-Ideen für den Herbst, aber auch so ziemlich jede andere Jahreszeit. Zusammen Mittagsschläfchen machen. Beste.

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0: Es ist halt wirklich so, als hätte jemand einen Schalter umgelegt, ne? Von Sommer, hihi, huhu, warm, hell zu jetzt Herbst, düster, neblig, kalt und Serienmenschen. Und nicht falsch verstehen, ich habe mich schon auch irgendwo auf Herbst gefreut, ne? Aber der Switch, der kommt immer so schnell. Und obwohl es nur ein Jahr her ist, vielleicht aber auch schon, ist so auch die Frage immer wieder, die wir uns jedes Jahr stellen, sag mal, wissen wir überhaupt noch, wie das geht mit diesem Herbst?
1: Oh, ob die Heizung schon angeht? Hallo, ich hätte gern ein Matcha-Eisler... Ah nee, ich hätte gern einen Pumpkin-Spice-Latte, bitte. Na, ich stell die Heizung vielleicht mal vorsichtig auf 2. Und jetzt die Kürbisstücke zu einer festen Suppe pürieren. Ah, so richtig warm wird die Heizung aber nicht. Ach, guck mal, die haben Zedernholz, Vanille, Orangenduftkerzen im Angebot. Mmh. Ah, ich drehe die Heizung vielleicht doch schon mal auf 4. Ah, ich glaube, ich habe schon wieder so ein leichtes Kratzen im Hals. Ah, komm, ich stell die Heizung schon mal auf 5, dann kann die einmal richtig durchheizen. Wo ist eigentlich meine Übergangsjacke?

0: Abend, ja, den habe ich jetzt eingeführt. Am Dienstagabend, das Ding hier. Und Young St. Paul ist verliebt und das hört man auch.
1: Wenn du willst, werd ich ein guter Mann für dich. Wir könnten heute direkt heiraten, so an für sich.
0: Aha. Schau mal da einer an. Zwischen Bude im Norden und altem Geld im Süden, da trifft sich sein neuer Track an für sich. Jetzt also nicht mehr so viel Party für einen Jungen, sagt er, sondern mehr Liebe.
2: Wie jede andere Kunst ist auch die Kunst der Liebe eine produktive und positive Leistung.
0: So ist es. Spread eine Runde Liebe mit Young St. Paul und seinem neuen Track an für sich bei das Ding.
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1: Mit Tiffany. Hi, wie steht ihr zu Ghostwriting im Rap-Game? Manche sagen so, ey ja, gehört halt einfach dazu, ich kann nicht alles selbst schreiben. Andere, die halten nicht viel davon, außer maximalen Abstand. Juju zum Beispiel hat sie jetzt erzählt, check mal gleich mal. Jetzt erstmal Mau P, just a little bit more hier für euch auf der Das Ding Playlist.

0: Keiner hat jeweils meine Texte mitgeschrieben. Und darauf bin ich übertrieben stolz und ich weiß auch, dass es krass ist.
1: Juju gehört zu den wenigen Rapperinnen, die ihre Texte noch selbst schreiben. Ghostwriting ist im Rap längst ein Thema, also dass Künstler von anderen ihre Texte schreiben lassen. Früher war das ein absolutes No-Go. Heute ist der Druck aber auch einfach enorm. Rapper sollen regelmäßig Hits liefern. Ne? Wir machen da immer ja auch ein bisschen Druck, sagen ja hallo, wann geht's denn mal weiter? Und das schafft halt eben nicht jeder alleine. Gerade im Rap ist es aber besonders heikel. Hier geht's nämlich ja nicht nur um gute Lines, sondern halt auch eben genau um eigene Erfahrungen. Die persönliche Sicht und halt den eigenen Flow. Also alles, was einen selbst so besonders macht, aber was es halt auch schwer macht. Juju wird deshalb aber von so vielen gefeiert gerade, weil sie eben alles selbst schreibt. Zum Beispiel den hier, Komm näher. Hat's auch gut gemacht. Wenn ich

0: ist jetzt ja gar nicht mehr so lange hin, ne? Noch knapp 2 Wochen, dann ist Halloween und ja, was ziehen wir dann an? Gut, ihr sagt jetzt, es sind schon noch 2 Wochen, aber wir müssen uns schon ein bisschen drauf vorbereiten. Also ich versuche es jedenfalls mal dieses Mal. Die echten Halloween-Fans würden vielleicht ein bisschen früher planen. Aber ey, wenn es nach meinem TikTok-Algorithmus geht, dann hat diese Creatorin hier eine richtig gute Idee. Sie verkleidet sich nämlich einfach als Song.
1: Somehow I always leave all of my Halloween costumes to last minute. I was in the car listening to music. Cinnamon Girl by Lana Del Rey. Got a bunch of cinnamon sticks. Wrapped these in my wig like curlers.
0: Ja, sie sagt, sie hat Cinnamon Girl von Lana Del Rey im Auto gehört und sich gedacht, das ist es. Ich gehe einfach als Zimtmädchen. Hat sich so Zimtstangen in die Haare gerollt. Also sehr kreativ, kriegt man halt auch last minute noch voll gut hin. Lilly aus dem Das Ding-Team hat auch mal für uns gecheckt, welche anderen Songs wir noch zu einem Kostüm machen könnten.
2: Ja, ich habe mal geschaut, dass für jeden was dabei ist. Und für die Sportlichen unter uns, so Schweißbänder, Sporthose, Haarband und ein Hoodie, dann bist du einfach Training Season von Dua Lipa. Und wer ein bisschen auffälliger sein will, einfach Dracula, dieser absolute Ohrwurm von Jenny und Tame Impala. Ja, ist klar, oder? Also Vampirzähne, ein Umhang und ein bisschen Kunstblut und zack, bist du schon Dracula. Und wer so richtig glamourös gehen will, einfach komplett Gold anmalen und anziehen und dann bist du einfach schon golden von den K-Pop-Demon.
0: Ja, da sind schon richtig gute dabei. Oder hier, der hier, The Killers. Ich glaube, das ist selbsterklärend.

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Molly Gaty. What if I told you that I love you? Was eine schöne Nummer. Und jetzt aber kurz nochmal wach werden. Weil jetzt haut Summer hier mal rein mit 12 to 12 bei das Ding. Ihr Lieben, ich hoffe, ihr habt einen schönen Dienstag. Ist jetzt auch fast geschafft, ne? Also alles, was heute passiert ist, das lassen wir jetzt da, wo es war. Und machen wir es schön. Gleich auch mit Summer Jam und Shireen David. Mo Money, Mo Haters. Hi, ihr hört das Ding.

0: Stirn, volle Lippen, perfekter Schwung in den Augenbrauen. Das ist Standard in Hollywood. Botox gehört da mittlerweile ja zu Hollywood wie Tomatensauce auf Pizza, auch bei Schauspielern. Und das kommt nicht nur gut an. Millie Bobby Brown aus Stranger Things zum Beispiel, die hat dieses Jahr ordentlich Hate abbekommen. Genauso wie Anne Hathaway in Der Teufel trägt Prada 2.
1: I just got back from watching The Devil Wears Prada.
2: Ich komme gerade aus dem Film Der Teufel trägt Prada 2 zurück und das Einzige, was ich mitgenommen habe, ist, dass ich mehr Geld verdienen muss, damit ich mir Botox leisten kann.
3: Ihr Gesicht ist so mit Botox aufgepumpt, dass Szenen, in denen sie weint, eher aussehen, als hätte sie Verstopfung.
0: Ui, Linnea aus dem Das Ding-Team klaut uns Botox jetzt sämtliche Mimik in Hollywood.
4: Es gibt tatsächlich Studien, die zeigen, dass Botox nicht nur dafür sorgt, dass wir Gefühle schwerer zeigen können, sondern auch empfinden. Also zum Beispiel Wut wird dann nicht mehr so krass gefühlt. Mhm. Wahrscheinlich, weil dem Gehirn das Feedback vom Gesicht fehlt.
0: Das ist schon krass, ne? Aber vor allem auch, finde ich, ein bisschen unpraktisch so fürs Schauspielern.
4: Ja, also Amanda Seyfried, die kennen wir aus The Housemaid, die hat in einer französischen Talkshow gesagt, dass sie auf Botox schwört.
5: After having been talked into it when I was like 35.
6: Mit 35 hat mich jemand davon überzeugt, es auszuprobieren. Jetzt spritze ich es zwischen die Augenbrauen. Das macht meine Gesichtszüge weicher. Ich kann mein Gesicht ja noch bewegen.
5: It's kind of great.
4: Also sie sagt, dass es quasi auf die Menge ankommt und wie man es einsetzt.
0: Ja, aber sie sagt ja auch, dass sie davon überzeugt wurde. Ne? Mhm. Also Druck ist da schon safe auch im Spiel, denke ich.
4: Ja, und genauso gibt es auch Leute in Hollywood, die Schönheits-OPs ablehnen. Olivia Wilde, die Ex von Harry Styles zum Beispiel.
7: Also direkt als Regisseurin suche ich dauernd nach Schauspielerinnen, die noch ihr Gesicht bewegen können. Und das ist nicht einfach.
8: Their faces.
0: Ja, wir sehen sie überall und wir sprechen aber auch drüber. Und das ist ja safe mal ein Fortschritt. Mhm.
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das Ding hier. Cosmotropia. Hört sich schon wieder so richtig fancy an, aber Typi heißt ja auch nicht umsonst Purple Disco Machine. Ist ein neuer Song, schon mal quasi so ein Sneak Peek aufs kommende Album, das da eben heißt Cosmotropia. Kommt aber erst im Frühling 2027 und beim Track ist auch die britische Sängerin Meek mit am Start. Und die ist schon auch irgendwie so ein kleines Phänomen für sich, muss man sagen, weil die macht einfach erst seit letztem Jahr Musik und hat sich jetzt schon so ein nices Feature klar gemacht. Respekt. Test My Luck, Purple Disco Machine und Meek. Jetzt für euch beides Ding. Schönen Dienstagabend.

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1: Mit Tiffany Hai und mit Trettmann. Ende Januar kommt sein neues Album Stadt aus Gold. Gleichnamige Single. Die ist schon da. Leute, es ist 21 Uhr, ja? Also ein bisschen Verständnis hier. Dreddy, der ist auch im März in Stuttgart und Frankfurt am Main bei uns im Das Ding Viertel. Jetzt Stadt aus Gold bei Das Ding.

0: Hello, das Ding hier. Iconic Girl Band Tic-Tac-Toe. Vielleicht wegen ihren Songs, vielleicht aber auch eher für den Moment hier auch sehr iconic.
1: Wenn wir Freunde wären, dann würdest du so einen Scheiß überhaupt nicht machen. 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
0: Der Drama-Girlband-Breakup des Jahrhunderts, mal mindestens, tat ordentlich weh bei den Fans. Ich erinnere mich noch gut. Vicky aus der Das Ding-Redaktion hat sie für uns die schlimmsten Girlband-Breakups.
2: Nach 7 gemeinsamen Jahren löste sich die Popstars Girlband Monroes auf. Die Entscheidung wurde zwar als einvernehmlich präsentiert, hinter den Kulissen sah es aber wohl anders aus.
3: Ich darf nicht drüber reden, weil ihre Managerin hat mich schon angeschrieben. Ich darf Mandy nicht mehr erwähnen.
2: Wir vermissen sie alle auf den Festivals. Sixten. Juju und Nora hatten es richtig drauf, auch schauspielerisch, so wie es aussieht. Die beiden standen noch zusammen auf der Bühne, da war eigentlich schon alles vorbei.
4: Das war halt eher so eine Phase, wir haben uns eigentlich mehr so auseinandergelebt.
2: Richtig bitter lief's bei Fifth Harmony. Camila Cabello hatte ihren Kolleginnen wohl über einen Vertreter mitgeteilt, dass sie raus ist.

0: Hallo, ihr hört das Ding. Fat Papi war das mit Freaked Out. Willkommen.
1: Das Wetter nasskalt bei einem Euro.
0: Ja, einen Euro haben wir zum Glück noch nicht. Aber es ist kalt, es ist dunkel, es ist zu nass, es ist zu windig. Ja, wir haben es verstanden. So hört sich das effektiv die ganze Zeit an. Wir lieben es, uns zu beschweren. Ich sag bewusst wir. Aber wir haben es im Sommer genauso gut hinbekommen.
2: Ich mag eigentlich Hitze, aber jetzt geht's mir langsam auf die Nerven.
3: Klimaanlage im Schlafzimmer, sehr geil.
4: Ja, es ist furchtbar. Es ist ganz schlimm. Wir haben so eine riesige Wohnung und von allen Seiten Fenstern und es knallt den ganzen Tag rein. Es ist wirklich furchtbar. Also wir haben 3 Ventilatoren auf uns nachts und es bringt nicht, bringt nicht, bringt nicht.
5: Also bei den aktuellen Temperaturen würde ich in keinem Fall maximale Leistungsfähigkeit irgendwie abfordern.
6: Also ich habe so ein Baumwolltuch und das mache ich mir immer nass und dann lege ich das komplett über meinen Körper.
7: Das macht auf jeden Fall gar keinen Spaß mehr rauszugehen und so, das ist leider sehr schade.
0: Wisst ihr noch? Also lasst mal die Kälte hier jetzt genießen, ne?
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1: Ja, und Goat ist er halt einfach auch. Sido hier bei Das Ding. Jetzt The Kid LAROI, Sleep.

Katja und Lekeli war das Ding. Und sie ist aktuell eine der am meisten gehyptesten Latin Artists, Karol G. Im Laufe ihrer Karriere, in ihrer noch, sagen wir, schon noch kurzen, gab es aber auch schon echt sehr viele erste Male für Karol G. Sie war zum Beispiel die erste Latina, die beim Coachella als Headlinerin aufgetreten ist. Oder die erste mit fetter Stadiontour in Europa. Die Liste ist wirklich noch ein gutes Stück länger. Also die hat schon richtig was gerissen. Zusammenfassend können wir sagen, es läuft richtig gut für Karol G. Muy bueno. Baby Wow ist ihre neueste Single. Die gönnen wir uns hier jetzt auf dem Dienstagabend. Ihr hört das Ding.

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1: Hi Leute, lasst gleich hier mal ein bisschen Freundschaften abfeiern bei Blue Moon ab 22 Uhr. Heute mit Takeover durch Linella und Vicky. Kennt ihr beide safe von Social Media. Super funny und auch super gute Freundinnen, die zwei. Und die wollen eure Storys hören, ne? Einfach mal die beste Runde abfeiern, ne? Weil sie einfach the shit ist. Hi Bestie, du bist wirklich einfach der Hammer. Oder ihr könnt auch eine Runde abkotzen, ne? Wenn die Olle euch auf den Sack geht. Wenn Bedarf besteht, könnt ihr auch machen. Wenn ihr einen Rat braucht, ist es wurscht. Hier seid ihr gleich richtig. Schau mal Nummer ins Handy 030 30 31 dreimal die 0. Ihr könnt aber auch einfach in den TikTok-Livestream kommen. @fritz_live. Linella und Vicky freuen sich auf euch. Ich mich auch. Aber morgen erst wieder. Ich bin raus für heute. Tschüss.
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1: 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Takeover. 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Blue Moon. 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Diesmal mit Linella und Vicky.
6: Sag mal, wie aufregend ist das denn?
7: Hallo.
6: Jetzt sind wir live. Oder
7: das
6: wie sieht's aus?
7: Gar nicht.
6: Wir sind live.
7: Mein Gott, Victoria.
6: Wie klingt meine Stimme?
7: Ist aufregend, ne?
6: Hallo.
7: Alles. Hallo.
6: Hallo an alle, die uns jetzt hören. Hier sind Linella und Vicky.
7: Und
6: man nennt ja eigentlich zuerst die andere Person. Deswegen sind hier Vicky und Linella und wir sprechen heute mit euch über Freundschaft in diesem Blue Moon. Und wir müssen uns auch, um ehrlich zu sein, ein bisschen hier einruckeln gerade.
7: Ja. Es gibt auch einen TikTok-Livestream, da versuche ich ja jetzt hier gerade nochmal hier das mit Fritz zusammen da irgendwie zu machen.
6: Du schau mal, ob du das hinkriegst. Und ich kann ja kurz erzählen, was hier heute in den 2 Stunden passiert. Genau, wir sprechen heute über Freundschaft und all die Sachen, die irgendwie mit diesem Thema was zu tun haben. Also wir wollen sprechen über absurde Freundschaftsgeschichten, vielleicht Freundschafts-Comebacks. Wir wollen sprechen über Dinge, die No-Gos in Freundschaften sind. Ich habe mir hier, der Transparent halber möchte ich das sagen, auch ein paar Themen aufgeschrieben, über die Vicky und ich sprechen wollen und können mit euch. Und dazu könnt ihr natürlich auch in den TikTok-Livestream kommen, so, der jetzt, glaube ich, funktioniert, oder
7: ja,
6: Vicky?
7: Funktioniert, aber ich bin irgendwie noch nicht beigetreten. Ich weiß, also ich mache ja Gott sei Dank nichts mit dem Internet. Deshalb erstmal nicht schlimm. Vielleicht kriegen wir mich da noch irgendwie mit rein. Ich weiß nicht, ob das hier irgendjemand... Anfrage zum Beitritt. Guck mal. Das
6: Gott sei Dank, wir sind wirklich Neulinge im Internet, muss man mal sagen. Ansonsten, wenn ihr vielleicht nicht in den TikTok-Livestream kommen wollt oder mit uns direkt sprechen möchtet, könnt ihr uns immer anrufen unter der 030 30 31 3x die 0. Und dann können wir über Gott und die Welt sprechen und in diesem Fall über Freundschaft. Glaubst du, es klappt, Victoria?
7: Ich hab's jetzt hier hinbekommen. Warte, ich mach jetzt so.
6: Ja?
7: Wir haben ja wohl Zeit,
6: Mann. Wir haben 2 Stunden Zeit.
7: Ich soll mich nur hier auf Stummschäden.
6: So. Ah, siehst du, perfekt.
7: Hervorragend, wir sehen alles.
6: Geht da schon was richtig was ab? Wahrscheinlich noch nicht.
7: Da steht Schoko Fit ist dazugetreten. Erinnert mich an meine allererste E-Mail-Adresse. Da hieß ich schokoschock@hotmail.de.
6: Das ist doch wunderbar. Da könnt ihr natürlich auch mit euren Anliegen hinmailen. Ich weiß nicht, wollen wir als allererstes mal darüber sprechen, wie wir denn uns kennengelernt haben, meine süße Maus?
7: Bitte unbedingt, weil ich glaube, diese Geschichte haben wir ja wirklich im ganzen Leben noch nie erzählt.
6: Nee, die haben wir noch nie im Internet erzählt, das stimmt.
7: Nee, deshalb, das können wir eigentlich machen.
6: Können wir jetzt erzählen, dass wir zusammen in den Kindergarten gegangen sind.
7: Genau, so. Wir sind Geschwister.
6: Wir sind tatsächlich
7: Geschwister, wirklich, noch nie erzählt.
6: Richtig.
7: Große Überraschung. 2 Zwillinge.
6: Ganz genau.
7: Genau. Ich bin 3 Minuten vor Lina geboren. Mhm. Und dann kam Lina auf die Welt.
6: Richtig. Im Jahr 2000.
7: Genau.
6: Ja. Abgesehen davon. Wir kennen uns ja tatsächlich entgegen vieler Erwartungen erst seit letztem Jahr.
7: Es ist so viel passiert seit letztem Jahr. Ich glaube, es war letztes Jahr April.
6: Ja, Mai, glaube ich.
7: Genau, ich habe da nämlich gedreht und ich habe Lina schon gefolgt und habe regelmäßig Lachkrämpfe bekommen. Und dann hat Lina mir gefolgt und hier ist eine Fliege drin. Das ist Wahnsinn. Ich habe eben noch Witze drüber gemacht. Und dann habe ich dich angeschrieben. Dann bin ich in deine DMs geslidet und habe gesagt, hey, lass mal uns treffen, wenn du in Köln bist. Und dann haben wir uns in Köln getroffen und dann... Ja, was eigentlich Liebe auf den ersten Blick.
6: So war's.
7: Dann hast du gesagt, dann komme ich doch mal in Berlin besuchen. Und bei mir darf man nichts sagen. Man darf nichts auf der ganzen Welt sagen. Ich habe gesagt, wunderbar, dann komme ich jetzt
6: vorbei. Dann würde ich mir jetzt Zugtickets buchen, ganz genau. Und so hat unsere Freundschaft eigentlich, also so stand sie in den Startlöchern. Und bevor wir da jetzt richtig ins romantische Detail gehen, möchte ich jetzt nochmal sagen, falls ihr jetzt gerade zugeschaltet habt, ihr könnt jederzeit mit uns sprechen. Ihr könnt einfach anrufen unter der 030 30 31 3x die 0. Und dann können wir über Freundschaft quatschen.
7: Ja.
6: Ich muss ja ehrlich mal sagen, das ist ja eigentlich keine Uhrzeit, um die ich noch wach bin und richtig aktiv sende.
7: Ja.
6: Ich glaube, es wird eine kuschelige Sendung hier heute mit uns beiden. Aber
7: nee, ich bin um die Uhrzeit noch wach und
6: du bist richtig angeknipst.
7: Ich sende da bis 2 Uhr morgens.
6: Du bist angeknipst. Naja, was war denn dein erster Eindruck von mir, als du mich das erste Mal gesehen hast?
7: Also ich, das ist nicht despektierlich gemeint, aber du warst so viel kleiner, als ich gedacht habe.
6: Ja, das ist tatsächlich bei vielen Leuten der Effekt.
7: Und wir saßen ja sehr prominent in Köln auf der Aachener Straße, da vorm Pimmock.
6: Ja,
7: genau, und dann haben wir uns unterhalten und haben uns wirklich auch ganz schnell, glaube ich, um Gott, um die Welt unterhalten. Aber das ist gar nicht mein Lieblingsmoment. Mein Lieblingsmoment ist, dass ich kurz danach nach Berlin gekommen bin.
6: Ja.
7: Und ich habe mir dann irgendwie ein Carsharing-Auto genommen, mit der Bahn angekommen. Und dann brauchte ich ja einen Wohnungsschlüssel von dir. Und wirklich, wir haben uns einmal gesehen, wir haben viel telefoniert. telefoniert und dann hast du einfach gesagt, ja, dann nimmst du jetzt hier den Wohnungsschlüssel.
6: Richtig.
7: Und dann kam ich an und dann hat Lina das Süßeste auf der ganzen Welt gemacht. Sie hatte so ein, in der Küche so ein Willkommenspaket, würde ich schon fast sagen, wie so im Hotel. waren da so zwei Riegel, die ich zu dem Zeitpunkt ganz, ganz gern gegessen habe. Und er hat gesagt, herzlich willkommen bei mir zu Hause.
6: Ja, das stimmt. Ja. Ich weiß auch noch, da bist du zu mir, da habe ich noch da in Friedrichshain gearbeitet, da bist du dann zu mir auf die Arbeit gekommen.
7: Ja.
6: Und ich bin runtergekommen, kurz in der Pause, hab dir den Schlüssel gegeben. Und da sind noch meine alten Arbeitskollegen auf mich zugekommen, haben gesagt, du hast die Frau jetzt einmal gesehen und würdest ihr jetzt deinen sogenannten Wohnungsschlüssel geben? Ja. Habe ich gesagt, ja klar, was soll sie denn machen? Sie schläft ja auch jetzt direkt bei mir.
7: Ja, in einem Bette direkt.
6: Richtig, in einem Bette direkt. Und ab dem Moment bist du in recht regelmäßigen Abständen nach Berlin gekommen und ich auch ein paar Mal nach Köln.
7: Ja, jetzt hören wir auf. Ich war alle zwei Wochen da.
6: Du warst alle zwei Wochen da und ich war zweimal.
7: Ja, genau. Du warst einmal noch da, das muss man einfach der Fairness halber sagen. Das war eine krasse Nummer. Da hatte ich 30 Sachen unter 30 gemacht.
6: Ja, und, stimmt. Das war ja dein Lieblingsprojekt jemals.
7: Genau, da dachte ich auch, ich verliere mich kurz komplett. Eine Sache war da, ich habe auf eine Stand-Up-Bühne gestellt.
6: Mhm.
7: Und Lina... Weißt du, das war, glaube ich, schon so krass Supporting einfach. Na, auch rückblickend muss ich sagen, das war schon...
6: Man, wir setzen so weit auseinander, wir kennen uns ja gar nicht hier.
7: So.
6: Ach toll.
7: Und da hat sie einfach, ist sie nach der Arbeit, hat sich in den Zug gesetzt. Oder in der Mittagspause, ich weiß es nicht, aus einem Restaurant ausgemacht.
6: Ja, jetzt kann man es ja auch sagen.
7: Naja.
6: Was soll dir jetzt noch passieren?
7: Ja, richtig, im Nachhinein können sie mich nicht mehr fragen. Und dann warst du da und dann hast du dir das angeguckt und dann bist du am nächsten Morgen um 3, glaube ich, zurückgefahren und ich um 4 auf ein Festival gefahren und irgendwie genauso... Ja, läuft das ganze Jahr gerade.
6: Ja, das stimmt. Das stimmt. Und seitdem haben wir uns dann in immer wiederkehrenden Abständen gesehen. Und dann hast du ja irgendwann, ich glaube, ich sage jetzt meine Vermutung, als wir uns das erste Mal gesehen haben, auf der Aachener Straße, wie du ja so schön gesagt hast, da habe ich dir von Berlin erzählt und habe dir noch erzählt, ja, Berlin ist doll, aber ich kann fast verstehen, ich bin da geboren, ist eine tolle Stadt, aber man muss eben aufpassen, wenn man da hinzieht und so weiter und so fort. Hab aber mehr oder weniger oh Gott, was passiert denn? Wir rutschen ab mit dem Livestream. Naja, mein Gott, das war klar, dass das passiert.
7: Ja.
6: Da habe ich dann dir mehr oder weniger ein bisschen was von Berlin erzählt und ich glaube, da in deinen Augen schon das Blitzen ja gesehen zu haben. Du wolltest ja da eigentlich schon nach Berlin.
7: Ja, ja. Also mein Ding mit Berlin fängt ja schon mit 17 Jahren an.
6: Es ist heute übrigens, soll ich die Freundschaftssendung? Es ist die große Berlin.
7: Wir reden über Berlin. Richtig. Wollte dann zum Studium dahin, dann hatte ich nach dem Studium auf einmal eine Arbeitsstelle da und dann hat es aber irgendwie nie gepasst und alle Menschen haben mir irgendwie mal ganz große Angst gemacht vor Berlin und dann. Ja, dann war ich gefühlt da. Deshalb fühlt sich für mich Berlin an vielen Stellen auch jetzt nicht so neu an. Aber ich habe das Gefühl, es ist eine ganz andere Stadt, sobald man irgendwie dann darin lebt.
6: Ja, ganz also glaube ich.
7: Und ja, komplett. Und aber dann war es irgendwie so klar letztes Jahr, dass ich gesagt habe, auf jeden Fall, und ich sag's nur einmal, aber ich bereue diese Entscheidung nicht. Eine Sekunde.
6: Ja, das merkt man auch bei
7: Tattoo.
6: Dir. Ja. Möchtest du dich outen mit dem Tattoo jetzt immer? Ja, der Blick, der kann auch mal hier.
7: Ja, nee, das kannst du sagen. Chris war ein sehr, sehr, sehr guter Freund und mittlerweile auch ein Freund von Lina, sitzt neben mir und wir beide waren zusammen in Budapest auf dem Festival und ich habe ihm von meiner Tattoo-Idee erzählt, habe gesagt, nun ja, ich liebe Berlin und ich möchte mir ein Tattoo stechen lassen, wir lassen das einfach bitte so stehen, das ist cringe genug. Und dann habe ich gesagt, naja, 040 werde ich mir tätowieren lassen.
6: Ja. So.
7: Genau, und Chris hat mich dann angeguckt und war nur so, dein Ernst, also das ist Hamburg und ich glaube, sowohl er als auch Lina ärgern sich sehr, dass
6: wir echt... Das möchte ich auch nochmal an Chris ausrichten, dass das ist wirklich eine vertane Chance gewesen, dass wir sie nicht einfach an dem Glauben gelassen haben, dass sie sich dann 040 aufs Handgelenk tätowiert. Das wäre wirklich der schönste Moment gewesen.
7: Ja.
6: Aber es gibt natürlich auch, und da wäre jetzt eine tolle Überleitung, ich könnte ja wirklich beim Radio anfangen, merke ich jetzt ja gerade, ihr habt ja euch da aber auch ein Freundschaftstattoo gestochen.
7: Ja.
6: Ist das nicht so?
7: Das ist richtig.
6: Ja. Freundschaftstattoos.
7: Bisschen unterschiedlich beides, also, aber wir haben hauptsächlich einen Legomann, weil auf Freundschaft tritt man nicht drauf.
6: Wow, das ist aber schön.
7: Ja.
6: Das hast du mir damals auch anders erzählt, was die Bedeutung davon
7: ist. Ja, aber das ist ja Chris Bedeutung. Meine Bedeutung ist, man mit Lego baut man sich ja auch so das Leben und...
6: Ja, man kann sich seine Bedeutung immer bei den Tattoos irgendwie zurechtlegen.
7: Ich sag dir ganz ehrlich, ich habe gesagt, Chris, was lassen wir stechen? Er hat gesagt, das Lego-Männchen, weil ich wollte ein Freundschaftstattoo mit Chris haben. Er hatte gesagt, ich werde jetzt Arschloch sagen. Er hat gesagt, wir können ein Arschloch-Tattoo. Hätte ich auch gesagt, machen wir jetzt.
6: So, und so wäre das nämlich
7: gelaufen. Guten Abend.
6: Deswegen einfach nur, weil es viel Spaß macht, sage ich an der Stelle nochmal, wenn ihr denn vielleicht mit euren Freunden Freundschaftstattoos euch habt stechen lassen, vielleicht seid ihr ja inzwischen gar nicht mehr befreundet und müsst es jetzt einmal irgendwie überstechen, radikal.
7: Viel Spaß.
6: Dann ruft doch gerne an und erzählt uns davon unter der 030 30 31 dreimal die 0. So, Viktoria Schnart.
7: Bitte. Sollen
6: wir?
7: Hast du eigentlich schon ein Freundschaftstattoo?
6: Nein, ich habe drei Tattoos.
7: Ich war ein Ding mit dem V-Zahl.
6: Achso, mit dem V-Zahl. Mit einem Pfauenzahl. Nicht schlimm. Nee, ich habe 3 Tattoos, die aber alle was mit mir nur zu tun haben, meine individuelle Lebenshistorie untermauern. Ich habe noch kein Freundschaftstattoo und ich sehe die Augen in meinem Nacken von dir.
7: Ja, Wir haben darüber gesprochen.
6: Und ich bin dem auch sehr offen. Ich finde das Wahnsinn, dass du mich jetzt hier in einem Livestream darauf festnagelst.
7: Ja, das ist ja gar kein Problem. Ich habe das ja auch so schon mal gemacht. Du hast mir einen Tattoo-Gutschein zum Geburtstag geschenkt.
6: Das stimmt.
7: Und ich habe gesagt, lass uns ihn doch gerne gemeinsam einsetzen.
6: Und da bin ich ganz bei dir. Und da bin ich auch immer noch offen für. Das hast du jetzt hier auch immer noch mal live on cam gehört. Aber ich weiß gerade generell nicht, ob ich generell ein Tattoo möchte. Das ist das Thema. So, mein Gott.
7: Mit Chris ging's einfach.
6: Ja gut, ja. In Ordnung. Dann steht hier doch noch ein Tattoo mit Chris. So, jetzt streiten wir uns hier direkt erstmal on cam. Oder live on air. Soll ich ein Zettelchen ziehen?
7: Ja, möchtest du das kurz vorher erklären, was wir machen?
6: Ja, also pass auf. Da können wir noch gleich hier drauf ziehen. Ja. Ich habe hier ein Potpourri an Dingen mitgebracht. Wir haben euch, ach mein Gott, meine Uhr sagt mir gerade vor dem Schlafengehen, bitte aufladen. Das ist wirklich so nicht mehr meine Zeit, das ist der Wahnsinn. Also, ich bin aber noch verhältnismäßig wach, findest du nicht? Ich tue mich ganz gut.
7: Ja.
6: Nicht?
7: Doch, du bist eine wache Maus.
6: Ich bin eine richtig wache Maus. Also,
7: du warst die letzten Tage übrigens länger wach als ich, aber gut.
6: Das ist eine andere Geschichte. So, also, wir haben verschiedene Zettel geschrieben mit Themen, die uns rund zum Thema Freundschaft eingefallen sind. Also mit Oberbegriffen sozusagen, Oberkategorien. Über die können wir sprechen, über die wollen wir sprechen, über die haben wir uns manchmal ein paar Geschichten vielleicht sogar schon zurechtgelegt. Und dann haben wir noch ein paar Fragen, die wir uns gegenseitig stellen, damit ihr uns in unserer Freundschaftsdynamik vielleicht ein bisschen besser kennenlernt. Und weil wir wirklich jedes Medium hier bespielen wollen, haben wir euch auch noch auf Instagram gefragt, was Freundschafts-No-Gos sind. Und über die wollen wir auch noch sprechen. Womit möchtest du anfangen, Victoria Schnart?
7: Mir ist das ganz gleich.
6: Mit den No-Gos. Okay, dann mache ich die hier mal auf. Genau, ich habe Flugmodus angemacht, das ist ja total sinnvoll. So, also. Ich habe mir hier rausgesucht. Okay, pass auf.
7: Kam da was Sinnvolles?
6: Da kamen sehr, sehr viele Sachen. Von einem Tag auf den anderen die Freundschaft beenden ohne Erklärung. Ja, hier sind harte Bretter reingekommen, muss ich mal wirklich sagen. Hier wurde viel über Ghosting gesprochen tatsächlich auch.

0: ich habe deine Nachricht gesehen, ich melde mich zu einem späteren Zeitpunkt, weil ich möchte nicht, dass sich irgendjemand da in der Form schlecht fühlt, aber von heute auf morgen aus dem Leben zu sein, das ist schon...
1: Das ist ein Brett.
0: Das ist doll.
1: Das ist sehr, sehr doll.
0: Ich glaube auch,
1: also wenn ich mir jetzt vorstellen würde, ich weiß natürlich nicht, inwiefern, also wie gut diese Leute da miteinander befreundet sind, aber wenn ich mir vorstelle, also ich glaube... Ich glaube, du könntest mich nicht ghosten.
0: Ich würde vor deiner scheiß Haustüre stehen.
1: Ja, ich würde gerade sagen.
0: Und umgekehrt auch, dann würde ich mal sehen, wie du mit dem Schlüssel da bei mir in der Wohnung... Weißt du was, ich sag dir jetzt mal was, Lina, ich habe manchmal ganz Horrorvorstellungen, wenn ich manchmal kriege ich, wenn ich vom Feiern komme, dann denke ich mir so, scheiße, wenn ich jetzt morgen früh mit Lina nicht antworte, dass ich, und du siehst ja mal, wo ist, dann denke ich aber immer, die wird bei mir in der Wohnung stehen und wird sagen, Vicky, was ist hier los? Hallo. Deshalb ist immer das Letzte, was ich mache, wenn ich nach Hause komme, ist die Idee zu schreiben, bin zu Hause, also weil ich so Angst habe, dass du bei mir das und dass ich dann der Teufel los ist.
1: Das ist, na der Teufel wäre da jetzt nicht los. Aber ich würde, also ich glaube, wenn du dich, nach dem Feiern gehen nicht quasi wieder, wenn du nicht einchecken würdest, dass du wieder zu Hause bist, wäre das deine vollkommen freie Entscheidung und du bist eine Erwachsene.
0: Ja, aber ich glaube, wir haben mit 12 Uhr Regel mal gemacht, ne?
1: Möchtest du die kurz erklären?
0: Die 12 Uhr Regel ist, also Lina hat meinen Standort, so genauso wie ich ihren habe, aber nun mal, jetzt bin ich halt kurz in meiner Party-Ära nochmal zurück. Sprich, die 12 Uhr Regel ist, ich muss mich am nächsten Tag bis 12 Uhr gemeldet haben.
1: Ach so, ja, stimmt, das ist die 12 Uhr Regel.
0: Okay ist und wenn, also mir nicht, gibt's, also das ist halt uncool, dann ist so, Dicky.
1: Aber das ist noch nie passiert.
0: Nein.
1: Du hast dich noch nie, also das habe ich noch nie gehört, dass du dich dann nicht meldest. Nee, aber ich glaube, warum ich sage, ich glaube, es wäre nicht möglich, dass wir uns gegenseitig ghosten, weil wir haben ja sogar Schlüssel zu unseren Wohnungen. Also wir könnten ja wirklich einfach in der Tür stehen.
0: Ja, genau.
1: Ja, naja. Ich habe ja manchmal noch die Vorstellung, hattest du ja schon manchmal angekündigt, dass wenn bei mir richtig Land unter ist, dass du einfach bei mir einbrichst und bei mir aufräumst.
0: Oh, das ist meine Lieblingsvorstellung.
1: Das ist so,
0: dass ich sagen würde, boah, jetzt und ich fange mit dem Kühlschrank an, arbeite mich dann vor durch den Flur. Da, Flur würde ich super gerne auch machen. Und dann sage ich dir aber, und dann hole ich Nati dazu und unsere Freundin Nati, die wird dann für das Schlafzimmer dazu kommen und dann
1: Klamotten.
0: Deine ganze. Weil Lina hat zwei T-Shirts von mir. Das muss ich jetzt an der Stelle sagen.
1: Die sind weg.
0: Wie können T-Shirts weg sein?
1: Die sind verschwunden.
0: Das funktioniert so nicht. Es gibt da Ordnung. Ich sage dir mal, was im Kleiderschrank hat, so zu sein. Tops, Bodies, T-Shirts, langärmelige Tops. Bodies.
1: Weißt du, was ich dir mal generell sagen wollte? Und das mache ich jetzt einfach hier.
0: Mach mal.
1: Ich bin richtig beeindruckt davon, was du für eine Kleiderschrankordnung hast. Und damit meine ich nicht nur, dass du den sortiert hast im Vergleich zu mir, sondern auch, dass du wirklich eine sehr ausgewählte Anzahl an Klamotten hast.
0: Also ich habe nicht viele.
1: Ja, du hast nicht viele Klamotten. Und du sortierst auch schnell wieder aus. Das fand ich ja mal das Geilste. Bringt mir Vicky ab und zu einfach so Klamotten mit. Sagst du, die will ich nicht mehr haben. Wenn du die nicht mehr haben willst, schmeiß die weg. Und rate mal, was passiert. Ich schmeiß die natürlich nicht weg.
0: Ja, aber ich muss sagen, ich verkaufe auch echt viel dann immer wieder.
1: Ja, und du holst die auch nur gebraucht. Das finde ich richtig gut.
0: Ich muss sagen, das einzige Learning, was ich da jetzt gemacht habe, weil es wirklich keinen Sinn macht, ist weiße T-Shirts gebraucht kaufen. Also die habe ich dann so für 50 Cent geholt. Die kannst du dann genau zweimal noch anziehen. Und dann haben, also da dann vielleicht einfach mal vielleicht in die 10 Euro investieren. Aber ansonsten denke ich mir mal so, mein Gott.
1: Also, ja, aber du hast da eine richtig gute Politik, muss ich mal sagen.
0: So, ich glaube, wir haben Anrufer.
1: Ja, ganz genau.
0: Und Anruferin.
1: Anrufer. Ich würde aussagen, oder?
0: Er hat eine beste Freundin.
1: Ja. Quentin. Hallo Quentin, bist du noch an der Leitung hier? Ich weiß gar nicht, wie das jetzt läuft.
2: Hallo
1: Quentin, wie schön, du bist unser erster Anrufer. Hallo.
2: Cool, ja, hi.
1: Na, schieß mal los, was liegt dir auf dem Herzen?
2: Boah, ey, ganz ehrlich, ich habe immer nur angerufen, ich wusste gar nicht, um was es geht.
0: Ja, du gar nicht,
1: das ist doch herrlich. Wir suchen heute mal Vickys Kleiderschrank, ist doch wunderbar. Hier, uns wurde aber gesagt, du hast eine beste Freundin, die kennst du seit der 2. Klasse, also seit 11 Jahren.
2: Ja, richtig.
1: Und das wolltest du, das erstmal Glückwunsch.
2: Dankeschön.
1: Und gibt's mit der, wie habt ihr euch denn kennengelernt in der 2. Klasse? Habt ihr einfach beschlossen, ihr seid jetzt beide hier in der Wolf-Gruppe in der 2. Klasse oder in der Blümchen-Gruppe? Wie hat's geklickt?
2: Wir mochten die gleiche Person nicht.
0: Oh, das ist perfekt. Und das, sage ich dir mal, das ist der beste Grund, mit befreundet zu sein, weil darüber connectet man sich immer. Die eine Person, die man nicht so richtig doll mag.
1: Und vor allem auch dieser Blick, den man sich dann irgendwann wissend zuwirft, weil man noch vielleicht nicht ganz weiß, wie ist es denn mit der oder mit ihm? Und dann irgendwann diese Gewissheit, doch.
0: Oder die Person, man sitzt mit allen Personen am Tisch und die Person sagt was und dann gibt es nur so einen kurzen Austausch.
1: Ich stelle mir aber gerade vor, wie gefällt dir in der 2. Klasse so wissend zu sein, auf besten Freundin darüber gucken.
0: Das glaubst du aber, dass ich das gemacht habe. Da, ich habe aber wissend in der 1. Klasse schon rüber geguckt.
1: Finde ich Wahnsinn. Naja, Quentin, wie geht's dir denn aber ansonsten? Erzähl doch mal.
2: Ja, eigentlich ganz gut. Bin

0: toll.
1: Ja, neues Leben und.
2: Wo bist du hingezogen?
1: Nach Berlin.
0: Aha. Mein Gott, woher kommst du?
1: Aus Karlsruhe.
0: Ach ja, da wohnt meine alte Studienfreundin Franka. Liebe Grüße.
2: Liebe Grüße an Franka. Ja, und jetzt bist du seit wann in Berlin?
1: Seit 2 Monaten erst.
2: Naja, sehr aber schön. Das ist ja wohl trotzdem noch ein ganz guter Zeitpunkt. Hast du jetzt noch ein bisschen Restsommer quasi abbekommen, ne?
1: Ja, zum Glück. Winter soll ja nicht so schön sein. Ja.
0: Nee, darüber reden wir nicht. Das ist wirklich für mich ein Red Flag-Thema. Ich habe das Gefühl, seitdem ich hier lebe, sagt jeder, ja, warte mal auf den Winter ab. Und das manifestiert man sich rein. Da ist jetzt Schluss.
2: Ja, das ist ein herrlicher Winter.
0: Wird ein fantastischer Winter. Man kann ganz viel machen. Man kann rausgehen, man kann reingehen. Es ist Licht, es ist dunkel, wie das auch immer die rumlaufen. Was machst du denn in Berlin?
1: Arbeiten. Ich bin für einen Job hergezogen. Ich habe meine Ausbildung fertig gemacht und hier jetzt einen Job gefunden. Hab gedacht, ich muss mal wegziehen irgendwie. Das war alles sehr kurzfristig.
0: Richtig so. Und was arbeitest du?
1: Ich bin Friseur.
2: Stark. Sehr schön. Mein Gott, das ist gut. Da braucht man immer gute Leute.
0: Ja.
2: Und sag mal, Quentin, ist deine beste Freundin mitgekommen oder ist sie noch in Karlsruhe?
1: Leider nicht. Die ist bei ihrem Freund geblieben.
0: Beim Freund geblieben, das war jetzt auch klar.
2: Aber hat sie dir beim Umzug geholfen?
1: Nee, die Gute war im Urlaub.
2: Boah. Ah, ja. Naja, dann müssen wir mal gucken, wie holter die Polter das gegangen ist bei deinem Umzug. Weil ich sag dir mal eine Sache, wenn Freundschaften einen Test bestehen, oder nee, wenn die sich einem Test unterziehen müssen, dann ist es ein Umzug. Wer dir da hilft, der ist wirklich dein echter Freund, deine echte Freundin. Also ich will deine Freundin nicht schlecht machen, wenn die im Urlaub war, mein Gott, dann soll sie eine gute Zeit gehabt haben. Aber also Umzüge, das ist wirklich immer, das ist der Wahnsinn. Das ist
1: Horror.
2: Ja.
1: Ich muss mit so einem Malztransporter durch Berlin fahren.
2: Ui.
1: Ich habe den Führerschein seit 2 Monaten.
0: Damit lernst du richtig.
2: Ja, das stimmt. Das stimmt. Bist du in eine sehr belebte Ecke gezogen?
1: Ja, ich wohne in Mitte.
0: Schön.
2: So. Mein Gott.
1: Ja.
0: Das ist toll.
2: Und das ist aber, und jetzt wie, das würde mich jetzt mal interessieren. Du bist 19 Jahre alt, ne? Wurde uns jetzt hier gesagt?
1: Ja.
2: Okay. 19 Jahre alt, jetzt gerade frisch nach Berlin gezogen. Seit 2 Monaten hast du einen Führerschein. Deine beste Freundin ist in Karlsruhe geblieben. Kannst du hier gut connecten mit so neuen Leuten oder fällt dir das noch ein bisschen schwer?
1: Ist schon ein bisschen schwierig. Also da gibt es so komische WhatsApp-Gruppen, wo irgendwie so Menschen miteinander connecten und so Spieleabende machen, aber... Das geht gar nicht.
0: Das ist mein Hoch.
2: Das ist erstmal okay.
0: Ja, ich bin da Das ist eine schöne Sache.
2: Also ich bin ja zum Beispiel morgen im Spielecafé.
0: Genau.
2: Quentin, bin ich ja in einem Spielecafé. So, aber das sind erstmal dubiose WhatsApp-Gruppen. Da würde ich aufpassen, mit welchen fremden Leuten ich mich einfach so treffe, die zum Twister nach Hause einladen. Naja. Da muss man auch.
1: Das ist zum Glück alles so geleitet und dann in so öffentlichen Räumen.
2: Okay, das ist was anderes.
0: Das ist doch schön.
2: Das ist was anderes. Okay, ich verstehe. Ich glaube tatsächlich, dass Berlin, da kann ja auch Vicky vielleicht ein Lied von. Obwohl, nee, Vicky, du hast einen guten, leichten Start in Berlin.
0: Ja, ich darf das. Also, ich muss sagen, mir geht's gut. Ich habe eine gute Zeit. Ich bin nach Berlin gekommen. Ich bin super weich gefallen. Ich hatte Lina, ich hatte dann irgendwie auch schon ein paar andere Leute. Und über die anderen Leute habe ich dann andere Leute kennengelernt. Und irgendwie geht das die ganze Zeit so weiter. Also, ich habe nicht das Gefühl von, ich habe keine Freunde hier. Mhm. So, ich hatte dann letztes Jahr auch noch ganz viel Glück, hatte ja nicht nur Dalina kennengelernt, sondern dann war ich noch auf dem Dinner. Da habe ich hier meinen Kumpan, der neben mir ist, Chris, noch kennengelernt. Also ich muss sagen, ich hatte so einen Kreis von Menschen, wo ich wusste schon von Anfang an, ich fall irgendwie weich. Und ich glaube, hätte ich das nicht, dann wäre mir Berlin auch so, dann wäre ich wahrscheinlich auch in so einer Gruppe. Ganz ehrlich.
1: Also das ist schon nicht ohne. Also ich bin hier eigentlich nur arbeiten, dann komme ich heim und am Wochenende habe ich halt irgendwie Lust, was zu machen und dann bleibt mir nichts anderes übrig, wie irgendwie so 2 Leute aus dieser Gruppe zu fragen, die ich mag.
0: Aber weißt du was, manchmal ist es gar nicht so ein schlechter Start. Dann fängst du damit an, dann kennst du darüber auch wieder Leute und egal, wo ihr zusammen hingeht, die Erfahrung habe ich zumindest in Berlin gemacht, man lernt immer auch wieder vor Ort neue Leute kennen. Also es ist, also ich finde, und dann ist das so ein Selbstläufer und dann, weißt du, am Anfang muss man sich vielleicht auch durch unterschiedliche Gruppen nochmal so ein bisschen durchfuchsen, bis man dann so seine Crowd gefunden hat.
2: Ja, das stimmt. Ich habe auch, als ich angefangen habe zu studieren, ich bin in Berlin geboren und habe auch in Berlin studiert, deswegen hatte ich nicht so dieses komplett in eine neue Stadt ziehen und gar nicht wissen, wo oben und unten ist, aber da habe ich auch, also ich habe tatsächlich relativ schnell da auch Leute kennengelernt, aber so die allerersten, mit denen man ganz am Anfang connected hat, einfach nur um nicht alleine zu sein, das waren dann auch nicht die Leute, die sich so komplett durchgesetzt haben. Ich glaube, man ist dann immer mal links und rechts Entschuldigung, wurde ja gerade kurz abgelenkt. Man ist dann links und rechts immer mit Leuten, damit man nicht alleine ist. Und das ist auch gut so, damit man auch irgendwie immer in Gesellschaft ist, wenn man das denn möchte. Aber daraus wird sich noch ganz, ganz viel ergeben. Und was ich empfehlen kann, also das ist aber nur meine Erfahrung und ich habe von ganz vielen Leuten gehört, dass sie wirklich die Hände über den Kopf zusammengeschlagen haben, wenn sie das gehört haben. Aber ich habe sehr, sehr viele von meinen Freunden heute auch im Fitnessstudio tatsächlich kennengelernt. Ja. Also man vielleicht über so eine irgendwas wiederkehren, das sind Vereine, ein Sport oder sowas.
0: Ich glaube, das ist geht's immer gut. Und ich muss jetzt leider hier an der Stelle die Verantwortungslose sein, weil als ich mit 24, 23 zu meinem Studium nach Offenburg gezogen bin, ich bin alleine feiern gegangen.
2: Das ist nicht verantwortungslos.
0: Weil da lernst du auch Leute kennen. Also das kostet im ersten Moment auch Mut, aber im anderen, also keine Ahnung, ich habe letztes Jahr auch ultra viel alleine hier in Berlin gemacht.
2: Ja.
0: Also egal, wenn ich irgendwo hingehen wollte, auf irgendwelche Sachen, war ich dann auch da. Und das ist im ersten Moment immer natürlich irgendwie doof. Und dann muss man sich da einmal irgendwie überwinden. Aber wenn du erstmal das geschafft hast, dann realisierst du auch, du kannst die ganzen Sachen auch A, alleine machen. Und B, hast du auch immer so dieses erste Ding von, und jetzt muss ich ja jemanden ansprechen. Und jetzt, weil du musst dann immer sagen, naja, ich bin alleine hier. Und im Zweifel einfach lügen, sagen, ja, meine Freunde hatten keine Zeit. So, weil man muss ja nicht sagen, man hat ja gerade keinen.
2: Richtig.
1: Ja, mache ich auch. Einfach am Wochenende weggehen und irgendjemand trifft man, wenn nicht, dann allein Spaß haben.
2: So, mein Gott, Quentin, du sprichst ja schon wie ein ganz weiser alter Mann. Das finde ich richtig gut. Mit 19 Jahren passt du aber weiterhin natürlich immer auf dich auf, wenn du irgendwo draußen bist. Das muss ich jetzt noch mutighaft zum Schluss sagen, ne? Immer.
1: Muss sein, ja.
2: So, die 12-Uhr-Regel auch mal mit deinen Brettspielfreunden da einführen. Wenn du dich bis 12 Uhr am nächsten Tag nicht gemeldet hast, dann wird ein Suchtrupp losgeschickt.
1: Ja.
2: Okay, sehr gut. Quentin, vielleicht sehen wir uns morgen im Spielecafé. Ich freue mich ganz, ganz doll. Danke, dass du angerufen hast. Und dann sehen wir uns ja vielleicht irgendwo in Berlin.
1: Ja, okay. Das ist schon cool.
2: Sehr gut, pass auf dich auf.
0: Ich wünsche dir einen ganz tollen Abend.
1: Danke,
0: tschüss.
1: Euch auch.
0: Tschüss.
2: Wollen wir direkt weitermachen?
0: Bitte mach
2: mit Tara. Tara 25 ist hier bei uns in der Leitung. Hallo Tara.
0: Tara.
3: Hallo.
0: Sehr schöner Name.
2: Ja, wirklich sehr schöner Name. Hallo Tara, wie geht's dir denn?
3: Hören?
2: Natürlich kann man dich hören.
3: Dich. Super. Mir geht's gut soweit und euch?
2: Uns geht's auch gut. Hier ist sehr gemütlich. Was hast du auf dem Herzen? Was hast du für Gedanken, für Sorgen oder Freuden am Thema Freundschaft?
3: Also ehrlich gesagt, keine Sorgen. Ich habe tatsächlich gerade euren TikTok-Livestream gesehen und ich dachte, ich klinge mal durch.
2: Wie schön.
0: Und da bist du.
3: Genau, ich wollte als allererstes mal ganz, ganz große Props an dich, Linella, ausrichten. Ich war auf deiner Show in Stuttgart.
2: Wie schön.
3: Wir haben auch ein Bild zusammen gemacht.
2: Deshalb, ach, wie toll.
3: Wollte ich nur noch mal sagen, top. Also wenn du jemals wieder auf Tour gehst, ich komme auf jeden Fall noch mal.
2: Dankeschön. Stuttgart war ganz, ganz toll. Ich war sehr aufgeregt bei euch, aber es hat mir ganz, ganz viel Spaß gemacht. Ich komme bestimmt wieder.
3: Ja.
2: Danke sehr.
3: Das würde mich sehr freuen, genau.
2: Sehr schön.
3: Genau, also tatsächlich, ich habe eine richtig lustige Freundschaftsstory von ganz, ganz früher. Ich bin tatsächlich aber mit der Freundin nicht mehr in Kontakt. Mhm. Ich bin aber nochmal überlegen, mich bei ihr zu melden. Also ich war mit 13, 14, 15 so um die Richtung, ein ganz großer, ich weiß nicht, ob ihr Lukas Rieger kennt.
2: Ja, doch. Doch, den kannst du auch, wenn du siehst, Vicky.
3: Ja, sehr witzige Story. Ich war dann damals übel das Fangirl und dann hatte man halt irgendwann mal auf Instagram so Freundschaftsgruppen, also Leute, die den halt auch gefeiert haben. Und da habe ich tatsächlich dann eine Freundin, also eine richtig gute Freundin dann auch kennengelernt da darüber und mich mit ihr auch richtig gut connected. Und da haben wir dann immer andere Freundinnen irgendwie in Hamburg oder in Berlin oder sowas getroffen und haben dann immer so Freundschaftsvideos gedreht, wie man aufeinander
2: süß
3: zurennt.
2: Auch diese Internetfreundschaften, dieses erste Sehen auf einmal. Das ist legendär stark.
3: Ja,
2: ach, das hatte ich
3: genau.
2: Nie. Das hätte ich aber auch gern gehabt.
0: Die sind auch eine Internetfreundschaft.
2: Ja, aber wir haben keine Slow-Mo aufeinander zurennen-Videos und dann am Boden aufeinander fallen. Das können wir aber eigentlich nochmal nachholen.
0: Ich wollte gerade sagen, genau, das
2: werden
0: wir jetzt mal tun.
2: Sehr gut.
0: Ich wollte mit dir das Twilight-Videos noch machen.
2: Stimmt, das Twilight-Ding, das habe ich tatsächlich ehrlicherweise mit unseren Hunden allein im Wald gemacht. Gut, anderes Thema. Woher wir uns kennen wollten.
0: Nein, das glaube ich nicht. Das war meine Idee. Das hast du nicht gemacht.
2: Nein, das habe ich nicht gemacht. Ich zeige dir das Video später. Gut, also Tara, was hast du gerade nochmal gefragt, woher wir uns kennen?
3: Genau.
2: Genau. Also Vicky und ich, wir haben uns übers Internet kennengelernt. Vicky hat tatsächlich recht. Und dann hat Vicky damals immer noch ihre Tagebücher gemacht und hat dann immer quasi gesagt, was ihr am Tag passiert. Und dann bin ich ihr irgendwann reingefolgt und dann habe ich einen Gastauftritt direkt im Tagebuch gehabt. Das fand ich genial. Dann haben wir geschrieben und dann hieß es, ich bin ja nächste Woche zufällig in Köln, lass mal chillen. Und dann haben wir eigentlich gefühlt Blind Date mäßig uns in Köln getroffen und es ward Liebe auf den ersten Blick. Ja. Also wirklich.
3: Geklackt.
2: Ja, so war es.
4: Klicki-klack.
2: Klicki-klick, ganz genau.
3: Richtig.
2: Aber ich sage ehrlich, diese Freundschaften, die über so Fan-Dasein passieren, also eine Freundin von mir, Nathalie, ich werde sie jetzt hier outen, Nathalie ist ganz großer Crow-Fan früher gewesen und, also noch nicht problematisch war, gut, egal, andere Sache. Und dann hat die auch darüber ganz, ganz viele Leute kennengelernt und das war auch so ein richtiges, das war auch eine richtige Crowd.
4: Weißt du, was noch krass ist? Es fällt mir gerade ein, wo man auch irgendwie super gut Freunde drüber Fan kennenlernen kann. Ich habe ganz lange den Podcast oder höre ihn auch immer noch 230er gehört hier mit Melissa Dobrich. Und da weiß ich, da sind die auch auf Tour gegangen und dann gab es eine Tour-WhatsApp-Gruppe dazu, weil ich auch alleine ein Ticket hatte und da waren halt irgendwie nur Girls drin. Und dann haben die gesagt, hey, das lass uns doch irgendwie vorher alle zusammen irgendwie was trinken gehen. Und dann hat sich darüber auch einer Freundschaft gesündet, ja.
2: Und Tara, jetzt, weil du gerade von Stuttgart erzählt hast, das ist, finde ich, auch eine ganz süße Story noch. In Stuttgart haben auch zwei Mädels, die beide mit ihren Freundinnen eigentlich zur Show kommen wollten. Und die Freundinnen haben dann abgesagt, die haben nebeneinander gesessen und die haben sich dann auch zusammen noch ein Sektchen reingestellt und waren zusammen beim Merch und sowas. Also ich glaube wirklich über dieses manchmal alleine zu Events gehen, man ist niemals die einzige Person, die da alleine ist. Das ist wirklich, glaube ich, richtig, ist richtig hilfreich. Und bist du jetzt immer noch Lukas Rieger Ultra?
3: Oh Gott, nein.
2: Wäre nicht schlimm, Tara, wäre nicht schlimm.
3: Nee, das hat tatsächlich nur 2 Jahre gehalten. Also mit 16 oder so war ich dann kein Fan mehr, nee.
2: War gut. Aber du warst treu. Zu dieser Zeit warst du ein treuer Fan.
3: Ja, sehr, sehr treu. Ja, ich habe irgendwie auch The Voice Kids früher immer geguckt und dann kannte man halt die ganzen Leute, die wo da halt auch aufgetreten sind. Und ja, so hat sich dann diese Crowd mit Lukas Rieger, Mike Singer, Keanu und sowas, diese ganze Bubble gebildet. Irgendwie auch witzig, wenn man darüber nachdenkt.
2: Das ist so krass. So, die haben wirklich, ja. die waren ja wirklich die Rockstars dieser Nation. Die waren ja deutsche Justin Bieber eigentlich. Die Leute sind ausgerastet. Ja. Also ich war nie so krasser Fan von irgendwas. Ich war auch in der Anfangs-YouTube-Zeit nicht so krasser Fan, aber ich glaube wirklich, das hat Taylor Swift. Wie ist denn das da eigentlich? Hast du irgendwelche Leute über Taylor Swift-Tum kennengelernt, Vicky? Also auf so Konzerten oder so? Das ist doch bestimmt ultra krass, oder? In dieser Crowd.
4: Boah, ja, ich glaube, dieses Freundschaft-Band.
2: Nee, du willst ja nicht über Taylor Swift reden.
4: Nee, also ich war ja mit meinem Ex-Mann, genau, war ich bei Taylor Swift. Und
2: mein Gott, genau, ja, jetzt ist
4: und
2: es raus.
4: Er hat dann meine Freundschaftsbändchen getauscht. Ja, aber wir waren ja da zum Zeitpunkt schon Freunde. Also dann, naja, Lirum Larum, man findet, ich weiß, ich habe da ganz süße Mädels auch kennengelernt. Ja. Wir hatten alle eine sehr, sehr gute Zeit.
2: Aber ist natürlich auch ganz geil, weil man dann schon mal eine Gemeinsamkeit hat.
4: Ja.
2: Das stimmt, das ist gut, das ist klug gemacht.
4: Ja, dann fragt man ja auch so, na, welche Era und...
2: Ja, das kann man ja bei Lukas Rieger auch.
3: Der hatte nur eine
2: Era.
4: So kann ich ein Bild von Lukas Rieger sehen.
2: Ich zeig dir jetzt mal gleich Lukas Rieger und ich glaube, kommt jetzt hier gleich dieser Opener,
4: der Opener wird jetzt
2: in 5 Sekunden. Tara, jetzt muss kurz live sein.
5: Okay. 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Diesmal mit Linella und Vicky.
2: Da sind wir wieder. Mein Gott, das ging ganz schnell.
4: Keine Ahnung, kenne ich nicht.
2: Lukas Rieger, wurde dir ein Bild gezeigt?
4: Ja, kenne ich.
2: Dass das an dir vorbeigegangen ist, das können weder Tara noch ich uns vorstellen.
4: Ja, das wäre nicht schlimm. Überhaupt gar nicht schlimm.
2: Aber dann, ich glaube, dann danke ich dir ganz doll, dass du angerufen hast und danke für die Props und wir sehen uns 100% in Stuttgart nochmal wieder, Tara.
3: Ja, sehr, sehr gerne.
4: Wir müssen auch den Kuchen in Stuttgart nochmal essen.
2: Ja, stimmt.
4: Einen ganz tollen Abend, ja auch.
2: Bis dahin.
3: Ciao, ciao.
2: Tschüss. Jetzt machst du mal. Ich habe gerade schon hier anmoderiert.
4: Hallo Marie. Haben wir Marie schon in der Leitung?
2: Nee, doch, Marie ist da.
6: Marie ist schon da. Hört ihr mich?
2: Ja, wir hören dich laut und deutlich. Also, hallo Marie. Super. Hallo Marie. Hey.
4: Marie, woher kommst du?
6: Sagt euch Wiesbaden was.
2: Ja, ja.
4: Das ist bei Frankfurt.
6: Hey. Wow.
2: Und jetzt aber total falsch.
4: Bei München.
2: Ja.
6: Und hinter Wiesbaden gibt es einen Ort, der nennt sich Itzstein.
2: Itzstein kennst du?
4: Kenn ich, weil ich zwischendurch mal nach Frankfurt gefahren bin.
2: Ach so, mein Gott.
4: Und dann bin ich ja immer von Köln-Frankfurt, bin ich hin und her und dann fährst du da auch vorher. Also habe ich immer im Schild gelesen.
2: Ausfahrt Itzstein.
6: Ach, geil.
4: Ja.
6: Ja, also, ja, habt ihr nichts verpasst? Also, eigentlich hast du nichts verpasst, aber ja, also das
2: naja,
6: ist ein Ort,
2: da
6: kann man durchfahren
2: gesehen.
6: Und ja, also wie gesagt, das reicht auch. Mehr gibt es da, glaube ich, auch nicht so wirklich zu sehen. Und da komme ich her.
2: Das ist aber, das ist doch schön. Bestimmt auch ein schönes Fleckchen Erde. Und was liegt dir in, bist du jetzt gerade in Itzstein zu diesem Zeitpunkt?
6: Ja, also das Ding ist, ich wohne an sich nochmal hinter Itzstein in so einem Kaff.
4: Es wird immer weiter.
2: Ich wohne bei Itzstein, in einer Bio near Itzstein. Aber das ist doch schön, das ist doch schön. Sehr gut. Und was liegt dir auf dem Herzen oder was hast du für Gedanken? Was willst du mit uns bequatschen?
6: Ja, also ich wollte eigentlich nur sagen, oder was heißt nur, aber ich wollte eigentlich nur loswerden, dass es bei mir oder generell so ein Thema ist mit Freundschaften, dass ich von Freundschaften manchmal tendenziell manchmal ein bisschen gelangweilt bin. Ich weiß nicht, ob ihr das checkt.
2: Also von den Personen?
6: Nee, von dem Ding her, keine Ahnung, man hat so seine Leute, ne, zum Beispiel jetzt, keine Ahnung, man hat so Leute, wo man sagt, hier, wir gehen mal ab und zu einen Kaffee trinken oder macht man einen Spieleabend oder man macht irgendwas. Mhm. Und dann hat man aber noch den Job, ne, dann hat man noch irgendwie, keine Ahnung, Uni, wie gesagt, dann hat man noch den Nebenjob, dann hat man vielleicht auch gerade noch eine Beziehung, dann hat man den Haushalt und ich weiß nicht, ob ihr das checkt,
2: ja.
6: Oder ob ich einfach, keine Ahnung, Burnout habe oder so, aber für mich ist es so ein bisschen tricky, das so unter einen Hut zu kriegen. Checkt ihr das, wenn man sich so denkt, okay, keine Woche, die Woche ist so und so und so, dann, keine Ahnung, steht vielleicht gerade nichts an oder es gibt nichts zu erzählen. Das heißt, man schreibt sich vielleicht nicht so und dann macht man so, ja, okay, lass mal treffen, keine Ahnung. Aber es ist dann alles so ein bisschen oberflächlich und irgendwie hat man aber nicht die Zeit, es zu vertiefen. Und dann gibt es manchmal so Tage oder Zeiten oder Wochen, Monate, da hat man so voll viel Kontakt und man hat so eine richtig krasse Freundschaften. Mhm. Und dann gibt es aber auch wieder so eine Zeit, da ist so Uni voll stressig und man hat halt über so ein halbes Jahr lang irgendwie keinen Kontakt zur Außenwelt.
2: Ja.
6: Checkt ihr das?
2: Also ich checke, ich glaube, du hast keinen Burnout. Nein. Ich verstehe, was du meinst. Also du im Grunde genommen meinst du, dass es manchmal schwierig ist, Freundschaften zu pflegen, weil das Leben einem so dazwischen kommt.
4: Ich glaube, das ist total normal.
6: Ja.
2: Mhm, ich verstehe, was du meinst. Dann ist wahrscheinlich nicht, dann bist du wahrscheinlich nicht gelangweilt, sondern dann ist es wahrscheinlich so ein, also korrigiere mich, wenn ich falsch liege, aber dann ist es wahrscheinlich so ein Gefühl von, boah, jetzt der Verpflichtung auch noch nachkommen.
6: Genau, das ist halt so dieses, keine Ahnung, du bist dann zu Hause und denkst so, boah, Kacke, was steht an? Und dann ist so die letzte Priorität bei mir, boah, okay, ich muss noch der Person schreiben oder keine Ahnung, weißt du? Und dann denke ich mir so, Digga, wann kommt das denn, dass ich mir denke, boah, ich hätte mal wieder Bock, was mit der Person zu machen.
4: Ah, ist das jetzt personenabhängig oder ist das allgemein dann auf alle Freunde?
6: Nee, so allgemein. Also das ist dann so, dass ich mir denke, keine Ahnung, ich war jetzt zum Beispiel, keine Ahnung, jetzt die Woche, ne, man hatte so Schule, Uni, keine Ahnung, dann war man noch auf der Arbeit, ne, dann ist man zu Hause, dann hat man noch seinen Freund, keine Ahnung, dann ist die Woche so rum, dann ist Wochenende und dann denke ich mir so, boah, okay, entweder chill ich das Wochenende so für mich oder eigentlich müsste ich dem mal wieder schreiben und man müsste mal wieder was machen.
2: Okay, ich verstehe, was du meinst. Willst du was dazu sagen oder soll ich?
4: Ja, ich überlege gerade, also ich glaube, das Ding ist...
6: Also ich glaube, oder habt nicht ihr eher das Ding, dass ihr denkt, boah, okay, vielleicht, Marie, ist es da einfach nicht die richtige Person? Weil ich hatte das wiederum auch bei anderen Personen, wo man so low-key obsessed mit denen ist, wo also ich mir denke, Digga, lass jeden Tag chillen.
4: Mhm. Ich glaube, es kann zweierlei sein. Ich glaube, es gibt Phasen im Leben, die sind so todesstressig und da funktioniert es halt einfach nicht. Und da liegt es dann nicht an der Person, sondern es liegt einfach daran, weil die Umstände halt einfach irgendwie dabei sind. Und ich glaube, dann kann man immer voll gut auch irgendwie einchecken und sagen, hey, pass auf, ist gerade irgendwie voll viel, die nächsten 2, 3, 4 Wochen, ich hab dich ganz so lieb, ich bin da, ich versuche es und dann sehen wir uns danach wieder. Und ich glaube, das wird jeder zu jedem Zeitpunkt verstehen. Ich kann aber auch den Punkt verstehen, dass man sagt, boah, man hat diese Freundschaft und irgendwie fühlt man diese Freundschaft auch nicht mehr so 100% und dann ist die Priorität vielleicht auch lieber eher was mit sich selbst zu machen oder vielleicht mit anderen Freunden zu machen. Also ich kann beides nachvollziehen. Ich glaube, das muss man dann für sich selber irgendwie herauseruieren, weil ich habe das schon so, dass tatsächlich, selbst wenn es bei mir irgendwie todestressig ist, dass ich gerade bei den Menschen nicht ganz doll lieb habe, immer irgendwie versuche, irgendwie nochmal irgendwie so mal ganz zumindest zu sagen, hi, ich denke gerade an dich.
6: Ja.
2: Ich glaube auch, das ist das große Thema, großes Buzzword der sozialen Batterie.
6: Ja, das kann sein.
2: Weil ich kenne auf jeden Fall auch diese Phasen, was ja auch Vicky jetzt gerade meinte, weil, also es klingt ja bei dir vor allem auch so, wenn es gerade so stressbedingt ultra viel los ist. Und
6: ja,
2: dann,
6: also dieses, keine Ahnung, weißt du, hätte man so 3 Wochen frei.
2: Dann wäre es was anderes. Ja, mit ja, Herz. Ja, ganz genau.
6: Aber ich weiß halt nicht, weil Loki, es ist halt einfach aktuell so, keine Ahnung, wie lange habe ich noch Schule? 2 Jahre vom Ding her.
2: Ja.
6: Und dann denke ich mir, das ist halt dann so, da muss man halt Routine finden oder irgendwie, keine Ahnung, wenn ich 50 bin und ich habe 3 Kinder, kann ich halt auch nicht sagen, du Birgit, sorry, ne, aber 18 Jahre lang, ne, ich melde mich dann mal, wenn der Lukas 30 ist. Ja, das funktioniert nicht.
2: Ich verstehe, was du meinst. Machst du gerade eine Ausbildung oder warum meinst du Schule? Oder
6: ja, also ich mache gerade eine Ausbildung als Sozialassistentin, also die Vorstufe vor der Erzieherin.
2: Ah ja, siehst du, das ist ja auch viel, das ist ja dann auch viel einfach Interaktion schon in der Ausbildung, oder?
6: Ja, das meine ich deswegen. Also an sich ist es halt nicht die, weil es ist bis um 1 Uhr Schule, keine Ahnung, bis man zu Hause ist, ist 2 Uhr und dann halt, keine Ahnung, ist um 3 nochmal der Nebenjob bei Taco und dann fährst du nach Hause.
2: Ja, aber das ist auch so, doll viel. Ja, das ist schon viel.
6: Ja, aber so checkt ihr so, die Woche ist so durch und dann ist Wochenende und dann denke ich mir, boah, keine Ahnung, ich hätte eigentlich Bock nochmal zum Zara, dann fährt man halt mit dem Freund, ne, geht man, keine Ahnung, da nach Frankfurt, geht mal einkaufen, fertig. Ja. Und dann denke ich mir, boah, dann ist nur noch der Sonntag und mein Arsch müsste vielleicht einmal duschen gehen und mal die Haare machen. Ja, aber dann ist 15 Uhr und dann bin ich so, boah, nee, Leute, ich wollte eigentlich auch mal zu Hause sein.
2: Also erstmal finde ich schön, dass du nicht in Wiesbaden, sondern direkt in Frankfurt shoppen gehst und dann zu den Zara.
6: Ja, hey, da musst du auch mal ehrlich sein. Also
2: ich glaube, zwei Sachen, die mir dazu einfallen. Phasenweise oder generell, wenn du vielleicht, also du klingst nicht so, aber falls du eine Person bist, die eher introvertiert ist mit sich nur
6: nee,
2: mit
6: nee,
2: sich so
6: nicht.
2: Ja nee. So hätte ich jetzt irgendwie auch wäre mein erstes Gefühl jetzt auch gewesen Marie, dass du nicht so bist, aber ich würde sagen, es gibt Phasen, in denen ist es total normal, vor allem ich habe auch mal als ich noch in der Uni war, dann habe ich auch nebenbei noch einen Minijob gehabt und der war dann immer super spät und ich bin noch bei Rewe gewesen und hast du nicht gesehen, alles mögliche, und das ist total nachvollziehbar, dass manche Sachen hinten angestellt werden. Ich glaube aber, die Lösung dessen ist es manchmal, diese Sachen, die einen keine Anstrengung kosten, mit Leuten zu machen, einfach nur, um in Gesellschaft zu sein. Dann muss man das wirklich klar kommunizieren. Also Vicky und ich waren letztens bei mir und wir haben 2 Stunden nicht miteinander geredet, weil wir Online-Shopping gemacht haben. Ja, wir waren einfach nur beieinander. Weißt du, was
4: aber
2: ich meine?
4: Ich muss sagen, ich habe zum Beispiel eine relativ neue Freundin, und jetzt habe ich Lina noch gesagt, die war Samstag kurz bei mir. Liebe Grüße, Emma. Und in meiner Welt haben wir ein neues Stadium von unserer Freundschaft erreicht. Dieses einfach, wir liegen nebeneinander und gucken TikToks an. Ja,
6: und das ist geil.
2: Ja, das ist geil.
4: Ja,
2: weil das
4: einfach
2: ist
4: chillen, nicht reden und sich dumm und dämlich scrollen.
2: Und oder zum Beispiel Vicky und ich arbeiten auch manchmal nebeneinander. Ja. Das geht jetzt natürlich mit der Ausbildung nicht gut, aber dass wir einfach
6: so
2: nur,
6: dieses
2: einfach nur beieinander sein und sich deswegen quasi nicht so, ich sag mal, einsam fühlen. Aber
6: habt ihr da das Gefühl, dass man so ein Level von Freundschaft braucht? Weil das Ding ist, was ich aktuell so habe, das ist halt eher so ein bisschen, das ist aktuell noch, man hat sich so ein paar Mal gesehen. Das war auch gut und man hat auch über krasse Sachen geredet und man connectet als Mensch auch. Mhm. Aber es ist so noch nicht, dass ich mir denke, boah, keine Ahnung.
4: Ich lache nicht wegen dir.
6: So, alles gut. Nee. Alles gut. Aber so dieses Ding ist halt, dass ich mir nicht vorstellen, oder dass ich mir aktuell noch nicht vorstellen könnte, dass wir so close sind, so dieses, keine Ahnung, komm zu dir, leg dich in mein Bett und wir gucken TikTok.
4: Ich glaube aber, das passiert einfach. Ich glaube, es passiert einfach komplett von alleine, weil ich glaube, wir gehen nachdem, wie viel man irgendwie einfach chillt.
2: Ja, ja, total.
4: Also, oder man muss es vielleicht auch einfach so ankündigen. Also, keine Ahnung, bei mir ist es zum Beispiel auch so, ich habe eine sehr geringe soziale Batterie. Und die ist, also wenn ich raus bin, bin ich raus. Und dann würde ich auch, wenn eine Person dann irgendwie schon, wenn ich sage, so irgendwie so zum Chillen oder so, oder wenn man da irgendwie so sehr körperlich irgendwie zusammenhängt, dann, keine Ahnung, manchmal bin ich auch so, dann hole ich einfach mein Handy raus und dann bin ich dran. Also jetzt nicht einfach während der Unterhaltung, aber einfach so, also das ist so ein natürlicher Übergang. Ist nicht, dass man sagt, wobei, weißt du was? Eigentlich sollte man damit anfangen, sagen, hey, willst du zusammen chillen? Können wir gucken, filmen und reden nicht.
2: Ja, nonverbal sein. Ich weiß, einmal ist eine mit mir wir sind von der Uni nach Hause gefahren, die hat einfach gesagt, wollen wir in unterschiedliche Abteile steigen von der Bahn, damit wir beide nicht reden müssen.
4: Boah, das ist so angenehm.
2: Das fand ich sehr, sehr sympathisch. Was ich auch gerade noch gedacht habe, wenn du irgendwie sagst, boah, irgendwie eigentlich nicht so viel Kapazität und eigentlich müsste ich auch noch irgendwie zum Sport oder was auch immer, das kann man auch mit den Leuten verbinden. Also ich sag mal so, wenn ich mich mit Leuten zum Joggen verabrede, dann weißt du aber wieder die Schnauze gehalten wird. Also da wird nicht geredet. Sonst sterben wir ja beide. Also das ist deswegen. Aber ich glaube, das kann man gut immer verbinden, aber in allererster Linie fühl dich nicht schlecht, weil das klingt nach einem sehr vollen Leben, was du gerade phasenweise hast. Und wenn das gerade dann nicht funktioniert, dann funktioniert das nicht.
6: Ja, das war nämlich so der Punkt, ne? Ja, also aber wie gesagt, das ist eigentlich ein guter Tipp, mit dem, dass man einfach Alltagssituationen nimmt.
2: Mhm,
6: das
2: ist
6: halt, glaube ich, auf Ernst richtig gut.
2: Ich habe auch meine Freundin mit zum Tierarzt genommen, als ich mit meinem...
6: Ja, aber sowas finde ich auch, das finde ich auch irgendwie legitim.
2: Ja,
4: sie ist zusammen zu DM.
2: Ja, zusammen zu DM. Echt so, wirklich.
6: Ja, stimmt. Aber das ist geil.
2: Ja, genau so machen wir das. Ich glaube, das kannst du vielleicht da... Wo war es nochmal? Itthausen? Nee, Itburg?
4: Itzhausen.
2: Da kannst du das mal etablieren und vielleicht auch bis nach Wiesbaden weitertragen und im Zweifel in Frankfurt werden sie schon praktizieren.
6: Ich
2: in der Weltstadt.
6: Sagen.
2: Sehr schön. Danke, Marie, dass du angerufen hast.
4: Vielen, vielen Dank.
6: Gerne. Ich wünsche euch noch einen schönen Abend.
2: Danke.
6: Eine schöne Woche euch.
2: Danke.
4: Tschüss.
6: Ciao.
4: Bis dann.
2: Ciao.
4: Tschüss.
2: Falls ihr auch mit uns quatschen wollt über dieses und jenes und alles andere dazwischen, dann könnt ihr anrufen unter der 030 30 31 3 mal die 0. Du musst das auch mal sagen, Viktoria, es macht ganz
4: ich
2: viel Spaß.
4: Ich wollte es gerade sagen, da hast du einfach
2: ja, shoot.
4: 030 30 31 3 mal die 0.
2: Aber da steht sogar, wie man es richtig ausspricht.
4: 030 30 31 3 mal die 0.
2: Mein Gott, siehst du, jetzt kann wirklich jeder anrufen, weil jetzt hat das jeder mitbekommen hier, diese ganzen Sachen.
4: 030 30.
2: Sehr, sehr gut. Tatsache kam im
4: TikTok. Das machen wir nicht nochmal.
2: Nee, das ist jetzt. Leute, ihr müsst jetzt einfach, wir werden jetzt einfach bei
4: wir
2: jedem Mal,
4: wenn die Frage kommt. Wir haben ein Video auf Instagram.
2: Ja, wir haben ein Video, nein, wir müssen kurz abholen. Es gab jetzt zum vierten Mal die Frage, wie wir uns kennengelernt haben. Und so oft, wie die Frage jetzt kommt, werden wir uns jetzt mal was anderes überlegen. Vicky und ich, wir haben uns beim Hobbyhorsing kennengelernt.
4: Ja.
2: Vor 4 Jahren.
4: Ja.
2: Das war wirklich schön. Sie hat mir ihr Pferd geliehen. Ja. Gut, also, soll ich mal einen Zettel ziehen hier?
4: Bitte ziehen Sie einen Zettel.
2: Ich habe mir ja tolle Oberbegriffe hier ausgesucht. Und hier steht auf dem ersten Zettel Kindergartenfreundschaft. Hast du noch eine Freundin, einen Freund aus dem Kindergarten?
4: Nee.
2: Nein?
4: Nee, ich hab, jetzt wird mir gerade was richtig unangenehm sein.
2: Wenn du beschließt, es zu erzählen, dann bitte erinnere dich, wir können es nicht rausschneiden.
4: Ja, ich weiß, nee, es ist aber eher so über Weihnachten. Cool, Hobbyhorsing klingt fantastisch. Das ist wirklich, Leute, ich bin raus. Ja, schönen Abend noch, ich wünsche euch noch ganz viel Spaß. Nee, mir fällt gerade ein, mir hat letztes Jahr eine Freundin über Instagram, eine Kindergartenfreundin, mhm, über Instagram geschrieben, so hey, bla bla bla, ich habe dich jetzt hier auf Instagram wieder gesehen. Und dann habe ich irgendwie noch ein, zwei Mal geantwortet und dann ist leider diese Nachricht irgendwo
2: Äther verschwunden.
4: Ja, und irgendwie bei Scheiße. Der Take so, hey, wenn wir irgendwie beide dann wieder in the hometown sind, dann lass uns doch mal connecten und dann, hallo Greta, wenn du das gerade siehst, sorry.
2: Scheiße, würdest du Greta denn nochmal treffen?
4: Ja, natürlich.
2: Natürlich, siehst du.
4: Ja, also wenn ich denn dann in Köln wäre.
2: Ja, wenn du in Köln wärst oder wenn Greta, ja. Weil wissen wir, ob Greta vielleicht in Berlin ist inzwischen?
4: Ja, wissen wir das nicht. Wissen wir nicht.
2: Nee. Greta, schreib doch mal jetzt hier gerne mal rein. Das fände ich, wer jetzt krass, wenn wir das jetzt hier klären. Greta, ruf an.
4: Hallo Johanna, liebe, liebe Grüße. Nein, sorry, da musste ich jetzt kurz
2: bitte,
4: rein.
2: Bitte,
4: Johanna. Auch hier, meine Schwester Johanna ist im Livestream. Ich bin Patentante von beiden Kindern. Naja, könnte ich jetzt lange Geschichte erzählen. Ich glaube, das will sie gar nicht.
2: Das genau, wollte ich gerade sagen.
4: Vielleicht will sie es nicht. Wir freuen uns, dass du da bist, Johanna.
2: Hallo Johanna. Mein Gott, nur Liebe. Nur Liebe für dich. Wie lange kennst du Johanna schon?
4: Boah, Johanna hat mit mir wirklich Eldorado schon mitgemacht. Wir haben uns mit, ich war junge 20, ich habe im Club in Köln gearbeitet und ich habe hinter der Bar gearbeitet. Johanna hat als Kellnerin gearbeitet und da haben wir uns ganz doll ineinander verliebt und das ist jetzt ja fast 11 Jahre her.
2: Mein Gott.
4: Ja.
2: Das ist doch traumhaft. Liebe Grüße an dich, Johanna. Ich würde hier ganz kurz mit meiner Kindergartenfreundin-Geschichte reden.
4: Bitte. Ja, naja, sorry. Hast
2: ist
4: du
2: ja gar nicht,
4: ich habe noch hast eine. Du eine Kindergartenfreundin?
2: Ja, ich habe eine Kindergartenfreundin. Und zwar Sina. Sina, vielleicht hört die das gerade. Ich habe es auf jeden Fall angekündigt. Sie hat geschrieben, naja, da hört sie doch vielleicht mal rein. Mal schauen, ob sie jetzt gerade noch hört. Sina und ich, wir kennen uns seit 22 Jahren. Und das finde ich crazy. Also, weil das ist wirklich, also wir kennen uns, ja, seit wir 4 sind. Und Sina und ich waren im Kindergarten zusammen, wir waren in der Grundschule zusammen, wir waren in der Oberschule zusammen. In der Oberstufe quasi, also 11., 12. Klasse, waren wir dann nicht mehr in irgendwelchen Leistungskursen zusammen, aber hatten auch immer wieder Kurse zusammen. Und dann haben wir noch zusammen gewohnt, nachdem wir, also die Frau verfolgt mich und ich verfolge sie, stets und ständig. Und das ist so krass, weil jetzt so, wo wir erwachsen sind halt, mhm, wir haben so ganz unterschiedliche Lebenswege eingeschlagen. Sina ist schon immer die viel fleißigere von uns beiden gewesen und hat so super durchgezogen. Und Ausbildung, Studium, jetzt noch ein Studium. Und boah, die ist eine Maschine. Und ich habe, was ich da gemacht habe, weiß keiner so genau. Und
4: ganz viel Sachen.
2: Andere Sachen mit Mehrwert. So. Und Sinas und meine Wege, die kreuzen sich aber immer wieder so mal mehr und mal weniger. Nee, bitte, dann kratz doch daran. Ja, ja. Und das finde ich ganz, ganz bezeichnend, weil ich glaube, ich weiß nicht, das sind ja auch am Ende irgendwelche faktastisch ChatGPT-KI-Sprüche, aber es heißt ja immer, wenn man irgendwie, weiß ich nicht, wie viele Jahre zusammen befreundet ist, dann hat das schon mal eine gute Garantie.
4: Sieben Jahre,
2: aber der Deutsche liebt auch die scheiß 7 Jahre. Das 7. verflixte Jahr auch bei der Ehe ist ja auch ein Ding und sowas, ne? Naja, vielleicht bei Freundschaften dementsprechend dann auch.
4: Ja.
2: Und Sina, ich glaube, wir haben jetzt, also ich klopf auf Holz in diesem Sinne, aber ich glaube, mit 22 Jahren haben wir jetzt genug.
4: Ja, das hält das
2: auf der langen Bank,
4: komplett, ne? Auf jeden Fall. Naja. Aber ich finde es immer beeindruckend, wenn Freundschaften so lange halten.
2: Ja, das ist.
4: Also, weil du durch so viele Eras durchgehst und ich glaube gerade, also ich kann mir vorstellen, eigentlich, wenn man.
2: Das ist so krass eigentlich, ja, stimmt.
4: Also, wenn du irgendwie so überlegst, ich habe das Gefühl, wenn du jetzt irgendwie auch nochmal eine Freundschaft schließt, bist du irgendwie bei dir angekommen, so Frontallappen ist mal bei den meisten
2: da. Bei den allermeisten.
4: Bei mir vielleicht fragwürdig.
0: Ich war gerade vom TikTok.
2: Passiert da eigentlich TikTok, was in diesem TikTok-Livestream?
0: Ja, ich sehe das und es ist ja für mein Gehirn hervorragend, dass ich so viele Sachen gleichzeitig mache. Naja, was ich sagen wollte ist, dass ich glaube, dass man jetzt gefestigter ist und dass sich jetzt Freundschaften irgendwie anders halten, weil man einfach schon weiß, was man vielleicht auch so von Freunden erwarten kann und man sich nicht mehr so krass entwickelt. Nee, ich überlege gerade.
2: Nee, aber ich verstehe, was du meinst, weil du natürlich, also es klingt jetzt voll blöd, aber also Sina und ich haben ja, also wenn ich jetzt Sina als Beispiel nehme, wir haben ja wirklich jede Phase durchgemacht, die, also wirklich von Pubertät über Konfirmation, Jugendweihe, über Abiball und da macht man ja ungefähr 4 Trilliarden Phasen durch und dann die Phase von, bleibt man in Berlin, bleibt man nicht in Berlin, wo zieht man hin, was macht man für eine Ausbildung, was macht man für ein Studium, keine Ahnung, das ist ja alles, sind ja alles Phasen, die man quasi dann in dem Moment durchlebt und wenn man jetzt im Hier und Jetzt angekommen ist und ich meine, bei uns, wir werden wohl auch noch 8 Trilliarden verschiedene Phasen haben, aber ich weiß ja grob, wo du hin willst mit deinem Leben und mit 14 oder bei uns in unserem Fall mit 4, weiß man es wohl nicht.
0: Nee, gar, so. Auf gar keinen Fall. Da weiß man gar nicht, wo der Hase hinhoppelt.
2: Ganz genau. Ganz genau, so sieht es nämlich aus. Aber ja, Kindergartenfreundschaft, das ist aber auch, glaube ich, die einzige. Ich hatte noch eine Freundin, mit der war ich ganz, ganz lang befreundet noch. Aber irgendwie war das dann irgendwann einfach vorbei. Aber weiß gar nicht mehr wie. Irgendwann war das dann einfach nicht.
0: Ja, ich glaube, dann das entwickelt sich dann einfach auseinander.
2: Aber ohne jetzt einen Zettel vorwegnehmen zu wollen, hast du Freundinnen aus der Schulzeit noch? Ich finde das, um ehrlich zu sein, vielleicht, okay, pass mal auf, unpopular opinion. Ich habe jetzt schon ab und zu gehört, Red Flag, wenn Leute keine langjährigen Freundschaften haben. Was denkst du darüber? Weil bei dir wäre das jetzt ja theoretisch so, du könntest jetzt ja, obwohl aus dem Studium hast du ja Franka und so.
0: Genau, Franka. Ich habe Johanna, also wenn man das so streng das nimmt, ist, so das war ja für mich mein irgendwie, das war, damals habe ich ja noch, war ich ja noch im Bachelor. Ich glaube, es ist aber
2: kurz Wasser.
0: Erzähl viel weiter. Spaß. Es wäre Johanna, es wäre Franka. Ich glaube, aus langjährigen Freundschaften, that's it.
2: Aber ich finde nämlich, weil irgendwie denke ich mir immer, das ist so, das exkludiert komplett, warum Leute gute Gründe haben, sich von Schulfreunden zu distanzieren.
0: Ja, aber
2: weil das ist nicht selbstverständlich, dass man eine geile Schulzeit hatte zum Beispiel.
0: Nee, und ich muss auch ganz ehrlich sagen, also so, ich würde das noch nicht mal als Red Flag betiteln, weil ich so eine so durcheinander Zeit hatte, sodass ich auch so viele unterschiedliche Personen um mich herum hatte, wo ich jetzt auch im Nachhinein denke, naja, okay, taten die mir gut, tate ich denen gut, taten. Und also ich bin ehrlicherweise eher froh, also das ist so, keine Ahnung, ich hatte eine wilde Zeit und ich glaube, dann sind auch manchmal Menschen, und das ist ja überhaupt nicht schlimm, für einen gewissen Zeitraum irgendwie da und das ist ja nicht, dass man dann irgendwie sich zerstreitet, sondern das ist einfach, das passt dann halt einfach nicht mehr.
2: Ja, absolut. Also absolut. Ich weiß, dass ich nach dem Abi auch so eine ganz, also so mit, ach Quatsch, doch ja, doch nach dem Abi, war ich mit viel, viel mehr Leuten natürlich auch noch aus der Schule befreundet. Ja. Und da war das aber, glaube ich, auch so ein bisschen so eine Zweckgemeinschaft, weil wir alle nicht so richtig wussten, was wir machen. Mhm. So. Und dann irgendwann geht ja jeder so seinen Weg. Das ist, hat sich nicht nur halbiert, das hat sich, also das ist ja nur noch ein marginaler Bruchteil ist übrig. Aber tatsächlich eine Freundin, Jule, die kenne ich.
0: Jule.
2: Hallo Jule, die kenne ich also dementsprechend, seit wir beide 12 sind, oder sie war damals noch 11 und die hat heute Geburtstag. Deswegen Happy Birthday an dich, meine liebe Jule Maus. Vielleicht hörst du es, ich hoffe nicht. Und du hast gerade eine richtig krasse Party am Laufen irgendwo und deswegen kannst du es gerade nicht hören. Das hoffe ich für dich.
0: Auf einen Dienstag.
2: Naja, weißt du ja nicht, was Jule gerade macht mit ihrem Leben. Sie könnte, glaube ich, feiern. Ich glaube, sie würde feiern. Jule, feierst du gerade?
0: Wer feiert dienstags?
2: Nee, ich komme gerade von einem Geburtstag.
0: Das ist wahr.
2: Aber da war auch ein Baby, also es war jetzt keine krasse Party.
0: Feier ist erstmal Feier.
2: Erstmal. Dementsprechend kann ich ja auch mal sagen, Helen hat ja heute auch Geburtstag.
0: Happy Birthday, Helen. Wer hat denn heute noch Geburtstag?
2: Ja, es haben viele Leute Geburtstag. Morgen hat meine gute Freundin Jenny Geburtstag.
0: Liebe Grüße, Jenny. Happy Birthday, Jenny.
2: Noch nicht. Ja, der ist morgen. So, aber der können wir gleich um 0 Uhr gratulieren. So, soll ich einen weiteren Zettel ziehen?
0: Ziehen Sie einen weiteren Zettel.
2: Okay, möchtest du nochmal dich daran üben, nochmal die Nummer zu sagen?
0: Bitte rufen Sie an unter der 030 30 31 dreimal die 0.
2: Wahnsinn. Als hättest du nie was anderes gemacht. Mhm.
0: Hallo, mein Name ist Victoria. Rufen Sie mich an. Und
2: hat dir gerade Victoria geschrieben? Nee, warum ist das? Achso, ich dachte gerade.
0: Das war mein Victoria. Also ich habe über mich
2: Ach, du hast über dich in der vollkommen normal. Ist ja vollkommen normal. Comebacks in Freundschaften steht hier.
0: Ja.
2: Ja.
0: Ja.
2: Und damit zurück ins Studio. dazu fällt dir bestimmt direkt eine Story.
0: Ja. Ich weiß nicht, ob Johanna noch da ist.
4: Hallo Johanna. Johanna und ich kennen es ja schon wirklich, wirklich sehr lange. Und das ist nämlich genau das. Wir hatten auch mal eine Zeit, da haben wir nicht miteinander gesprochen. Und das war eine Zeit, weil ich mich so ein bisschen verloren habe. Und da hat das mit unserer Freundschaft nicht mehr so gut funktioniert. Und ich finde es ganz krass, weil ich habe zu dem Zeitpunkt in Köln gelebt und war dann aber auch zunächst nochmal für mein Johannas da, hallo, war dann für meinen Master aber auch nochmal weg. Da habe ich dann Franka kennengelernt und dann wieder zurück in Köln. Und wir haben uns aber, in Köln ist nicht so groß. Und vor allen Dingen, es ist so, die Kreise sehen sich eigentlich auch immer wieder untereinander. Und irgendwie haben wir es wirklich geschafft, dann uns auch in der Zeit nicht zu sehen. Also so, und ich bin ja davon so ein bisschen überzeugt, dass sich dann so ein Universum oder so auch dazwischen stellt und sagt so, nee, dann ist auch Schluss, dann gibt es da jetzt irgendwie gerade auch nichts zu besprechen. Und dann ist Johanna irgendwann wieder bei mir in die DMs geslidet und dann haben wir darüber irgendwie über alles gesprochen und war dann so ein Gefühl von, es hat sich eigentlich gar nichts zwischen uns verändert. Und ab dem Moment habe ich ihren Partner immer wieder gesehen und wir haben uns irgendwie, also es ist total krass. Und deshalb, ich glaube, dass Comebacks in Freundschaften total gut funktionieren können, wenn man sich aber im Klaren ist, wo man dann im Leben steht und auch vor allen Dingen, wo man hin möchte und was man aneinander hat. Und ich muss sagen, Jörn und ich haben halt wirklich eine krasse Zeit durchgemacht und es war damals schon auch, als wir da nicht mehr befreundet waren oder ich weiß, oder zumindest
2: als sie eine Pause gemacht hat.
4: Ja, eine Pause. Das war, und ich weiß, das war bei ihr genauso. Wir hatten ganz, ganz tollen Heartbreak. Also es war wirklich, ich weiß, das war für mich damals richtig, richtig, richtig, richtig doll schlimm. Ich weiß für sie auch und wir konnten es, aber das Problem war, an der Situation war halt irgendwie nichts zu ändern. Und das ist das Allerschönste, dass das wieder funktioniert hat. Und irgendwie seitdem ist es so, wir waren vorher schon wirklich so wie Familie dann füreinander und irgendwie dann danach auch genauso. Das Handy rutscht wieder, das ist absolut fantastisch. Lass es jetzt einfach rutschen. ich habe aber auch schon Momente gehabt mit Freundinnen, die sich auseinanderentwickelt haben, wo ich auch, wenn man sich dann ausgesprochen hat, danach festgestellt habe, nee, das ist jetzt okay, dann lassen wir das jetzt so stehen, weil das... Die Freundschaft an sich mich dann, oder was mir eher gestresst hat. Und das, also die Punkte haben sich halt nicht verändert. Ja. Die Punkte sind genau gleich geblieben, wie wenn man, beziehungsweise wie vorher.
2: Ich wollte gerade sagen, wahrscheinlich ist eine Grundlage für so ein Comeback natürlich, dass die Themen, die davor zu dem Bruch geführt haben, aus der Welt geschafft sind. Und das muss ja gar nicht immer ein Streit sein. Es muss ja gar nicht sein, dass man irgendwie, also nicht, dass du und Johanna jetzt einen Streit hatten, aber du weißt, was ich meine. Es muss ja gar nicht jetzt, ich wollte jetzt nicht so indiskret sein.
4: Ja, gestritten.
2: Die Haare vom Kopf gerissen. Nein, es muss ja nicht immer ein Streit sein, den man dann erstmal klären muss, ganz im großen Stil, sondern es kann ja auch manchmal einfach sein, wir haben gerade beide leider keine Zeit füreinander oder sowas. Und dann zu einem späteren Zeitpunkt merkt man, wie jetzt zum Beispiel gerade Marie am Telefon, jetzt habe ich wieder mehr Zeit für dich und jetzt habe ich wieder mehr Kapazität oder jetzt passt mein Leben gerade wieder so, dass wir uns mehr sehen können und dann haben wir das aus der Welt geräumt und so können wir dann jetzt diese Freundschaft weiterführen. Ich glaube, das ist ganz, ganz wichtig, aber wie du gesagt hast.
4: Komplett.
2: Ja. Sehr schön. Sehr, sehr schön. Soll ich einen weiteren Zettel ziehen?
4: Mach mal.
2: Oder sollen wir mal kurz die No-Gos angucken?
4: Aber die sind immer so traurig. Ich will gerade nichts traurig.
2: Okay, dann machen wir nichts traurig. Willst du, ich habe die Fragen auch auf Deutsch aufgeschrieben, falls wir jetzt nicht so hier...
4: Ich glaube, wir müssen das, glaube ich, noch einmal definieren, was wir jetzt
2: ganz genau
4: machen.
2: Achso, ja, falls jetzt erst Leute eingeschaltet haben. Wir bedienen uns hier aus verschiedenen Themenpools. Wir haben verschiedene Oberbegriffe aufgeschrieben. Falls du davon irgendwelche Sachen nicht machen willst, dann machen wir sie nicht. Oberkategorien aufgeschrieben, über die wir sprechen. Gerade haben wir über Schulfreunde und Kindergartenfreunde gesprochen oder über Comebacks in Freundschaften. Ihr könnt uns natürlich weiterhin jederzeit anrufen und wir sprechen zusammen über das Thema Freundschaft unter der 030 30 31 3x3 oder ihr schreibt es in den TikTok-Chat. Ansonsten haben wir noch hier Fragen mitgebracht, damit wir uns in unserer Freundschaft nochmal vielleicht, also nicht unbedingt wir, weil wir kennen uns ja gut, aber ihr unsere Freundschaft vielleicht noch ein bisschen besser kennenlernt. Und Vicky hat diese Fragen gerade in der Hand und überlegt gerade, eine von diesen Fragen zu stellen. Willst du?
4: Ja. Okay. Bei welchem Song denkst du an mich?
2: So. Also. Pass auf, ich habe diese Fragen natürlich vorher mir jetzt mal angeguckt, deswegen, ich musste 0% überlegen dabei. Also mir war das ganz klar. Es gibt zwei. Also Nummer 1. Wollen wir es gleichzeitig sagen? Weil ich glaube, du weißt auch, welches es ist. Weißt du, der most obvious Song, bei dem ich an dich denken muss.
4: Wir können es jetzt versuchen. Okay. Das kann ich jetzt kommen schon.
2: Ja. 3, 2, 1. No Broke Boys. Ah ja. Wolltest du nicht sagen, ne? Nee,
4: das ist aber das einer meiner Lieblingssongs und ich glaube, deshalb ist meine Uber-Bewertung in Berlin sehr schlecht geworden, weil ich jedem Uber-Fahrer sage, Mom, Mom, Mom, kannst du mein Handy mit Bluetooth verbinden? Komm mal lauter. Direkt danach kommt Icky Mail, genau, und jetzt fragt man sich, naja, wo bleibt Taylor Swift? In dem Zustand nicht. Da gibt es Snowbird Boys und Icky Mail und das war's.
2: So nämlich, aber das hast du natürlich tatsächlich auch geschafft, bei jedem einzelnen Taylor Swift-Song muss ich natürlich an dich denken.
4: Ja.
2: Also und vor allem, also ich war nie Taylor Swift-Hater, aber ich habe auch nie davon eine richtige Meinung zu Taylor Swift gehabt, weil ich auch das vielleicht teilweise nicht ganz verstanden habe oder mir das wirklich wahnsinnig an mir vorbeigegangen ist, muss ich wirklich sagen. Aber durch dich findet jetzt Taylor Swift in meinem Leben statt und deswegen muss ich bei jedem Taylor Swift-Song an dich denken. Und ich bin letztens in so einen Laden gegangen, als wir in Köln waren, dann habe ich so eine komische Taylor Swift-Karte gesehen, habe ich die gekauft, weil ich irgendwie mir so denke, bei allen Sachen, die was mit Taylor Swift zu tun haben, dass ich die irgendwie an dich rantragen muss. Das ist mir wohl sehr, sehr wichtig. Und hast du einen, der dir einfällt bei mir?
4: Lena, ich weiß nicht, was ich sagen kann. Das ist das Problem.
2: Schreib das auf. Ich weiß nicht, ob du es sagen darfst.
4: Ja, ich weiß auch nicht.
2: Schreib es hier unten unter diese Telefonnummer.
4: Kannst du die Leute kurz
2: unterhalten? Ja, ich unterhalte die Leute kurz. Also falls sich gerade übrigens noch jemand fragt, wie Vicky und ich uns kennengelernt haben. Vicky ist ja damals, Vicky hat einen ganz großen Hund, Carlo. Und dann haben Carlo und Leni sind sich beim Tierarzt tatsächlich über den Weg gelaufen. Und die haben sich erst verliebt, dann haben wir uns häufig zum Spazierengehen verabredet. Und so sind wir jetzt beste Freundinnen geworden. Ganz genau. Beim nächsten Mal werde ich erzählen, dass du vom Einerturm gesprungen bist im Schwimmbad und ich dich aufgefangen habe. Also.
4: Ich hätte noch zum Thema Freundschaftssong was zu sagen und zwar an dieser Stelle möchte ich kurz noch mal rüber gucken. Genau, Chris, unser guter Freund, mit dem war ich da heute im Studio den ganzen Tag. Er hat nämlich heute seinen neuen Song aufgenommen. Er heißt Chaos und es geht um Freundschaften und vielleicht möchte Chris was dazu sagen.
2: Boah, jetzt lässt du den ja richtig an die Wand fahren.
4: Ja, aber es ging gerade um Songs und Freundschaften. Dann dachte ich mir, dann kann er ja ganz kurz...
2: Ist das Mikro einfach auf bei dir? Nee, es ist ja, pass mal auf, da hast du jetzt aber was angefahren. Du lässt den ja richtig. Hallo Chris! Ihr könnt Chris nicht sehen, aber ihr könnt Chris hören.
7: Die Stimme aus dem Off.
2: Ja, ja, wirklich.
4: Mensch, ist das toll. Guck mal, die Stimme.
7: Schon wieder ein Mikrofon. Stunde 11, glaube ich.
2: Ja, sehr schön.
7: Ja. Perfekt. Voll schön. Ja, ich war heute tatsächlich, ihr könnt mich nicht sehen, aber das Hören ist ja tatsächlich meine Berufung. Richtig. Ich bin nämlich Musiker.
2: So.
7: Und ich war heute im Studio, das erste Mal seit 2 Jahren wieder und hatte da ein Projekt in mir getragen, ein Lied über tatsächlich Freundschaft.
2: Wie passend für die Sendung.
7: Ja, und auch voll schön, dass es jetzt eigentlich auch vorhin schon mal die Fragestellung gab, dass es vielleicht Momente gibt, in denen Freunde nicht so präsent im Leben sind. Und es gibt ja auch manchmal dann Momente, in denen man Freunde auch bewusst nicht unbedingt in bestimmte Themen auch einweihen oder einbeziehen möchte. Und genau darüber geht das Lied da tatsächlich. Also ich dachte, da ist ganz, ganz viel in mir los und ich wollte das aber überhaupt gar nicht aktiv in dem Leben von diesen Freunden teilhaben lassen, sondern ich wollte das eher alles pausieren und ich bin jemand, ich mache sehr, sehr viel mit mir aus. Und ich hatte irgendwie das Gefühl, dass sich das richtig anfühlt und habe darüber aber in der Zeit ein Lied geschrieben, als ich zum Glück auch gerade 2 Monate in Paris sein durfte, um Musik zu schreiben. Was für ein Zufall.
2: Ja.
7: Und den haben wir heute aufgenommen und ich habe den heute auch schon zum ersten Mal jetzt meinen Freundinnen und Freunden zeigen können.
2: Ja,
7: und
2: wir haben ihn vorhin im Auto gehört auf dem Weg hierher. Ja, Vicky weint tatsächlich jedes Mal. Es ist ein ganz, ganz toller Song.
7: So. Ja. Genau. Und in 3 Wochen können wir den hören.
4: Ja, so, und da werde ich ja wohl noch die Promo-Trümmelchen machen.
2: Ja, auf jeden Fall. Ihr werdet den in jeder einzelnen Story
4: von uns mitbekommen. Sehen. So sieht aus.
2: Das ist ganz, ganz toll. Also das finde ich, das ist ja eigentlich wirklich perfekt passend. Als hättest du es geahnt.
7: Ja, oder?
4: Und deshalb
7: Ja, ich hatte ja das Glück, dass Vicky dann noch ein bisschen mal Tonstudio-Luft schnuppern wollte.
4: Ich dachte natürlich viel. Ich muss dir sagen, ich war schon mal in einem Tonstudio.
7: Ach so, perfekt.
4: Ich habe einen eigenen Rap-Song schon mal gemacht.
7: Ja, darüber Rap-Song, können wir jetzt nicht reden. Über den wollen wir bitte nicht
2: das
7: reden.
2: Das ist wirklich der Wahnsinn, dieser Rap-Song.
7: Victoria. Der kommt raus, wenn wirklich gar nichts mehr geht.
2: Ja, und danach kommt die Einladung fürs Dschungelcamp.
7: Ich hoffe, die kommt davor.
2: Ja, ich hoffe auch. Ich hoffe das auch.
7: Ja.
2: Oh, war ja. Aber ja, das haben wir gut getimed. Das haben wir sehr, sehr gut getimed. Und ich freue mich wahnsinnig, weil vorhin hast du gesagt, das ist ja nur ein Demo. Nee, was hast du gesagt?
7: Demo? Demo-Version.
2: Demo-Version. Ich habe gesagt, das klingt ja perfekt abgemischt. Das würde ich genauso jetzt hier, wenn ich könnte, im Radio abspielen. Ja. So ist es. Aber bevor wir jetzt, weil ich habe Angst, dass uns der Satz abgeschnitten wird, nicht mehr weiterreden können, kommt jetzt nochmal dieser tolle Bumper, glaube ich. Oder?
5: Ja. 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
2: Sind wir wie der Wahnsinn.
4: Lina, deine Schwester flippt gerade im Livestream aus.
2: Schwester, hallo. Ja. Hallo Schatz, was schreibt die denn?
0: Ein Wolf, dann so ein Smiley mit Nasos. Und wir haben auch jemanden in der Leitung. Ich weiß gar nicht, ob die noch. Sophie, weiß gar nicht, ob Sophie noch in der Leitung
2: Sophie,
0: ist.
2: Sophie, bist du noch da?
8: Hallo!
0: Sophie, ich weiß, wer du bist!
8: Hallo!
0: Was? Ich glaube, du weißt, wer du bist.
8: Ich dachte, ich rufe mal ganz spontan an. Ich habe nicht gedacht, dass es klappt.
2: Bitte. Könnt ihr mich aufklären? Woher kennt ihr euch denn?
0: Ich glaube, ich habe sie gerade komplett verwechselt. Ich tut mir ganz leid. Ich bin, also bei Name Sophie bin ich ja offensichtlich
2: Sophie!
0: Es tut mir so leid. Ich glaube nicht.
2: Sophie, 32 aus Hamburg. Kennst du Victoria? Nein. Sophie, erzähl du doch mal ein bisschen. Vielleicht lernen wir dich ja jetzt kennen.
0: Überschwänglich. Ich nehme mich zurück, das war's.
2: Doch.
8: Hallo, könnt ihr mich hören?
2: Ja, wir können dich hören. Bestens.
8: Ja, das ist schon die Sophie, von der du denkst.
0: Nein, Sophie, hallo, ich habe gehört, du bist jetzt bald in Berlin mit dir und besuchst Jasmin.
8: Richtig, das ist die
0: Sophie. Ach, wie schön. Du kennst Sophie auch, ich werde sie dir gleich zeigen. Mein
2: ja,
0: Gott.
2: Ich weiß
0: Jasmin
2: nicht.
0: War ich am Freitag.
2: Ja, Jasmin
0: los,
2: weiß ich. Jasmin
0: ach,
2: weiß
0: Sophie, so schön. Wie geht's dir?
8: Ja gut, ich hätte nicht gedacht, dass es klappt, ja, aber da wir schon beim Thema Freundschaft sind, ich wusste gar nicht, dass es ums Thema Freundschaft geht. Umso schöner.
0: Es ist so toll.
2: Wie toll.
8: Erstmal finde ich das richtig cool, dass ihr das hier macht und ihr macht das ganz mausig von allem, was ihr kurz bekommen habt. Und ich habe ein paar Fragen mitgebracht.
0: Bitte, unbedingt.
2: Oh mein Gott, du bist richtig redaktionell vorbereitet. Los geht's.
0: Schieß raus. Schieß raus. Los.
8: Leute, also apropos Content. Ich hatte heute mich einen Tag mit meinem besten Freund, der ist Friseurmeister. Und der fängt jetzt auch mit Social Media an.
0: Sehr gut.
8: Und ich bin immer so ein bisschen hin und her gerissen mit so Tipps, weil ich mir so denke, soll der nur Friseur-Content machen? Alles ist perfekt und clean und Ästhetik und schöne Frisuren. Oder sollte der auch was von sich und seiner Art und seiner Menschlichkeit posten?
0: Ja, also ich bin
2: ich höre eine leichte Wertung aus Sophie. Sollte er einfach nur Haare posten oder sollte er sich als die exzellente Person, die er ist, vermarkten?
8: Als die tollste Person, die er ist.
0: Ich finde tatsächlich zwei, weil ist es jetzt überhaupt nicht böse gemeint, aber ich habe diesen Friseur-Content mit, so jetzt setze ich mal hin, was möchtest du heute gemacht haben? Ist das, finde ich jetzt irgendwie so ein, also es ist, ich finde ja Witze schon darüber gut und ich glaube, es ist immer ganz geil, Leute irgendwie so durch den gesamten Arbeitsalltag mitzunehmen und dann aber auch nochmal die Persönlichkeit darüber zu zeigen. Ich weiß nicht, Lina, wie heißt der Friseur in Berlin?
2: Bei dem
0: du jetzt letztens auch warst.
2: Also auf Instagram ist es DK Hairstyler,
0: ja,
2: glaube ich.
0: Ja, ich finde,
8: den kenne ich auch.
2: Der ist ja wirklich die beste
0: Maus. Ganz, ganz toll.
2: Ja, und der, also abgesehen davon, dass er sein Handwerk sehr, sehr gut beherrscht und eine ganz großartige Leistung mit meinen Haaren geleistet hat, ist ja auch einfach wirklich wahnsinnig sympathisch auf Instagram, auf TikTok und hat natürlich irgendwie dadurch seinen USP, wie man so schön sagt, in der Welt des Marketings, seinen unique selling point, dadurch, dass man ihm halt auch gerne zuhört und dass der einfach ein total netter Mensch ist und dass der auch gleichzeitig eben sehr, sehr nischige Tipps geben kann. Also ich finde ja immer grundsympathisch, wenn Menschen mit ihrem Job, den sie haben, ins Internet gehen, weil dann wirken die immer schon mal wahnsinnig kompetent, weil die eine Sache haben.
8: Die haben zumindest einen Job, ja, ne?
2: So, halt echt. Die haben erstmal was, mit dem die schon mal irgendwie angeben können, weil sie auch immer darauf zurückfallen können. Weißt du, was ich meine? Und ich glaube, jetzt ganz blöd gesagt, aber in this economy, wo jeder Hans und Franz einen Instagram-Account hat, muss man ja irgendwie selber die Lücke sein in dem Moment, wo man seine Person vermarktet. Deswegen bitte sagt ihm doch auf jeden Fall, wir sind sehr gespannt, wir freuen uns auf jeden Fall auf Talking-Videos, in dem er uns vielleicht irgendwelche funny Sachen erzählt, wenn er so, ich meine.
8: Ja, am Ende erzählt man ja auf dem Friseurstuhl, erzählen ja auch mal beide, denke ich. Ne? Da redet man ja auch viel.
0: Oh Gott, der kann einen richtig Gossip-Podcast machen.
2: Ja.
0: Der darf halt nur die Namen nicht sagen, aber dann kann er mal richtig erzählen, was denn da alles erzählt. Weil wenn ich überlege, was ich beim Friseur alles erzähle.
2: Ja, und das heißt dann der Podcast.
8: Ich kann nicht das mehr, was das für tolle Ideen.
2: Der Podcast. Kein Problem, den checke ich hier. Der Podschnitt ist was, ja, das ist auch nicht schlecht. Aber ja, das würde ich ihm direkt so sagen. Das kann man da ja auf jeden Fall machen.
0: Sofort soll er das machen.
2: Ja, 100%.
8: Okay. Gebe ich weiter. Also Podcast auch, aber dann wahrscheinlich Video, damit man auf die Frisur geht.
0: Ja, das aber das stimmt. Der macht einfach keinen Podcast direkt, sondern der macht nur Reel-Formate, weil es gibt ja so faule Sauen wie faule Sauen. Faule Säue wie mich, die schon gar keinen Podcast mehr hören, sondern sich nur die Clippings reinziehen. So. Und deshalb muss man da mal wieder, muss man abholen.
2: Ja, die Leute da abholen, wo sie sind.
0: Ja.
8: Ehrlich, danke für euren Rat.
0: Mensch, gerne.
2: Also ich fühle mich so, also Sophie, kennen wir uns auch?
8: Ich glaube nicht, aber ich bin dir gerade reingefolgt.
2: Oh, sehr gut, Sophie.
0: Ab wann bist du in Berlin? Nein, ich war kurz am Privat.
8: Ich bin jetzt ja am Wochenende in Berlin ganz und ich habe es jetzt noch nicht so ganz gedroppt, aber ab nächsten Jahr würde ich ja gerne nach Berlin, weil meine beste Freundin Jasmin...
0: Nee, das finde ich ganz fantastisch. Ich weiß ja, ihr seid noch, glaube ich, im Januar irgendwie auch noch zusammen im Urlaub, Januar, Februar.
2: Ja. Das ist toll, wie jetzt hier wirklich, das jetzt hier am Telefon alles gesprochen wird.
8: Alles wird erzählt.
2: Ja, sehr gut. Wohin geht's?
4: schön nach Bali gefahren sind.
2: Ja, perfekt. Sehr, sehr gut.
8: Die beiden Singles fahren nach Bali, um sich selbst zu finden.
2: Das ist doch
4: ganz
2: perfekt.
4: Ganz macht er so einen Workshop da auch, so dass man wieder zu sich findet. Dieses, weißt du, wo man so einen, so, ich weiß gar nicht, ob du mich siehst, aber so, ja, weißt du, man so hin und her schwingen lässt.
8: Nee, ich sehe dich leider nicht. Ich stelle es mir aber vor, aber wir machen nicht so ein Zeug, wo man kotzen muss. Da haben wir
4: nicht. Nee, das machen wir nicht. Nee, das mit dem Kotzen, das machen wir nicht. Aber es gibt so einen, da sind so Leute, so Hexen, Zauberer, wie auch immer, tanzen einen rum und sagen so, hey, ich treibe dir die toxische Ex-Freund. Weißt du was, ich lasse es an der Stelle.
8: Sowas würden wir machen, da wären wir dabei.
2: Das ist
8: perfekt. Wir würden dich auch mitnehmen, wenn du Bock hast, würden wir dich auch mitnehmen.
2: Ja, Victoria sagt jetzt, bitte nein.
8: Wir würden euch auch beide mitnehmen.
2: Oh, das ist so lieb, ich kann leider nicht.
8: Da bleibt dein Ex-Freund wohl noch in dir drin.
4: So.
2: So,
4: viel Spaß,
2: genau. Diese Sache ist es. Also, meine liebe Maus, Sophie, dann bist du ja bald in Berlin, dann lernen wir uns ja auf jeden Fall bald mal Gesicht zu Gesicht hier in Berlin kennen. Da freue ich mich sehr drauf.
8: Freue ich mich auch drauf. Hoffentlich ohne Pottschnitte dann.
4: Auf jeden Fall.
2: Ganz liebe Grüße aber an deinen Friseurfreund.
8: Ja, noch Shoutout, er heißt auf Instagram Herr bei Marc und er ist der Beste.
4: Herr bei Marc folgen wir alle rein.
2: Da folgen wir alle rein. Sehr,
8: toll.
2: Sehr schön.
8: Schön. Dankeschön. Okay, macht's euch noch ganz gemütlich.
4: Ja. Dankeschön. Vielen Dank für deinen Anruf. Und melde dich, wenn du da bist.
8: Bis
4: dann. Ciao.
2: Bis dann. Mein Gott, das finde ich ja Wahnsinn. Ich habe tatsächlich schon gedacht, vielleicht rufen wir Leute an, die wir privat persönlich kennen.
4: Naja.
2: Und da ist es jetzt passiert.
4: Ja, aber ich habe sie noch nie im echten Leben getroffen.
2: Wirklich?
4: Nee, warum halt nur mal. Ach so, genau. Ihr könnt ja gerade anrufen. Genau, unter der 030 30 31 3x die 0. Und da könnt ihr mit uns. Ja, mit mir. Mit Lina. Mit Lina, mit Chris.
2: Mit uns könnt ihr reden. Sprechen. Mit Vicky könnt ihr Urlaubspläne machen.
4: Ich habe Urlaubspläne, schon, die müssen irgendwann mal gebucht werden.
2: Du hast wirklich. Aber ganz kurz, das ist doch tatsächlich mal ein Thema, das habe ich mir tatsächlich auch aufgeschrieben. Mit Freunden in den Urlaub fahren.
4: Ja.
2: So. Wie oft hat es der... Wollt ihr hier kurz etwas klären? Vicky, du kannst jetzt ganz viel Druck ausüben.
4: Ich würde einfach... ich würde nächste Woche nochmal auf dich zukommen. Mit, weißt du, da wollten ja Januar, Dezember irgendwie...
2: Ihr wollt ja in Urlaub fahren.
4: Ja, genau.
2: Das ist nicht doch herrlich. Hast du schon mal, wenn du darüber reden kannst, einen Urlaub mit Freundinnen gehabt? Es gibt doch immer so dieses auf dem Rückweg sein von einem Urlaub und die Freundschaft hat den Urlaub überlebt. Weißt du, was ich meine? Hat eine Freundschaft bei dir schon mal einen Urlaub nicht überlebt? Du musst keine Namen nennen, wir können das sofort abbrechen, wenn du noch immer nicht reden willst.
4: Danke. Ich habe meine Freundschaft schon vor dem Urlaub beendet, weil ich mich leider in was reinquatschen lassen habe. Und dann dachte ich mir so, ich will da irgendwie gar nicht hin. Und dann habe ich
2: die ganze Freundschaft direkt.
4: Das war mit zwei Personen. Und es war, also irgendwie, ich habe mich da so reinquatschen lassen. Und dann habe ich irgendwie vorher gesagt, naja, Johanna wird sich jetzt dran erinnern, wenn sie noch bei uns ist, dass ich da saß und gesagt, ich möchte nicht mit euch nach Griechenland fahren. Ich möchte das nicht. Und ich habe ehrlicherweise noch fadenscheinige Ausreden fahren. Ich habe gesagt, na, Kapselriss. Ich habe gesagt, Kapselriss kann ich nicht fliegen. Und dann habe ich aber auch gesagt, ich möchte das alles nicht, weil ich das irgendwie, diese Freundschaft, die hat mir nicht gut getan. Ich habe gemerkt, so, dass ich das alles irgendwie auch gar nicht möchte. Und irgendwie einmal aus Versehen, na, sie lacht. Und dass ich das alles irgendwie gar nicht möchte und dass ich das alles ganz stressig fand. Und irgendwie, wir waren uns auch irgendwie die ganze Zeit nicht einig, was wir da überhaupt machen wollen. Und deshalb ist es erst gar nicht in den sogenannten Urlaub gegangen.
2: Sind die aber ohne dich gefahren?
4: Boah, ich weiß es nicht. Ich glaube nicht. Ich glaube, die haben sich auch gestritten, aber ich weiß, was witzig ist. Nee, die haben andere Probleme gehabt, aber die sind, glaube ich, mittlerweile befreundet. Da sind das, also ich nicht mehr mit denen.
2: Ja, muss das auch hätte gar ich jetzt irgendwie auch.
4: Oder auch nicht. Aber die sind befreundet. Ich finde es auch bemerkenswert, dass ich ganz viel von früher weiß, wie Leute sich wirklich gehasst haben aufs Blut und auf einmal chillen die, wo ich mir dann, und da denke ich mir ganz oft, da muss ich jetzt ganz gemein sein, habt ihr gar keinen anderen mehr, dass ihr jetzt die Person mit denen, also weil das, ich glaube das nicht. Ich glaube, man kann Personen auch nicht mögen und dann kann sich daraus eine Freundschaft entwickeln, aber so richtig abgrundtiefer Hass und ganz schlimm, aber denke mir so, da muss man wirklich auch irgendwie sehr einsam sein. Naja, wie war es bei dir?
2: Ich habe noch nicht so viele Urlaube mit Freundinnen gemacht, wenn ich ehrlich bin. Also ich weiß, ich habe einmal mit meiner sehr, sehr guten Freundin Lotti, wir waren schon mehrfach im Urlaub. Wir waren, vielleicht arbeitet sie ja gerade und hat dabei Radio, das kann passieren.
4: Das wäre so toll. Lotti, LG.
2: Ja, wirklich, ruhige Schicht an der Stelle. Also, mit Lotti war ich mehrfach im Urlaub und wir waren immer in Italien und es war wirklich, und das, glaube ich, ist wirklich der Key, der sogenannte Game Changer beim Freundschaftsurlaub. Man braucht davor, bevor man in den Urlaub fährt, radikale Ehrlichkeit, was man von dem Urlaub erwartet. Ja. Und das ist gar nicht schlimm. Ich merke immer wieder, wenn ich mit meiner guten Freundin, mit unserer guten Freundin Nathalie spreche, dass wir sehr ähnliche Vorstellungen von dem Urlaub haben. Also von dir fange ich jetzt gar nicht an, weil wir haben auch, bei uns ist es auch deckungsgleich. Aber zum Beispiel bei Nati, da weiß ich auch, dass das sehr, sehr gleich, weil ich für meinen Teil wäre zum Beispiel absolut fein mit Strandtagen, wo man nichts macht. Und es gibt aber Menschen, die können das nicht so gut. Und ich wäre aber auch fein mit Sightseeing oder mal irgendwo hinlaufen oder mal sich irgendeinen Berg angucken oder in eine Kirche reingehen oder shoppen. Da bin ich auch absolut mit fein. Und sowas muss man aber halt vorher kommunizieren. Deswegen, ich glaube, so oft scheitern Freundschaftsurlaube daran, dass man die Vorstellung miteinander auch privat, freizeitlich Zeit zu verbringen total schön findet, aber dann nicht genau miteinander spricht. Und das muss ja dann kollidieren, weil das ist ja ein Zeit- und ein Geldinvest, den man in die Hand nimmt. Vor allem, wenn man irgendwie Urlaub einreichen muss und dann sind das 10 von 28 Tagen, die man im Jahr hat, na dann arschgeleckt, wenn das nicht gut läuft.
4: Es muss vorher besprochen werden.
2: Ja, richtig. Und das ist, glaube ich,
4: Urlaub,
2: wirklich...
4: sondern Therapie.
2: Ja, sonst ist es wirklich nur anstrengend, glaube ich. Naja.
4: Möchtest du noch ein Zettelchen ziehen?
2: Ja, sehr gerne.
4: Warte, wir haben rauscht ein Handy von euch.
2: Ich weiß nicht, wollen wir alle kurz Flugmodus machen? Also du kannst nicht. Ich mache kurz Flugmodus an. Ich höre gar keinen. Ja, es war wahrscheinlich. Na gut, dann schauen wir mal ganz kurz, ob ich mit Flugmodus noch diese Sachen hier öffnen kann.
4: Wir können sonst auch noch mal eine Karte ziehen oder.
2: Pass mal auf.
4: Zettelchen.
2: Ah ja, ich habe hier auf jeden Fall. Ah ja. Ich habe hier zweimal Sachen gehabt. Ich krieg's nicht mehr ganz genau zusammen, aber ich weiß, dass es hier stand. Sozusagen hinter dem Rücken mit den Freunden von der Freundin Zeit verbringen. Also wenn ich jetzt quasi mich unabgesprochen mit deinen Freunden treffen würde.
4: Ja, der Bullshit, fangen wir das gar nicht an.
2: Also ich finde...
4: Also meine Freunde sind auch genauso deine Freunde, ja, trifft also dich mit allen.
2: Ich

0: No-Go ist wahrscheinlich, weil da manchmal eine Eifersucht natürlich auch eine Rolle spielt. Mhm. Und vielleicht, weil das so, also ich meine, alles, was hinter dem Rücken passiert, ist so ein bisschen dubios, oder? Also wenn man auf einmal sagt, was machst denn du gerade? Und dann wüsste man das gar nicht oder es wird ein Geheimnis draus gemacht oder so. Das ist, aber dann hat man ja ein grundlegend anderes Problem.
1: Ja, also da gibt es ja Unehrlichkeit. Ich weiß gar nicht, ob Nati zuhört. Ich hoffe, so oft wie wir sie auch hier heute erwähnen. Aber guck mal irgendwie, wie schön auch so, dass Nati mir auch geschrieben hat, so hey, bla bla, was geht denn dann und dann. Das ist doch irgendwie das Coolste überhaupt, dass man auch merkt, also der gemeinsame Nenner muss doch auch immer die Person sein, mit der man irgendwie befreundet ist. Und wie komisch wäre das, wenn du Leute von mir hassen würdest und umgekehrt auch.
0: Ja, das wäre wirklich sehr, sehr komisch. Und ich glaube halt aber, weil ich mich frage, was da die Angst ist wahrscheinlich, dass man so ausgetauscht wird. Weißt du, was ich meine?
1: Ja, und die Angst muss man nicht haben. Da muss man auch sagen, also Emma, bestes Beispiel.
0: Ja.
1: Jetzt mal wirklich, also Emma, wirklich eine gute Freundin von dir, mit der ich jetzt hier gerade freitags mir die Nächte um die Ohren schlage. Ja. Das wäre so komisch, wenn da eine Eifersucht wäre, weil der gemeinsame Nenner bist ja du.
0: Also ich bin total bei dir. Also ich bin da absolut bei dir. Ich sehe das ganz genauso wie du. Ich glaube halt, warum das tatsächlich mehrfach genannt worden ist, ist, dass da eine Sorge ist, ich werde ersetzt oder ich werde explodiert. Weißt du, was ich meine? Ja. Weil zum Beispiel, ich habe auch gehabt, was ja eine ähnliche, also nicht ich habe gehabt, sondern hier wurde eingesendet bei No-Gos in Freundschaften, ein Duo in einem Trio zu haben, bei Freundschaften zu dritt, dass es dann Duos gibt. Weißt du, was ich meine? Also wenn wir jetzt, wenn wir jetzt zu dritt und ich hätte das Gefühl, ihr beide macht viel, viel mehr miteinander. Aber ich glaube, das ist halt teilweise...
1: Ich glaube, das ist dann auch Unsicherheit.
0: Ja, genau, aber die Unsicherheit ersetzt zu werden oder ausgeschlossen zu werden vielleicht.
1: Aber weißt du was, ich glaube, da hilft es, das einmal anzusprechen.
0: Ja, das ist sowieso
1: ganz
0: gut.
1: Also ganz deutlich einmal zu flaggen und zu sagen, hey, ich fühle mich hier gerade irgendwie unsicher. Mhm. Und ich am Zweifel muss die Person einmal kurz in den Arm genommen werden, sagt, es ist alles gut, das ist überhaupt nicht so deep. Und dann ist es auch wieder in Ordnung.
0: Ja, ganz genau. Und vor allem, man muss auch ein bisschen, also ich finde, alle Gefühle sind natürlich komplett, also logischerweise sind alle Gefühle valide. Ja. Aber wenn man irgendwie das angesprochen hat und dann darüber sich vielleicht hinweggesetzt wird, man wird vielleicht wirklich die ganze Zeit nicht gefragt oder sowas, dann ist es ein ganz anderes Thema. Ja. Aber das reine Treffen von Freundschaften, die so neu entstehen, ich meine, wie entstehen denn Freundschaften? Also das geht ja nur darüber, dass man sich über andere Leute kennt.
1: Ich möchte mich einmal ganz kurz bei Tabea bedanken, weil sie hat sich bei mir bedankt. Danke für die Inspiration, für Pimmel Deep Talk. Pimmel Detox liebst ein bisschen zu doll. Tabea, ich weiß nicht, in welchem Tag du bist. Toi, toi, toi und sehr gerne.
0: Süß. Das ist doch herrlich. Was passiert in diesem Livestream? Wird da viel reingeschrieben?
1: Ja, nee, es geht.
0: Hat sich meine Schwester wieder beruhigt?
1: Ja, sie hat auf jeden Fall nicht mehr geschrieben. Ich glaube, sie ist ausgetreten. Left the chat.
0: Ja, sie wollte sich einmal nur ganz kurz melden und dann abgeht die wilde Fahrt. Sehr, sehr schön. Ich gucke jetzt hier trotzdem einfach nochmal kurz in die
1: Frage. Das machst du. Oder wir machen hier nochmal was zu den Fragen.
0: Dann machen wir nochmal.
1: Dann machen wir
0: nochmal eine tolle Frage.
1: So.
0: Du wirst aussuchen.
1: Ich suche mal eine Frage aus.
0: Chris wird ja auf jeden Fall die diebste Frage raussuchen, bin ich mir jetzt schon sicher.
2: Soll ich auf Deutsch übersetzen? Ja, ne?
0: Ja, gern.
2: So, ja.
0: Gern, sehr gern.
2: Nee, den nehme ich nicht.
0: Ich habe schon wirklich harte Brecher da aussortiert. Also da war wirklich, da hätte jetzt jeder geheult am Ende.
2: Oh, ja? Okay, wie viele ungelesene Textnachrichten habt ihr aktuell in eurem verschiedenen Nachrichtendiensten?
0: Darf ich raten bei dir und du redest bei mir?
1: Mhm.
0: Ach so, du kannst dich gucken, ne?
1: Ja, ich weiß es aber tatsächlich. Ich habe es sehr gut im Kopf, weil ich
0: Freitag
1: einen Knall bekommen. Dann alles wird jetzt hier.
0: Ah ja, okay, du hattest gerade so eine Phase, ne?
1: Ja, aber das war mitten in der Nacht und dann habe ich es aber auch in dem Moment wieder gelassen, weil ich dachte, wie weird ist das, wenn ich jetzt hier mitten in der Nacht irgendwie antworte.
0: Aber der Vorteil ist natürlich, dass da dann die meisten Leute nicht sofort zurückantworten.
1: Ja.
0: Also, okay, wenn du gerade einen Knall gekriegt hast, 36. Viel mehr?
1: Also, warte mal, wir reden jetzt nur von WhatsApp?
0: Nur WhatsApp, erstmal nur WhatsApp.
1: 76.
0: Könnte bei mir genauso sein.
1: Vorher war es bei, ich glaube, 180.
0: 76?
1: Ja.
0: Bei mir ist 80.
1: Ja, das ist ganz schlimm.
0: Ja, es ist wirklich schlimm. Also ich sag ehrlich, guck mal, das ist das, da müssen wir besser werden.
1: Ja, aber ich muss auch sagen, das ist, also, ja, nee, ich will mich jetzt hier auch gar nicht in Ausreden verstricken. Nee. Das ist
0: Einfach eine schwache Nummer von uns. Wir können froh sein, dass wir uns gegenseitig anrufen. Anrufen tun wir uns dann aber im Zweifel auch. Ja. Manchmal ist das so, dass mir Vicky eine Memo schickt und dann höre ich die Memo noch und ich höre noch die letzten 2 Sekunden, wie sie sagt, weiß ich, rufe dich einfach an. Und bevor die Memo zu Ende ist, da ruft sie mich schon an.
1: Philipp, der Junge, schreibt, hallo, ich liebe euch.
0: Philipp. Und tschüss.

0: Oh, wir sehen uns ja
1: bei den Video Days.
0: Video Days. Philipp, wir sind in einer Kategorie nominiert. Bitte stimmt für mich ab. Genau, ich bin Vini Vidi Victoria und ich bin nominiert und bitte stimmt für mich ab. Ah ja, danke Philipp.
2: Meine Maus. Das ist so schön. Hallo.
0: Hallo, bleib Philipp. Doch. Philipp ist sehr, sehr witzig. Er hat ein Video gemacht, das muss ich ganz kurz droppen. Das kriege ich. Weißt du, Philipp, wie oft mir dieses scheiß Video zugeschickt worden ist? Das ist die absolute Hölle. Das ist halt die eine Person, die Nasenspray abhängig ist. Ja, geht.
2: Und hat du ja ein Video gemacht dazu.
0: Ja, das war wirklich sehr witzig. Naja, ich wollte sie mir eigentlich zuerst klauen, aber dann.
2: Aber jetzt ist man fast freundschaftlich verwandelt hier in der Kategorie. So ist
0: es, ja. Das geht ja nicht.
2: Naja, also das ist ja das. Hallo, hallo, hallo, wie schön. Ja, aber nee, wir müssen besser werden im Antworten, beziehungsweise, du hast schon recht, also manchmal hast du halt dann so Rappel und kannst das halt alles wegarbeiten, ne?
0: Aber manchmal sind die es ist...
2: Was passiert da?
0: Philipp ist auch abhängig. Philipp, ich werde dir Nasenspray mit nach Köln bringen. Ich bringe dir meinen Lieblingsnasenspray mit.
2: Du setzt den Jungen wieder an die Nadel.
0: Er ist doch doll abhängig, hat er gesagt. Ich bringe dir
2: Victoria Schnatt, wenn dir jemand sagt, ich bin doll abhängig von XY, dann ist nicht deine Reaktion, dann bringe ich dir richtig gutes Zeug mit. Das ist Quatsch. Philipp, pass mal auf, meine Maus, ich bringe dir im Zweifel Kindernasenspray mit oder mit Meersalz und dann werden wir hier mal den sanften Entzug starten. Es reicht.
0: So,
2: Philipp, weißt du was? Du kannst auch theoretisch einfach anrufen und wir klären das hier live von
0: Cam, Philipp.
2: Unter der 030 30 31 3 mal die 0.
0: Das wäre so toll, mach das. ich glaube, ich habe zwischendurch so Rappel, aber bei 76 bekomme ich es nicht mehr. Das sind aber auch so Nachrichten tatsächlich von meiner alten Mitbewohnerin aus Frankfurt. Aber es ist ganz witzig, weil sie hat das genauso wie ich. Ja. Und wir antworten uns dann einmal im Jahr und dann machen wir wirklich keinen Witz. Frohe Weihnachten, herzlichen Glückwunsch zum Geburtstag. Und das letzte Jahr hat sie mir geschrieben, und das ist übrigens mein Kind. Und ich war so, ach krass, du warst schwanger. Toll.
2: Oh Mann, aber das ist doch süß. Aber das ist toll, wenn ihr beide so seid. Es gibt auch manchmal so, wenn ich neue Leute irgendwie kennenlerne und man dann, keine Ahnung, sich bei irgendeinem Event oder sowas kennenlernt und dann Nummern austauscht oder was auch immer. Das hatte ich mit Thülin letztens. Falls du zuhörst, dann jetzt expose ich dich auch. Dass sie dann sagt, hier, ich gebe dir meine Nummer, aber ich bin richtig schlecht im Antworten. Dann bin ich immer so, ich auch. Und dann gucken wir uns beide in die Augen und wir wissen eigentlich schon, gut, dann wird es nie treffen. Aber
0: ja, aber manchmal hat man ja, wie gesagt, den Rappel. Und was wirklich hilft, ist einfach anrufen.
2: Ja, anrufen hilft. Da kann man dann halt auch rangehen. Aber ich gehe, bei dir gehe ich konsequent
0: ran. Ja, das stimmt. Das stimmt.
2: Ja. Ansonsten bin ich manchmal ein bisschen fahrlässig, was ist das?
0: Ja, nicht.
2: Aber du bist sortiert bei deinen Mails, ne? Du hast keine ungelesenen Mails.
0: Dina, weißt du was? Es hat sich innerhalb von einem Jahr wirklich viel verändert.
2: Hat abgefällt.
0: Ja, das ist das Problem. Ich weiß noch, letztes Jahr war das erste Mal, als wir uns gesehen haben, ist er da auf dem Ponyhof. Da haben wir nämlich.
2: Victoria, du bringst alles durcheinander. Wir haben uns ja kennengelernt im Hundeauslaufgebiet, weil ich Schlitten gefahren bin du mir über den Schlitten und dann ist der kaputt gegangen. Da haben wir uns ja kennengelernt.
0: ADAC Übungsplatz, genau da.
2: Richtig, beim Einparken haben wir uns kennengelernt. Ich habe dein Auto angefahren. Ganz lange Geschichte.
0: Egal, machen wir auf der Natur fertig.
2: Richtig.
0: Da war es auf jeden Fall so. Da ging es nämlich darum, dass ich auch da irgendwie noch sehr verkopft war im Sinne von, ich muss das alles strukturell haben. Ich schreibe mir auf, welche
2: das
0: Videos ich gemacht habe.
2: Das war der Wahnsinn.
0: Und
2: das
0: dann
2: war
0: ging's
2: der
0: Wahnsinn, aber auch
2: was
0: um E-Mails. Und dann ging es darum, da weiß ich noch, da saß Johanna mit dabei und haben beide gesagt, ja, aber wir haben ja super viele ungelesene E-Mails drauf. Und gesagt, ich gehe jeden Abend ins Bett und die E-Mails sind in unterschiedliche Ordner sortiert. Das funktioniert nicht mehr. Aber auch da muss ich sagen, ich habe auch da irgendwie so alle 14 Tage einen ganz, ganz großen Knall. Ich sortiere sie nicht mehr weg, weil dafür habe ich wirklich keine Zeit. Aber ich lese sie, ob das jetzt irgendwie Spam ist und so, dann wird sie direkt gelöscht. Dann rege ich mich tierisch darüber auf, dass dieser scheiß Spam immer noch da drin ist, obwohl ich es 100 Mal abbestellt habe.
2: Das ist nicht konsequent, ne? Wenn man das abbestellt, das bleibt da.
0: Ja, ich brauche das für meinen inneren Monk, dass ich...
2: wie viele hast du? Sprich Tacheles.
0: Null, mehr, glaube ich. Oder gerade glaube ich null. Das stimmt so gar nicht. Ich muss meine Buchhaltung machen. Da sind Rechnungen drin. Lass mal irgendwie wahrscheinlich 100 Euro.
2: 100 Euro. Ja,
0: 100
2: gut.
0: Mails oder so.
3: Soll ich sagen? Und dann machen wir direkt weiter.
0: Bitte.
3: 5222. So.
0: Du bist eine kranke Sache. Also wirklich, Lina, das ist so... Was ist, wenn ich dir meine Mail geschickt habe?
2: Ja, dann hättest du mich ja wohl angerufen, wenn es wichtig gewesen wäre.
0: Was, wenn Chris dir meine Mail geschickt hätte?
2: Chris, hast du mir meine Mail geschickt? Auf keinen Fall. Siehst du? Ich glaube, das ist alle wichtigen Mails, das wird schon da irgendwie ankommen. Es ist viel Spam auch dabei.
0: Ja.
2: So, ich kann ja einfach hier nochmal einen tollen Zettel ziehen.
0: Mach doch.
2: Oder?
0: Ja.
2: Und ihr könnt immer noch anrufen und ihr könnt auch immer noch im TikTok
0: meine Ohrringe livestreamen.
2: Ich habe die Ohrringe auch gerade ausgezogen. Ich weiß gar nicht, ob alle Radiomoderatoren und Radiomoderatorinnen in dieser Welt Ohrringe tragen können, weil das ist wirklich schmerzhaft. So, nee, ne?
0: Na, hat sie. Ganz
2: du
0: kleine.
2: Hast Ohrringe, ist der Wahnsinn. Freund, Scheiße, wir haben ja alles beantwortet. Ah ja, pass mal auf. Nee, machen wir doch nicht. Haben wir alles beantwortet?
0: Ja. Und damit ist die Sendung vorbei. Vielen Dank, dass ihr zugehört habt.
2: Ja, wir haben hier tatsächlich noch eine Sache, und zwar Blutsbrüderschaft, Blutsschwesternschaft. Ich habe da... Warum lehnst du dich so zurück?
0: Ich habe hab einen Pickel am Rücken und der nervt erstmal.
2: Das kann ich bestätigen, denn Vicky und ich sind so gut freundschaftlich verwandelt, dass ich diesen Pickel heute bereits gesehen habe. Gut, andere Geschichte. Blutsbrüderschaft, Blutsfreund, Blutsschwesternschaft, so rum. Ich kann mich erinnern an eine Freundin damals aus meiner Grundschule, sie hieß Clara. Ich habe zu ihr heute keinen Kontakt mehr und ist auch nach der Grundschule radikal versandet. Und da war irgendwie auf einmal so ein Ding in so, glaube ich, so Vorstadtkrokodile oder so in diesen ganzen, oder drei Fragezeichen.
0: Wilde Hühner haben das auch gemacht.
2: Ja, genau, die wilden Hühner haben das gemacht.
0: Ja, die haben es auch gemacht.
2: Ja, und das war ja, glaube ich, TW, ich rede jetzt über Blut, dass man irgendwie sich hier den Finger so ein bisschen aufritzt und dass man dann dieses Blut aneinander macht. Was ja so wahnsinnig fahrlässig ist, das Kindern einfach mitzugeben, dass einfach man hier, das macht man nicht.
0: Nee, das sollte man nicht machen. Gar keinen
2: Fall. Das sollte man nicht machen.
0: Das macht man nicht.
2: Und ich wollte das aber machen und habe da mit meiner guten Freundin Clara gesagt, das machen wir auf jeden Fall. Und dann, weiß ich noch, hat die Mutter was sehr pädagogisch Wertvolles gemacht, weil die hat uns nicht gesagt, nee, das dürft ihr nicht machen mit dem Blut, das geht nicht. Sondern die hat gesagt, sie hat noch eine viel bessere Idee. Und dann hat diese komische Farbe angerührt und dann haben wir so getan, als wäre das Blut. Also sie hat quasi gesagt, jetzt mach dir hier den Finger rein, machst du deinen Finger rein, mach dir die anderen, ist ja der Blutschwester, ist ja der Wahnsinn, hallo, hallo, hallo. Und so haben wir das dann abgeschlossen.
0: Aber das ist wirklich süß.
2: Das finde ich ganz, ganz süß.
0: Ich glaube, ich hätte als Kind gesagt, das ist langweilig.
2: Boah, ich fand das, ich war froh, weil ich musste mir nicht den Finger pieksen.
0: Achso, du wolltest nicht, du wurdest so ein bisschen von ihr gepusht.
2: Nee, ich wollte, also Clara, ich bezweifle, dass sie das jetzt gehört, ich wollte in allererster Linie dieses Ritual machen. Mir war eigentlich egal, mit wem.
0: Aber du stehst auch auf Rituale im Allgemeinen.
2: Ja, das stimmt.
0: Ja, bin
2: ein ritueller Mensch.
0: Ja, aber wirklich auf so eine ganz, ganz tolle. Und ich finde es so krass, wie du die Sachen einfach wirklich dann auch so durchziehst. Also remember unser Urlaub in Malaga, wie du da wirklich, wie es hieß, ist es Silent Morning. Und ich mir jeden Morgen dachte,
2: pff, ja, das war doch schräg.
0: Aber erstmal, Dina ist, es ist Silent Morning, keine Ahnung, was ihr jetzt hier macht.
2: Ja.
0: Und Lina hat sich hingesetzt, hat manifestiert. Und das Ding ist eigentlich so Manifestation auch so voll mein Thema. Aber ich habe das Gefühl, Lina hat es so für uns beide wirklich so,
2: ich hab das übernommen,
0: so gut hat sie das da übernommen. Und dann dachte ich mir immer so, naja, dann kann ich mich in der Zeit dumm und dämlich scrollen. Da bin ich ja auch silent.
2: Ja, tatsächlich, ich habe sogar hier gerade mein Ding ins Tagebuch, da habe ich alles reingeschrieben für heute. Ja, du hast vollkommen recht, ich bin da eine rituelle Person.
0: Ja, aber das ist richtig toll schön.
2: Ich möchte noch mal ganz kurz bei der Blutsbrüderschaft, Blutsschwesternschaft. Hattest du, und da befürchte ich, dass du ja sagst, hattest du mal irgendeine Freundesgruppe, vielleicht auch in Anführungszeichen, wo man so eine Mutprobe machen musste, um da reinzukommen? Ich bin vielleicht zu sehr im TKKG, Fortstadt-Krokodile-Film gerade.
0: Nee.
2: Aber das, also ich wäre der größte Schisser gewesen, ich hätte ja nie was gemacht.
0: Nee, das ist das Problem. Also ich weiß, dass ich in der Grundschule wollte ich immer in so eine Jungsgruppe rein, aber obviously konnte ich nicht rein, weil ich ein Mädchen war und dann weiß ich, hatte ich so eine Phase von, da habe ich mir nur so, ich weiß, damals bin meine Mutter ist irgendwie mal bei Chibo dann shoppen gegangen und dann habe ich mir so eine Cargohose und so, ich bin dann irgendwie so auch mäßig als Junge mit rumgelaufen. Ich glaube, es war auch so wilde Kerlezeit noch, ich weiß, oder vielleicht noch jünger. Und ich wollte unbedingt in diese Gruppe rein, weil ich die so witzig und so cool fand. Und die haben dann auch irgendwie immer so Blödsinn mit mir gemacht im Sinne von, ja, dann musst du irgendwie über so ein Klettergerüst rennen. Und ich habe die ganze Scheiße gemacht, aber ich bin
2: reingekommen
0: in die Gruppe. Na, weil ich halt ein Mädchen war.
2: Naja, ja, so ist das. Gut. Scheiße. Ich weiß, dass bei uns in der, naja, es muss ja dann so 7., 8. Klasse gewesen sein, ist ja jetzt ja wohl verjährt und ich werde jetzt hier auch keine Namen nennen, aber das war dann.
0: Ich will keine Namen nennen. Aber Sabrina, pass mal auf.
2: Liebe Grüße.
0: Aus der 7b.
2: Ganz genau. Nee, aber da gab es auf jeden Fall, bei uns in der Klasse ging der Trend ganz stark zum, und jetzt brechen wir alle nachts ins Freibad ein. Ich glaube, es ist aber auch so eine Universal.
0: Oh mein Gott, das wäre, also leider hatte ich zu dem Zeitpunkt nicht diese Freunde, weil ich sage dir eins, hätte ich zu dem Zeitpunkt, da wäre ich aber sowas von hier,
2: Und ich hätte das in meinem ganzen Leben nicht gemacht. Nein, das sprichst du doch jetzt hier nicht live. Jetzt hörst du mal auf. Niemand bricht dir noch ein Freibad ein. Du, das ist, also pass mal auf. Ich hätte mich das in meinem ganzen Leben nicht getraut. Ich wurde da ja, also ich wurde nicht direkt gefragt, weil ich glaube, die Leute wussten auch, ich mach's nicht. Aber das wäre so eine Sache gewesen, ich glaube, ich wäre ein zu großer Schisser gewesen, immer vor so Mutproben bei Freundesgruppen. Aber naja, vielleicht auch besser.
0: Ich hätte es gemacht.
2: Ich weiß, du hättest es gemacht.
0: Du könntest es jetzt noch Sachen hinschmeißen. Ich würde sagen, alles mit Adrenalinkick, sag ich.
2: Ja. Ja, das stimmt tatsächlich.
0: So, wenn ihr noch mit uns über was reden wollt, in Bezug auf Freundschaft, könnt ihr gerne anrufen unter der Nummer 030 30 31 3x die 0.
2: Wenn ihr irgendwelche coolen Mutproben machen musstet, um vielleicht, ich will ja, also das würde mich sehr interessieren, aber da höre ich wahrscheinlich sehr angespannt und aufgeregt zu.
0: Mir fällt gerade was ein. Hier schreibt nämlich jemand, Freibad nicht, aber leerstehende Häuser sehr oft. Und jetzt muss ich doch mal ganz kurz auf diese Jungsgruppe zurückkommen, wo ich unbedingt rein sollte. Wollte. Naja, ich werde jetzt Namen noch. Bela, wer soll es denn wissen?
2: Bela
0: war mit drin. Und seine Freunde, und die waren alle auch so ein bisschen älter und die sind auch immer alle BMX-Rad gefahren. Und dann bin ich auch BMX-Rad gefahren. Und da weiß ich, ich werde den Ort jetzt nicht mehr sagen, aber bei mir da in Köln, wo ich halt irgendwie groß geworden bin, waren auch irgendwie so, ich glaube, es war ein leerstehender Kindergarten, ne? Und wir waren ja selber erst in der Grundschule. Ich habe irgendwie doch mal mit denen gechillt, fällt mir gerade auf. Nach der Schule habe ich mit denen gechillt, warum auch immer. Und dann weiß ich, sind wir nämlich da eigentlich als Kinder irgendwie eingebrochen und haben uns dann irgendwie auch selber so Geschichten dabei erzählt, irgendwie, dass wir eine Schatzsuche machen. Und dann, wer traut sich mehr, Treppen hoch und bla bla bla.
2: Und die haben dich trotzdem nicht aufgenommen.
0: Die Arschlöcher haben mich nicht aufgenommen.
2: Wirklich.
0: Bela, mein Gott. Aber ich war in Bela auch verknallt, muss ich sagen. Vielleicht lag es daran.
2: Ach, der hat das bestimmt gemerkt. Der hatte dich an der langen Angel.
0: Ich habe mal bei dem übernachtet auch. Naja.
2: Jetzt geht's aber richtig los. Aber in so einen komischen verlassenen Kindergarten zu gehen, das finde ich tendenziell lebensmüde.
0: Naja, wir waren ja 7.
2: Stimmt, 8. Dann ist egal. Dann kann da nichts passieren.
0: Also wir erstmal mit dem BMX-Rad hingefahren.
2: Victoria, ich habe dich noch nie auf dem Fahrrad gesehen.
0: Ja. Damals bin ich ja BMX gefahren.
2: Ja, und übers Klettergerüst rüber gehiked. Wahnsinn.
0: Le Parcours.
2: Nee. Le Parcours. Parcours. So. So, pass mal auf, soll ich jetzt hier mal noch irgendwie ein bisschen was vor? Also ich habe mir tatsächlich, oder weißt du, jetzt geht hier gleich, dachte gerade, jetzt geht der Bumper los. Aber jetzt ist noch eine Minute.
0: Eine Minute, pass auf.
2: Also Philipp, ich muss jetzt übrigens mal davon ausgehen, dass Philipp hier nicht mehr anruft. Schade, Philipp.
0: Philipp, schade. Gut,
2: du könntest ja auch was in den TikTok-Livestream schreiben, aber ist egal. Also pass mal auf, ich habe hier auch...
0: Johanna schreibt, unsere 20er waren eine große Mutprobe, das ist wahr.
2: Ja, Johanna, wenn du nicht möchtest, dass er weiter ins Detail gegangen wird, dann darfst du jetzt auch nicht mehr dazu schreiben. Das ist immer noch eine Live-Sendung.
0: 2. Philipp ist auch noch da.
2: Philipp ist noch da, na Gott sei Dank.
0: Er ruft ja nicht an.
2: Ist ja nicht schlimm. Gut. Ist ja nicht schlimm. Weißt du, was ich dir für eine Mutprobe gebe?
0: Bitte. Oh. Ich ruf gleich mal an. Hihi.
2: Mit Nasenspray aufhören.
0: Ja, das ist keine Mutprobe.
2: Das ist eine Mutprobe. Du brauchst extrem viel Mut dafür. Für eine Runde. Meersalz-Kinder-Nasenspray. Nee,
0: das ist einfach nur langweilig.
2: Ich habe mich im Ärztesein gefragt, wann der Moment kommt, dass wir nicht mehr stillsitzen kannst. Aber du hast 1,5 Stunden durchgehalten. Und jetzt kommt tatsächlich auch schon Bumper
0: Chris,
2: Nummer
0: hast du?
2: 3. Jetzt halt's mal kurz.
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2: So, jetzt kannst du weiterreden. Was ist mit Chris?
0: Chris, hast du eine Mutprobe für mich?
2: Nein, um Gottes Willen.
4: Ja, tatsächlich. Zum Beispiel mit Nasenspray aufzuhören.
2: Ja, das ist eine tolle Mutprobe.
0: Chris, wir machen es mit Budapest. Seit wann bist du so?
4: Ja, genau. Und seitdem bin ich so.
2: Das einmal so miterlebt, ne, wie das ist.
4: Ja, letztens hat Vicky einen Freund von mir kennengelernt, Paul. Paul ist angehender Arzt.
0: Und, hallo, Paul.
4: Und während Vicky sich da wirklich so zum 3. bis 4. Mal das Nasenspray ganz heimlich, ganz heimlich unter der Hand in die Nasenlöcher schob, hat er sie wirklich komplett zur Seite genommen und meinte, also jetzt erstmal die nächsten 2 Wochen weniger und dann ab Woche 3 bitte das Kindernasenspray und dann faden wir langsam aus.
2: Ja. Und Vicky hat ihn angeguckt und sie ist ausgefädelt.
4: Deswegen, das wäre doch mal eine Mutprobe für dich.
2: Das wäre wirklich eine gute Mutprobe.
4: Ja, und für uns.
2: Und für uns wäre es auch eine Mutprobe, weil mit den Stimmungsschwankungen umzugehen, das ist auch der Wahnsinn.
4: Ja,
2: weil ich habe ja gemerkt, als wir in Malaga waren, dass ich gemerkt habe, das ist wirklich ein Stress für dich. Und das war dann wirklich da abends, wir müssen morgen in die Apotheke fahren.
0: Es ist nicht die große Nasenspray-Folge.
2: Okay, du hast recht. Aber wir haben einen weiteren Experten hier in der Leitung zum Thema Nasenspray. Philipp,
5: hallo!
2: Hallo, wie schön!
0: Wie geht es dir?
5: Blendend, wenn es um Nasenspray geht, geht es mir blendend.
0: Toll. Welches benutzt du?
5: Ihr macht das so toll. Danke. Ich höre euch jetzt schon ungefähr eine halbe Stunde zu. Ich bin wirklich begeistert, wie natürlich das passiert alles.
2: Oder? Wir haben uns tatsächlich nur jeden zweiten Satz vorgeschrieben. Ja.
5: Man merkt es ein bisschen. Ihr schaut natürlich aus.
0: Ganz viel die letzten Wochen auswendig gelernt.
2: Ja, tatsächlich.
5: Mann, super. Ihr macht das klasse.
2: Philipp, wie geht's dir denn, meine Maus?
5: Mir geht's fantastisch. Also ich bin irgendwie, mir geht's die letzten Wochen toll. Das, da ist ja viel los.
2: Das, das sehen ist wir. Wirklich der Wahnsinn. Das sehen wir, da ist ganz viel los.
5: Wirklich, da ist ganz viel los, ja. Und dann, da war ich auch mal jetzt die letzten Tage ein bisschen auch mal überfordert. Ne? Auch mal, war auch viel, ja. Aber ist auch schön. Ich freue mich immer dolle, wenn irgendwie Leute was Nettes sagen oder mich mal erkennen oder so.
0: Das genau toll. So soll das sein. Sie sollen aber nur nette Sachen sagen. Ich möchte jetzt trotzdem noch mal hören, was dein Lieblingsnasenspray ist.
5: So. Oh, das ist darf ich das einfach so hier sagen?
0: Ja, sag mal.
5: Okay, ich sag's. Also früher war es das Ratiofarm Kindernasenspray.
0: Ja, das kenne ich. Ja, ja.
5: Und jetzt ist es aber das für Erwachsene. Und das zweite habe ich leider vergessen. Okay. Aber ich muss ja auch immer, ich kann ja auch nicht immer zur gleichen Apotheke gehen, ne? Weil ich bin kein Online-Apotheker.
0: Apotheke würde ich an der Stelle
5: sagen. Da sag ich nein.
2: Nicht gut. Leute, das ist nicht gut, diese Tipps rauszugeben.
5: Ich habe stimmt,
2: hier, wir
5: genau.
2: Haben, ja, das ist, wir haben hier eine, Verantwortung. Das ist, also Leute, ich möchte jetzt kurz, stopp, ich erzähle jetzt eine Nasenspray-Geschichte, passt auf, ganz kurz. Und zwar, ich sollte letztens für meine Schwester Nasenspray kaufen, weil sie krank ist.
5: Ja.
2: Und deswegen Nasenspray braucht. Und diese Apothekerin hat mir wirklich, hat mich wirklich angeguckt und gesagt, Nasenspray nicht länger als eine Woche nehmen, sonst ist man abhängig. Und sie hat es so gesagt, als also sie hat gesagt, dann ist man abhängig, nicht immer läuft Gefahr oder dann ist man abhängig. Und deswegen, mein lieber Philipp, ich möchte gar nicht wissen, woher und auf welche dubiosen Arten und Weisen du das dir hörst, weil jetzt gerade sind wir live zu hören bei Fritz und wir werden Leute anstiften. Deswegen muss ich da dazwischen gehen.
5: Das du, du hast völlig recht. Das ist auch wirklich, ich stehe ja auch absolut gegen Nasenspray ein, eigentlich.
0: Ich nicht.
5: Aber... als ich es mal ausprobieren, nein, Spaß. Es ist, ich probiere da immer meine andere Apotheke zu
2: das
5: finden.
2: Das ist ja ganz toll.
4: An dieser Stelle, liebe Kinder, wenn ihr noch nicht im Bett seid, ab ins Bett.
2: Ja, jetzt ist der Moment.
5: Oh nein, und dann kennt ihr jetzt eure Freunde.
2: Nein, auf gar keinen Fall. Nein, das ist alles du kennst sie gar nicht, sondern es ist der schönste Gastauftritt aller Zeiten. Aber Chris, der muss hier, der ist so ein bisschen immer für Health and Safety.
5: Chris ist der mit der schönen Stimme, aber das stimmt man nicht.
2: Nee, Chris sieht man nicht.
5: Chris, zeig dich doch mal.
0: Chris, komm mal her.
4: Chris,
2: wink doch einmal.
4: Ich sehe aber, meine Mutter wird jetzt...
5: So, ich sehe den Livestream ja eh nicht, weil ich ja meinem
4: Bild bin,
5: aber
4: nicht.
5: Du siehst fantastisch aus wahrscheinlich.
4: Meine Mutter würde jetzt wieder sagen, der Junge aus Schlumpfhausen ist wieder da.
0: Du wirst ihn mit in Köln sehen.
5: Ja, juhu. Wenn wir dann auf einmal kein Wort mehr miteinander sprechen, weil wir Konkurrenten sind.
0: Genau, so dann werde ich sagen, weiß ich gar nicht, wer das ist.
2: Philipp,
4: aber
2: das
4: du, wirst,
2: gar nicht.
4: Du wirst mich daran erkennen, weil Vicky dann mit dem Finger auf mich zeigt und ich gucke richtig böse.
0: Das ist der, das ist der.
4: Ja.
2: Oh mein Gott, aber eigentlich zeigt sie nur hinter dich auf den Notausgang, weil sie in der Nasenspray ist.
0: Genau so.
4: Wir hatten das eigentlich gerade abmoderiert.
2: Ja, naja, gut. Aber ich danke dir ganz toll, dass du angerufen hast und das finde ich Wahnsinn,
5: danke
2: dass du gedacht
5: euch.
2: Hast, mein Gott, weißt du, da mache ich jetzt mal einen Livestream aus und rufe da wirklich an bei den Irren. Das ist
5: ja,
2: ganz
5: natürlich.
2: Herrlich.
5: Ihr macht das so toll, danke, dass ihr mich hattet und wir sehen uns ne, zu den Nasenspray-Video-Days.
0: Das ist so toll.
2: Das ist alles
0: vielleicht
2: schön.
0: Machen wir ein Video nochmal zusammen darüber.
2: Auf gar keinen Fall.
0: Gut, alles klar.
5: Tschüss, ihr Lieben. Bussi.
2: Mein Gott, jetzt werden wir ganz schnell ablenken und zur nächsten Person kommt, denn Selina aus Augsburg ist noch in der Leitung. Mein Gott, ich kann nicht mehr sprechen auf einmal. Hallo, Selina.
6: Hallo.
2: Hallo. Jetzt habe ich dich hier überfahren mit dieser Anmoderation. Das tut mir ganz so leid. Wie geht's dir denn?
6: Alles gut. Mir geht's gut. Ich wollte fragen, wie es euch denn geht.
2: Oh, das ist lieb.
0: Das ist toll. Gut.
2: Gut geht's. Und ich habe gerade schon gedacht, wie gesagt, also ich hätte nicht gedacht, dass wir hier so, wir sind sehr konzentriert, ne? Wir ziehen hier richtig durch.
0: Ja, wir ziehen durch. Ja, können wir jetzt häufiger machen.
2: Ja.
0: Na ja, bucht uns ein.
2: Bucht uns.
0: Wir kommen vorbei.
2: Richtig. Und was machst du Schönes, Selina? Hast du die ganze Zeit den Livestream geguckt, fleißig wie eine Biene?
6: Nee, leider nicht. Ich habe aber heute mal angerufen, weil ich wollte unbedingt mal anrufen bei Blue Moon. Und jetzt habe ich mir gedacht, komm, heute, wenn ihr beide da seid, dann rufe ich mal an, weil ich war auch auf deiner Tour und ich fand die entzückend.
0: Wo warst du, Selina?
6: In München war ich. Und
2: schön,
6: wie war es denn bis jetzt für dich? Du hast ja noch ein paar Stops vor dir, erzähl mal.
2: Genau, ich habe, mein Gott, dass du mir jetzt hier die Brücke baust, dass ich nochmal kurz Werbung machen darf. Ich habe noch 5 Tourstops vor mir. Der nächste ist in Köln. Da gibt es auch noch Tickets. Ganz genau. Und das ist am 29.10. Da könnt ihr doch alle bitte sehr gerne mal vorbeikommen. Außer Selina, du hast einen sehr weiten Weg. Du musst aus München, das ist dasselbe Programm. Du musst nicht aus München nochmal ankommen. Und ansonsten bin ich danach nochmal in Dresden, Berlin, Kiel und Hamburg. Und das wird hoffentlich ganz, ganz toll. Und das macht mir sehr viel Spaß. Es ist wirklich absurd, wie überwältigend das ist. Also ich hatte jetzt diese 10 Tourstops und bin danach echt müde gewesen. Also auf eine körperliche Art, nicht auf eine mentale Art, aber auf eine körperliche Art war ich echt fertig. Aber es hat richtig, richtig viel Spaß gemacht für diejenigen, die sich jetzt denken, was macht sie für eine Tour? Genau, ich mache Comedy-Tour. Ihr könnt mir auch auf Instagram folgen.
0: Bitte folgt alle. Lieber.
2: Genau, und bitte alle auch Vicky folgen. veni.vidi.victoria. Und da gibt es auch tatsächlich viel Tour-Content, weil ja. Vicky war auch bei jedem Tourstopp mit dabei. Die war nicht in München, ausnahmsweise. Ja. Einer von drei Tourstopps, wo du nicht dabei warst. Ansonsten warst und wirst du überall dabei sein. Und ja, aber München, ganz kurz, Selina, was ist denn das für ein wahnsinnig absurder Ort gewesen? Ich war da im Schlachthaus und das, Schlachthof?
6: Schlachthof, glaube ich.
2: Schlachthof, ja, das war wie so ein Wirtshaus, wo wir da drin saßen, das war der Wahnsinn. Aber das war ganz nett.
6: Ja, das war auch so ein bisschen so kleiner eher gehalten, das fand ich sehr schön, dass es nicht so groß war sozusagen. Ja. Und genau, es war echt toll.
2: Das hat wirklich Spaß gemacht. Ey, ich finde das irgendwie... Irgendwie finde ich das aufregend, dass du hier angerufen hast. Hast du schon mal beim Radio angerufen?
0: Liz Johnny aus dem TikTok-Livestream hat gerade Tickets für Köln gekauft. Und so. Jetzt wird hier eine Werbeveranstaltung.
2: Mein Gott, so, wer kauft das mehr? Wer
0: so. Ich sehe gerade, es sind noch zwei Tickets da, noch
2: ich
0: zwei
2: glaube,
0: Tickets.
2: Und die kriegen wir jetzt auch noch weg. Danke, Selina. Selina hat hier noch... Selina, möchtest du kurz... Nein, ich wollte gerade sagen, du sollst jetzt hier schwärmen von der Tour. Bitte mach's nicht. Aber was ich sagen wollte, ich finde es ganz süß, dass du hier einfach angerufen hast, weil... Ich habe früher auch ab und zu mal beim Radio angerufen. Echt? Ja, früher noch. Es gibt hier in Berlin, ich glaube, es ist ein Berlin-Sender, der nennt sich Radio Teddy. Ich glaube, es gibt es nur in Berlin, es ist ein Kinderradiosender. Und da habe ich meine Eltern genervt, weil ich habe irgendwann mal eine Zeit lang erkannt, dass man, naja, wenn man gut, also man kam dann doch relativ gut durch, wenn man immer ganz nett geklungen hat und einfach gesagt hat, ich will mit meiner Schwester auf das Schlümpfe-Konzert gehen. Und dann habe ich immer ganz gut das da irgendwie alles. Naja, habe dann da angerufen und habe meine Eltern jede Woche mit einem anderen Gewinn genervt. Wir mussten immer überall hintuckern, das war wirklich der Wahnsinn. Aber es war geil. Deswegen, ich verstehe das. Ich habe gerne im Radio angerufen. Verstehe ich.
0: Mega.
6: Ich habe nie beim Radio angerufen.
2: Naja.
6: Das kann man sich auch selber im Podcast, wir hören dann immer euren Podcast von Blue Moon, sehr viele Folgen, die da immer so in der Woche rauskommen.
0: Ja,
6: und ja, genau. Wie war eigentlich so die Vorbereitung für dich für die Live-Tour? Also wahrscheinlich super viel Arbeit ist da reingeflossen. Wie lange hast du da so gebraucht? Hast du da irgendwie bestimmte Sachen dir noch einfallen lassen, die du so noch nie irgendwie in dieser Form gezeigt hast, also zum Beispiel auf Instagram? Also wie war das so für dich?
2: Also ich finde, das ist eine gute Frage, weil ich habe das ja auch noch nie gemacht und wusste auch gar nicht so richtig, wo die Reise da hingeht und habe am Anfang, glaube ich, so ein bisschen gecosplayt, wie jemand ein Comedy-Programm schreibt. Also habe so gedacht, wie schreiben denn oder wie klingen denn Stand-Up-Comedy-Auftritte bei anderen Leuten und habe gedacht, naja, wie würde ich das denn machen mit meinen Themen? Und habe dann relativ schnell gemerkt, dass das vielleicht nicht eins zu eins so umzusetzen geht, weil ich ja mit den Sachen, die ich lustig finde, funktioniere und es sind ja nicht zwangsläufig die Sachen, die andere Leute lustig finden. Und habe dann so ein bisschen geguckt, was sind denn die Inhalte, wofür ich vor allem auch schon ein Following auf Instagram habe? Was sind die Sachen, die die Leute vielleicht auch sehen wollen? Und habe dann so the best of all worlds versucht zu kombinieren und habe dann am Anfang sehr plump sehr viel geschrieben, sehr viel davon auch wieder rausgestrichen, sehr viel hin und her geschoben und dann irgendwann wirklich plump auswendig geübt, weil es sind ja am Ende einfach Geschichten, die ich ja Gott sei Dank die allermeisten ja genauso oder so ähnlich erlebt habe und deswegen muss man sich ja manchmal nur so ein bisschen in die richtige Richtung anstoßen, aber man braucht ja eine Reihenfolge, man muss ja irgendwie da hinkommen zu dem Gag am Ende, deswegen muss man irgendwann auswendig lernen. Also es ist...
0: Und du hast wirklich so viel geübt.
2: Ich habe viel geprobt.
0: So viel geprobt. Also ja. Das ist wirklich Wahnsinn.
2: Ich habe tatsächlich viel geprobt, ja.
0: Also wie oft... ich nur gesehen habe, dass du schon wieder da bist und irgendwie Sachen so richtig gefragt habe, was geht heute bei dir? Er hat gesagt, nee, ich übe. Und ich sage, kommst du mit Essen? Nein, ich übe. Also du hast wirklich, das war dein Sommer, das war dein ganzes Jahr.
2: Ich habe wirklich den Sommer über alles, sehr viel geprobt, stimmt.
0: Ich war irgendwann an dem Punkt, dass ich gesagt habe, ach Lina, an deiner Stelle, ich würde einfach sagen, was jetzt nicht drin ist. Und du hast mich angemessen, spinnst du eigentlich komplett?
2: Ja, aber das fand ich ganz witzig, weil du wirklich gesagt hast, und ich kann das verstehen, weil ich glaube, ich hatte das auch so gesagt, dass du so meintest, ich glaube, irgendwann, weil man sich da, also irgendwann glaubt man auch, dann wird das jetzt auch nicht mehr besser, dann muss man sich einfach hinschauen und das machen. Und ich verstehe diesen Impuls sehr, aber ich habe dich auch angeguckt und habe gesagt, wenn das irgendeine Sache wäre, die du von der Pike aufmachst, du würdest nicht einen Tag, bevor es perfekt ist, auf die Bühne gehen, glaube ich. Ich glaube wirklich nicht. Ich glaube, du würdest es sehr, sehr perfekt haben wollen.
0: Ich bin da wirklich super unsicher, weil ich glaube, am Anfang das Problem ist ja, naja, so ist es ja irgendwie, bei ADR ist es ja irgendwann so, du kannst es nicht mehr wiederholen, weil das kotzt dich dann so an und es stresst dich so sehr am Kopf. Es ist wie so ein körperliches Ding, dass man sagt, ja, okay, dann so oder gar nicht und dann, aber das ist, ist ja ein bisschen wie im Abi habe ich es tatsächlich auch so gemacht. Ich habe super viel geübt und bis zu einem Punkt, von ich habe jetzt keinen Bock mehr, diese Scheiße noch einmal durchzulesen.
2: Ja, ich verstehe.
0: Aber ja, das ist, Ja, und das unterscheidet uns, deshalb bist du vielleicht professionell als
2: ich. Nee, das würde ich nicht sagen. Aber um, Selina, ich werde jetzt kurz deine Anfrage ein bisschen wieder auf unser Folgenthema hier zurücklenken. Und zwar habe ich geprobt mit einer ganz, ganz tollen Frau zusammen und das ist nämlich Silke. Silke ist eine eigentlich sehr, sehr, also nicht eigentlich, sondern ist eine sehr, sehr gute Freundin von meiner Mutter. Und Silke ist bestimmt, ich weiß nicht ganz genau, Silke, ich will dir nicht zu nahe treten, falls du das hörst. Ich glaube, Silke ist 40 Jahre älter als ich. Und das, finde ich, ist auch nochmal eine Freundschaftsfacette, die man ansprechen kann. Weil ich würde sagen, Silke und ich sind Freunde. Und Silke ist älter als meine Mutter auf jeden Fall. Und ich vermisse die richtig, weil ich so viel Zeit mit der verbracht habe. Und wir treffen uns bald. Wir treffen uns übernächste Woche zum Kaffee trinken. Schön. Und irgendwie finde ich das ganz, ganz wertvoll. Natürlich haben wir das jetzt so berufsbedingt, haben unsere Wege sich wieder gekreuzt. Ich kenne diese Frau, seit ich geboren bin, deswegen ist es was anderes. Aber jetzt haben sich beruflich unsere Wege wieder gekreuzt und so intensiv gekreuzt. Aber ich finde, es hat eine ganz, ganz große Qualität und Selina, damit du jetzt hier nicht einfach nur stille Zuhörerin bist, bitte sag du auch gerne was dazu. Freundschaften zu haben, die so einen großen Altersunterschied haben. Hast du das?
6: Ja, also ich hatte es, also ich habe es eigentlich immer noch, aber ich bin weggezogen, deswegen habe ich jetzt sozusagen keinen persönlichen Kontakt mehr zu den Leuten, aber ich hatte ein älteres Ehepaar sozusagen und von denen habe ich auch ganz viel nehmen können sozusagen, also ich war dann noch in der Schule und die waren total gut gebildet auch und da konnte ich alles über Faust und Goethe und Schiller alles erfahren, das war total toll und die waren auch Theaterleute.
2: Ah ja, die Theaterleute, die sind's.
6: Das war toll und tatsächlich, ich komme ja nicht aus Mecklenburg und die Leute kamen aus Berlin und schön. Die in Berlin, die haben da auch ein eigenes, irgendwas mit Theater und sowas gemacht, die hatten da auch eigene Wohnungen und die waren total groß eigentlich. Aber bei uns, so die normalen Leute sozusagen, haben eigentlich kennen die schon jeder sozusagen, also jetzt in diesem Klientel ist. Und das fand ich echt ganz schön, weil die haben mir so viel gegeben auch einfach, was ich ganz toll fand. Genau, meine anderen Nachbarn, das waren sozusagen meine Nachbarn, die einen und die anderen auch, mit denen bin ich auch mal spazieren gegangen und so und das war auch ganz schön, das ist so, ja.
2: Das hat eine große Qualität, finde ich. Man kann von denen viel lernen. Und du wohnst jetzt in Berlin?
6: Nee, ich wohne jetzt in der Nähe von Augsburg.
2: Ach so, ja, habe ich ja vorgelesen, selber.
6: Nach Augsburg gefahren.
2: Ah ja, okay.
6: Genau, ja.
2: Augsburger Puppenkiste kenne ich nur.
0: Ich auch.
6: Genau, war schon mal. Ja, war gut.
2: Das ist schön, das ist schön. Aber ich finde, Vicky, hast du eigentlich so super älter, also hast du wesentlich ältere Freunde? Also wesentlich?
0: Nee.
2: Nee. Mhm. Aber also, weil ich finde, also das muss man ja auch gar nicht haben, ist ja scheißegal. Aber ich finde immer, also erstmal, wir haben ja auch einen minimalen Altersunterschied, wir beide. Minimal.
0: Würde ihr niemals denken?
2: Nee, wir haben uns ja tatsächlich damals, aber bei meiner Konfirmation ja kennengelernt. Ja, genau. Das ist ja tatsächlich
0: damals
2: ein bisschen
0: wenig. Ich ja deine Pastorin.
2: Genau, ja. Genau. Ja. Kurz danach hast du, war glaube ich, die letzte Amtszeit von dir, ne?
0: Genau, ja, bin dann rausgeflogen.
2: So. Und, genau. Und, aber wir haben ja, du bist ja 5 Jahre älter als ich, aber ich finde, dass man das gar nicht merkt. Das ist wirklich gar nicht, also Alter kann ja auch wirklich krass egal sein, aber ich finde, man kann sich aus jeder Altersgruppe seine Leute sehr, sehr zusammensuchen, auch wenn sie vielleicht nicht immer dieselbe Lebensrealität haben. Gut, bei uns, wir haben jetzt dieselbe Lebensrealität irgendwie, aber ich finde, das ist ganz, also ich habe immer schon sehr gerne Zeit mit auch wesentlich älteren Leuten verbracht.
0: Also ich weiß jetzt nicht, was du mit wesentlich älter meinst, weil ich möchte auch jetzt ja wirklich niemanden auf den Schlips treten, aber ich habe...
2: Du hast niemanden, den ich kenne... Von deinen Freunden ist wesentlich älter.
0: So, aber ich habe schon eine krasse Range, so von 22 bis 50.
2: 50?
0: Ja.
2: Wer ist 50?
0: Niemand ist 50, aber ich habe auch keinen, der 22 ist, aber in der Range, in der Range von 22 bis 50. Also ich habe, weil es gibt keine 22, aber wie macht man denn sonst eine Range, Dina?
2: Naja, von der jüngsten Person.
0: Die weiß ich nicht, wer die jüngste Person ist.
2: Ja, okay, vielleicht ich.
0: Nee.
2: Okay, also jünger.
0: Ja, ich weiß noch nicht alt.
2: Naja, ist ja auch scheißegal.
0: Naja, auf jeden Fall.
2: Aber ich finde das auf jeden Fall cool.
0: Dass man sich trotzdem da immer irgendwie auch mal wieder in der Mitte mit vielen Sachen irgendwie trifft.
2: Ja.
0: Also vor allen Dingen, ich glaube, bei keinem von meinen Freunden merke ich das. Also selbst...
2: Ne? Das Alter ist irgendwie, spielt keine Rolle.
0: Selbst bei Jochen merke ich es irgendwie nicht. Also merke ich es halt wirklich nicht. Ich merke es nicht.
2: Och, Jochen ist doch aber tatsächlich auch erst 38.
0: Ja.
2: Ja.
0: Aber das sind immer noch 6 Jahre älter als ich.
2: So, du hast vergessen. Ist er alt wie Taylor Swift?
0: Ja.
2: Oder? Ist auch scheißegal, mein Gott.
0: Naja.
2: Aber das finde ich ganz
0: toll. Es ist an der Stelle auch erstmal spät.
2: Es ist an der Stelle wirklich spät. Aber Selina, danke, dass du trotz alledem hier angerufen hast. Und ich weiß nicht, kann man jetzt hier dich so gut in diese Nacht entlassen oder hast du noch was auf dem Herzen?
6: Nee, also alles gut.
2: Okay, sehr,
6: Dankeschön,
2: sehr schön.
6: Dass ich so nett mit euch reden durfte und ich wünsche euch noch einen wunderschönen Abend.
2: Danke dir auch.
0: Das
2: und grüß das Theater-Ehepaar aus Mecklenburg. Oder aus Berlin.
6: Mach ich.
2: Okay,
6: tschüss.
0: Tschüss.
2: Jetzt ist die letzte Viertelstunde hier angebrochen, Victoria.
0: Mein Gott, ich hätte noch eine Frage an dich. Es wurde mir hier.
2: An mich? Na dann aber los.
0: Habe ich mit irgendetwas deine Meinung geändert?
2: Was? Habe ich, ja, das stimmt, diese tolle Frage habe ich mir auch aufgeschrieben. Habe ich deine Meinung zu irgendwas geändert? Das ist eine gute Frage. Du hast, warte mal ganz kurz, lass mich mal überlegen. Fällt dir direkt was ein bei
0: ich
2: mir?
0: Ich überlege auch gerade.
2: Das ist auch genial, weil ich kannte die Frage. Ich konnte mich vorbereiten und ich habe es nicht gemacht. Ich habe die Frage rausgesucht, ich habe sie mir nochmal aufgeschrieben auf Deutsch. Und ich habe mich nicht darauf vorbereitet. Also, du hast meine Meinung, naja, doch, also eine sehr, sehr offensichtliche Sache. Ich glaube, weil ich, also ich habe ja bis Anfang des Jahres noch in einer normalen Festanstellung gearbeitet und habe dementsprechend auch wenig mit selbstständigen Leuten davor zu tun gehabt. Und ich glaube, dadurch, dass wir beide eine ähnliche Ernsthaftigkeit in der Art und Weise hatten, wie wir unseren damals Side-Hustle bestritten haben, habe ich mich durch die Gespräche mit dir, glaube ich, sicher genug gefühlt, auch dann zu sagen, weißt du, dann fuck it, dann versuche ich es jetzt halt einfach. Und dann versuche ich jetzt, also dann versuche ich jetzt mich mit den Videos erstmal vorrangig zu beschäftigen und vielleicht mehr mit den Sachen, die mir jetzt so in den Schoß fallen, glücklicherweise, wofür ich sehr dankbar bin. Und wahrscheinlich hast du insofern meine Meinung geändert, dass man sich das trauen kann, weil wir einfach viel darüber gesprochen haben. Weißt du, was ich meine?
0: Ja, genau. Ich habe auch, glaube, es ist ja auch am Ende mein Take zu sagen, was soll im schlimmsten Fall passieren? Mhm. Du hast eine abgeschlossene Ausbildung, du hast Berufserfahrung. Der Worst, also wenn dein Worst Case ist, du musst dich wieder bewerben, das ist nicht schlimm.
2: Das ist kein Worst Case.
0: Nein, das ist
2: aber nur ein Case.
0: Dann mach, weil das ist, also bewerben, so du, wie gesagt, du hast ja irgendwie auch schon Sachen in deinem Lebenslauf drinstehen. Ja. Das ist nicht so deep. Ja.
2: Also das würde ich, glaube ich, sagen, da hast du meine Meinung, was heißt geändert, vielleicht habe ich mich auch erst durch dich dann getraut, das so mal laut auszusprechen, weil ich weiß, dass wir, weil wir ja wirklich, und das ist ja auch eine sehr große Qualität in unserer Freundschaft, muss ich mal wirklich sagen, da haben wir auch im Podcast schon drüber gesprochen, wir haben es wirklich durchgezogen, extrem viel zu telefonieren, als du nicht in Berlin gewohnt hast.
0: Ja.
2: Und das mache ich mit niemandem. Also ich telefoniere so wenig. Und das hat mit dir aber sehr, sehr gut immer geklappt. Und wir haben uns nicht gegenseitig genervt, denke ich.
0: Ja,
2: und da haben wir halt viel das natürlich immer ausgewertet. Und auch viel immer geplant. Und könnte man das jetzt schon mal irgendwie versuchen?
0: Ja.
2: Ah, nee, und keine Ahnung.
0: Generell sprechen wir, glaube ich, wirklich eigentlich jede Entscheidung durch.
2: Ja. Ja, total. Also ich glaube, nicht, dass immer, wenn wir uns gegenseitig was raten, dass dann eins zu eins so befolgt wird. Aber
0: habt ihr das gehört?
2: Das ist erstmal okay. Man kann sich ja erstmal eine Meinung einholen und dann ist man trotzdem noch erwachsen. Wir sind ja nicht die Erziehungsberechtigten füreinander.
0: So, und es geht ja auch erstmal nur um wir beraten uns.
2: Richtig, beratend zur Seite stehen.
0: Genau.
2: So, aber das stimmt natürlich. Und wenn jetzt mal eine, also es ist vielleicht ein bisschen sehr random jetzt, aber ich glaube, also es ist wirklich sehr random jetzt, aber du hast, glaube ich, meine Meinung darüber geändert, was es bedeutet, einen Hund zu haben. Weil ich habe, als ich dich kennengelernt habe, letztes Jahr hatte ich ja noch meine tolle Hündin nicht, die jetzt am Wochenende übrigens zwei wird. Und in einem Monat habe ich sie ein Jahr. Und du hattest ja Carlo logischerweise zu dem Zeitpunkt.
0: Du hast dann Leni schon ein Jahr. Stimmt.
2: Also Ende November, 22. November habe ich sie ein Jahr. Das ist wirklich krass. Und aber eine ganz, ganz lange Zeit, als wir uns ja kannten, hatte ich sie ja dementsprechend noch nicht. Und ich habe aber durch dich und durch den Umgang, wie du mit Carlo irgendwie warst und wie du dir dein Supportsystem aufgebaut hast und wie du auch gesagt hast, ich lebe mit dem Hund und nicht quasi so, also ich werde jetzt, der wird sich in mein Leben eingliedern lassen. Und Carlo ist ja wirklich auch nochmal ein wesentlich größerer Hund und der hat immer, seit Tag 1, seit ich den kenne, ein großartiges Leben bei dir. Ja. Deswegen hast du nochmal so ein bisschen meine Meinung insofern geändert, dass ich mich getraut habe, das zu machen. Weißt du? Weil ich auch bei dir darüber ja reden konnte, weil ganz, ganz viele Leute in meinem Alter oder bei meinem Job damals natürlich auch das sich nicht hätten vorstellen können, zu Recht. Und deswegen haben sie sich auch keinen Hund geholt. Und mit dir konnte ich aber, also ich wusste natürlich auch, zu wem ich gehen muss, wenn ich darüber reden möchte, ob ich mir einen Hund holen möchte.
0: So. Ich glaube, das ist aber natürlich immer einfach, dass man sich natürlich die Leute
2: ja, natürlich. Aber ja, da hast du meine Meinung insofern geändert, dass ich auch gedacht habe, na dann scheint das wohl eine machbare Sache zu sein. Und es ist eine machbare Sache gewesen. Also holt euch nicht einfach so einen Hund oder eine Katze oder irgendwas, wenn ihr dafür nicht sorgen könnt, aber es ist möglich und es hat mein Leben sehr bereichert. Und das funktioniert jetzt auch noch großartig. Sorry, jetzt kannst du.
0: Nee, bitte unbedingt. Sehr gerne erstmal. Ich überlege die ganze Zeit, was es für eine Sache war, aber ich glaube, ich kann es gar nicht auf eine bestimmte Sache irgendwie festnageln. Vielleicht fällt sie mir dann gleich im Auto auf meinem Weg an. Aber ich finde, ich übernehme ganz oft Sachen von dir, wenn es so um Leichtigkeit geht. Und es ist, die übernehme ich noch nicht mal im Sinne von, ich mache das so bewusst, sondern ich merke das dann eher so, dass du meine Ausrede bist eher. Dass ich dann sage, ja, Lina macht das auch so. Also das sage ich, fange ich schon im Kopf an, aber das sind jetzt so Sachen, wo ich eigentlich im Endeffekt weiß, das ist eigentlich ein schöner Sprung nochmal zu eben, so wie mit den E-Mails. Ich weiß, das stresst mich enorm. Es stresst mich enorm, dass ich weiß, es sind irgendwie noch so viele To-Dos da oder es sind noch so viele WhatsApp-Nachrichten da oder. Und dann bist du so ein bisschen meine Ausrede, dass du so oft irgendwie sagst, okay, aber wie wichtig ist das jetzt eigentlich gerade für heute? Ich meine, wir haben so oft auch Gespräche darüber, dass ich, und das ist halt irgendwie auch ADHS-bedingt, Hilfe brauche, manchmal so ein bisschen zu gucken, muss ich das wirklich jetzt heute machen? Muss ich mir wirklich jetzt noch 3 Stunden hier irgendwie vom Tag irgendwie dafür nehmen? Oder ist es okay, wenn ich das verteilt über die Woche mache? Und da gibst du mir ganz viel Leichtigkeit rein. Ich habe das Gefühl, dadurch, dass wir es ganz oft durchsprechen, übernehme ich das irgendwie auch schon. Also da bin ich dann schon groß. nein, aber es ist so natürlich, weil keine Ahnung, das sprechen wir dann 2-3 Mal durch und dann habe ich das ja für mich irgendwie natürlich auch irgendwie verstanden und übernehme es. Und das sind dann eher so Kleinigkeiten, die aber eigentlich ganz viel für an meinem Tag machen. Oder auch so dieses, wenn wir irgendwie auch bei dem Thema Freundschaften sind, so dieses bedingungslose Füreinander da sein und aber auch gleichzeitig Grenzen ziehen. Also so dieses, so, nee, jetzt muss ich irgendwie mal gerade was für mich machen. Das zeigst du mir irgendwie mit deinem Gesamtverhalten irgendwie. Mhm. Das ist eigentlich ganz schön.
2: Dankeschön, mein Gott. Voll romantisch hier auf die letzten Meter. Ja, wirklich. Aber das ist ganz, ganz süß von dir.
0: Hani. Hani Hase ist dabei. Hallo. Kann mir jemand sagen, worum es geht?
2: Also Hani, wir haben erstmal gerade erzählt, dass wir uns damals ja beim Minigolfen kennengelernt haben, Vicky und ich.
0: Zuerst waren wir Autoscooter fahren, dann Minigolfen und als wir dann mit den Delfinen reiten waren, warst du ja noch mit dabei.
2: Genau, das war ja tatsächlich auch der Moment, als es so richtig geklickt hat. Darüber haben wir sehr, sehr viel gesprochen und ansonsten geht es ganz generell ums Thema Freundschaft. Ja. Falls du noch anrufen möchtest, wir haben noch ungefähr 6 Minuten hier im Tank und wir sprechen über Freundschaft, über Freundschafts-Heartbreaks und alles Mögliche. Du kannst dich aber auch einfach in den sogenannten Livestream schreiben. Wir haben uns gerade große Liebesgeständnisse gegenseitig gemacht, falls dich das interessiert.
0: Er schreibt, toll, ihr Lieben, weitermachen.
2: Toll, Dankeschön. Dankeschön, so genau machen wir das. Genau
0: weitermachen.
2: So machen wir das. Sehr schön. Ja. Aber das ist irgendwie, das hast du sehr, sehr süß gesagt. Vielen Dank. Ich glaube halt, ich habe gerade überlegt, warum mir nicht so ein, und da hast du meine Perspektive so krass, also genauso wie jetzt das vielleicht bei dir nicht einfällt, weil ich glaube, wir sind bei vielen Sachen auch ähnlich. Also wir sind schon teilweise grundverschieden, bei jetzt nichts, was offensichtlich zwischen uns steht, sondern einfach bei manchen Sachen sind wir sehr verschieden. Aber wir sind halt auch sehr, sehr ähnlich bei ganz vielen Dingen und wie wir auf die Welt gucken vielleicht und was wir toll finden und was wir nicht so toll finden und sowas. Deswegen glaube ich, gab es jetzt nicht so diesen einen und seitdem sehe ich die Welt mit anderen Augen. Seit ich mit dir befreundet bin, meine Meinung über Taylor Swift geändert.
0: Das ist schön. Und ich bin mir sicher, dass morgen oder übermorgen ich um die Ecke kommen werde und sagen, und dabei hast du es doch nochmal bei mir was verändert. Ja, weil ich bin mir sicher, dass da noch was
2: einfallen. Wird auch noch was einfallen. 100%.
0: Naja. Was machen wir jetzt? Was machen wir jetzt in den letzten 5 Minuten?
2: Ja, ich habe die ganze Zeit das Gefühl, wir können nicht mehr so ein riesiges Thema aufmachen. Also ich habe hier tolles Notizbuch mir überlegt und ich habe jetzt ganz zum Schluss noch ganz kurz gedacht, ob man irgendwas hier Schönes, Moderatives zum Abschluss finden könnte. Mhm. Und zwar, ich weiß, wir haben vorhin in der Vorbereitung für diese Folge, weil wir heute Redaktionstreffen quasi hatten, haben wir ja gehabt. Haben wir wirklich gehabt.
0: Du warst redaktionell unterwegs, ich... Nee.
2: Du auch. Weil wir haben uns ja zum Beispiel über verschiedene Themen unterhalten. Worüber wollen wir sprechen? Was sind vielleicht auch Sachen? Und uns beiden, und du kannst mir jederzeit ins Wort grätschen, wenn es anders ist, ist beiden ja total klar, dass das Thema Freundschaft bei uns beiden ein super schönes ist und eins, was ganz, ganz viele Facetten hat und eins, was ganz, ganz bunt ist und uns sehr bereichert. Aber dass das natürlich auch für manche Leute ein schmerzhaftes Thema sein kann. Weil, glaube ich, ganz oft dieser große Begriff beste Freundin, bester Freund im Raum steht oder Freundesgruppe, zu wenig Freunde haben oder zu loses Verhältnis so zu Freunden haben. Und ich glaube, dass es deswegen halt bei manchen Leuten auch ein sehr schmerzbehaftetes Thema sein kann. Mhm. Und da glaube ich, kann ich auf der einen Seite das Offensichtlichste ansprechen, und zwar, dass wir beide uns kennengelernt haben und zu dem Zeitpunkt warst du 29 und ich war...
0: Lina?
2: ist ja scheißegal. Du bist ja jetzt immer noch 29. Immer noch 29, genau. Du, zu dem Zeitpunkt warst du bis heute 29.
0: Ja, und man ist länger 29.
2: Ja, genau. Und jetzt bist du immer noch 29. Und das bedeutet aber, dass man nicht, wenn man gerade aus der Schule raus ist oder gerade im Studium oder in einer Ausbildung festhängt oder gerade in eine neue Stadt gezogen ist und da vielleicht noch keinen Anschluss hat oder noch nicht jemanden gefunden hat, dass das nicht noch passieren kann. Ich weiß, dass zum Beispiel meine Mutter ihre also sehr, sehr gute, sehr enge Freunde jetzt auf der Arbeit kennengelernt hat. Meine Mutter wird in einem halben Jahr 50. Also es ist so, das kann zu jedem Zeitpunkt euch irgendwie noch über den Weg laufen. Ich glaube, man muss dafür offen sein. Man muss vielleicht auch sich trauen, ein Bedürfnis zu verbalisieren und irgendwie zu sagen, hallo, ich möchte mit dir Zeit verbringen. Wollen wir mal was machen? Wollen wir auch mal was außerhalb von der Arbeit oder so machen? Plus, das war mir auch nochmal kurz wichtig zu sagen, weil wir darüber halt auch kurz gesprochen haben, es ist kein Indikator dafür, wie liebenswert oder toll ihr seid, ja. Wie viele Freunde ihr habt oder wie groß eure Freundesgruppe ist oder ob ihr jemanden eure beste Freundin, euren besten Freund nennen könnt. Das sagt wirklich tatsächlich ganz, ganz wenig über euch und eure Person aus oder so. Das ist deswegen nicht so notwendig, glaube ich, sich so sehr, ja, da, also man, es muss nicht so doll wehtun, weil es kann sich so viel ändern da noch, will immer. Ich sagen. Ja. Also, ich habe, glaube ich, auch nicht mehr damit gerechnet, also und ich bin sehr jung, wir sind beide sehr jung, ja, dass man so ein Klicken hat, ja, bei einer
0: das
2: Person.
0: Haben wir aber auch gesagt. Ja. Also, das haben wir heute ja auch noch gesagt.
2: Ja, das ist schon krass.
0: Das stimmt.
2: Deswegen ganz, ganz toll, danke, dass wir das heute so machen konnten.
0: Ich danke dir, dass ich dich kennenlernen durfte.
2: Ach, jetzt hör doch mal, aber jetzt machen wir es ja nochmal ganz, ganz groß. Toll. Ganz, ganz groß. Und ich glaube, da kann man doch jetzt hier auch nochmal tatsächlich die letzten zwei Minuten nutzen. Ich weiß nicht, ob und falls jetzt jemand noch von meinen tollen Freundinnen zuhört, aber ich möchte die alle ganz doll verbal, digital hier durch diese lange Leitung küssen und umarmen und ich habe euch ganz doll lieb und ich lerne so, so viel von meinen tollen Freundinnen übers Leben, über Leichtigkeit und über auch Grenzen setzen und über auch die schweren Themen und ich weiß, dass ganz, ganz viele Leute hoffentlich das wissen, aber vielleicht kann diese Sendung jetzt hier, wenn ihr die gerade gehört habt, auch nochmal ein Zeichen dafür sein, einfach mal bei den Leuten einzuchecken. Ich weiß, meine sehr gute Freundin Lena macht das ganz, ganz häufig, mir einfach zwischendurch zu schreiben, ich denke an dich, hab dich lieb, pass auf dich auf. Das erwartet gar keine Antwort, aber das ist irgendwie sehr, sehr wertvoll, finde ich immer.
0: Das finde ich auch schön. Chris, möchtest du noch was sagen?
4: Ich glaube, was vor allem auch noch zu diesem ganzen Thema Freundschaft wichtig ist, dass viele Leute glauben, sie müssen Freunde haben. Mhm. Und Leute, wenn Menschen euch nicht gut tun, dann löst euch aus diesen Beziehungen, so wie ja, ihr das hoffentlich auch aus romantischen Beziehungen machen würdet, weil ihr alleine wahrscheinlich so viel stärker sein werdet als ja, gemeinschaftlich mit Menschen, die euch eben runterziehen. Richtig. Und das kostet total viel Energie, aber das, was danach kommt, ist was total Schönes. Besser. Und es wird dann wieder Raum sein für neue Leute, die einen genauso wie ihr zwei eben auch wieder hochheben können.
2: Das stimmt. Das hast du sehr, sehr schön gesagt.
0: Das waren ganz tolle Worte von euch zum Abschluss. Ich sag nur noch, dass ich euch alle lieb habe.
2: Ich hab euch auch alle lieb, mein Gott. So, jetzt machen wir noch kurz 30 Sekunden Werberutsche. Ah, ja. In 3 Wochen kommt Chris' Song raus. Chaos.
0: Folgt ihm Chris Seewald auf Instagram.
2: Dann können wir das alles streamen und hoch und runter hören und ganz viel über Freundschaft nachdenken. Vicky, mach du bitte auch Werbung für deinen Instagram-Account und alles
0: genau,
2: dazwischen.
0: Ich mache Instagram und TikTok unter veni.vidi.victoria, veni.vidi.victoria. Außerdem bin ich nominiert für die Video, für die Video Days Beste Newcomerin. Könnt ihr da auf die Seite gehen und mir einfach da mal für mich abstimmen. Lina, bitte.
2: Ja, ich gehe auf Tour. Ihr könnt jederzeit Tickets kaufen. 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
8: Um 0 Uhr mit Klaus Reginek. Papst Leo XIV. Hatte einen bösartigen Lungentumor. Das haben die Ärzte des Gemelli-Klinikums in Rom nach der Operation bestätigt. Details von SWR-Korrespondentin Anna Giordano.
9: Zunächst hieß es aus dem Vatikan, die Operation sei erfolgreich und nach Plan verlaufen. Der Papst sei danach aufgewacht und in sein Zimmer zurückgekehrt. Die histologische Untersuchung habe ergeben, dass es sich bei dem Lungenknoten um einen bösartigen Tumor handelt. Um den Tumor vollständig zu entfernen, wurde der gesamte untere Lappen der rechten Lunge entfernt. Das ist ein Standardvorgehen bei dieser Art von Befund und bedeutet den dauerhaften Verlust von 20-25% des Lungenvolumens. An seinen Reiseplänen hat der Papst aber bislang festgehalten. Im November möchte er die südamerikanischen Länder Uruguay, Argentinien und Peru besuchen.
8: Bundespräsident Steinmeier hat die Bundesregierung ermahnt. Er sagte bei der Ernennung des SPD-Politikers Schweizer zum neuen Bundesarbeitsminister, die Regierung müsse zusammenhalten und anpacken. Die Erwartung der Deutschen, das Land zu erneuern, blieben bestehen. In Frankreich haben wieder tausende Schüler für bessere Unterrichtsbedingungen demonstriert. Das Innenministerium spricht von mehr als 160.000, Gewerkschaften von knapp 500.000 Teilnehmern. Nach Angaben der Polizei wurden in Paris und Lyon Einsatzkräfte angegriffen und Cafés und Geschäfte beschädigt. In der Fußball-Champions League hat Bayern München sein Ziel verpasst, in Norwegen zu gewinnen. Bei Viking Stavanger stand es am Ende 3:3 unentschieden. ARD-Sportreporter André Siems.
10: Die erste Halbzeit war aus Sicht der Mannschaft von Vincent Kompany komplett zum Vergessen. Schon in der zweiten Minute ging Stavanger nach einer Ecke in Führung. Eine gute halbe Stunde später kam mit der zweiten Chance das zweite Tor für Viking. Erst in der zweiten Halbzeit und einem Dreierwechsel der Bayern wurde es besser. Die Münchner drehten das Spiel durch zwei Treffer von Harry Kane und einem Tor von Luis Diaz. Dann sah eine Viertelstunde vor dem Ende Michael Olise gelb-rot nach einem Foul und einer Unsportlichkeit, als er den Ball einem Gegenspieler ins Gesicht warf. Die Partie kippte daraufhin erneut und in der Nachspielzeit machte Stavanger doch noch den 3:3-Ausgleich nach einer Fehlerkette der Bayern.
8: Die deutschen Fußballerinnen haben ihr Testspiel gegen Japan mit 2:1 gewonnen. Nach Rückstand trafen Linda Dahlmann und Clara Bühl in Bremen vor knapp 27.000 Zuschauern gegen den WM-Mitfavoriten. Ende November stehen zwei weitere Testspiele an, und zwar voraussichtlich in Südamerika. Das Wetter in Deutschland. Nachts im Osten und Süden noch Regen, nach Nordwesten hin trocken, teils klar, an manchen Stellen aber neblig. Die Tiefstwerte 13 bis 5 Grad. Am Tag anfangs in Alpennähe sowie rund um Rügen und Usedom letzter Regen. Sonst nach Auflösung von Nebel Sonne und Wolken im Wechsel, dazu maximal 12 bis 21 Grad. 0:03.
11: Und da gucken wir auf die Straßen. Geht los auf der A95 München Richtung Garmisch-Partenkirchen. Da gibt es erstmal eine Entwarnung. Da ist nämlich kein Falschfahrer mehr zwischen München, Sendling Süd und Dreieck Starnberg unterwegs. Einen Moment. Ich muss kurz meine Kopfhörer hier lauter drehen. So. Dann die A6 Kaiserslautern Richtung Mannheim ist zwischen Ludwigshafen Nord und Mannheim Sandhofen wegen Markierungsarbeiten auf der Theodor-Heuss-Brücke bis morgen um 6 gesperrt. Da ist eine Umleitung eingerichtet. Die A7 Ulm Richtung Würzburg ist zwischen Ellwang und Dinkelsbühl-Fichtenau wegen Wartungsarbeiten in beiden Richtungen bis 5.30 Uhr gesperrt. Die A23 Heide Richtung Hamburg ist zwischen Heide West und Heide Süd wegen Überflutungsschäden gesperrt. Die A24 Hamburg Richtung Berlin ist zwischen Hamburg Horn und Jenfeld wegen Bauarbeiten bis Freitag um 20 Uhr gesperrt. Auch da gibt es eine Umleitung. Dann noch die A33 Brilon Richtung Bielefeld. Die ist zwischen Schloss Neuhaus und Paderborn-Sennelager wegen Bergungsarbeiten bis ca. 1.30 Uhr gesperrt. Die A48 Koblenz Richtung Dreieck Vulkaneifel ist zwischen Laubach und Ulmen wegen eines defekten LKW gesperrt. Und zum Schluss die A113 Neukölln Richtung Schönefeld. Die ist zwischen Spätstraße und Schönefeld Nord in beiden Richtungen wegen Wartungsarbeiten bis 5 gesperrt. Da wo es geht, gute Fahrt!
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11: Ho, ho, ho, eure Weihnachtselfe Laura Dahm ist hier. Und nein, ich habe mich nicht im Kalender vertan. Wir sprechen hier nämlich gleich über Weihnachten. Bitte auch mal Zeit, würde ich sagen, ne? Und der Anlass ist auch, dass wir schon beschenkt werden. Und damit können wir uns dann schon mal so langsam kuschelig auf die Vorweihnachtszeit freuen. Bescherung gibt's gleich hier nach drei Songs.

0: hier am 14. Oktober. Und da würde ich sagen, Leute, es wird Zeit, ne? Oder um es mit Mariahs Worten zu singen. Oh, ich liebe es, Freunde. Es wird Zeit, über Weihnachten zu quatschen. Genauer gesagt, über Weihnachtsfilme. Und damit ich jetzt hier keinen abschrecke, wechsle ich kurz das Musikbett. Wobei, ey, Brinja Becker aus Mögen nach Team und ich, wir sind total hyped, wir feiern es komplett. Wir können die Weihnachtszeit kaum abwarten. Und um uns die Wartezeit zu versüßen, werden wir quasi jetzt schon beschenkt, ne Brinja?
1: Ja, endlich. Die ersten Trailer für Weihnachtsfilme sind nämlich da. Netflix zum Beispiel droppt diese Woche jeden Tag einen. Und bisher gibt es einen für Winstead, ein Hund feiert Weihnachten.
0: Ach, das klingt doch schon so richtig schön weihnachts-cheesy. Aber lass mich raten, es geht um einen Hund.
1: Es geht um Winstead, ein Hund, der selbst erzählt, wie er seinem Herrchen geholfen hat, nach einem Familiendrama zurück ins Leben zu finden. Am 4. November startet er bei Netflix, werde ich mir angucken. Dann gibt es da auch jede Woche immer mittwochs einen neuen Weihnachtsfilm. The Gospel of Christmas, Guarding Stars und In the Holidays kommen noch. Aber nicht nur bei Netflix gibt es neuen Weihnachtsstoff. Auch bei Prime Video gibt es schon einen neuen Trailer. Und da geht es um diesen berühmten Mann.
2: Der Weihnachtsmann, Papa Noel. So nennen die Hunde mich.
0: Na klar, natürlich geht es um Santa Claus, um wen auch sonst. Und ich meine, diese Stimme doch erkannt zu haben. Der berühmte Mann wird von einem berühmten Mann gespielt, the one and only Arnold Schwarzenegger. Ne? Welche Mission hat er diesmal?
1: Der muss mit Reacher-Schauspieler Alan Ridgeson zusammenarbeiten, um Weihnachten zu retten.
2: Mein Sack wurde gestohlen von einer unartigen Elfe.
1: Geklaute Weihnachten heißt er und startet am 2. Dezember auf Prime Video.
0: Ach, Freunde, wie gesagt, ich kann es kaum aberwarten, Brinja. Abwarten, wie ich merke. Ihr merkt schon, ich bin ganz wuschig schon. Die ersten Trailer für neue Weihnachtsfilme sind raus. Und die Infos dazu hatte Brinja Becker.

0: mit Gold in der jungen Nacht. Und wie sagt man nicht so schön, geteiltes Leid ist halbes Leid, ne? Manchmal ist das aber auch das ganz große Leid, Dinge auf jeden Fall zu teilen. Vor allem, wenn es in einer Beziehung passiert, da quatschen wir heute Nacht drüber. Wir wollen nämlich von euch wissen, was würdet ihr niemals mit eurem Partner teilen? Und Hörerin Ella, die hat eine ganz klare Meinung.
1: Boah, Zahnbürste finde ich schon echt eklig. Einfach, also die Essensreste, die sind dann ja da drin.
0: Schon richtig eklig, aber ey, shame on me. Haben wir auch schon mal gemacht. Wenn man dann halt irgendwie beim Partner pennt und keine Zahnbürste dabei hat, denke ich mir so, ja, besser seine nutzen als gar nicht Zähne putzen, oder? Vor allem, ich meine, man küsst sich ja auch. Gut, da. Egal, wir reden jetzt nicht über Essensreste vom Partner. Aber ja, gut, ich bin da ehrlich, seid ihr das doch auch? Meldet euch rein hier ins Studio. Was ist ein absolutes No-Go? Was würdet ihr denn niemals mit dem Partner oder der Partnerin teilen? 0221 567 89 3x1.

0: Es ist halb zwei? Nee, halb eins. Wir gucken auf die Straßen. Geht los mit der A7 Ulm Richtung Würzburg. Die ist zwischen Ellwang und Dinkelsbühl-Fichtenau wegen Wartungsarbeiten in beiden Richtungen bis 5.30 Uhr gesperrt. Die A23 Heide Richtung Hamburg ist zwischen Heide West und Heide Süd wegen Überflutungsschäden auch gesperrt. Die A24 Hamburg Richtung Berlin ist zwischen Hamburg-Horn und Jenfeld wegen Bauarbeiten bis Freitag um 20 Uhr gesperrt. Da ist eine Umleitung eingerichtet. Dann die A31 Oberhausen Richtung Gronau. Die ist zwischen Schermbeck und Lembeck wegen eines Polizeieinsatzes gesperrt. Die A33 Brilon Richtung Bielefeld ist zwischen Schloss Neuhaus und Paderborn seine Lager wegen Bergungsarbeiten bis ca. 1.30 Uhr gesperrt, also noch eine Stunde. Die A48 Koblenz Richtung Dreieck Vulkaneifel ist zwischen Laubach und Ulmen wegen eines defekten LKW bis ca. 3 Uhr gesperrt. Und die A113 Neukölln Richtung Schönefeld. Die ist zwischen Spätstraße und Schönefeld Nord in beiden Richtungen wegen Wartungsarbeiten bis 5 gesperrt. Gute Fahrt!
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0: Na, Freunde des gepflegten Reality-TVs, es gibt eine neue Staffel, Temptation Island VIP, die startet. Und da gibt es jetzt eine Neuerung und die konnte auf jeden Fall für ordentlich Bums in der Hütte da sorgen. Was da jetzt neu ist, das klären wir gleich hier in der jungen Nacht nach 2 Songs. Ich bin Laura Darmgitt. Good morning, wollte ich schon sagen. Ja, good night, eher.

kurz reingrätschen. Achtung, Falschfahrer auf der A31 leer Richtung Emden zwischen Wehnhusen und Nermor. Da werden Gegenstände auf die Fahrbahn geworfen. Achtung auf der A31 leer Richtung Emden zwischen Wehnhusen und Nermor. Da werden Gegenstände auf die Fahrbahn

0: Freunde quatschen ja heute Nacht darüber, ne? Was würdet ihr absolut so gar nicht mit dem Partner teilen? Haben vorhin schon gehört, der Spaß hört auf bei der Zahnbürste. Tja, und andere, die brauchen aber ein bisschen mehr als eine geteilte Zahnbürste, um ihre Beziehung auf die Probe zu stellen. Die wollen es echt so auf die harte Tour, und zwar hier.
1: Hinterfragt euch, hinterfragt aber auch eure Beziehung. Damit startet Temptation Island VIP ab. Jetzt.
0: Ja, Staffel 7 startet und die Beziehung von 4 Couples wird dabei auf die Probe gestellt. Die sind getrennt voneinander in einer Villa und zusammen mit Verführerinnen und Verführern. Und das ist jetzt schon seit letzter Woche bekannt. Die Villen, die sind dieses Jahr direkt nebeneinander. Junge Nachtkollegin Rebecca Zöller, was soll das bringen?
2: Ja, was soll das wohl bringen im Reality-TV? Natürlich mehr Drama. Und man sieht schon im Trailer da so ein paar Szenen.
3: Hörst du die Musik?
2: Aussehen. Also je nachdem, wie laut quasi in der einen Villa Party gemacht wird, kann man das dann auf der anderen Seite in der anderen Villa hören.
0: Ja, okay. Ist natürlich dann Stress vorprogrammiert, ne?
2: Was man auch sieht, ne, Josua, also einer von den Vergebenen, der ist bekannt dafür, dass der so super besitzergreifend ist. In Folge 1 beschwert er sich darüber, dass seine Frau eventuell zu knappe Bikinis dabei hat. Der macht wohl aber zusätzlich auch noch den Montoya-Move.
0: Was für ein Move?
2: Ja, Montoya.
4: Por favor, Montoya, por favor, Montoya!
2: Ja, das ist so ein krasses Meme geworden. Ne, also letztes Jahr da im spanischen Temptation Island ist Montoya, den wir gerade eben gehört haben, der ist, weil die Villen so nah beieinander waren, über den Strand gerannt, hat nämlich gesehen, dass seine Freundin in der anderen Villa Sex hatte und wollte dann da hinstürmen und die Moderatorin hat ihn eben so nachgerufen.
0: Alter, okay, also vielleicht wird Josua dann zum deutschen Montoya. Was meinst du, was wird dann zwischen ihm und seiner Perle passieren?
2: Das werden wir dann sehen. Also im schlimmsten Fall trennen die sich, weil sie was Blödes gemacht hat. Aber diese ganze Geschichte, die wirkt meiner Meinung nach und auch so, wie das online steht, definitiv sowieso schon mal inszeniert.
0: Sagt junge Nachtkollegin Rebecca Zöller zur neuen Staffel Temptation Island VIP. Was aber klar ist, dass auf jeden Fall Drama vorprogrammiert.

Und jetzt habe ich hier die Black Eyed Peas für euch. Und ich muss ganz ehrlich sagen, ich wusste nicht, dass ich die Black Eyed Peas live erleben muss, bis ich sie live erlebt habe. Auf einem Festival vor so anderthalb Jahren waren die Headliner und ich dachte mir so, boah, weiß ich jetzt auch nicht. Ey, Black Eyed Peas Headliner muss ich jetzt nicht unbedingt haben. Aber ey Leute, das war das absolute Highlight von diesem Festival, ja. Die haben so krass abgerissen, obwohl Fergie da auch damals nicht als Sängerin dabei war. Und da ist mir echt auch nochmal klar geworden, ey, jeder Song von denen ist halt einfach ein Brett, ne? So wie der hier, I Got a Feeling. Und da würde ich sagen, so ein echt mega gute Laune Song. Wirklich on point. Und ich habe damit das Gefühl, tonight's gonna be a good night, Leute. Das wird echt eine gute Nacht hier heute mit dem Black Eyed Peas.

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1: Um 1 Uhr mit Klaus Reginek. In Frankreich haben wieder tausende Schüler für bessere Unterrichtsbedingungen demonstriert. In Paris und Lyon gab es nach Angaben der Polizei auch wieder Ausschreitungen. Und nicht nur Schüler gehen inzwischen auf die Straße. Aus Paris ARD-Korrespondent Kai Rienecker.
2: Die Proteste konzentrieren sich längst nicht mehr nur auf die Schulen. In Paris waren stundenlang Zehntausende friedlich auf der Straße, machten Musik und tanzten. Nur eine Minderheit von einigen hundert Demonstranten, zumeist vermummt und schwarz angezogen, lieferten sich am Ende gewalttätige Auseinandersetzungen mit den Sicherheitskräften, die sich bis dahin auffällig zurückgehalten hatten. Auch in Lyon und Straßburg kam es zum Eingreifen der Polizei. Die französische Regierung steht unter einem enormen Druck und hat bisher keine größeren Zugeständnisse gemacht. Frankreich ist hoch verschuldet und hat Mühe, einen Haushalt für das kommende Jahr aufzustellen.
1: In Rom haben Ärzte Papst Leo XIV. Einen Lungentumor entfernt. Die Untersuchung hat ergeben, dass er bösartig war. Die Ärzte des Gemelli-Klinikums bestätigten, dass sie auch einen Teil der Lunge des Papstes entfernen mussten. Der Eingriff sei aber gut verlaufen. Der Papst wird voraussichtlich noch eine Woche in der Klinik bleiben. Dabei wird auch untersucht, ob der Krebs weiter im Körper gestreut hat. Aus dem Vatikan hieß es, das Oberhaupt halte an seinen Reiseplänen nach der Woche Krankenhausaufenthalt fest. Deutschland gehört ab dem kommenden Jahr wieder dem UN-Menschenrechtsrat an. Die Mitglieder der Vollversammlung in New York haben die Bundesrepublik zum 6. Mal in das oberste UN-Gremium zum Schutz der Menschenrechte gewählt. Bei der Wahl um die nichtständigen Plätze im UNO-Sicherheitsrat hatte Deutschland erst im Juni keinen Platz erhalten. In der Fußball-Champions League hat RB Leipzig am Abend gegen PSV Eindhoven gewonnen. Die Leipziger siegten mit 1:0 durch einen Treffer von Brian Gruder. Der Torschütze sieht die Mannschaft gut in Form und blickte nach dem Spiel auch schon auf die Begegnung mit Bayern München in der Bundesliga voraus.
3: Wir haben ein super Spiel geliefert gegen Frankfurt. Sind mit einem guten Gefühl jetzt heute reingegangen und konnten uns wieder belohnen. Wir fühlen uns einfach top. Wir gehen im Training 100% und das hat man gesehen jetzt auch gegen Frankfurt und jetzt heute. Natürlich ist da noch einiges zu verbessern. Jetzt haben wir noch ein wichtiges Spiel vor uns die Woche. Und da versuchen wir einfach 100% zu geben und werden dann hoffentlich mit 3 Punkten nach Hause gehen.
1: Für die Bayern verlief der Abend in der Champions League dagegen eher enttäuschend. Bei Viking Stavanger in Norwegen stand es am Ende 3:3 unentschieden. Das Wetter in Deutschland. Nachts im Osten und Süden noch Regen. Nach Nordwesten hin wird es trocken, teils klar, an manchen Stellen ist es aber neblig. Die Tiefstwerte 13 bis 5 Grad. Am Tag, anfangs in Alpennähe sowie rund um Rügen und Usedom, noch Regen. Sonst nach Auflösung von Nebel, Sonne und Wolken im Wechsel. Dazu maximal 12 bis 21 Grad. Die Zeit 1:03 Uhr.
4: Und da gucken wir auf die Straßen. Geht los auf der A7 Ulm Richtung Würzburg. Die ist zwischen Ellwangen und Dinkelsbühl-Fichtenau wegen Wartungsarbeiten in beiden Richtungen bis 5.30 Uhr gesperrt. Dann die A23 Heide Richtung Hamburg. Die ist zwischen Heide West und Heide Süd wegen Überflutungsschäden gesperrt. Die A24 Hamburg Richtung Berlin ist zwischen Hamburg-Horn und Jenfeld wegen Bauarbeiten bis Freitag um 20 Uhr gesperrt. Da ist eine Umleitung eingerichtet. Dann die A31 Oberhausen Richtung Gronau. Die ist zwischen Schermbeck und Lembeck wegen eines Polizeieinsatzes gesperrt. Die A33 Brilon Richtung Bielefeld ist zwischen Schloss Neuhaus und Paderborn Sennelager wegen Bergungsarbeiten bis ca. 1.30 Uhr gesperrt. Dann die A48 Koblenz Richtung Dreieck Vulkaneifel, die ist zwischen Laubach und Ulmen wegen eines defekten LKW bis ca. um 3 gesperrt. Und zum Schluss die A113 Neukölln Richtung Schönefeld, die ist zwischen Spätstraße und Schönefeld Nord in beiden Richtungen wegen Wartungsarbeiten bis 5 gesperrt. Gute Fahrt euch!
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4: Hörer Frank hat sich reingemeldet und ich kann sowas von nachvollziehen, was er schreibt. Er schreibt nämlich, Moin Laura, also ich teile eigentlich alles, nur bei Nuss-Nougat-Schokolade. Da hört's auf. Boah, ja, also sowieso Schokolade, aber vor allem Nuss-Nougat-Schokolade, die teilt man einfach nicht. Und das schreibt Frank, weil wir heute Nacht drüber quatschen, was teilt ihr mit eurem Partner nicht? Also was ist ein absolutes No-Go? Wir hatten jetzt schon halt Zahnbürste und eben Nuss-Nougat-Schokolade. Meldet euch hier mal weiter fleißig rein. 0221 56789 3x die

0: Cyrus, ne? Die weiß einfach, wie das läuft im Showbusiness. Die heizt gerade selber Gerüchte, die es um sie gibt, an. Es heißt nämlich, sie soll bei der nächsten Halbzeitshow beim Super Bowl der Hauptact sein. Und Brinja Beckhausen-Mügenach-Team, wie reagiert denn Miley Cyrus jetzt genau auf diese Gerüchte?
1: Ja, das sind ja bis jetzt nur Gerüchte, aber sie ist gerade auf Platz 1 der Kandidatinnen und das nutzt sie gerade aus. Die hat jetzt nämlich so ein neues Video gepostet, in dem sie tanzen trainiert und hat dazu geschrieben, Training for the Bowl.
0: Ah, damit meinst du dann den Super Bowl, ne?
1: Nee, die tritt nämlich am Wochenende in der Location Hollywood Bowl in L.A. auf. Aber warum schreibt sie extra nur Bowl? Hat sie jetzt schon ein paar Mal gemacht.
0: Ja, okay, die ist schon auch, ja, wie gesagt, smart, ne? Die weiß, wie es läuft, die nutzt das Ganze für Promo. Aber glaubst du denn, jetzt abgesehen davon, dass da was dran ist an den Gerüchten um sie beim Super Bowl?
1: Also ich kann es mir sehr gut vorstellen. Allerdings werfen Fans jetzt auch gerade noch eine andere Band ein. Gerade wollen nämlich ganz viele, dass die Jonas Brothers den Super Bowl machen.
0: Und du hast mir vorhin schon gesagt, die haben am Wochenende ein Konzert bei einem Baseballspiel gegeben, ne? Das geht gerade viral, weil es ein einziger Fiebertraum war. Wieso, was haben sie gemacht?
1: Also die haben, während sie gesungen haben, Autogramme gegeben, darum auch ständig ihren Text vergessen. Multitasking also schwierig. Aber Joe hat die ganze Zeit seinen Text vergessen und dann That's Right an der Stelle gesungen. Dann nochmal. Und die Fans waren auch einfach so laut, dass man sie im Stadion gar nicht gehört hat. Dann haben sie noch Bierpong gespielt und sind unter einem Mann auf Stelzen hergelaufen. What? Und Fans fordern jetzt, dass es diesen wilden Shit auch beim Super Bowl geben soll.
0: Okay, ja, auch die wissen, wie es geht. Die Jonas Brothers und wer es am Ende wird, die oder Miley Cyrus oder vielleicht sogar beide, das halten wir genau im Auge. Sobald es da was Neues gibt, hört ihr das natürlich hier bei uns in der Jungen Nacht.

gerade jetzt bei diesem herbstlichen Wetter, ne? Und falls ihr heute zufällig auf der Arbeit sehen solltet, wie ein Arbeitskollege mit seinem Teddybär kuschelt. Nee, der hat nicht an einer Pfanne, der folgt einfach nur dem heutigen Feiertag. Nimm deinen Teddybär mit zur Arbeit-Tag. Ja, sowas gibt's wirklich. Ist, wie gesagt, heute am 14. Oktober, soll für mehr Spaß im Büro sorgen. Aber ich muss jetzt sagen, ich habe keinen Teddybär hier. Und ich habe trotzdem eine gute Zeit. Ich kuschel.

0: Gleich hat zwei. Wir gucken auf die Straßen, starten auf der A7 Ulm Richtung Würzburg. Die ist zwischen Ellwangen und Dinkels, Bühl, Fichtenau wegen Wartungsarbeiten in beiden Richtungen bis 5.30 Uhr gesperrt. Dann die A23 Heide Richtung Hamburg. Die ist zwischen Heide West und Heide Süd wegen Überflutungsschäden gesperrt. Die A24 Hamburg Richtung Berlin ist zwischen Hamburg-Horn und Jenfeld wegen Bauarbeiten bis Freitag um 20 Uhr gesperrt. Da gibt es eine Umleitung. Dann die A31 Oberhausen Richtung Gronau. Die ist zwischen Schermbeck und Lembeck wegen eines Polizeieinsatzes gesperrt. Die A48 Koblenz Richtung Dreieck Vulkaneifel ist zwischen Laubach und Ulmen wegen eines defekten LKW bis ca. um 3 noch gesperrt. Und zum Schluss die A113 Neukölln Richtung Schönefeld. Die ist zwischen Spätstraße und Schönefeld Nord in beiden Richtungen wegen Wartungsarbeiten bis 5 gesperrt. Gute Fahrt euch!
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0: Also ich finde das gut, dass ihr mir nachts hier so ein bisschen Arbeit abnimmt. Ich habe euch ja vorhin erzählt, dass heute der Nimm dein Teddybär mit zur Arbeit-Tag ist. Ja, den gibt's wirklich. Und jetzt hat Hörer Heiko sich reingemeldet, der nämlich auch noch mal ein bisschen recherchiert und sagt...
2: Ein bisschen deinen Schreibtisch austag haben wir heute auch. Also such dir was aus, was...
0: Hat man nicht ganz so gut verstanden. Heute ist auch der Miste dein Schreibtischtag aus, sagt auf jeden Fall Hörer Heiko. Ja, ich glaube, dann würde ich dann doch lieber den Teddybär mitnehmen. Auch wenn es ein bisschen uncool ist, aber besser als ausmisten. Laura Dams hier, hello.

0: ich will das auch. Und genau das, was Mama hat oder Papa hat oder Schwester oder Bruder hat. Ja, ne, Kinder wollen ja immer genau das, was die anderen haben. Gucken sie sich ja auch irgendwie viel ab, ne? Kann süß sein, kann nervig sein. Aber was auch feststeht, man kann damit Kinder auf jeden Fall sehr gut manipulieren. Die Anleitung dazu gibt's von Comedian Björn vom Morgenstern.
1: Auf jeden Fall war ich mit meinem Maisbecher unterwegs und irgendwann ist so ein kleiner Junge an mir vorbei und der meinte, ich will auch ein Eis. Und der hatte seine Mama dabei und die war richtig enttäuscht von mir. Die war so, oh, muss das sein? Müssen Sie hier so rücksichtslos rumlaufen? Mit Ihrem Eisbecher so rumstolzieren, mit dem Partybecher? Sie wissen doch, was das bei den ganzen kleinen Kindern auslöst. Sie nehmen überhaupt keine Rücksicht auf Ihre Mitmenschen. Sie müssen auf Ihre Mitmenschen achten. Und ich dachte, stimmt. Ich achte gar nicht auf meine Mitmenschen in der Situation. Allerdings war der kleine Junge ja viel mehr mein Mitmensch. So als die Mama. Also bin ich zu dem kleinen Jungen hin und meinte, du sag mal, hast du eigentlich schon eine Playstation? Nein, ich habe noch keine Playstation. Boah, krass, in deinem Alter hatte ich schon 3. Warum denn 3? Na, weil meine Mama mich liebt.

0: Nougat-Schokolade. Und die Zahnbürste, das sind bisher so die absoluten No-Gos, wo ihr sagt, no way, würde ich never ever mit meinem Partner oder meiner Partnerin teilen. Da quatschen wir heute Nacht drüber. Und ihr könnt euch hier reinmelden unter 0221 567 893 mal die 1 und mir sagen, so was geht gar nicht, was würdet ihr niemals teilen? Hat auch Hörer Sven gemacht.
1: Die Socken, die Unterbuchsen und mein Bier, das teile ich nicht.
0: Ja, okay, verstehe ich total. Wobei, ich habe mal so eine Dating-Show geguckt, da hatten die... Also ich glaube, einer von denen, wer war das denn? Der Mann, glaube ich, hat noch zu Hause gewohnt und da hatten die so eine ganze Wäschewanne komplett voll mit Socken und die ganze Familie hat sich diese Socken geteilt. Das habe ich noch nie in meinem Leben gesehen. Fand ich auch ein bisschen eklig, aber gut. Und Sven hat auch noch was vergessen.
1: So, ich habe noch vergessen zu sagen, meine Kuscheldecke abends im Bett, die teile ich auch nicht. Kann sich eine eigene besorgen.
0: Ja, man merkt schon, ne? Die Frau an Svens Seite, die hat auf jeden Fall ein richtig chilliges Leben. Was würdet ihr niemals teilen mit eurem Freund oder eurer Freundin? Meldet euch rein unter den 0221 567 89 3x1.

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1: Um 2 Uhr mit Klaus Reginek. Der britische Premierminister Burnham empfängt heute den ukrainischen Präsidenten Zelensky in London. Großbritannien will damit nach einem Bericht des Senders BBC seine Unterstützung für die Ukraine signalisieren. Aus London ARD-Korrespondentin Lisa Marie Röhling.
2: Laut der BBC will Burnham die britischen Lieferungen von Luftabwehrraketen an die Ukraine jetzt beschleunigen. Außerdem sei davon auszugehen, dass Andy Burnham weitere Sanktionen gegen Russland ankündigen werde. Es ist bereits der 2. Besuch Zelenskys in Großbritannien seit Andy Burnhams Amtsantritt als Premierminister. Burnhams Einladung kommt nur wenige Tage, nachdem US-Präsident Donald Trump angekündigt hatte, russischen Diesel in die USA zu importieren. Der ukrainische Präsident Zelensky hatte die Entscheidung kritisiert. Trump hatte daraufhin einen Wechsel an der ukrainischen Staatsspitze gefordert.
1: In der Straße von Hormuz sind nach britischen Angaben wieder 2 Schiffe angegriffen worden. Ein Tanker und ein Containerschiff seien von Geschossen getroffen worden, so die britische Schifffahrtsbehörde. Woher die Geschosse stammten, ist unklar. Auch zu möglichen Opfern oder Schäden gibt es noch keine Angaben. In Frankreich haben in mehreren Städten wieder tausende Schüler für bessere Unterrichtsbedingungen demonstriert. Das Innenministerium spricht von mehr als 160.000, Gewerkschaften von bis zu 500.000 Teilnehmern. Nach Angaben der Polizei wurden in Paris und Lyon Einsatzkräfte angegriffen und Cafés und Geschäfte beschädigt. Die deutschen Fußballerinnen haben das Länderspiel gegen Japan mit 2:1 gewonnen. Spielerin des Abends in Bremen war Clara Bühl. Warum? Dazu ARD-Sportreporter Christian Schulze.
3: Das umjubelte Siegtor selbst geschossen, zuvor den Ausgleich vorbereitet und insgesamt einfach ein starkes Länderspiel abgeliefert. So lässt sich der Arbeitstag von Clara Bühl im Bremer Weserstadion zusammenfassen. Beim 2:1 gegen Asienmeister Japan war Bühl die umjubelte Heldin einer insgesamt starken deutschen Mannschaft. Erstmals seit dem verlorenen Nations League-Finale im Dezember geriet das Team von Christian Wirk in Rückstand. Durch die Tore von Linda Dahlmann und eben Bühl wurde aber noch verdient gewonnen und der Bundestrainer stolz gemacht. Klar liegt auch noch Arbeit vor der deutschen Mannschaft auf dem Weg zum Turnier in Brasilien im kommenden Sommer. Die Richtung stimmt aber auf jeden Fall. Nicht nur bei Clara Bühl.
1: Bei den Männern hat in der Fußball-Champions League am Abend RB Leipzig gegen PSV Eindhoven 1:0 gewonnen. Der FC Bayern spielte in Norwegen bei Viking Stavanger 3:3. Das Wetter in Deutschland. Nachts im Osten und Süden noch Regen, nach Nordwesten hin trocken. Teils klar, an manchen Stellen aber auch neblig. Die Tiefstwerte 13 bis 5 Grad. Am Tag anfangs in Alpennähe sowie rund um Rügen und Usedom letzter Regen. Sonst nach Auflösung von Nebel, Sonne und Wolken im Wechsel, dazu maximal 12 bis 21 Grad. 2:03.
4: Und da gucken wir auf die Straßen. Geht los auf der A7 Ulm Richtung Würzburg. Die ist zwischen Ellwangen und Dinkelsbühl-Fichtenau wegen Wartungsarbeiten in beiden Richtungen bis 5.30 Uhr gesperrt. Die A23 Heide Richtung Hamburg ist zwischen Heide West und Heide Süd wegen Überflutungsschäden gesperrt. Die A24 Hamburg Richtung Berlin ist zwischen Hamburg-Horn und Jenfeld wegen Bauarbeiten bis Freitag um 20 Uhr gesperrt. Da ist eine Umleitung eingerichtet. Dann noch die A31 Oberhausen Richtung Gronau. Die ist zwischen Schermbeck und Lembeck wegen eines Polizeieinsatzes gesperrt. Die A48 Koblenz Richtung Dreieck Vulkaneifel ist zwischen Laubach und Ulmen wegen eines defekten LKW bis ca. um 3 gesperrt. Und noch die A113 Neukölln Richtung Schönefeld. Die ist zwischen Spätstraße und Schönefeld Nord in beiden Richtungen wegen Wartungsarbeiten bis 5 gesperrt. Kommt gut durch!